0: oder das soll ich irgendwann übernehmen. Und egal, ob sie wollen oder nicht, sie werden irgendwann vor dieser Entscheidung stehen und ja, entweder sagen sie, ja, ich nehme den Familienbetrieb oder nicht. Gibt aber auch noch so viele andere Dinge, ne? Vielleicht sagen die Eltern, boah, ich möchte, dass du studierst. Ihr selbst sagt aber, gar keinen Bock auf Studieren, ich will mich selbstständig machen. Oder die sagen vielleicht, ach, das wäre so schön, wenn du bei uns in der Nähe wohnen bleibst. Ihr habt aber eigentlich vor, auf eine Insel nach Bali zu ziehen und da irgendwo in einem schönen Airbnb zu leben und vielleicht mit einem Laptop zu arbeiten, als Beispiel. Ne? Vielleicht sagen sie aber auch irgendwie, Mensch, ich dachte, dass du mit 30 eigentlich schon verheiratet bist und das erste Kind unterwegs. Aber eure Planung sieht anders aus. Ihr sagt, nee, also ich will mit 30 noch kein Vater sein und oder Mutter sein und ich will ehrlich gesagt auch noch gar nicht verheiratet sein. Ich habe gar keine Pläne in der Richtung. Oder vielleicht wollt ihr auch gar nicht Nachwuchs haben. Und das passt vielleicht euren Eltern auch nicht so, weil die auch sagen, ja, und was ist mit uns? Wir wollten doch Großeltern werden. Also ihr merkt schon, es kann heute in viele unterschiedliche Richtungen gehen. Das ist auch immer beabsichtigt, damit wirklich jeder mitmachen kann. Und ich bin gespannt, was wir heute für Geschichten bekommen. Wir gehen in die erste Leitung. Heinz aus Stuttgart ist dran. Grüß dich, Heinz. Heinz.
1: Ja, hallo.
0: Hallo.
1: Hallo?
0: Ja, oh, jetzt ist er wieder weg. Schade. Also anrufen und am besten nicht wegrennen vom Telefon, sonst passiert euch das Gleiche wie beim Heinz, da hört man euch nicht. Und jetzt ruft er nochmal an, ich hoffe, jetzt geht's. Heinz, was machst du mit deinem Telefon? Jonglierst du?
1: Ja, hallo. Ich habe es mal kurz verlegt gehabt, weil es war folgendes. Moment, wie das eben so manchmal kommt. Ich wurde aus der Leitung gedrängt und die Nummer ist zurzeit nicht belegt, nochmal neu anrufen, gell?
0: Ah, okay.
1: Und dann habe ich es gelassen und dann wollte ich nochmal, da dachte ich, na, das dauert noch eine Weile. Da musste ich nochmal ins Bad, weil mir gerade der Beutel mit der Plastikmüll umgefallen ist, gell?
0: Heinz, schön, dass du da bist zum heutigen Thema. Du hast das Thema ja mitbekommen. Verrat mir doch mal, was für einen Lebensweg haben denn deine Eltern ursprünglich für dich vorgesehen?
1: Ja, je, genau. Ja, das, was ich nicht wollte. Das hauptsächlich der Vater. Oh, die Mutter hat auch noch gesagt, ja, oh, kann man auch machen, gell. Na, ach du lieber Gott. Also ich sollte was Kaufmännisches lernen, gell. Und wenn die Lehre beendet wäre, nochmal aufs Wirtschaftsgymnasium gehen, dass ich ein Abitur habe. Und der Vater hat sich dann vorgestellt, dass ich ein Rechtskundestudium dann aufnehme.
0: Ja. So, das wäre dann, mit welchem Beruf, in welche Richtung wäre das dann gegangen? Rechtskundestudium?
1: Was ja, was man da alles werden kann, ich weiß nicht, also wenn man das Wirtschaftsabitur gemacht hat, oder Rechtskunde, vielleicht Anwalt für Wirtschaftsrecht oder irgendwas, gell?
0: Also es hat er nie konkret benannt, was er sich da so vorstellt, sondern...
1: Ja, erstmal nur die Richtung.
0: Nur die Richtung. Aber ganz schön viel. Also er wollte, dass du was Kaufmännisches machst. Dann wollte er Wirtschaftsgymnasium, dann Rechtskundestudium. Viele Etappen, die er dir da vorgegeben hat. Was hat das damals mit dir gemacht? Und war das nur väterlicherseits oder hat deine Mutter das genauso gesehen?
1: Er hat sich weitgehend rausgehalten, hat aber gemeint, es ist vernünftig und überschaubar. Ne?
0: Ja, überschaubar? Ja, würde ich auch sagen.
1: Nur, das Dumme ist, ich habe an Jura überhaupt gar kein Interesse gehabt. Gell? Also Paragraphen, Rechtskunde, naja, das ist Geschmackssache.
0: Wie lange bist du diesem, das ist ja jetzt der rein berufliche Lebensweg, den gibt ja jetzt mehr

0: die Hochschule nachmachen und mich ins Technische einlassen. Er war gleich dagegen, sagt, Bundeswehr, ich weiß nicht, das ist nicht, nein. Ich hätte halt gleich aufs Wirtschaftsgymnasium sollen nach der Lehre, was ich nicht gemacht habe, weil ich habe mich ja dagegen gewehrt, gell? Noch einmal Schule, das war damals über 3 Jahre, glaube ich, ne?
1: Warum war Papa so gegen die, also Bundeswehr war das, ne? Wahrscheinlich damals.
0: Ja.
1: Warum war er so dagegen? Sind deine Eltern noch, das sind wahrscheinlich noch Kriegsgenerationen, ne? Die kennen das noch, wie das damals war.
0: Ja, ja.
1: Spielte das deiner Meinung nach mit eine Rolle, weshalb er da so Anti-Haltung hatte?
0: Ja, halt, ich sag nicht, was er gesagt hat, lass mal das lieber weg. Es ging halt um die Fitness der Bundeswehr, die war für ihn nicht so gut genug.
1: Ach so, okay. Also es ging gar nicht so sehr um seine Ablehnung gegenüber Krieg oder gegenüber generell diesem Apparat, sondern...
0: Nö.
1: So, und dann nach dieser kaufmännischen Ausbildung, dann hast du irgendwann gesagt, Papa, das mit dem Wirtschaftsgymnasium mache ich doch nicht? Oder hast du es wenigstens angefangen und dann abgebrochen? Oder wie ging es dann weiter?
0: Nein, ich habe nichts abgebrochen. Ich habe dann meinen Wehrdienst dann also absolviert und bin wieder ins Kaufmännische zurück und dabei geblieben. Gut. Ich meine, ich war nicht schlecht. Ich habe immerhin 2 gemacht in der Abschlussprüfung seinerzeit. Habe auch dann später noch ein Betriebswirtschaftsstudium gemacht, gell? Hat auch geklappt. Aber so ganz zufrieden bin ich nie gewesen im Leben, ne? Also wie gesagt, bei der Bundeswehr, wo ich mich recht wohl gefühlt habe, ne? Da hätte ich also in Richtung Technik gehen können, ne?
1: Okay. Aber das hätte er jetzt auch nicht gewollt, weil das ganze technische Kram, das war ja gar nicht so seins, ne? Also Papas.
0: Nicht unbedingt. Das hat der Vater mir ausgeredet. Er hat gesagt, ach, du bist doch technisch sowieso nicht und basteln und so. Sag ich, ja, das sag mal nicht, gell? Das hat gar nicht gestimmt. Bloß der wollte das halt nicht wahrhaben, ne? Der hat seine Vorstellung gehabt. Der hat so gesehen...
1: Du bist ja aber trotzdem den Weg gegangen. Ich frage mich einfach nur, weil er hat dann ja auch gesagt, ja, du kannst das ja sowieso nicht so, du bist doch gar nicht so richtig begabt in der Hinsicht. Hast du dann trotzdem dieses Verlangen verspürt, ich beweise es dir, Papa? Oder hast du dir gedacht, ach, das ist mir jetzt eigentlich egal, ob du das gut oder schlecht findest, das ist der Weg, für den ich mich entschieden habe?
0: Nein, es kam nicht mehr dazu, weil wir hatten uns dann irgendwie kurzzeitig auseinandergelebt, gell? Da waren so viele Dinge. Und außerdem, ich habe mich geärgert. Ich hätte ja auch nochmal dann nochmal eine Lehre anfangen sollen müssen, eine neue Lehre, also für Technik. Ich wollte ja ursprünglich eigentlich Lokomotivführer werden, weil mich Elektrolokomotiven schon immer begeistert haben. Ich habe eine kleine Sammlung von Modellen, gell?
1: Na, ich weiß, da hatten wir mal drüber gesprochen. Bei dir waren es die Elektroloks und bei mir waren es die Dampfloks.
0: Obwohl, du bist ja jünger wie ich, du müsstest ja auch E-Lok sein.
1: Nee, ich weiß nicht, die Faszination für Dampfloks ist irgendwie größer. Ich weiß aber auch nicht, warum
0: daran das liegt.
1: Ja, das hat für mich irgendwie noch so
0: Schönes
1: dieses...
0: Schönes auf alle Fälle.
1: Ja, genau, es hat noch so was Schönes. Okay, aber dann weiter. Also dann, du hast dann gesagt, ich gehe diesen Weg, dann hast du eigentlich auch nicht mehr so viel Kontakt mit ihm gehabt. Hat er das dann alles noch, ich meine, ich weiß ja nicht, wie alt dein Papa geworden ist, wie viel hat er davon noch mitbekommen, welchen Weg du gegangen bist? Und war er dann, oder das ist die eigentliche Frage, war er dann schlussendlich stolz und sagt, Heinz, bist jetzt nicht den Weg gegangen, den ich ursprünglich mir für dich ausgemalt habe, aber im Großen und Ganzen muss ich sagen, bin ich doch stolz auf dich, was du erreicht hast, oder wie?
0: Ja, er war schon zufrieden, gell? Und allerdings nicht voll des Lobes, ne? Das muss auch nicht sein, gell? Weil er hat halt immer noch mal später bei mir angeklopft und gesagt, du, gell, Kerle, jetzt geh doch noch mal wegen so Wirtschaftsgymnasium. Ich unterstütze dich ja finanziell voll dabei, nicht? Ne? Das wird man schon hinkriegen. Ne? Da hätte es auch eine gute Möglichkeit gegeben. Aber ich wollte nicht. Ne? Weil er hat die Vorstellung gehabt, eines Tages sitze ich geschniegelt und striegelt als Fachanwalt, was weiß ich, für Wirtschaftsrecht oder Strafrecht oder bürgerliches Gesetzbuch in der Kanzlei und habe

0: ein gutes Einkommen und meine, wie sagt man, Mandanten. Ne? Das war nie mein Fall. Das war auch nie meine Vorstellung. Gell? Also zum Beispiel mein Onkel Gustav, ne, von früher her, gell? Onkel Gustav, der war ja Dampflokführer, bei dem bin ich ja schon mal mitgefahren, gell?
1: Ja, daher kommt das ja auch, okay.
0: Ja, ja, aber wie gesagt, ich mag Dampflokomotiven auch, das ist ohne Frage. Bloß weißt du, wenn du jetzt eine Eisenbahnsammlung aufbaust, gell, ich habe auch viele Lokomotiven der Baugruppe, also alten Baugruppe E10, E40, E39, E44, weißt du, das kostet ja auch Geld, ne? Ganz schön.
1: Das stimmt. Heinz, letzte Frage. Sagst du, ich bin doch, also ich bin eigentlich schon ganz zufrieden, dass ich meinen Weg gegangen bin, oder sagst du, manchmal denke ich mir, manchmal frage ich mich, was wäre ich heute zufriedener, wäre ich Papas Weg gegangen, den er für mich vorbestimmt hat?
0: Vielleicht wäre ich zufriedener, wenn ich meinen Weg gegangen wäre. Na, aber ich bin.
1: Also bist du seinen Weg doch am Ende gegangen, oder? Oder wie?
0: Ja, musste ich ja, gell? Ich meine, es ging halt später nicht mehr, das Umlernen. Ich hätte ja, wenn ich Elektrolokomotivführer werden wollte, ja, hätte ich nochmal eine Lehre als Elektroschlosser oder Betriebsschlosser machen müssen. Ja, da hat er gesagt, du pass mal auf, Heinz, so sieht's aus. Du wirst dich wundern, was da los ist. Der kannte die Branche nämlich, da muss man nämlich viel schweißen und löten.
1: Okay.
0: Und
1: verstehe.
0: Das ist viel Speicherarbeit und Drahtziehen und ach du Grüner. Und dann hat er immer gesagt, weißt du, wenn du auf so einer Lokomotive fährst, vorne Lokomotiven waren früher nicht so komfortabel für die Lokführer wie heute. Die Lokomotive rattert auch ganz schön.
1: Gell? Sie das getan, ja. Heinz, ich muss weiter. Ich danke dir für deinen Anruf. Ja, wünsche dir einen schönen Abend. Pass auf dich auf. Und ja,
0: Daniel, ja. Es ist auch trotzdem, ich bin auch so einigermaßen zufrieden, also ich kann nicht klagen, gell? Ich wollte dich auch mal was fragen.
1: Ja, bitte.
0: Ich habe dir doch mal zugesagt, dass ich dir ein paar Schriftstücke von mir schicke, gell? Ne? Ich habe deine Adresse rausgefunden, muss bloß noch ein bisschen warten, ich muss ein paar aussuchen, gell? Dass das zu besserem Verständnis, gell? Ne?
1: Okay. Ich bin gespannt, ja, was da kommt.
0: Ich habe keinen einfachen lyrischen Stil, aber es gibt schon einige Gedichte, die man ganz gut verstehen kann, wenn man jetzt mich nicht kennt.
1: Okay,
0: gell?
1: Gut. Ja. Heinz, ich muss weiter. Daniel. Schönen Abend dir. Bis bald.
0: Mach's gut.
1: Tschüss. So, anrufen dürft ihr vom Handy und vom Festnetz. Ich möchte ganz gerne heute Abend von euch wissen, wenn es nach euren Eltern gegangen wäre, wie würde euer Leben heute aussehen? Welchen Lebensweg haben die für euch sich gewünscht? Und was habt ihr draus gemacht? Ruft mich an.
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1: Ich muss gleich nach der Sendung mir nochmal das Gespräch mit Heinz anhören, denn ich bin jetzt wirklich davon ausgegangen, dass er dann nach der Ausbildung seinen Weg gegangen ist. Jetzt sagt er aber zum Schluss, er wäre nicht seinen Weg gegangen. Alles sehr irritierend. Wir gucken mal, wen wir in der nächsten Leitung haben. Da ist wer mit der Endziffer 87. Wer ist denn dran? Hallo?
3: Ja, Marcel hier. Hi.
1: Marcel, woher bist du?
3: Ursprünglich aus Kaiserslautern, jetzt lebe ich in Speyer.
1: In Speyer. Bist du gar nicht so weit gekommen. Bist du noch alles in der Region, alles noch irgendwo in der Nähe, sag ich
3: mal. Ja, so halbwegs.
1: Halbwegs.
3: So halbwegs. Wir haben auch schon zweimal telefoniert.
1: Okay.
3: Ich hab schon zweimal angerufen. Ist schon sehr, sehr lange her. Damals ging es um Michael Jackson, um das Thema,
1: Ach, um die Dokumentation damals im Fernsehen?
3: Ja.
1: Das ist ja ewig her.
3: Nicht um die Doku direkt, sondern da wurde er wirklich in den Medien wurde er auseinandergerissen und dann hast du die Frage nachts gestellt, sollte man nicht einfach Tote ruhen lassen oder. Naja, aber darum geht es ja heute nicht.
1: Okay. Marcel, bei dir hat sich auch einiges getan. Jetzt wohnst du in Speyer und heute rufst du an zum Thema Lebensweg. Ja, was haben deine Eltern für einen Lebensweg für dich vorausgesagt oder sich gewünscht, besser gesagt? Und welchen bist du schlussendlich gegangen?
3: Ja, ganz spannend eigentlich. Also meine Eltern hatten nie für mich irgendwie eine Ausbildung oder ein Studium geplant. Ich würde sagen, ich war von meinen Eltern geprägt. Also meine Mutter wollte immer Krankenschwester werden, aber ihre Mutter hat das nicht erlaubt. Das war damals so. Sie hat gesagt, geh in den Einzelhandel, was willst du als Krankenschwester? Und mein Vater war Dachdecker und war immer zu Lebzeiten immer selbstständig. Und das hat mich geprägt. Meine Mutter wollte immer Krankenschwester werden, hat es halt nicht gemacht, durfte es nicht. Und ich bin Krankenpfleger geworden und bin heute selbstständig. Also meine Eltern haben mir nichts vorgegeben, was ich lernen soll, sondern ich war einfach so geprägt durch das, was sie mir vorgelebt haben.
1: Gab es keine zwischendrin Fragen, sowas wie, sie kommen in dein Kinderzimmer und sagen, Marcel, hast du Hausaufgaben gemacht? Marcel, was willst du eigentlich nach der Schule mal machen? In welche Richtung soll das gehen? Diese unangenehmen Gespräche, wo man sagt, oh, bitte nerv mich nicht, geh aus meinem Zimmer raus. Was hast du denen da damals, oder haben die das nie gemacht? Haben die nie gefragt, Marcel, was willst du eigentlich machen, wenn die Schule fertig ist? Gab es das nie? Haben die dich wirklich machen lassen und gesagt, ja, ja, der macht schon irgendwas?
3: Ja. Ja, tatsächlich. Also es war relativ früh klar. Also ich glaube, da war ich 13 oder 14. Da war für mich klar, dass ich in die Krankenpflege gehe. Also auch so die Schulpraktikas, die man kennt, so diese eine Woche Praktikum und sowas. Alles im Krankenhaus. Also für mich war sehr, sehr früh klar.
1: Gut, das haben deine Eltern ja mitbekommen. Du hast ja mit Sicherheit erzählt, Mama, ich mache jetzt Praktikum in der Schule. Und dann hast du wahrscheinlich auch bei Mama gemacht oder hast du woanders?
3: Nee, tatsächlich. Also ich hab ein Krankenhauspraktikum gemacht, weil meine Mutter war ja nie Krankenschwester. Sie durfte es ja nicht lernen von zu Hause aus. Und ich habe aber schon wirklich, also mit 12, 13 war für mich schon klar, ich gehe auf jeden Fall ins Krankenhaus. Ich arbeite im Krankenhaus jetzt unabhängig davon, ob ich Krankenpfleger werde oder sonst irgendwas. Aber für mich war klar, ich arbeite im Krankenhaus.
1: Ah, ja. Verzeih, ich habe das jetzt so verstanden, dass sie dann später aber in die Altenpflege gegangen ist. Das war gar nicht so.
3: Nein, in der Pflege gar nichts. Sie wollte immer von Kind auf Krankenschwester werden, okay. Aber meine Oma hat es nie erlaubt und sie musste dann Einzelhandelskauffrau lernen.
1: Also etwas ganz anderes gemacht. War die dann so ein bisschen, hat sie das Gefühl gehabt, durch dich verwirklicht sich dann doch noch ihr Traum?
3: Ja, 100%.
1: Und wie hat sich das geäußert? In welcher Form?
3: Naja, sie war halt sehr, also übermäßig interessiert an meinem Beruf, was auch immer ganz gut war und das war ja auch irgendwo dann eine Bestätigung, ja.
1: Du sprichst gerade so in Vergangenheit, darf ich fragen, Mama, gibt's noch Mama?
3: Nee, Mama ist vor 3 Monaten gestorben.
1: Oh je.
3: Ja, tatsächlich.
1: Du bist doch selbst noch so jung, oder? Mama ist auch wahrscheinlich noch sehr jung gegangen.
3: Ja, tatsächlich, ja. Papa auch schon vor 10 Jahren gestorben. Ja.
1: Mein Beileid, Marcel, das ist ja...
3: Ja, alles gut. Ich lebe quasi so den Kombitraum von meinem Vater. Er hat immer gedacht, Junge, mach dich selbstständig, wenn du glaubst, das war immer sein Satz, wenn du denkst, du weißt es besser wie alle anderen, dann mach dich selbstständig. So. Und meine Mutter wollte immer Krankenschwester werden. Ich bin Krankenpfleger geworden und jetzt bin ich selbstständig. Und die Kombi, als Krankenpfleger selbstständig zu sein, das ist es, glaube ich.
1: Wie funktioniert das, Krankenpfleger auf selbstständiger Basis?
3: Ich habe einen ambulanten Pflegedienst eröffnet letztes Jahr und mach ambulante Pflege.
1: Was muss man da mitbringen? Was für Voraussetzungen? Welche Lizenzen oder Unterlagen?
3: Also, ich habe die klassische Ausbildung zum Krankenpfleger gemacht, habe dann eine Fachweiterbildung gemacht als Intensivkrankenpfleger und dann noch ein Studium gemacht. Und dann irgendwann habe ich gesagt, okay, die Pflege ist überall irgendwie nicht so, wie ich mir das vorstelle.
1: Naja, dass du das ausüben kannst, kann ich mir gut vorstellen. Aber du hast gesagt selbstständig und es klingt so, als ob du das nicht alleine machst, sondern Leute eingestellt hast, die dann, oder?
3: Genau.
1: Verstehe ich das falsch?
3: Genau.
1: Und die müssen doch die gleichen Qualifikationen mitbringen. Oder reicht das, wenn du die einfach einstellst?
3: Naja, die müssen schon eine Ausbildung zur Krankenpflege haben. Ja, also die müssen schon Pflegefachkraft sein.
1: Okay,
3: ja?
1: Das ist schon Voraussetzung.
3: Also das ist auf jeden Fall Voraussetzung, ja.
1: Man hat doch bestimmt so Haftungen und so weiter, ne? Das muss ja alles irgendwo mit rechten Dingen zugehen.
3: Oh ja, die die Krankenkassen sind, was das angeht, sehr, sehr, sehr genau. Und ja,
1: hab ich mir gedacht.
3: Der medizinische Dienst ist da auch sehr genau, ja. Also das ist schon an sehr heftige Regularien gebunden, ja. Das muss man schon sagen.
1: Marcel, bist du inzwischen Papa?
3: Ja.
1: Du bist Papa von also was ist inzwischen? Das ist ja jetzt kein Muss, aber trotzdem, du bist Papa geworden. Und wie viele Kids hast du?
3: Eine Tochter.
1: Eine Tochter.
3: 8 Jahre alt.
1: 8 Jahre alt, wie süß. Hast du dir schon überlegt, was du ihr mit in die Wiege, auch wenn sie da wahrscheinlich nicht mehr drin liegt, aber was willst du ihr mit auf den Lebensweg geben? Vielleicht auch so an Basics, wo du sagst, das muss sitzen. Ich gebe ihr jetzt nicht vor, welchen Weg sie geht, aber das muss sitzen. Sowas wie, sie muss auf jeden Fall Abi gemacht haben. Sie muss perfektes Englisch können. Das sind die Sachen, die ich schon irgendwo erwarte. Den Rest soll sie selbst bestimmen. Oder sagst du, ach nee, du sollst machen, was sie will. Wie siehst du die Zukunft deiner Tochter?
3: Also ich versuche meiner Tochter, ich meine, sie ist 8 Jahre alt, sie weiß schon ganz genau, was sie will und was sie kann. Ich versuche meiner Tochter einfach nur mitzugeben, egal wie scheiße es manchmal ist, glaub daran, Leistung wird immer belohnt. Früher oder später wird Leistung immer belohnt.
1: Jetzt werden viele Hörer wahrscheinlich sagen, ach, größer Quatsch, ich leiste schon so viel mein ganzes Leben und siehe da, ich werde nur bestraft.
3: Ja, davon gibt es leider in der heutigen Gesellschaft auch genug. Aber ich selbst, ich habe auch jahrelang geleistet und geleistet und geleistet und hatte nie das Gefühl, belohnt zu werden. Man muss auch mal links und nach rechts schauen, um die Belohnung zu sehen. Ja, weil viele glauben, und das ist wahrscheinlich auch so, leisten sehr viel und glauben, nur alleine durch die Leistung müssten sie belohnt werden. Aber ja, Leistung wird belohnt, aber man muss auch die Belohnung sehen können. Und viele laufen mit einem Tunnelblick durchs Leben und das sorgt leider dafür, dass sie die Belohnung nicht sehen.
1: Ich weiß, worauf du hinaus willst, aber für viele ist das trotzdem immer noch irgendwie so, als ob du gerade Spanisch sprechen würdest. Was heißt die Leistung zu sehen? Oder nicht die Leistung zu sehen, sondern das, was hast du gesagt,
3: Die
1: Belohnung zu sehen. Kannst du ein konkretes Beispiel mal machen, damit man weiß, was damit gemeint ist, Belohnung zu sehen? Damit ist jetzt nicht das Gehalt, was auf dem Konto landet, gemeint.
3: Keinesfalls. Also der monetäre Aspekt, der sollte sowieso hinten angestellt werden. Aber es gibt Situationen im Berufsleben, wo man Chancen bekommt, aber die vor lauter Frust, weil man denkt, naja, ich hätte doch eigentlich viel mehr verdient, sieht man diese Chancen nicht. Ja, weil man direkt nach dem zweiten oder nach dem dritten Stern greifen will, aber man sollte vielleicht erstmal den ersten Stern nehmen, Step für Step.
1: Finde ich gut. Wenn ich darf, würde ich was hinzufügen.
3: Ja, gerne.
1: Ich würde nicht nur Frust, ich würde sagen, in vielerlei Hinsicht ist es oftmals auch Angst. Es ist ganz häufig die Angst, die uns davor bremst, weiterzugehen. Und wir klammern auch so gerne an Sicherheit. Ne? So einen neuen ganz Weg zu gehen, einen neuen Schritt, neuer Beruf, neue Position, ist immer verbunden mit der Sorge, ach, ist das wirklich die richtige Entscheidung?
3: Genau.
1: Wird mir das nicht zu viel? Traue ich mir das überhaupt zu? Und so weiter. Und rückblickend kommen dann die Gespräche hier in der Sendung oder auch nicht in der Sendung, aber dieses, ach, hätte ich doch bloß damals. Ne?
3: Ja, ganz genau. Ganz
1: und so weiter.
3: Man muss versuchen, auch mal aus seiner Komfortzone herauszutreten, weil sonst ist die Belohnung so weit weg, dass man die nie erreichen wird, auch wenn man die Leistung bringt. Aber man muss auch mal im Leben was riskieren.
1: Cool. Marcel, vielen Dank fürs Gespräch.
3: Ich danke dir auch.
1: Dir einen schönen Abend, bis bald.
3: Bis dann.
1: So, anrufen dürft ihr auch vom Handy und vom Festnetz. Wenn es nach deinen Eltern gegangen wäre, wie würde dein Leben heute aussehen?
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1: Es tut mir so leid. Ne? Ich habe vor einer Stunde habe ich so einen Erdnussriegel gegessen. Und ich habe diese Erdnussstückchen noch zwischen den Zähnen. Und ich habe das Gefühl, ich klinge danach, weil ich die versuche, die ganze Zeit rauszubekommen. So, wen haben wir in der nächsten Leitung? Der war aber auch echt lecker. Naja, so, wen haben wir in der nächsten Leitung? Jemand mit der 1,5. Guten Abend, hallo.
4: Hallo?
1: Hallo, wer da, woher?
4: Hallo.
1: Da ist ein ganz junger Hörer dran. Wer bist du denn?
4: Ja, ich bin Luca.
1: Luca, wo bist du her?
4: Ich wohne in Stuttgart in einem Fußballinternat vom VfB Stuttgart.
1: Cool.
4: Und ja, meine Eltern wollten eigentlich, also meine Eltern, die sind beide aus Saudi-Arabien. Mhm. Und die wollten, dass ich ein arabisches Restaurant öffne. Aber das ist nichts geworden. Also wird doch, denke ich, nicht. Ich
1: wollte gerade sagen, noch bist du, noch ist alles möglich.
4: Ja, ja.
1: Aber das willst du gar nicht.
4: Nee, eigentlich nicht.
1: Du bist auf einem Fußballinternat. Das klingt für mich auch, als ob das dein Wunsch ist, oder ist Fußball gar nicht deine Welt?
4: Doch, aber der VfB Stuttgart, die haben, das ist von denen, und da gehe ich auch manchmal zum Training.
1: Was heißt manchmal? Ja.
4: Also
1: regelmäßig.
4: Ein, zweimal die Woche, ja, genau.
1: Aber das ist schon Pflicht, oder? Oder kann man sich das aussuchen? Nee, oder?
4: Also ich bin ja noch nicht so richtig fest. Ich helfe quasi da so aus, weil es sind relativ wenige.
1: Okay.
4: Und ja.
1: Ist das dein Traum, dein Wunsch, Fußballer zu werden später mal?
4: Ja, schon.
1: Okay. Und was wäre so Plan B, wo du sagst, so, was heißt Plan B, was würdest du machen so parallel dazu, wenn du sagst, ja, okay, ich will aber mich auch noch absichern, was interessiert dich, in welche Richtung würdest du gerne noch so interessenmäßig gehen?
4: Oh, ich mochte immer mit Autos irgendwas, vielleicht.
1: Okay.
4: Ingenieur oder so.
1: Okay, das könntest du dir auch vorstellen, ja? So in die Richtung. Und das, was man dafür machen muss, schulisch, das wärst du auch bereit zu machen?
4: Ja. Also ich bin auch auf dem Mann.
1: Also entweder bist du ein super erfolgreicher Fußballer und das wünsche ich mir für dich und dann kaufst du dir die teuren Autos, oder Fußball bleibt Hobby und du baust die Autos oder du lässt sie bauen.
4: Ja. Genau.
1: Klingt nach einem Plan. Auf jeden Fall. Ja. Wie empfindest du das eigentlich, was deine Eltern so gerade von dir schulisch fordern? Sagst du irgendwie, ach, das ist eigentlich ganz okay? Oder sagst du irgendwie, boah, manchmal nervt es mich richtig, was die alles wollen?
4: Also kommt drauf an, manchmal. Ja, also sie verlangen schon, dass ich ordentliche Noten mit nach Hause nehme.
1: Mhm.
4: Aber ich denke, das ist auch okay. Also ist okay, was sie von mir verlangen, finde ich.
1: Ist okay, ja. Welches Fach ist aktuell dein Lieblingsfach in der Schule?
4: Also aktuell vielleicht Sport und Musik.
1: Cool. Und was magst du gar nicht?
4: Mathe, aber das liegt auch ein bisschen an unserem Lehrer. Bei dem versteht man halt aber nichts.
1: Ja, gut. Lass es dir von ChatGPT erklären.
4: Ja.
1: Der hat bessere Möglichkeiten. Luca, ich wünsche dir alles Gute für die Zukunft.
4: Danke.
1: Und ich hoffe sehr, dass vielleicht schon in 5 oder 10 Jahren ich dann plötzlich höre, der Luca, der ist Fußballstar geworden. Und dann sage ich weiß, ich kenne den. Er hat früher mal angerufen bei mir. Alles Gute dir, Luca. Bis bald.
4: Tschüss.
1: So, ein junger Mann mit einer Vision. Schön, oder? Dass es sowas gibt, dass die noch an sowas denken. So, jetzt geht's weiter in die nächste Leitung. Anrufen dürft ihr vom Handy, vom Festnetz die Nummer zu mir. Heute zum Thema. Wenn es nach deinen Eltern gegangen wäre, wie würde dein Leben heute aussehen?
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1: So, kann man mal sehen, wie unterschiedlich die Vorstellungen sind. Wenn es nach Lukas Eltern ging, lieber ein arabisches Restaurant. Er will lieber so irgendwas Automobil, Ingenieur, irgendwas in der Richtung machen. Oder Fußballstar. Das sind doch Träume. Und ja, es müssen keine bleiben. Wen haben wir in der nächsten Leitung? Muss man gerade gucken. Da wartet wer mit der 06. Hallo, wer da? Woher?
5: Ja, hallo, hier ist Matthias aus Ihringen.
1: Matthias aus Ihringen?
5: Ja, genau.
1: Schön, dass du da bist, Matthias.
5: Ja, wir haben auch schon mal miteinander telefoniert vor einigen Wochen. Ich glaube, es ging darum, als du gefragt hast, ob ich schon mal in Lebensgefahr war.
1: Oh, das kann sein. Aber ich habe ja jeden Abend ein anderes Thema. Her. Das ist schon eine Weile her. Okay.
5: Genau.
1: Oh. Matthias, genauso lange ist aber auch schon unsere Schulzeit her und die Zeit, in der unsere Eltern mit uns über unsere Zukunft gesprochen haben. Was hatten denn deine Eltern damals für eine Vision von dem, was sie sich so für deine Zukunft vorstellen?
5: Also bei mir war mein Vater, der hatte so die Vorstellung, dass ich mal sein Architekturbüro übernehme. Der hatte ein Architekturbüro, eigentlich so ein Ein-Mann-Betrieb. Irgendwann hat er auch mal noch jemand ausgebildet, aber jetzt kein großes Büro. Aber das war so seine Wunschvorstellung, dass ich so dieses Architekturbüro übernehme, was aber gar nicht mit meinen Vorstellungen übereingestimmt hat.
1: Das heißt aber auch zusammen dann mit dem Beruf des Architekten. Also du hättest Architekt werden sollen.
5: Genau, genau.
1: Um dann auch sein Architektbüro zu übernehmen. Lag dir das denn? Also hast du gemerkt, ja, so ein bisschen was von Papas Künsten und Talenten ist auch auf mich übergegangen? Oder sagst du, ey, du, Architektur hat mich nie interessiert?
5: Nee, also einmal hat es mich nicht wirklich interessiert. Und dann ist es so, dass es mich auch abgeschreckt hat. Von meinem Vater. Ich habe erlebt, dass er irgendwie wenig Zeit hatte, dann auch für die Familie. Wir hatten zwar meistens täglich ein gemeinsames Mittagessen oder so, aber ansonsten habe ich ihn wenig gesehen, außer sonntags. Und da musste man dann oft Verwandte besuchen und so. Und diese Selbstständigkeit, das hat mich irgendwie abgeschreckt. Und dann hatte ich für mich klar, ich möchte nie selbstständig werden.
1: Legitim. So, dann hast du dann, also wir reden jetzt gerade von einer Zeit, da warst du wie alt, als Papa das von dir sich gewünscht hat? Gerade frisch von der Schule, 16 oder wie alt warst du damals?
5: Ja, also es hat schon ein bisschen früher angefangen und zwar, ich bin nach der Grundschule aufs Gymnasium gegangen und dann ging es mir da aber nicht so gut und dann habe ich in der 7. Klasse im Halbjahr dann auf die Realschule gewechselt mit Unterstützung von meiner Mutter. Mein Vater war damals dagegen, der wollte nicht, weil er eben irgendwie gedacht hat, dass ich mal ein Architekturstudium machen würde. Und ich habe aber gemerkt, es war nicht so mein Weg. Also ich habe dann eine kaufmännische Ausbildung gemacht, dann Zivildienst, dann war ich ein Jahr in den USA, habe da gelebt. Und danach habe ich dann Sozialpädagogik studiert. Und mittlerweile arbeite ich jetzt seit 28 Jahren als Diplom-Sozialpädagoge.
1: Wow, okay. Also du bist dann, ja, war eine gute kurze Zusammenfassung davon. Ab welchem? Oder an welchem Punkt kam es zum, was heißt zum Konflikt, aber zum Gespräch mit deinem Vater, wo er vielleicht auch dann seine Enttäuschung oder vielleicht auch, ach Mensch, überleg dir das doch nochmal oder so. Gab es das oder hat er dich einfach machen lassen und nichts dazu gesagt?
5: Ja, indirekt. Ich habe das dann schon mitbekommen so über meine Mutter, dass er irgendwie stark so diesen Wunsch hatte. Meine Mutter lebt jetzt schon viele Jahre nicht mehr, aber mein Vater lebt noch, der wird jetzt demnächst 88 und ich habe das dann schon gemerkt.
1: Das heißt, ihr habt dieses Thema mehr oder weniger totgeschwiegen? Ihr habt nicht drüber geredet?
5: Ja, mehr oder weniger, genau.
1: Aber der hat doch bestimmt, wenn du zu Besuch warst am Wochenende oder wann auch immer, da hast du, und was gibt's Neues, was machst du gerade so beruflich, wir haben dich ja schon lange nicht gesehen, dann kommt das doch zur Sprache. Und wenn du dann sagst, ja, ich mache gerade dies, ich mache gerade jenes oder ich bin gerade in der und der Stadt oder so, dann kommentiert das doch bestimmt auch Papa oder Mama.
5: Ja, nicht so wirklich. Also es war wirklich dann schon eher ein Thema, das dann so Tabuthema war. Und wie gesagt, mich hat es nie interessiert. Und ich habe dann aber gemerkt, ihm ist das echt schwer gefallen. Er hat dann auch mitbekommen, mein Cousin, der hat dann den Glaserbetrieb von meinem Onkel übernommen. Und eben sein Architekturbüro, das gab es dann halt irgendwann nicht mehr.
1: Hat dich das auch nur ein kleines bisschen, auch ein Stückchen vielleicht traurig gemacht? So nach dem Motto, jetzt ist diese Chance, dieser Weg ist jetzt wirklich zu. Das ist jetzt vorbei, das habe ich aber ganz bewusst auch so gewählt. Das ist traurig, aber es ist okay, weil ich mich bewusst dafür entschieden habe. Oder sagst du irgendwie, manchmal zweifle ich doch noch, ob es vielleicht doch der richtige Weg gewesen wäre?
5: Nee, ich habe keinen Zweifel daran. Ich bin mir sicher, dass ich den richtigen Weg gewählt habe und dass es für mich die richtige Entscheidung war. Und damit geht es mir eigentlich recht gut so.
1: Was mir an diesem Gespräch, sondern was mir an dieser Geschichte gerade so ein bisschen fehlt, ist genau das, was nicht stattgefunden hat. Dieses Totgeschwiegen, das wurde nicht drüber geredet. Weil dazu kommt ja, das eine ist ja nicht darüber zu reden. Okay, aber das andere ist, dass man halt auch keine Anerkennung für den Weg bekommt, den man hat. Dass der Papa mal auf die Schulter klopft und sagt, Junge, nicht schlecht. Hätte ich nicht gedacht, aber machst du gut. Kam das auch nicht?
5: Nee, aber ich denke, das hängt vielleicht auch mit der Beziehung zusammen, die wir so haben. Und wir haben jetzt nicht so diese enge Beziehung, dass da ein Schulterklopfen oder so in der Hinsicht stattgefunden hätte.
1: Meinst du, dass, ja, man weiß ja nicht, was du nicht hattest, hattest du halt nicht. Aber trotzdem, glaubst du, das hätte dich vielleicht sogar mehr motiviert oder dir vielleicht sogar, ja, vielleicht hättest du sogar noch mehr Antrieb, noch mehr Gas gegeben irgendwie in einer bestimmten Hinsicht. Oder sagst du irgendwie, ach du, ich habe das eigentlich auch gar nicht gebraucht. Oder sagst du doch, es hätte mir Freude bereitet oder es hätte mir Energie gegeben, zu wissen, dass meine Eltern hinter mir stehen und dass sie das auch gut finden, was ich mache.
5: Also ich habe das ja erlebt bei meiner Mutter. Sie stand da auch hinter mir lange Zeit, dann auch bis zu ihrem Tod. Und das hat mir dann schon viel bedeutet.
1: Ja. Okay, also das kam von mütterlicherseits, war das auf jeden Fall.
5: Genau, ja.
1: Hat sie so Papa in Schutz genommen und gesagt, ach ja, du, lass den mal. Und der ist einfach nur enttäuscht, dass du das Büro nicht übernommen hast und so. Hat die das dann immer so klein geredet? Also hat die ihn so ein bisschen vor dir verteidigt oder hat sie das auch nicht gemacht?
5: Nee, das hat sie nicht gemacht. Nee.
1: Die hat ihren Mann so genommen, wie er ist und ohne Kommentar, ohne irgendwas.
5: So in die Richtung, ja.
1: So in die Richtung. Ja, Wahnsinn. So ist es aber gegangen. Mhm. Heute ja. Ist Papa noch da. Weiß ich nicht, könnt ihr miteinander sprechen oder ist das gesundheitlich nicht mehr möglich? Wie ist der Stand der Dinge?
5: Doch, das ist schon noch möglich. Und ich habe auch gedacht, ich werde irgendwann, möchte ich ihn da auch mal noch mal irgendwie drauf ansprechen.
1: Also, welche Frage würdest du ihm, wenn du nur noch eine einzige Frage stellen könntest, wenn du sagst, das ist mir die wichtigste Frage eigentlich, so eine Herzensfrage, welche Frage wäre das?
5: Ich glaube, ich würde ihn fragen, ob er mich eigentlich verstehen konnte, warum ich meinen Weg gegangen bin und nicht seinen Weg wählen wollte, ob er irgendwie Verständnis für diese Entscheidung von mir hatte.
1: Finde ich gut, ich bin gespannt. Ich hätte jetzt auch aus dem Bauch heraus, hätte ich einfach gesagt, so was Kurzes wie, Papa, bist du eigentlich stolz auf mich? Einfach nur mal, um sowas zu wissen. Ich glaube, das kann einem viel bedeuten, sowas mal zu bekommen, so ein Feedback. Macht das auf jeden Fall, solange die Eltern noch da sind. Nutzt sie, ruft sie an, trefft sie und tauscht euch aus. Matthias, vielen Dank fürs Gespräch.
5: Ich danke dir auch und ich finde, du hast eine super tolle Sendung. Also ich höre immer wieder gerne. Vielen Dank dir.
1: Bis bald, mach's gut. Tschüss.
5: Ja. Tschüss, Daniel.
1: So, anrufen dürft ihr auch vom Handy vom Festnetz im Moment eine Leitung frei. Heute zum Thema, wenn es nach deinen Eltern gegangen wäre, wie würde dein Leben heute aussehen?
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1: So, wen haben wir in der nächsten Leitung? Da haben wir wen mit der Endziffer 3-0. Wer hat denn die 3-0 am Ende?
6: Das bin ich.
1: Sehr schön, da kennt jemand seine eigene Nummer. Das ist gut. Wer bist du denn?
6: Ganz genau. Hi, servus. Also, ich komme aus Mannheim. Das kann ich schon mal sagen. Und ich bin der Ayhan. Ich komme
1: aus Mannheim. Und du hast das Radio noch an. Mach mal aus. Dreh mal ab.
6: Ja, ist aus.
1: Sonst höre ich dich doppelt. Kannst ruhig Lautsprecher anmachen, wenn die Freunde dich mithören wollen. Oder das Programm hören wollen. Ein Ayhan. Hast du mitbekommen? Ach so, alleine oder was?
6: Ja.
1: Ja, dann nervt dich ja keiner. Gut. Also heute ja die Frage, wenn es nach deinen Eltern gegangen wäre. Du klingst noch sehr jung. Ich würde dich jetzt mal vom Alter, hätte ich dich jetzt auf 26, 27 geschätzt. Wie alt bist du?
6: Also schätzen kannst du ziemlich gut, muss ich sagen. Und ich bin 27 Jahre alt.
1: Ah, guck mal. Das heißt, es ist noch gar nicht so lange her, dass du weg von der Schule bist. Und
6: nein, tatsächlich nicht.
1: Und wie ist es so? Was haben die sich damals so gewünscht und wie stressig war das auch so, deren Wunsch? Oder sagst du, ach Quatsch, deren Wunsch war mir egal, ich habe mein eigenes Ding gemacht.
6: Ja, also ich muss sagen, bei mir war es so, dass meine Eltern mir gesagt haben mit 17, dass ich in die Bundeswehr gehen soll. Und dann war mir ziemlich klar, dass ich eine eigene Partei gründen muss irgendwann in Mannheim. Und die habe ich auch gemacht. Habe ich jetzt eine eigene Partei, Schütz die Autos in Mannheim. Und ja, so ist es halt vorangetrieben worden.
1: Hä? Bundeswehr? Dann Partei? Was hat das eine mit dem anderen zu tun?
6: Ja, genau. Also meine Eltern wollten unbedingt, dass ich zur Bundeswehr gehe. Und dann habe ich mir gedacht, ey, höre ich jetzt auf meine Eltern oder muss ich das machen, was ich will? Weil die Eltern wollen ja für einen immer die Sicherheit haben. Mhm. Und Sicherheit ist halt nicht immer das richtigste Weg, weil im Endeffekt muss eine Person selber wissen, was er möchte. Und das ist eigentlich sehr wichtig für die ganze Menschheit, für die Bürger in Mannheim oder generell für die Bürger, alle Menschen in Deutschland, dass man selber wissen muss, was man haben will. Weil wenn man nicht weiß, was man will, kann man nichts erreichen. Dann wird man nicht glücklich im Leben.
1: Okay. Und das heißt, ja, du bist so. Dann aber zur Bundeswehr oder bist du nicht?
6: Nein, ich bin nicht zur Bundeswehr und danach habe ich studiert. Ja. Ich habe Finanzwirtschaft studiert, Abitur abgeschlossen. Ich hatte eine, und danach habe ich meine eigene Partei gegründet.
1: Wie zufrieden waren die mit diesem schulischen Weg? Sagst du irgendwie, das fanden die noch gut? Oder sagst du irgendwie, ach, da haben die auch schon irgendwie gemeint, wozu das Ganze? Und wie sahen die diesen Weg?
6: Also ich war ja früher in der Hauptschule, das kann ich auch noch sagen. Und da waren meine Noten noch nicht so gut. Da hatte ich eine 2,8, 2,9 Schnitt. Und danach ging es bei mir auf die Realschule und dann zur Abitur. 1,8 Durchschnitt und danach Finanzwirtschaft studiert. Ja. So, also meine Eltern waren da stolz drauf natürlich.
1: Okay, das fanden sie gut.
6: Ja, das fanden sie gut, aber mein Vater war da noch nicht so zufrieden. Der wollte unbedingt, dass ich da die 1,0 habe. Und ja, da bin ich auch selber ziemlich enttäuscht davon, dass ich jetzt auch kein 1,0 habe.
1: Warum? Du kannst doch trotzdem stolz sein, was du alles geschafft hast. Hat denn Papa selbst auch solche Ergebnisse erzielt? Oftmals ist es ja so, dass die Eltern nicht so viele Abschlüsse haben wie die Kids.
6: Also mein Vater ist Anwalt und er hat schon sehr viele Abschlüsse gemacht.
1: Okay. Also der hat was vorgelegt. Sagen, ja. Hat das den Druck auf dich erhöht, so nach dem Motto, boah, der hat schon ordentlich was geleistet und erreicht, das will ich auch, oder? Weniger.
6: Nein, eigentlich gar nicht. Er hat immer gesagt, ich soll das machen, was ich will. Aber das mit dem Bundeswehr wollte er unbedingt halt haben.
1: Okay. Also wahrscheinlich eher so, damit du ein bisschen Disziplin und sowas lernst, oder? Oder nicht? In die Richtung?
6: Ja, also ich habe ja auch Fußball gespielt. 8 Jahre, ich war bei Waldhof Mannheim. Mhm. Und deswegen, also Disziplin hatte ich schon. Habe ich in den jungen Jahren schon gelernt. Aber Disziplin fängt schon zu Hause an, finde ich. In den jungen Jahren. Das kommt ja aus einem Haushalt. Und Mentalität sollte man nicht unterschätzen. Disziplin auch nicht. Mhm. Man sollte immer gucken, dass man den Kindern immer das Richtige beibringt. Also so wurde es mir beigebracht. Mhm. Man sollte immer respektvoll zu den anderen sein. Man sollte immer gucken, dass man jeden Morgen aufsteht, immer seine Gewohnheiten, tägliche Gewohnheiten einführt, auch die auslebt. Und das ist sehr wichtig und
1: Du, das ist alles nachvollziehbar, vernünftig, auf was du sagst. Und dann bist du irgendwann diesen Weg gegangen zu sagen, jetzt probiere ich mal was anderes. Das mit der Partei, ist das etwas, was du einfach nur nebenbei machst? Oder ist das etwas, wo du sagst, nö, das ist jetzt mein Hauptjob aktuell? Weil ich kann mir vorstellen, davon lebt man nicht, oder?
6: Nee, also das ist mein Nebenjob, das ist nebenbei mache ich das. Mhm. Aber das sollte eigentlich jeder Mensch machen in Deutschland. Das sollte eigentlich...
1: sich politisch zu engagieren oder eine eigene Partei zu gründen?
6: Genau, sich politisch zu engagieren. Also. Sie müssen keine politische Partei gründen. Das haben wir ja schon gemacht. Wir haben es ja vorgemacht. Die können uns einfach nachmachen, indem die uns ihre Programme oder was sie hier in Deutschland besser machen wollen in Mannheim, das können die uns sagen und wir wollen ja nicht destruktiv sein, sondern konstruktiv nach Lösungen suchen und das ist halt sehr wichtig für uns.
1: Okay.
6: Wir sind nicht links, wir sind auch nicht rechts, wir sind vorne.
1: Okay. Ja, vor allem bei dem Namen Schütz die Autos, war ich erstmal so, das ist jetzt bestimmt wieder ein Spaßanruf. Jetzt habe ich gerade nachgeschaut. Nee, selbst der Mannheimer Morgen, der mit uns hier in einem Gebäude sitzt und der hat auch einen Artikel darüber geschrieben. Ich lese mal vor, ne, was hier steht. Du kannst gleich Widerspruch einlegen. Schützt die Autos ist eine kleine Autofahrerinitiative aus Mannheim, die von, ich sag mal jetzt die Kurzform von Cem und Ayhan gegründet wurde, um sich gegen die Benachteiligung von Autofahrern stark zu machen. Ayhan, was ist los? Siehst du ein großes Problem, also oder wie?
6: Ja, definitiv. Also wir sind ja auch die einzige Partei, die eine Spiegel-TV-Doku haben.
1: Ja, Moment mal, guck mal. Ihr fordert mehr Parkplätze, weniger Blitzer und weniger Fahrräder.
6: Ja.
1: Radfahrer, besser gesagt.
6: Genau, also die Blitzer sollten an nötigen Stellen sein. Zum Beispiel am Pflegeheim, an Schulen, an Krankenhäuser, also an solchen Stellen, aber nicht auf einer Brücke irgendwo, wenn es von Neckarau nach Mannheim in die Innenstadt geht. Also das braucht man nicht. Also wirklich. Ich finde, die steuerlichen Gelder sollten auch besser genutzt werden. Und es ist sehr wichtig, dass auch Fahrräder Kennzeichenpflicht haben sollten, weil im Endeffekt zeigen die den Stinkefinger oder spucken dir von deinem Fenster rein, von deinem Schiebedach und danach knallen die an dein Auto oder machen irgendwas, zerkratzen dein Auto und die Person kannst du dann nicht nachvollziehen oder generell nicht finden. Und das sollte eigentlich auch so gemacht werden, dass die Person auch gefunden werden sollte und dadurch wird auch die Wirtschaft angekurbelt und ja.
1: Okay, interessante Forderung. Müssen wir ein andermal drüber reden, ist ja heute nicht unser Thema. Ayhan, aber ich danke dir auf jeden Fall für deinen Anruf und wünsche dir alles Gute.
6: Ich danke auch. Darf ich noch was sagen?
1: Was willst du noch sagen? Was erzähl?
6: Ich würde sagen, jeder junge Mensch in Deutschland oder generell alle, die zuhören, die sollten immer nach Visionen und nach ihren eigenen Fantasien wirklich leben. Und was ich eigentlich die Hauptsache, warum ich angerufen habe, war eigentlich, dass ein Stein zwischen Mutterstadt und Limburger Hof in der Ludwigshafen B9 liegt. Also das wollte ich nochmal melden.
1: Was ist da?
6: Da ist ein Stein.
1: Das ist ein Stein?
6: Also
1: okay, gut.
6: Auf der Autobahn, ja.
1: Man muss aber dazu sagen, es ist Freitag, der 11. September, 0.49 Uhr. Wenn ihr das irgendwann in den nächsten Tagen hört, ist der Stein hoffentlich schon weg. So, Ayhan, dir einen schönen Abend.
6: Ich hoffe
1: es
6: auch mal.
1: Bis bald. Mach's gut.
6: Das Ciao. Ist ein Hauch. Wir sehen uns.
1: Ciao. So, anrufen dürft ihr auch vom Handy, vom Festnetz, die Nummer zu mir.
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1: So, wen haben wir in der nächsten Leitung? Heute zum Thema, wenn es nach deinen Eltern gegangen wäre, wie würde dein Leben heute aussehen? Alle haben bis jetzt eigentlich so den beruflichen Weg angesprochen. Es gibt ja aber noch andere Lebensbereiche, ne? Also wie haben sich eure Eltern zum Beispiel vorgestellt, wie ihr lebt? Also wo beispielsweise? Stichwort Eigenheim. Haben die sich vorgestellt, so du sollst mal später ein eigenes Haus haben? Oder es ist uns egal, oder du sollst mal eine Eigentumswohnung haben. Und vielleicht haben sie sich sogar vorgestellt, wie weit ihr wohnen dürft. Ne? Die haben vielleicht gesagt, ja, du bleibst gefälligst hier bei uns in der Gegend, in der Region, in der Stadt, im Ort, wie auch immer. Also ruft mich mal an, die Nummer zu mir, erzählt mir eure Geschichte. Wen haben wir in der nächsten Leitung? Jemand mit der 0 am Ende.
7: Sebastian hier, hallo.
1: Hallo Sebastian, woher?
7: Nürtingen.
1: Nürtingen, schön. Oh, da ist schon lange niemand mehr aus Nürtingen.
7: Vielleicht war es ja ich, ist schon echt lange her. Ja.
1: Ja, erzähl mal, wie sieht's bei dir aus? Was haben deine Eltern für einen Lebensweg gehabt, gewollt für dich und welchen bist du gegangen?
7: Ich versuche es kurz zu fassen. Also meine Eltern sind beides Pädagogen gewesen und gerade mein Vater wurde von seinem Vater sehr gestriezt sozusagen, Karriere zu machen, als Musiker übrigens. Und hat dadurch sehr viel Freizeit verloren, weil sein Vater war Berufsmusiker, ist auf der Welt rumgetourt und sein Sohn sollte natürlich auch zum Spitzenmusiker ausgebildet werden, weswegen er sozusagen sehr viel von seiner Freizeit hergeben musste. Und das hat ihn natürlich, das fand er schlimm. Ja.
1: Das ist total faszinierend, was manche so für Pläne haben und man sich selber, ich bin ja jetzt ein Außenstehender, ich denke mir doch, hä, ist doch voll cool, mach doch das, was dein Dad dir da gerade empfiehlt. Aber er sah das damals anders, er wollte das dann nicht. Warum, weißt du, warum er das nicht wollte? Fand er das irgendwie blöd, dass Papa immer unterwegs war oder was fand er daran doof?
7: Das war das eine, klar, der Vater ist wirklich, der hat ja im Gewandhausorchester in Leipzig gespielt und ist da wirklich auf der ganzen Welt gewesen, umgetourt. Und mein Vater musste zu Hause Geige lernen, üben, jeden Tag. Und er konnte nicht mal mit seinen Freunden spielen. Das hat er uns immer wieder gesagt. So, also das war nicht möglich. Und das Interessante war, ich habe ja Leipzig gesagt. Das heißt, mein Vater kam aus Leipzig und mit 20 hat er seine Sachen gepackt und ist geflüchtet.
1: Oh, er war damals ein DDR-Flüchtling?
7: Ja, genau, aber das ist gar nicht das Thema, weil das ist nochmal eine eigene Geschichte. Ne?
1: Ja, aber das sagt manchmal etwas darüber aus, warum man gewisse Dinge will oder warum man gewisse Dinge entscheidet
7: im Leben.
1: Das spielt ja alles mit einer Rolle.
7: Aber alle Faktoren müsste man kennen, aber das würde jetzt den Rahmen
1: sprengen. Ja, das stimmt. Aber trotzdem kannst du mir noch kurz verraten, weißt du, in welchem Jahr er geflüchtet ist?
7: Ist im Jahre 63 geflüchtet.
1: Also noch viele, viele Jahre vor Mauerfall, okay.
7: 2 Jahre nach dem Mauerbau. Und
1: krass, okay.
7: Da war er 20. Ist witzigerweise, also ich verfasse es, okay, ich sag's halt, weil es witzig war, er ist über Frankreich geflüchtet.
1: Okay, das musst du jetzt erklären. Leipzig, Frankreich, what? Wie?
7: Genau.
1: Nur ganz kurz. Ja, wie hat er das gemacht?
7: Ich würde sagen, Moment, stopp. Wie flüchtet man aus der DDR über Frankreich? Ist zur See gefahren und die hatten dann in Frankreich einen Zwischenstopp, weil die auf dem Weg nach Südafrika waren. Und da ist er vom Bord gegangen und ist nicht mehr ans Schiff gekommen. Mit anderen auch, das ist hochinteressant. Und ist dann mit dem Zug und trampend bis nach Deutschland gekommen.
1: Also hier Ostsee, Leipzig, Ostsee, ins Boot. Boot fährt runter bis nach Frankreich. Er steigt aus und kehrt nicht zurück.
7: Ganz genau.
1: So war die Route. Ja, krass. Oh, das muss ich mir irgendwann mal in voller Länge anhören. So, aber zurück zu dem Plan. Also der hatte schon diesen Wunsch, du sollst Musiker werden und so weiter, hast du aber nicht gemacht. Du bist
7: jetzt kommt so ein bisschen die Verknüpfung. Weil mein Vater, da komme ich jetzt noch zu, was meinem Vater besonders bei mir wichtig war oder bei seinen beiden Söhnen. Und zwar hat sein Vater, dadurch, dass er halt, der hat ja halt Musik studiert und so weiter und hat während des Studiums, das war damals wirklich in der Zeit, weiß ich nicht, Depression, da ging es halt allen ziemlich schlecht, 20er Jahre, 30er Jahre, hat er wenig zu essen gehabt, hat deswegen Diabetes 1 bekommen. Und das hat sich bei meinem Vater so eingeprägt, diese Armut. Die waren hinterher, als er halt dann Musiker war, war er nicht mehr arm. Der hatte echt gut Kohle. Aber diese Armut während der Studienzeit und die schlimme Krankheit, die hat es ganz schön geprägt. Weswegen mein Vater tatsächlich mich dann immer, als ich dann aus dem Haus bin und studiert habe, mich immer gefragt hat, hast du denn genug zu essen? Und das war ihm immer sehr wichtig. Ja, nicht, dass er selber sehr viel gegessen hat, das war ein schlanker, sportlicher Typ, aber ihm war immer unheimlich wichtig, dass ich genug zu essen habe. Da war das, was ich als Karriere mache, als Beruf mache und ähnliches, war zweitrangig, weil er mich ja nicht in Bedrängnis bringen wollte, weil er ja selber in Bedrängnis gebracht wurde, Karriere zu machen. Und das wollte er tunlichst bei seinen Söhnen vermeiden.
1: Also okay, das heißt, er hatte zwar schon den Wunsch, gut, aber er hatte dich doch trotzdem mit der Geige und so, das waren doch trotzdem Momente, in denen du nicht sagen konntest, ich will das nicht, sondern er wollte es, Punkt. Da war keine Diskussion, oder doch?
7: Moment, sein Vater wollte, dass er Geige spielt, ich?
1: Ach so, okay, sorry, da habe ich gerade die Generation verwechselt. Okay, du nicht, du musstest das nicht machen. Er hat dich auch nie dazu gezwungen, ein Instrument zu lernen.
7: Das ist ja das Witzige, ne? Wir hatten ja zig Instrumente zu Hause und es ist quasi, wenn man aus so einer Musikerfamilie kommt, dann liegt das sehr nahe, eins zu spielen. Aber ich habe irgendwie nicht angefangen, richtig, erst mit 15. Also ich habe sehr spät erst angefangen, ein Instrument zu lernen und damit zu spielen.
1: Ich finde es so schade. Ich hätte so gerne irgendwie sehr früh damals schon das gelernt. Aber leider nicht. Guck mal, ich hätte es mir gewünscht damals. Du hattest es, aber du hast es nicht gefühlt, was ja auch vollkommen okay ist. So, und dann hat er, die wichtigste Frage war eigentlich für ihn, um es mal anders zu formulieren, Hauptsache dein Kühlschrank ist voll. Das war ihm wichtiger, dass der Kühlschrank voll ist?
7: Das ist so ein bisschen symbolisch. Also es muss einem gut gehen.
1: Es muss einem gut gehen, genau. Deswegen sage ich ja, symbolisch, der Kühlschrank ist voll, er hungert nicht, er hat alles, was er braucht. Habt ihr euch dann trotzdem mal mal hingesetzt und mal dieses Gespräch geführt über deinen Weg, den du gerade gehst? Oder hast du ihn da auch nie so zu Wort kommen lassen, wenn er mal vielleicht Kritik geäußert hat oder gesagt hat, Mensch, mach doch mal so?
7: Ich lasse auch Menschen zu Wort kommen. Also, das Ding ist, ich habe ja gesagt, es waren Pädagogeneltern, mein Vater so richtig original, alt 68er, Frankfurter Zeit und so. Nur, die wollten halt uns die Freiheit geben. Und deswegen habe ich dann studiert und habe ich dann das fertig gemacht, habe ich nochmal studiert, habe ich das auch fertig gemacht, da habe ich nochmal studiert. Also ich habe echt ewig studiert, sodass dann während des dritten Studiums mein Vater mal, wir saßen dann irgendwie so auf der Terrasse im Sonnenschein, fragte mich so, sag mal, sag mal, willst du nicht mal langsam so einen Beruf haben und mal was werden und so weiter?
1: Boah, das
7: ja, du lässt dich ja ganz rein. Und also er ging da schon immer vorsichtig ran, weil er auch immer Sorgen hatte. Aber und dann habe ich dann das Totschlagargument gebracht, was ich auch jedem empfehlen kann. Ich habe gesagt, hey, ihr seid die Generation, die wollte, dass wir die Freiheit haben zu entscheiden. Und die nutze ich jetzt. So. Und klar, und dann wussten die, okay, stimmt, ne? Es ist eine andere Generation. Der hat die Freiheit, die hatten die nicht. Die mussten halt schnell einen Beruf erlernen, die mussten irgendwie schnell Geld machen. Das war auch einfach so normal in dieser Generation. Und wir haben so ein bisschen die Freiheit. Mein Gott, ich habe dann 12,5 Jahre studiert. Und das ist jetzt auch schon wieder 15 Jahre her. Ja, so, ich hätte gerne nochmal die Zeit verbracht, weil ich habe nicht das Gefühl, dass ich irgendwie schon irgendwo angekommen wäre. Und ich habe danach Beruf gemacht und Karriere. Mein Gott, es funktioniert ja auch so. Und ihm war halt aber wichtig, Magen muss voll sein. Ja.
1: Wie hat er auf diese Reaktion von dir, also auf diese Antwort, ihr seid die Generation, die ne, uns ermöglichen wollten und jetzt nutzen wir diese Freiheit und diese Möglichkeit. Ja. Was hat er dann noch was gesagt oder hast du ihn damit wirklich schachmatt gesetzt? Ja. Er war dann stumm.
7: Schachmatt.
1: Echt?
7: Mal wieder.
1: Ja, und kommt er dann nicht so mit Argumenten, ja, aber du musst doch mal gucken, wo willst du denn in 10 Jahren stehen? Wie viel willst du bis dahin angespart haben? Und so weiter und so fort. Kann das nicht?
7: Nee, er hatte ja gesehen, dass ich recht habe. Er war zufrieden damit. Und ich habe ihn da immer wieder, wenn ich dann irgendwelche Erfolge hatte oder sowas, dann habe ich ihm das auch erstmal wieder gezeigt. Und er war, denke ich, auch sehr stolz auf mich. Also von daher, das hat dann schon funktioniert. Man muss halt, ich sage immer, tue Gutes und rede darüber. Das habe ich jetzt nicht erfunden, das ist alt, aber das ist schon wichtig. Tue Gutes und rede darüber.
1: So, Hausaufgabe an alle, schreibt euch den Satz auf, testet ihn bei euren Eltern und sagt mir, ob er funktioniert. Ich werde es dann auch mal ausprobieren, mal gucken, ob das eine Diskussion losstößt oder ob es wie bei deinem Papa ausgeht. Sebastian, wir reden gleich kurz noch weiter und ihr könnt gerne anrufen, im Moment ist eine Leitung frei, bis gleich.
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0: Wenn es nach deinen Eltern gegangen wäre, wie würde dein Leben heute aussehen? Sebastian ist gerade bei mir in der Leitung, erzählt mir von seinem Werdegang. Und ja, am Ende hat er dann doch seinen eigenen Weg gewählt. Das, was Papa gemacht hat, das kam für ihn nicht in Frage. Und er, ja, er hat sich da eigentlich auch nicht reinreden lassen, auch wenn es da Gespräche gab. Es gab schon einen Austausch miteinander. Gab es auch irgendwann bei dir diesen Moment, oder bei ihm besser gesagt, dass er dann gesagt hat, Sebastian, ich finde das doch ganz gut, was du da machst. Ich bin schon stolz auf dich. Oder kam das nie über seine Lippen?
1: Doch. Also zum einen habe ich es auch von anderen gehört, so, die gesagt haben, ich glaube, dein Vater ist sehr stolz auf dich. Aber ja, so dieser Satz jetzt, so, ich bin stolz auf dich, daran kann ich mich nicht so direkt erinnern. Aber ich weiß noch, ich habe ihn auch mal mitgenommen zu so einem Filmfestival beispielsweise. Und da hat er so gesehen, wie ich da agiere und was ich da so mache. Und ich denke mal, da war er schon vom Blick her. Also er hat dann mehr mit Körpersprache mit mir geredet und da habe ich schon gemerkt, ja, ich glaube, er ist schon ganz stolz auf mich.
0: Das ist interessant, was du gerade sagst, weil mir dazu einfällt, dass mir schon öfters mal Leute gesagt haben, nee, ich habe das eigentlich nie so direkt gesagt bekommen, aber ich höre immer wieder, dass meine Eltern, Mama oder Papa oder Geschwister, spielt auch keine Rolle, die reden immer in großen Tönen von dir. Also die loben dich immer, aber die machen es nicht direkt, weißt du? Also die machen das dann immer so indirekt. Und ich frage mich dann immer, warum das manchmal so ist, dass man eher anderen Leuten erzählt, ja, mein Sohn, der macht gerade das und das und so, ganz stolz. Aber dem eigenen Kind das mal so zu sagen, so, ich bin voll stolz auf dich, das findet dann irgendwie nicht statt. Ich frage mich immer, woran sowas liegt.
1: Naja, versuch dir mal die Situation vorzustellen. Gehst du da hin und sagst, Sohn, ich bin stolz auf dich. Das funktioniert vielleicht im Kino, aber so in der Realität muss ja erstmal die richtige Situation sein. Und was für Worte wählt man da?
0: Ich mach's gar nicht so kompliziert. Ich sag einfach, und Sebastian, wie läuft's gerade bei dir auf der Arbeit? Oder mit der Arbeit? Ja. Dann sagst du, dann fängst du an zu erzählen, auch du ganz gut, ich habe gerade das und das und jenes. Und dann sage ich, Mensch, ich finde das wirklich bemerkenswert, wie du das hinbekommst. Und ich finde das klasse. Ah, wirklich.
1: Ja, sowas kam vor, auf jeden Fall.
0: Ja, das kam. Ah, okay. Ja, dann ist ja gut. Das ist ja schon Lob genug, muss man sagen. Ja. Sebastian, ich zieh weiter. Ich wünsche dir einen schönen Abend. Vielen Dank fürs Gespräch.
1: Gleichfalls. Danke.
0: Tschüss, mach's gut. Ciao. So, anrufen dürft ihr auch vom Handy, vom Festnetz, die Nummer zu mir ins Studio.
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0: Das Thema heute. Wenn es nach deinen Eltern gegangen wäre, wie würde dein Leben heute aussehen? Welchen Lebensweg haben sie sich für euch vorgestellt? Beruflich, aber auch familiär, auch freundschaftlich, auch wohntechnisch. Ja, wie wird das Leben heute aussehen? Ne? Vielleicht sagt ihr, du, ich lebe heute in Berlin, ich habe jetzt eine Wohnung hier oder ich habe keine und ich habe den und den Beruf und wenn es nach meinen Eltern ginge, würde ich jetzt immer noch in dem Kaff wohnen, in dem ich damals geboren bin und würde wahrscheinlich in dem Haus meiner Eltern wohnen, würde dann den Beruf machen, den es da in der Gegend gibt. Alles möglich. Vielleicht sagt ihr auch, wäre vielleicht sogar der bessere Weg gewesen. Weiß man nicht. Deswegen gehen wir mal in die nächste Leitung. Wen haben wir dran mit der 7.5? Guten Abend.
3: Ja, ich bin's, der Bernd. Hallo.
0: Hallo Bernd, woher?
3: Ich komme aus dem Heidelberger Raum.
0: Okay.
3: Ja.
0: Freu mich, Bernd.
3: Ja, okay. Ja, also ich habe schon mal angerufen. Und zwar dem Thema Wunsch, Traum so. Und ja, jetzt ist einfach so, wir haben eigentlich nie so drüber geredet, über die ganze Sache, so mit Beruf und so, weil meine Eltern eigentlich immer so gesagt haben, ja, also das ist doch eine Sache, das kann man eigentlich gar nicht so sagen, wohin das geht.
0: Tut mir leid, das habe ich gerade akustisch nicht verstanden. Ich höre mich im Hintergrund noch doppelt, deswegen das müsstest du mal runterdrehen.
3: Mach das Radio runter. Es war einfach so, dass man halt gesagt hat, meine Eltern, mach dir doch nicht so einen Kopf, was die Zukunft bringt. Und man weiß es doch gar nicht. Also,
0: ach so, mach dir keinen Stress wegen der Zukunft. Das ist ja alles unbekannt. So nach dem Motto, leb doch einfach in den Tag hinein. Oder was war deren Botschaft?
3: Das jetzt nicht. Also, dass man schon irgendwas macht. aber sich gar nicht so ein großes Ziel baut, sondern eher so guckt, was kann man jetzt im Konkreten tun, jetzt was kann ich heute tun, was kann ich jetzt beruflich machen für Kurzfristigkeit und nie, nur eher so kurzfristig geplant irgendwie.
0: Mach das mal ein bisschen konkreter. Also ging's denen eher so in die Richtung, bitte keine Traumberufe, keine Wünsche äußern, sondern bleib bitte realistisch.
3: Ja, also eher so.
0: Und nimm das, was realistisch ist. Nimm das Erstbeste, was du kriegst, so ungefähr.
3: Nee, so nicht. Aber eher so, kann ich das, was zu mir passt, sollte ich das machen? Oder mache ich eher das, was meinen Wünschen entspricht? Also quasi, dass man sagen kann, man probiert einfach Verschiedenes aus und wächst dann quasi in das hinein, was am ehesten zu einem passt. Und gar nicht so, ich will der große Anwalt werden oder ich muss Karriere machen, ich muss studieren, sondern einen Beruf finden, der zu einem passt, der einen Spaß macht und dass man darin seine Berufung findet. So, das war immer so das Ziel und Streben meiner Eltern.
0: So, und was war damals der Wunsch, den du, sag ich mal, so mit, ja, so 14, 15, 16, was hast du damals für einen beruflichen Wunsch gehabt? Nicht, was draus geworden ist, erstmal nur, was dein Wunsch war.
3: Das ist lange her. Das ist über 30 Jahre her.
0: Ist doch egal.
3: Da habe ich noch keinen Plan gehabt, was ich werden will. Mit 14 habe ich mir da noch nicht im Kopf gehabt.
0: Okay, aber das ist ja auch wenigstens zu wissen, dass ich es noch nicht weiß, ist ja auch schon mal wertvoll. Das heißt, du hast noch nicht mal gespürt, welche Interessen du verfolgst zu dem Zeitpunkt. Du hast überhaupt keinen Plan gehabt.
3: Null. Gar nicht. Mir war es eher wichtiger, dass man dann Computer zockt und im Wald Fangerless macht und
0: im Wald was macht?
3: Fangerless spielen.
0: Was
3: mit
0: ist
3: den
0: das?
3: Jungs, mit den gleichaltrigen Jungs. Ja, wir haben halt so Armeespielchen gemacht in Anzug, Tarnuniform und dann haben wir uns gegenseitig versteckt und dann musste der eine den anderen suchen. So Sachen haben wir gemacht oder sind irgendwo auch mal hochgeklettert über Zäune und so. Ja, was man halt so macht, so

0: Kristallisiert. Ja. Das
1: Okay.
0: war, es war, es hat sich so rauskristallisiert, je älter ich halt geworden bin, auch.
1: Hast du das auch mal angesprochen bei deinen Eltern?
0: Mit der Bundeswehr, oder?
1: Mhm.
0: Ja, natürlich. Ich habe das denen immer gesagt, dass es für mich nur klarkommt, zur Bundeswehr zu gehen und nicht Zivildienst zu machen. Das waren meine Eltern für mich auch immer klar. Und ich wollte zur Marine, zur Kriegsmarine. Aber das kam halt dann anders und ich wurde ausgemustert und bin dann halt nicht zur Bundeswehr. Was mich natürlich auch ein bisschen geärgert hat, aber ja, so wäre es halt. Wäre dann eh irgendwo in Schleswig-Holstein gewesen oder in Mecklenburg-Vorpommern, weil ich ja wirklich zur richtigen Marine wollte.
1: Ah.
0: Aber dazu ist es dann gar nicht gekommen.
1: Wegen der Ausmusterung. Krass. Okay.
0: Ja, genau.
1: Was fanden die, also wie fanden die die Idee eigentlich? Fanden die es okay oder fanden die irgendwie das komisch?
0: Sie waren absolut nicht so diese Militaristen oder so, aber halt auch so diese Einstellung, dass man einfach halt so sagen kann, ja, es ist, man verteidigt halt sein Land und ich bin auch überhaupt nicht irgendwie national erzogen worden, sondern ganz im Gegenteil, weltoffen und tolerant.
1: Nee, das muss es nicht sein. Aber ich habe damals auch Mitschüler gehabt oder Gleichaltrige und die haben damals andere Argumente gehabt. Das Argument war, es ist ein sicherer Job, du hast gut bezahlt, du kriegst den Führerschein bezahlt. War übrigens für ganz viele Jungs damals ein Argument, zur Bundeswehr zu gehen, den Führerschein bezahlt zu bekommen. Und sind dann halt so. Und man kommt ein bisschen rum. Also das waren schon so Argumente, die man damals oft gehört hat. Ob das heute immer noch so ist, das weiß ich nicht. Aber ich erinnere mich dran.
0: Also ich denke, man lernt halt Disziplin und man kommt unter Leute und wenn es nicht gerade irgendwie komischen Kameraden sind, das bringt einen das schon, würde ich sagen, im Leben auch weiter.
1: Ja.
0: Aber Zivildienst ist auch okay, wenn einer einen Zivildienstweg gehen will, warum nicht, auch okay.
1: Wie ging es denn dann weiter? Schule war vorbei, welchen Abschluss hast du damals gemacht? Abi oder was hast du gemacht?
0: Nee, ich habe MR gemacht. Also
1: mittlere Reife.
0: Genau.
1: Okay.
0: Ja.
1: Und was war dann der nächste Step? War dann Ausbildung oder was war der nächste Schritt?
0: Ja, ich habe da noch eine Sekretärlehre gemacht und dann habe ich halt danach viel gesucht und habe dann später so in einem betreuten Bereich gearbeitet, so ein geschütztes Restaurant, so Leute mit Handicaps arbeiten.
1: Mhm.
0: Ja.
1: Wie kam
0: und
1: das?
0: Dann,
1: warum plötzlich so diese Richtung? Woher kam das?
0: Weil mir woanders nichts ergeben hat, weil ich einfach woanders nicht reingekommen bin, in anderen Berufsfeldern. Ich habe es im Altenpflegebereich probiert, da hätte ich gerne Ausbildung gemacht, hat nicht funktioniert.
1: Aber Moment mal, wann kam das? Weil du sagst ja, ich hatte eigentlich, als ich von der Schule abging, gar keinen Plan, was ich werden will, außer dass ich Bundeswehr cool fand, aber da bin ich ausgemustert werden. Der Weg war erstmal zu. Dann gehe ich diese Ausbildung an, vielleicht auch mehr oder weniger, weil ich einfach eine Ausbildung gebraucht habe. Also habe ich die erstbeste genommen, so in die Richtung.
0: Ja, genau. Ja,
1: so sagst du auch sogar ja, also stimmte das sogar. So, und dann plötzlich aber diese soziale Richtung, woher kam das?
0: Einfach wahnsinnig, einfach das Interesse daran. Also das Soziale, das hat sich halt einfach so rausgekristallisiert, dass ich.
1: Aber woher? Woher kam? Also du sagst ja gerade, ich habe eigentlich, meine Hobbys waren damals Games zocken, wahrscheinlich Ego-Shooter, aber das haben wir alle früher mal gezockt. Und draußen mit Freunden über Zäune klettern. Also woher kommt plötzlich dieses, ich will in die Pflege oder ich will was Soziales machen?
0: Das hat sich so ergeben gehabt, weil ich auch Krankenhaussendungen geguckt habe, Schwarzwaldklinik, und das hat mich irgendwie getriggert und meine Oma war damals auch im Pflegeheim und dann habe ich halt irgendwie so das...
1: Okay, da kommt dann...
0: Ja,
1: okay,
0: genau.
1: Okay.
0: Da habe ich mir gedacht, ja, warum kann man doch, könntest du doch auch mal machen. Ja, und dann irgendwie hat sich das halt immer mehr verfestigt.
1: Okay, cool.
0: Und dann habe ich mich auch wirklich ganz intensiv im Pflegebereich beworben, aber da haben sie mich dann nur genommen, damit ich dann da schön ausgepresst werden kann als kostenloser Praktikant. Und das fand ich halt dann irgendwie richtig dumm.
1: Also Aushilfe für alles quasi?
0: Ja, kann man sagen. Ja. Also okay. So schon die Pflegetätigkeiten, alles, was man so macht, unter Assistenzanleitung natürlich dann machen, also nur das, was man halt dann so als Praktikant machen darf. Und dann halt haben sie mich dann wieder schnell weggeschickt. Und ja, da hätte ich dann 9 Monate kostenlos arbeiten können und dann sozusagen, ja, kannst du was anderes machen, ja, tschüss.
1: Okay, also dann müssen wir es abkürzen. Was ist danach passiert und wo ist es am Ende gelandet? An welchem Punkt bist du heute?
0: Ich arbeite, ja, dann habe ich halt immer weitergesucht, hat sich nie was Gescheites ergeben und ich arbeite jetzt heute so, habe halt mehrere Jobs gleichzeitig betreue noch eine

0: ältere Dame und trage Zeitschriften aus und verdiene auch mein Geld mit Gartenhelferjob. Das sind also mehrere Jobs halt und ja. Und okay. Davon lebe ich dann halt.
1: So, und was gibt's die Eltern noch? Sprichst du mit denen darüber? Was sagen die über diesen Weg?
0: Die sind schon sehr, sehr, seit vielen, vielen Jahren verstorben, beide.
1: Okay. Und weißt du damals, wie jung warst du denn, als sie nicht mehr da waren? Wie 20?
0: Nee, später. Also meine Mutter ist gestorben, da war ich 32.
1: Ach so, aber du bist auch schon älter, okay.
0: 36, ja, ja. Aber doch recht früh. Ich meine, viele in dem Alter haben noch ihre Eltern und teilweise sogar noch ihre Großeltern, ja. Hm.
1: Ja, es könnte sich jetzt auch wieder ändern, weil viele jetzt gerade Karriere vorziehen. Gibt viele, die erst mit 40, sage ich mal, das erste Kind
0: alle
1: bekommen.
0: Alle immer nur diese Karriere, dieses Geld im Kopf haben, als ob das so einen Menschen ausmachen würde. Das macht so viel kaputt. Hm.
1: Ich muss sagen, ich verstehe auf der einen Seite, dass die Leute sagen, ja, Mitte 30 will ich mein erstes Kind. Verstehe ich voll. Andererseits bin ich unglaublich happy, dass meine Eltern mich schon mit Anfang 20 bekommen haben. Ich glaube, 22, 23 oder so. Okay. Weil dadurch habe ich ja jetzt viel von ihnen, weißt du? Die sind jetzt noch sehr jung. Und das ist schon von Vorteil, muss ich sagen, irgendwie.
0: Ja, ja gut, man weiß ja nicht, wie lange die Eltern leben. Ne? Was nützt einem das, wenn die Eltern jetzt immer früh Eltern wird, aber dann kurz lebt, dann kommt es irgendwie wieder gleich
1: raus. Ja, das weißt du natürlich nicht, klar. Das ist ja logisch. Aber ich gehe jetzt mal vom Schlimmsten aus. Genau.
0: Ja, ja, genau.
1: Okay, also das Gespräch, heute gibt es das nicht mehr, die sind schon lange nicht mehr da, aber sie haben damals noch verfolgt, welche Wege du gehst und wie fanden sie das?
0: Ja, ganz gut. Also ich denke schon, dass sie es gut fanden, dass ich das da einfach weitergemacht habe, dann da in diesem gastronomischen Bereich dann da, ne? Und dass ich dann halt dann einfach gesagt habe, dass ich immer wieder was Neues ausprobiere in meinem Leben und dann auch dadurch auch immer wieder neue Impulse bekommen habe. Also ich habe ja dann immer wieder was anderes gemacht. Ne? Also
1: würdest du sagen, jetzt habe ich mich, glaube ich, gefunden, das wird es bleiben? Oder sagst du, nee, da wäre ich viel zu schnell gelangweilt, wenn ich für den Rest meines Lebens das jetzt machen müsste? Ich werde mit Sicherheit irgendwas anderes machen.
0: Nee, ich brauche immer wieder was Neues. Es ist so langweilig mich. Ich habe jetzt mit Hilfe von einer KI entwerfe ich Kleider. Also das heißt, ich habe immer eine Idee, was ich jetzt zum Beispiel... Mir fällt immer irgendwas ein, was ich ein Kleid entwerfen will und dann prüft die KI das ab, ob es das nicht designtechnisch geschützt ist und sagt, ja, entweder ja, das entwerfe ich jetzt für dich oder nein, das entwerfe ich nicht für dich, weil da ein Design drauf ist, ein Copyright drauf ist, ja, und dann fällt mir immer ständig irgendeine Idee ein, wie man ein Kleid designen könnte und jetzt habe ich mir überlegt, ob ich das nicht vielleicht mal zum Beruf machen könnte.
1: Das ist eine super Idee, meine ich jetzt wirklich super ernst, aber... Die Frage ist eher von der KI-Idee, hoffentlich hast du da ein bisschen mehr investiert als 2 Minuten, gehe ich von aus, dass du da mehr investiert hast, anstatt, mach mal ein Kleid, okay, ausdrucken, fertig.
0: Nee, so. Da wird gar nichts ausgedruckt, ich mache meine Entwürfe im Kopf und sag die der KI und ich entwerfe immer wieder neue.
1: Ja, und wer macht das dann? Also wer bringt die dann ins Leben?
0: Also wird nicht veröffentlicht, die KI tut es dann aufbauen. Also
1: aber wer schneidert es dir? Das kann die KI ja noch nicht. Also wer schneidert es dir?
0: Das kann die KI noch nicht, aber ich fotografiere es ab und ich habe Beziehungen zu einem
1: Schneider?
0: Organisation, ja.
1: Ach so.
0: Da über Nachbarschaft und ja.
1: Und die machen das dann? Ah, okay.
0: Ja, genau, und die sind vernetzt mit der Modelbranche und dann, ja. Genau.
1: Oh, okay.
0: Ja, also ich habe schon meine Drähte, ja. Und ja, dann die Kontakte kann ich ja dann natürlich spielen lassen. Also das ist klar.
1: Wenn das geht, klar, auf jeden Fall, mach das. Ey Bernd, hat mich sehr gefreut. Ich wünsche dir einen schönen Abend. Alles Gute dir.
0: Danke.
1: Bis bald. Ja. Mach's gut. Ciao.
0: Ja, danke. Ciao.
1: Also das finde ich super, wenn man das nutzt und da vielleicht was beruflich irgendwie kombiniert mit KI, kann man das durchaus machen. Ich hatte heute erst ein Gespräch mit einem sehr, sehr lieben Freund, der wohnt leider nicht mehr in Deutschland, der ist ausgewandert. Wohin ist jetzt eigentlich auch egal. Aber er hat mir gesagt, und das fand ich total beeindruckend, der hat sich jetzt auch seine Couch, seinen Schreibtisch und sehr viel Einrichtungsgegenstände, die wir alle wahrscheinlich im Laden kaufen würden, die hat er sich nach seinen eigenen Wünschen generieren lassen als Bild. Dieses Bild hat er dann entweder zum Schreiner oder wem auch immer geschickt und gesagt, kannst du mir das bauen? Und dann hat er sich das bauen lassen. Und der hat dafür einen lächerlichen Preis bezahlt. Hier würdest du wahrscheinlich, ach, das ist unbezahlbar wahrscheinlich. Überlegt euch mal, ihr entwerft eine Couch beispielsweise nach euren Wünschen und zahlt am Ende 200 Euro. Das ist doch das ist unrealistisch für Deutschland. Aber es geht. Gehen wir mal in die nächste Leitung. Wen haben wir denn dran? Peter aus Düsseldorf. Schön, dass du da bist.
2: Hallo, Daniel.
1: Hallo, Peter.
2: Also pass auf. Nach der Volksschule sollte der Peter Fliesenleger werden und fährt mit dem Zug morgens von Düsseldorf nach Wuppertal. Und das war nach 6 Wochen so derart anstrengend, dass ich meinen Eltern gesagt habe, ich schaffe das nicht, so früh aus dem Bett raus und so. Ja, ist gut, Junge, was machen wir denn sonst? Papa ist bei der Post als Beamter im Telegrammamt. Mein Bruder ist bei der Post, repariert die Postautos. Und ich durfte dann 6 Wochen später noch rein in die Lehre als Telefontechniker, obwohl schon 6 Wochen rum waren. Hab dann da meine Lehre gemacht, 4 Jahre lang nach der Lehre. Wusste ich nicht so recht, was ich wollte. Ich war so irgendwie irritiert oder ja.
1: Wie nannte sich dann diese abgeschlossene Ausbildung?
2: Die ausgeschlossene Ausbildung hieß Telefontechniker oder fernmeldender Handwerker.
1: Kannst du mir mal erklären, was damals das Aufgabengebiet dieses Berufs war?
2: Ja, als fernmeldender Handwerker hat man unter der Erde im Zelt Bleimuffen geklopft und Kabel verbunden miteinander und zuverschweißt. Oder man war im Wählersaal, da wo in der Post die ganzen Drehrelais waren, das ist ja heute nicht mehr, heute ist ja alles Computer. Und so ein Wählersaal früher, der hatte dann so 1000 Wähler, und so weiter.
1: Also du hast die Kupferleitungen verlegt, die heute durch Glasfaser ausgetauscht werden.
2: Ja, ganz genau. Ach ja, super. Genau. Ja, und dann habe ich Antennen gebaut auf dem Dach eine Zeit lang, dann bin ich Taxi gefahren eine Zeit lang, dann war ich im Blumengeschäft, dann war ich im Fahrradgeschäft, dann war ich in der Universitätsklinik Düsseldorf und habe medizinische Geräte repariert in der Intensivstation und so weiter. Aber jetzt ganz hin und her in meinem Leben hat mich dazu geführt, dass ich 1985 angefangen habe zu malen. Ich habe also den Dia-Projektor rausgeholt und die Treppe im Montmartre in Paris auf die Wand geworfen und auf dem Blatt Papier die Skizze abgenommen, durchgekupfert, habe es noch einigermaßen ausgemalt, 70-50, bin zur Königsallee, habe es da am Baum hingelegt und dann noch mich daneben gestellt und die Kühe gemalt. Prompt kommt einer und sagt, sind Sie der Künstler? Ich sage, ja. Was nehmen Sie denn hier für das Paris-Bild? Ich sage, 30 D-Mark. Zack, habe ich die ersten 30 D-Mark verdient. Und von da an, von 1980 bis 88, habe ich 3.000 bis 4.000 Aquarelle gemalt und verkauft. Dann habe ich mit der Mundharmonika auf vielen Bühnen gestanden, als Solist. Sehr, sehr, sehr viel Mundharmonika. Dann war ich Bassist in der Skizzengruppe in Düsseldorf. Bei mir bist du stehen für 1,10 Mark und so weiter. Und dann irgendwann geheiratet, noch ein bisschen Aquarelle gemalt, aber dann gemerkt, dass ich doch mal einen Synthesizer haben wollte. Dann habe ich einen Synthesizer gekauft, einen altmodischen, aus dem Musikmagazin, da gab es noch kein Internet. Und kauf den für 2.300 D-Mark und setz den die da rein zum Verkaufen. Und dann kauft ein Schweizer mir den ab und sagt, Sie kriegen für Ihren Synthesizer 5.000 D-Mark. Die können Sie direkt einlösen mit Ihrem Barscheck. Ich sage, ja, mach ich. Ich schicke Ihnen den Synthesizer. Zack, habe ich 2,7 verdient und habe überlegt, nö, dann male ich keine Aquarelle mehr. Ist zu langweilig und zu umständlich. Und dann habe ich von da an mit Synthesizer gehandelt und alten Gitarren. Bis heute noch. Aber will jetzt wieder malen, weil die Synthesizer und Gitarren und die Vintage-Sachen aus den 70, 80er, 60er Jahren so selten abgegeben werden. Die Leute behalten alles ein, was Vintage ist. Und da ist es besser, ich mal doch wieder Aquarelle. Und wäre es natürlich auch schön, wenn ich wieder irgendwo eine Band finden würde, wo ich wieder meine Blues-Mundharmonika spielen kann.
1: Und hattest du dann auch einen eigenen Laden, ein eigenes Geschäft mit deinem Synthesizern und Gitarren? Oder war das...
2: Ja.
1: In Düsseldorf, in der Innenstadt, oder wo hattest du dein Geschäft?
2: Ja, Königsallee, Altstadt.
1: Wow, sogar da hast du dann, okay. Jetzt hast du mir zwar die Geschichte erzählt, aber weißt du, was fehlt, Peter, bei deiner Geschichte? Nee. Mir fehlt die Sicht die Perspektive von deinen Eltern. Du hast die quasi ja gar nicht mehr erwähnt. Also diese ganzen Schritte, die du gegangen bist, da fehlt immer wieder das Kommentar oder die Ansicht, die deine Eltern damals hatten und vertreten haben.
2: Also mein Vater hat sich scheiden lassen, wo ich 11 Jahre alt war. Von daher hat er mir nicht mehr viel gegeben. Und meiner Mutter war es egal, was ich gemacht habe.
1: Ja gut, aber du hast dann ja die Ausbildung bei der Post gemacht.
2: Ja.
1: Das war doch noch im Sinne deiner Eltern, oder nicht?
2: Nee, freiwillig. Aber meine Mutter hat gesagt, Junge, wenn der Vater bei der Post ist und dein Bruder, vielleicht nehmen sie dich, obwohl es 6 Wochen schon über die Zeit war.
1: Aber das war gar nicht so sehr, dass sie das dann unterstützt hätten nach dem Motto, das ist der richtige Weg für dich.
2: Ja, genau.
1: Ja, aber doch, haben sie das so gesehen oder haben sie das nicht so gesehen?
2: Die haben mir die Freiheit gelassen.
1: Ach so. So, und dann irgendwann entdeckst du deine kreative Ader, fängst an, Aquarelle zu malen. Haben die das mitbekommen, dass du damit auf die Straße bist und das verkauft hast? Oh, oder ja. Ist das etwas, was du vielleicht nie erwähnt hast, weil man dir gedacht
2: hat? Mein Vater hatte Bilder von mir an der Wand hängen, meine Mutter hatte Bilder von mir an der Wand hängen. Meine Mutter kam aus der Königsallee, wo ich die Bilder verkauft habe und ausgestellt habe. Und ja.
1: Hat die das nicht stolz gemacht? Ich meine, das muss doch ein bisschen auch irgendwo Freude, wenn der eigene Sohn da Kunst verkauft und dann gibt es wirklich Abnehmer. Das muss
2: ja. Ja, ich war in der Zeitung ein paar Mal drin und so. Ja, also stolz, ja.
1: Wie alt warst du damals, als du die auf der Straße verkauft hast? 18, 19?
2: Das war 80, da war ich alt, 21. Nee, warte mal, 51 geboren, 31 war ich so.
1: 31 warst du schon. Okay, war ja, so ein junger Mann eigentlich in dem Moment.
2: Ja,
1: okay.
2: Ja.
1: So, und das hat Mama noch mitbekommen. Die ist sogar manchmal da hingekommen, wo du die verkauft hast. Dann kam irgendwann dieser Gedanke mit, ich mache jetzt was mit Musik, Synthesizer, Gitarren. Das heißt, da ging es dann ja auch in die Richtung, Kosten aufzunehmen. So ein Laden kostet Geld, das zu mieten.
2: Nein, ich habe
1: so
2: keinen Laden. Nein, ich habe in der Wohnung An- und Verkauf gemacht mit eBay-Ankäufe oder über irgendwelche Anzeige-Ankäufe. Dann kommen die Sachen im Karton an.
1: Ja, aber wir reden doch von den 80er Jahren, da gab es kein eBay.
2: Nein, ich rede doch von der Gitarrenzeit und Synthesizer-Zeit, die ich 1990 begonnen habe.
1: Aber 1990 gab es da schon eBay?
2: Nein, da gab es diese Gratisblätter, Avis, Marktplatz, Annoncen und so weiter.
1: Ah, okay, ja, das gab es, Zeitungsannoncen quasi.
2: Ja, genau.
1: Und über die hast du damals dein Business, dein Geschäft gestartet?
2: Ja, genau.
1: Aber du hast keinen eigenen Laden gehabt, du hast doch gemeint, du hast einen eigenen Laden.
2: Nein, keinen eigenen Laden gehabt, also nur in meiner Wohnung alles aufgestellt gehabt.
1: Und das auf der Kö? Was war das?
2: Auf der Kühl hat mir eine Düsseldorfer Pressefirma, Leister hieß nie, ein Kiosk geschenkt. Mitten auf der Kühl. Da war keiner mehr drin, der Zeitung verkauft hat. Da haben die gesagt, stellen Sie euch Ihre Bilder aus. Sie brauchen nichts bezahlen dafür. Und dann habe ich da 3-4 Jahre in dem Büchchen gemalt. Und die Leute standen drumherum und haben geklipst und fotografiert und mir die Bilder abgekauft.
1: Aber keine Instrumente. Ich dachte, die Synthesizer und Gitarren, die wären in dem Laden.
2: Die kamen später nach der Malerei. Die kamen dann 1988, 89, da hörte Malen auf und da ging das Ein- und Verkauf los, Daniel.
1: Aber da hast du den Kiosk nicht mehr gehabt.
2: Dann habe ich den Kiosk nicht mehr gehabt.
1: Aber dann warst du auch nicht mehr auf der Kö.
2: Nee, da war ich nicht auf der Kö.
1: Hä? Okay, also ich könnte schwören, du hättest vorhin behauptet, du hättest einen Laden auf der Kö gehabt. Aber okay, dann habe ich das missverstanden.
2: Ja.
1: So, und dann, ja, dann bist du diesen Weg gegangen. Dein Papa, der war so ein bisschen außen vor, wegen der Trennung hat er sich wahrscheinlich nicht so sehr dafür interessiert, oder wie?
2: Ja, sehr gut, ja.
1: Fandst du es schade, dass Papa sich da so gar nicht für interessiert hat, was du da machst?
2: Doch, dem habe ich ein Bild geschenkt, hat er sich aufgehangen, sich gefreut. Mein Vater hat mich sehr geliebt und meine Mutter auch, aber ich habe nicht verkraftet, dass die beiden sich scheiden gelassen haben, da habe ich sehr drunter gelitten.
1: Und daher war der Kontakt ein bisschen kaputt dadurch. Porös, ja. Okay. Verstehe. Ja, findest du es gut? Sagst du, das war gut, das war der richtige Weg? Oder sagst du, ach du, ich hätte mir genauso vorstellen können, irgendwie heute immer noch bei der Post zu arbeiten?
2: Nee, war alles wunderbar, richtig gemacht, alles ausprobiert.
1: Alles ausprobiert.
2: Ja.
1: Sehr gut.
2: Ja.
1: Peter, jetzt gehst du ja wieder zurück zur Kunst, habe ich gehört.
2: Ja.
1: Und das heißt?
2: Ja, diese Aquarelle, weil die andere Verkauferei bringt nichts mehr, weil die Leute nichts mehr abgeben wollen.
1: Ja, hast du gesagt, so, genau. Aber umso auf der anderen Seite werden die Sachen, die im Umlauf sind, ja immer teurer.
2: Genau, Daniel. Ha, genau so ist das.
1: Ja.
2: So was kommt von sowas.
1: Ich habe das Gefühl, du wirst trotzdem deine Nase nicht aus den Antiquitäten rausziehen. Du wirst bestimmt immer mal gucken, was es da so gibt.
2: Ja, würde ich machen.
1: Haben wir mir gedacht. Peter, viel Erfolg. Vielen Dank für deinen Anruf.
2: Schönen danke Abend. Dir auch.
1: Tschüss.
2: Tschüss, Daniel.
1: So, anrufen dürft ihr auch vom Handy vom Festnetz die Nummer zu mir ins Studio.
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1: Wenn es nach euren Eltern gegangen wäre, ja, was wäre dann heute aus euch geworden? Überlegt mal, was die damals so von euch wollten, was die sich so vorgestellt haben und welche Gespräche und Diskussionen ihr damals geführt habt. Ihr musstet vielleicht rechtfertigen, den Weg, für den ihr euch dann schlussendlich entschieden habt. Und jetzt ist die Frage, sagt ihr irgendwie, das war alles richtig so? Oder sagt ihr vielleicht sogar, Mensch, die haben es doch eigentlich besser gewusst. Hätte ich doch bloß mal auf meine Eltern gehört. Hätte ich doch bloß den gleichen Job gemacht oder den Familienbetrieb übernommen. Oder, ach, es gibt so viele andere Möglichkeiten, die man vielleicht noch hätte machen können. Am Ende ist es euer Leben. Ihr müsst eure Entscheidungen treffen und ich hoffe, ihr habt die richtigen für euch getroffen. Ruft mich an und verratet mir, was da genau damals vorgefallen ist. Und wir gehen jetzt, bevor wir in die nächste Leitung gehen, ganz kurz mal online nachgucken, was ihr da so geschrieben habt. Gucken wir doch mal. Also, wir haben eine Nachricht bekommen von, wo haben wir sie denn? Das dauert, glaube ich, noch ein bisschen, bis wir die Antwort haben. Na, in Prozent. So, und ihr könnt anrufen. So, die erste Frage. In welchem Bereich hatten deine Eltern die deutlichsten Vorstellungen für dein Leben? Und da habt ihr gesagt, Ausbildung, Studium, Beruf, 69% sagen, da hatten meine Eltern die deutlichsten Vorstellungen. Beziehung, Hochzeit, Kinder, 13,8%. Wohnort, Eigenheim, Nähe zur Familie, 3,4%. Lebensstil, Werte und gesellschaftliches Ansehen, 13,8% ebenfalls. Also es ist interessant, dass Ausbildung, Studium, Beruf anscheinend so das Wichtigste für die meisten Eltern war bei euch. So, die zweite Frage. Wie konkret hatten deine Eltern deinen Lebensweg im Kopf? Und da habt ihr geantwortet, sie hatten gefühlt mein ganzes Leben geplant, sagen 3,2%. Bei einzelnen Lebensentscheidungen hatten sie ganz klare Vorstellungen, sagen 19,4%. Bei ihnen waren es eher grobe Wünsche als konkrete Pläne, sagen 25,8%. Und es gab keinen erkennbaren Plan für mich, sagt die Mehrheit, 51,6%. Finde ich irgendwie interessant, wenn man das jetzt mit der ersten Frage vergleicht. Die dritte Frage, wo ist das Ergebnis? Moment, muss man gerade gucken. Das war die Frage, wie sehr entsprach der Wunsch deiner Eltern damals deinem eigenen Wunsch? Das wollte ich auch wissen. Und da haben wir folgendes Ergebnis. Ich wollte tatsächlich dasselbe, sagen 6,5%. Einige Teile passten zu mir, aber vieles davon nicht, sagen 12,9%. Dann, ich wollte schon sehr früh ein ganz anderes Leben haben, 32,3%. Und ich wusste damals selbst noch nicht, was ich eigentlich will. Das sagen 48,4% von euch. Vielen Dank an all die, da mitgemacht haben. Habe ich auch noch eine Frage gestellt zum Beantworten schriftlich? Nee, habe ich nicht. Dann können wir uns noch ein paar E-Mails durchlesen, die wir heute bekommen haben zum Thema. Und da gibt es die erste Nachricht. Die kommt von, lass uns mal gerade gucken. Die ist von Eileen. Oder habe ich die schon vorgelesen? Nein, habe ich nicht vorgelesen. Hi Daniel, bei meinen Eltern gab es weniger einen bestimmten Traumberuf als einen festen Zeitplan. Erst eine sichere Ausbildung, dann sollte ich heiraten, vor 30 das erste Kind und möglichst bald etwas Eigenes kaufen. Das war ihnen sehr wichtig. Ich habe eine Ausbildung bei einer Bank gemacht, mit 26 geheiratet und mit 29 meine Tochter bekommen. Heute bin ich 38 Jahre alt, wohne mit meiner Familie in einem Reihenhaus. Wenn meine Eltern früher ein Foto von meinem späteren Leben hätten bestellen können, wäre es wahrscheinlich genau dieses gewesen. Ich bin auch nicht grundsätzlich unglücklich, aber trotzdem habe ich neulich alte Unterlagen für ein Auslandsjahr gefunden. Das habe ich mir damals zurechtgelegt. Und das wollte ich damals auch machen. Meine Mutter fand, dadurch würde ich nur Zeit verschwenden und verlieren. Ich bin damals dann einfach nicht gefahren. Und trotzdem frage ich mich seitdem, warum ich eigentlich solch eine Eile hatte. Es stand ja niemand mit einer Stoppuhr eigentlich neben mir. Und ich überlege immer noch, so ein Auslandsjahr, kann ich das heute noch machen? Interessanter Gedanke, ja. Deswegen ist es ja oft ratsam, ne? Junge Menschen, wenn sie sagen, ein Jahr irgendwie Ausland machen, in Amerika, in Schweden, wo auch immer, sollen die machen, solange noch wenig Verantwortung, irgendwelche Verpflichtungen im Raum stehen. Und trotzdem, es ist auch später möglich. Ich habe auch hier Geschichten schon gehört von 40-jährigen Männern, die schon zwei Kinder haben und eine Frau und ein Haus und die dann sich auch nochmal entschieden haben, sowas zu machen. Natürlich geht das nicht einfach, wenn man egoistisch ist. Man muss sich dann irgendwie Absprachen halten, gucken, wie das vereinbar ist. Aber ich sage euch ganz ehrlich, wenn ich jetzt in einer Ehe wäre und so und dieser Wunsch käme auf, ich würde mich nicht in den Weg stellen. Klar würde ich sagen, okay, das bringt uns jetzt vor Herausforderungen, dann müssen wir gucken, wie wir das hinkriegen. Aber wo ein Wille ist, ist ein Weg. Und ja, ist ja nur temporär, so sehe ich das. Gucken wir mal, wen haben wir noch bekommen? Jana hat uns geschrieben. Guten Abend, Daniel. Deine Sendung wie immer sehr toll. Ich höre sie jeden Abend. Okay, danke dir. Und sie sagt, meine Eltern hatten nicht nur eine Vorstellung von meinem Leben, sondern auch schon von dem passenden Mann dazu. Oh, jetzt wird's spannend. Mein erster Freund war der Sohn ihrer besten Freunde. Na, der Klassiker, ne? Wir waren 4 Jahre zusammen. Sorry, musste kurz husten. Und in den Köpfen unserer Familien war die Hochzeit eigentlich längst beschlossen. Seine Eltern hatten ein Grundstück, meine Eltern redeten schon darüber, wie praktisch das später mit den Enkelkindern wäre. Ich hätte heute also vermutlich ein Haus auf diesem Grundstück, würde jeden Sonntag mit beiden Familien zusammensitzen. Mit 23 habe ich mich getrennt. Der schwierigste Satz war danach nicht, es ist vorbei, sondern meiner Mutter zu erklären, dass sie ihn bitte nicht weiter zu unseren Geburtstagen einladen soll. Heute bin ich 42. Ich bin Single und wohne zur Miete. Meine Mutter erwähnt manchmal noch, was für ein netter Mann er doch geworden ist. Aber ganz im Ernst, nein, danke. Okay, danke dir. Das ist, ja, immerhin, du bereust es jetzt nicht unbedingt. So, was haben wir noch bekommen? Nehmen wir doch mal die. Von Mehmet aus Mainz, der hat geschrieben, Grüße aus Mainz, der Mehmet. Hey Daniel, bei mir war es genau andersrum, als man vielleicht erwartet, denn meine Eltern wollten unbedingt, dass ich etwas Künstlerisches mache. Mein Vater spielt in einer Band, meine Mom hat früher Theater gespielt. Oh, cool. Weil ich als Jugendlicher ganz gut Gitarre gespielt habe, sahen sie mich schon auf den Bühnen, und zwar im Ausland und bloß nicht irgendwo in einem Büro. Nach ihrer Vorstellung hätte ich heute vermutlich eine Band und würde mit wenig Gepäck durch Europa fahren. Das war auch immer der Traum meiner Eltern. Ich arbeite aber in der Buchhandlung. Sorry, nee, nicht in der Buchhandlung. In der Buchhaltung. Das ist nochmal trockener. Und wohne mit meiner Freundin in einer Doppelhaushälfte. Ich mag feste Arbeitszeiten und zu wissen, was nächsten Monat auf dem Konto ist, ist ehrlich gesagt auch beruhigend. Als ich meinen Eltern von der kaufmännischen Ausbildung erzählt habe, meinte meine Mutter ernsthaft, aber du musst doch nicht jetzt schon so vernünftig werden. Spiel doch nochmal Gitarre für uns. Und seitdem, ja, bin ich dazu verpflichtet, jedes Mal, wenn ein Familientreffen ist, die Gitarre rauszuholen. Macht mir auch Spaß, aber es ist und bleibt ein Hobby. Und zwar eins im Wohnzimmer. Danke dir für die Nachricht, Mehmet. Cool. Und jetzt gehen wir weiter in die nächste Leitung.
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1: Das ist interessant. Das würde ich auch ganz gerne mal irgendwann als Thema mit euch machen. Ich weiß nicht, ob ihr das kennt, aber es gibt vielleicht irgendwelche Talente, irgendwas, was ihr besonders gut könnt. Ihr seid einfach wahnsinnig geschickt darin. Und alle, wirklich alle in eurem Umfeld sagen, mach das doch beruflich. Aber ihr fühlt es einfach nicht. Ihr sagt einfach, ja, ich kann das vielleicht gut, aber das beruflich zu machen, hätte ich gar keinen Bock drauf, weil ich mach's, weil ich Spaß dran habe und weil ich das gerne mache. Aber der Gedanke, jetzt einen Auftraggeber zu haben, der euch sagt, das habt ihr jetzt zu tun, das fühlt sich plötzlich nicht mehr richtig an. Daraus sollten wir mal vielleicht ein Thema machen. Naja, mal gucken. Jetzt gehen wir erstmal in die nächste Leitung, und zwar zum Uli nach Dortmund. Uli, grüß dich.
4: Ja, hallo, Daniel.
1: Das bin ich. Schön, dass du da bist, Uli.
4: Ja, schön, dass du auch da bist. Ich habe dir jetzt ganz angespannt zugehört mit deinen E-Mails und sonst irgendwas. Naja, ist okay. Also das Thema für heute habe ich schon verstanden, beziehungsweise auch schon verarbeitet, weil es ist nicht so einfach. So, und meine Eltern hatten sich für mich vorgestellt, weil ich bin Baujahr 60, Baujahr 59 eigentlich, aber Abschluss in 60 bin ich ja zur Welt gekommen. Und ich sollte dann mein Abitur machen und alles drum und dran. Und dann waren wir ja in der SPD-Regierung und die hat ja das alles forciert. Und dann Grundschule, dann gab es bei uns aber so experimentäre Sachen wie Aufbau, Gymnasium. Von da aus bin ich in ein normales Gymnasium gelandet. Ja, und dann kam die Entscheidung, was machst du jetzt? Meine Eltern hatten mir da keine Vorgaben gegeben. Die wollten einfach nur, dass ich mein Abitur mache. Und von da aus musste ich dann selber sehen, wie, wo, was ist. Da war ja noch Wehrpflicht, also Bundeswehr. Und weil mein Vater früher Binnenschiffer war, habe ich gesagt, okay, Marine, mich interessieren, habe das dann gemacht. Ja, und dann sollte ich als Funker nach Wilhelmshaven gehen. So, und meine Freundin kam in Münsteraner Raum und dann meine Jugendfreundin, also mit der ich zuerst zusammen war, 4 Jahre lang, habe ich mir gedacht, okay, der ist so weit weg. Dann bin ich dann nach Bremen gekommen, eine Truppenschule. Truppenschule ist Heeres 2, da ist so nachschubmäßig und alles drum und dran, Ausbildung und so weiter und so fort. Ja, und dann habe ich das erstmal gemacht.
1: Moment mal ganz kurz, bevor du die weiteren Stationen aufzählst, wo ist die Perspektive deiner Eltern gewesen? Also was haben die zu diesen einzelnen Stationen immer gesagt?
4: Ja, mein Vater zum Beispiel ist 36 geboren und letztes Jahr gestorben. Der war Bauernsohn in der Lüneburger Heide und ist dann als Schiffersohn mit 14, 15 Jahren dann auf Schule gegangen und war dann nachher Binnenschiffer. Meine Mutter hat an der Sporthochschule da in Wedau gearbeitet und hin und her. Und da war für die dann wichtig, dass der Erstgeborene, wir waren nachher 4 Kinder, aber wir alle Abitur machen. Ne? Und hin und her. Und damit wir einen besseren Weg finden, in ihren Augen, als sie gemacht haben. Mit der harten Maloche, mit den vielen Stunden und alles drum und dran. Mit der Knechtschaft teilweise ja auch. Ja, und das war das Ziel meiner Eltern, dass es uns besser geht.
1: Und das haben sie bei dir in deinem beruflichen Werdegang auch gesehen?
4: Nee, nein, nicht mehr. Weil ich habe mal Abitur gemacht bei uns hin und her und nicht so ganz glücklich. Also 3,3 in Nordrhein-Westfalen, wollen wir sagen, nicht wahr?
1: Mit Ach und Krach.
4: Nein, Ach und Krach nicht, aber im allgemeinen Verständnis in Deutschland. Mhm. Wie viele Einzelabiture gab es in den 80er Jahren? Ich habe, glaube ich, 79 gemacht. Wie viele gab es denn da? Da gab es nur noch ein paar Stück, die haben mit 1 gemacht. Heute ist das Inflation. Ich weiß noch nicht, warum sich das so entwickelt hat, interessiert mich jetzt auch nicht. Egal. Auf jeden Fall, und dann ging es dann los, hin und her, was machst du jetzt, bla bla bla. Wie gesagt, ich wollte sowieso, ich war ja noch Wehrpflicht, also Bundeswehr, Marine. Vater war Binnenschiffer, ne, und ich bin ja auch bis zum 5. Lebensjahr auf dem Schiff gefahren als Kind. Und dann war Wasser eine Affinität und dann habe ich gesagt, okay, dann machst du mal. Und dann bin ich erstmal da, habe ich beworben und meine Freundin zog nach Münster, habe ich gesagt, nee, komm, da ist zu weit, wenn ich da unterwegs bin als Funker oder was, bla bla. Also bin ich dann nach Bremen gegangen, an der Truppenschule und dann haben wir uns da öfter sehen können. So, und dann ging es dann weiter, hin und her. Da war die Zeit vorbei bei der Bundeswehr und dann, was machst du jetzt? Ja, dann ging die Beziehung mit meiner Freundin leider vorbei. Und und dann war bei uns in der Nähe, ich wohnte damals in Budberg, Entschuldigung. Und dann habe ich gesagt, okay, was machst du jetzt? Aha, Lehre auf dem Pütt. Dann habe ich auf Friedrich Heinrich, Kamm-Lindfort angefangen Und dann haben meine Eltern gesagt, ja, wie machst du das dann? Ja, ich kann doch immer noch studieren danach. Ich muss erstmal hier meine Schichten machen normalerweise. Habe ich gesagt, ich mache aber gleich eine Lehre. Ja.
5: Auf dem Schiff?
4: Auf der Zeche. Friedrich Heinrich.
1: Ah, was ist das?
4: Bergwerk.
1: Bergwerk, okay.
4: Ja, ich, Daniel, aber darüber, da möchte ich dir nachher noch was zu sagen, davon abgesehen. Okay. Aber auf jeden Fall habe ich dann als Bergmann meine Lehre gemacht. Ich war dann ausgebildet da, bla bla, Shop, den sie da erfunden haben, Bergmechaniker. Ja klar, Bergmechaniker, was soll das heißen?
1: Ja, das ja. Stimmt.
4: Ja,
1: der tauscht die Batterien vom Berg aus.
4: Du reparierst einen Berg oder was?
1: Du reparierst einen Berg, genau, so sieht's aus.
4: Ja, bla bla bla. Nein, das ist komplex.
1: Wie viele Jahre hast du das gemacht?
4: Bis zu meinem Renteneintritt.
1: Okay. Aber, und was fanden deine Eltern das gut? Weil das ist ja eigentlich auch ein körperlich sehr anstrengender Job gewesen, den du da gemacht hast.
4: Extrem, aber davon abgesehen, allein die Formulierung. Ja, das sind alles so schöne Sachen. Ich habe in einem schönen Bundesland, oder ich lebe in einem schönen Bundesland wie in Nordrhein-Westfalen und habe den super Ministerpräsidenten gehabt hier hin und her und eine super Gewerkschaft habe ich und eine gute Knappschaft und alles drum und dran. Aber bin ich dann diese Fantasiesache, wie hat sich sowas einfallen lassen?
1: Aber was haben jetzt deine Eltern dazu gesagt? Das habe ich noch nicht
4: gehört. Meine Eltern, die waren sehr skeptisch.
1: Ja.
4: Sehr skeptisch und haben gesagt, weil wir haben vor ein paar Tagen telefoniert, dann habe ich Sex, Drugs, Rock'n'Roll und Fußball. Und die haben mir da zum Beispiel nicht zugetraut, dass ich das durchziehe. Aber da ich ja Lehrzeitverkürzer war und 2 Jahre eine Arschbacke und dann ich habe die Perspektive gehabt, zur Schule zu gehen oder ein Studium zu machen. Habe ich mir auch erstmal vorgenommen, da ich gesagt, komm, wenn es sein muss, geh zum Studium. Erstmal Studium habe ich mir vorgestellt und dann habe ich mir gesagt, ach komm. Aber dann habe ich gesehen, was willst du Steiger werden? Was willst du Fahrsteiger werden? Was willst du sonst irgendwas werden? Ne? Hin und her, da bist du auch nur Knecht. Und ich habe dann in den 80er Jahren, Anfang der 80er Jahre habe ich da 2000 D-Mark verdient. Mhm. Oder 2200, wenn ich Überschichten gemacht habe, 2 Stück.
1: War das damals gutes Geld oder sagst du, das war eigentlich zu wenig?
4: Nicht sehr gutes Geld. Du hast sehr viel Geld verdient, hin und her. Und dann hast du deine Überschichten gemacht, sagen wir mal. Und dann konnte ich am Wochenende die Sau rauslassen. Und konnte trotzdem 4-5 Mal im Monat, in der Woche Training machen. Am Wochenende die Spiele machen, da warst du sonntags arbeiten und fertig. Ja, das war dann hast du dich dran gewöhnt. Und vor allen Dingen Sex, Drugs und Rock'n'Roll.
1: Wie viele Jahre waren es jetzt? 30 Jahre bis zur Rente oder wie viele Jahre hast du denn?
4: Ich habe 81 angefangen und musste mit 49 Jahren in den Vorruhestand gehen.
1: Ich weiß aber nicht, 81, wie alt du da warst. Da warst du 30, oder?
4: 81, wenn ich baue.
1: Nee, 36 warst du. 36 bist du geboren, ne?
4: Wenn ich.
1: Und wann bist du geboren?
4: danke schön. 36 bin ich.
1: Nee, ich komme durcheinander, weil ihr immer Jahre nennt, dann nennt ihr wieder ein Alter, dann nennt ihr wieder eine Jahreszahl.
4: Nein, Daniel.
1: Mir reicht es, wenn ihr euer Alter nennt und vielleicht in welchem Jahrzehnt das war, das ist dann für mich.
4: Also ich bin 60 geboren.
1: 60 geboren, okay.
4: Und bin. Dann mit 49 Jahren in Vorruhestand geschickt worden, natürlich nicht freiwillig, ist klar. Und dann haben die uns dazu gezwungen, unseren Beruf, den wir geliebt haben, alles drum und dran aufzugeben.
1: Okay, das heißt, wenn du, wann bist du nochmal angefangen da? 89 oder 80 hast du da angefangen?
4: Ich hab angefangen 81.
1: 81, ja gut, also ungefähr mit 21, ne?
4: Ja.
1: Bist du da rein und hast da gute, knapp 30 Jahre hast du den Job gemacht.
4: Ja, klar.
1: Und du hast ihn dann irgendwann mal, das klingt für mich aber auch, dass du da in Frühruhestand gegangen bist, aus gesundheitlichen Gründen, gehe ich von aus.
4: Nein. Wir wurden dazu gezwungen. Weil die Schachtanlagen haben wir alle zugemacht.
1: Ja, aber kam da nicht der Gedanke, dann mache ich halt was anderes?
4: Da wurden wir ja da gezwungen zu,
1: ja.
4: Aufzuhören.
1: Ja, ja, klar, aber mit 49 ist ja noch lange kein Grund dann auch wirklich, ne? Heute würde man dann halt was anderes machen, bis zur Rente.
4: Ja, nee, nee, aber wir sind ja, siehst du, Daniel, das sind so Sachen, aber das möchte ich dir jetzt nicht so sagen, weil da fehlen dir so ein bisschen die Hintergründe. Montanunion. So, Montanunion, eigentlich die Gründerperspektive, die Gründe, der Gründermoment der EU. So, und da ging es auch um Stahl und um Schacht und um Kohle. So, und dann wurden solche Dinge nachher beschlossen, dass die Leute dann im sozialen Frieden mehr oder weniger dann in Ruhestand gehen können.
1: Das heißt, es gab auch gar nicht mehr die Verpflichtung, weiterzuarbeiten. Ihr durftet dann quasi.
4: Wir durften nicht, nee. In Frankreich, die waren mit 20 Jahren schon, vor ein paar Jahren oder vor ein paar Jahrzehnten schon, durften die schon gehen. Okay. So, und bei uns war das eben hier später.
1: Aber war das für dich trotzdem nicht so, dass du das Gefühl hattest, naja, ich kann zwar jetzt schon in Rente, aber ich will gar nicht. Ich will ja noch was machen.
4: Nein, wir wollten noch nicht.
1: Echt? Also du wolltest auch gar nicht mehr?
4: Nein, ich wollte nicht in Ruhestand gehen eigentlich, weil, also das ist eigentlich, dieses Wort allein schon stört mich schon, aber ist egal. Ich wollte das eigentlich nicht, jetzt mal zum dritten Mal. So, und hin und her und viele andere Kollegen auch. Weil allein dadurch, dass wir in den Vorruhestand gegangen sind, sind uns 600-700 Euro jeden Monat haben uns gefehlt. Gut, wir haben zwar dann kein Fahrgeld mehr bezahlen müssen. Ich zum Beispiel, nachdem ich nach Dortmund umgezogen bin, 800 Kilometer in der Woche bis nach Förde, hin und zurück, da kann man sich 3200 Kilometer vorstellen, die zweite Garage fürs Auto und, egal. Aber auf jeden Fall, wir wollten ja gar nicht gehen. Wir wären gerne da geblieben. Und ich musste ja durch, ich habe jetzt beide Knie kaputt und die Hüfte kaputt. Und ich musste ja, ich war nachher Lokfahrer nur noch unter Tage, das heißt nur noch, aber ich war Lokfahrer. Und dann hat er eben trotzdem noch Spaß gemacht. Du warst ja als Mann auch noch, nicht nur der Ernährer von deiner Frau und von dir, sondern du warst ja noch als Mann gefordert. Danach nicht mehr. Danach warst du eine Null. Okay. Na, und das sind so Sachen, die sehen natürlich meine Eltern nicht. Und oder sagen wir mal so, Vater ist gestorben letztes Jahr leider. Und Mutter lebt ja auch noch. Da warst du Petrologe, haben die immer gesagt, hier bei uns am Niederrhein. Da warst du, du warst nicht hier der Spitzenmann, sonst irgendwas. Aber du hast zwar Abitur gehabt, aber du warst ein Petrologe. Okay. Aber die haben zumindest anerkannt, dass ich mein Lebensweg gegangen bin. Und jetzt zum Beispiel mit einer Rente von knapp 2600 Euro insgesamt, mit der Invalidenrente für die Knie, ne, da hat man ein gutes Auskommen.
1: Ja, verstehe.
4: Kannst du selbst in Dortmund in der Innenstadt, wo wir hier wohnen, da bezahlst du deine Wohnung von, da bezahlst du jetzt hier DSW 21 wieder, klasse, Bums erhöht worden, da zahlst du 300 Euro Miete für Wasser, 300 Euro extra für Wasser und alles drum und dran.
1: Jetzt bist du, heute bist du 66, ne?
4: Ich bin, ja, 60. Und ich bin jetzt 66
1: geworden. Wenn du sagst, nee, körperlich hat der Beruf mich damals nicht kaputt gemacht, aber heute sind die Knie und Hüfte und alles Mögliche. Was ist in den letzten 16 Jahren passiert, dass es dazu gekommen ist?
4: Nein, Daniel, der Beruf hat mich schon körperlich beschädigt.
1: Aber vor dem auf die Frage hast du mit Nein geantwortet, als ich dich gefragt habe, ob das gesundheitliche Gründe auf deinen Körper hatte.
4: Nein, nicht das Ausscheiden.
1: Also nicht das war nicht der Grund, weshalb du damit nicht aufgehört hast. Das ist klar.
4: Richtig verstanden. Ja, das hast du nämlich vorhin gefragt. Wenn ich jetzt richtig verstanden habe, dann sagst du jetzt das wieder. Und da wollte ich aber später drauf kommen. Ist auch egal. Auf jeden Fall, diese körperlichen Sachen sind natürlich aufgrund meiner Tätigkeit. Und okay, zwar, ich habe in teilweise vielen niedrigen Streben, also Abbaubetrieben, im Bergbau gearbeitet.
1: Genau, das hat dann dazu geführt. Uli, ich kann es jetzt leider nicht mehr verlängern. Ich muss weiterziehen. Ich danke dir für das Gespräch. Ich wünsche dir einen schönen Abend. Wir müssen das bei einer anderen Gelegenheit fortsetzen.
4: Darf ich dir noch was sagen?
1: Ja, bitte.
4: Zu deiner Gesprächsführung. So, ich verfolge das jetzt ja schon eine ganze Zeit lang. Also, du bist ein netter Moderator und sonst irgendwas, alles klar, kann man nicht meckern und hin und her. Du suchst ja immer nach den Gründen und Hintergründen und sonst irgendwas. Aber trotzdem muss ich dir sagen, dass du oft nicht, also ich bin der Meinung, dass du oft nicht genau hinhörst. Weil du jetzt nicht bei mir im Gespräch, aber in anderen Gesprächen auch, und dann sagst du immer, habe ich falsch verstanden, habe ich das nicht richtig und sonst irgendwas eingeordnet. Die Leute haben, ich habe das ja immer gehört, die haben ja genau das erzählt. Nur ich bin ja jetzt Zuhörer, der sich darauf konzentriert und du konzentrierst dich auf andere Sachen ja auch, links und rechts, deine Schalter und da und die Zeit gucken und das gucken. Und ich glaube, dass da einige Sachen so immer untergehen.
1: Das stimmt, das nehme ich auch so zur Kritik, da gebe ich dir vollkommen recht, deswegen habe ich dir auch die doppelte Zeit eingeräumt, die ich den anderen Vorgängern gegeben habe. Ich muss sagen, da kommen trotzdem immer wieder bei mir Fragen auf, dann stelle ich manchmal auch die doppelte, das kann durchaus passieren. Ja.
4: Ist doch kein Problem, aber trotzdem, ich glaube, irgendwas geht dir da immer flöten.
1: Das ist wahr.
4: Ich bin da und da, ich bin der und der und dann ist das, dann verstehst du noch. Ja, und dann geht es los und dann, ach so, ich dachte, das wäre die Eltern gewesen. Ich dachte, das wäre der gewesen. Ich dachte, das wäre der und dachte, das wäre dann.
1: Ja.
4: Dann komme ich, wie gesagt, 60 geboren, am Anfang vom Gespräch mehr oder weniger. Und dann fragst du, wann bist du denn geboren? Und dann frage ich mich,
1: das ist dann schon wieder weg, das stimmt allerdings.
4: Hört er überhaupt zu?
1: Ne? Ja, Uli, das ist nicht böse gemeint. Das ist nicht bloß gemeint, dass ich mir die ganzen Details von euch nicht merke. Nein, aber ihr wisst ja zum Glück besser euren Ablauf.
4: Von mir ist es auch nicht böse gemeint, nur ich bin immer froh, wenn die Leute mir sagen, solltest du dich mal ein bisschen, und dann bin ich mal gespannt demnächst, wenn ich ihm wieder zuhöre, ob sich da was ändert.
1: Nein, um Gottes Willen, ich bleibe, wie ich bin. Und du hoffentlich auch, Uli.
4: Die Damen, die mal anrufen, da bist du total aufmerksam.
1: Ja, die haben eine tolle Art zu reden.
4: Wir kennen uns. Und da ist der Sohn. Und der hat das gemacht. Ja. Und dann rufen wir Fremden wieder an.
1: Ja. Uli, schönen Abend wünsche ich dir. Bis bald. Mach's gut.
4: Und ich wünsche dir ein schönes Leben.
1: Bis dann. Danke, das wünsche ich dir auch. So, und ihr könnt, jetzt braucht ihr vielleicht doch nicht mehr anzurufen. Jetzt habe ich noch 4 Minuten. Schade. Was machen wir jetzt? Gucken wir doch mal, ob jetzt noch jemand anruft. Andreas aus Scheldenz ruft an. Andreas, grüß dich.
5: Daniel.
1: Hallo.
5: Aus Feldenz.
1: Aus Feldenz, okay.
5: Genau.
1: So, der Uli hat dir 3 Minuten übrig gelassen. Erzähl, was möchtest du zum Thema Zukunft und Werdegang und Lebensweg erzählen?
5: Ja, wir stellen die Stühle hoch heute Abend. Gut, also ich sollte ja laut meinem Vater eigentlich dann die Reisebüros damals übernehmen, aber ich wollte Speditionskaufmann werden. Das ging so weit, dass wir sogar vor Gericht waren. Meine Eltern hatten sich da damals scheiden lassen und ihm wurde das Sorgerecht, lass mich nicht lügen, 2 Monate bevor ich 18 wurde entzogen, weil ich hatte schon einen Lehrvertrag als Speditionskaufmann in Hagen. Und habe mich danach nützlicherweise wieder breitschlagen lassen, dann doch eine Lehre im Reisebüro zu machen. Mit meinem Vater zusammenzuarbeiten war ganz schlimm.
1: Wie war er so als Mensch? Oder als Kollege besser gesagt?
5: War dann schon ein Arsch, aber so. Katastrophe. Nee, ging gar nicht. Und Menschenführung oder sowas, da hat er keine Ahnung von gehabt. Der war auch kein Reisebüromann. Er hatte nur die Idee dazu gehabt, weil er Busfahrer war früher, Reiseverkehr. Die Idee war gut, das ist auch alles super gelaufen. Aber wir konnten nicht miteinander.
1: Aber das war sein eigenes Reisebüro?
5: Ja.
1: Okay. Ist doch eigentlich, man denkt immer so, das müssen doch voll die Vorteile sein. Man als Sohnemann hat man dann günstige Reisen, kommt viel um die Welt. War das alles so?
5: Ja. Aber ich konnte mit dem Alten nicht zusammenarbeiten. Das gut. Hat einfach nicht funktioniert. Wenn du dich jeden Tag da gesehen hast, dann, nee, das geht überhaupt nicht. Ja, und dann ging das so weit nachher, ja gut, da kommt Bundeswehrzeit und der ganze Kumpel und dann bin ich nachher hier auf Mölkewe gelandet und mach das einfach weiter. Allerdings muss ich sagen, der Job macht mir Spaß, ich verdiene ein schönes Geld. Und
1: hat das Papa noch mitbekommen, deine Zeit als LKW-Fahrer?
5: Der war heute noch bei mir und mal zusammen quatschen oder mal zusammen frühstücken oder sowas. Alles gut und schön. Wir hatten auch dann zusammen eine Zeit lang, 11 Jahre lang, hatten wir einen Reisebus noch dabei, den ich dann auf dem Namen hatte. Aber mehr habe ich dann an Zusammenarbeit auch nicht mehr zugelassen. Das war dann schon genug.
1: Aber es klingt doch nach einem entspannten Verhältnis, das ihr heute habt.
5: Mittlerweile ja. Hat die Reisebüros nach der Corona-Zeit verkauft, den Bus haben wir auch verkauft. Und das ist jetzt alles etwas entspannter, ja. Das funktioniert jetzt besser. Aber wie gesagt, ich will da auch nicht zu viel rauswerben lassen. Aber ganz konkret hätte ich die Reisebüros weitermachen sollen und.
1: Glaubst du, das Modell hätte heute noch, also heute ein Reisebüro aufzumachen? Meinst du, das macht im Zeitalter von Internet und Online-Booking, macht das noch Sinn?
5: Ja.
1: Macht noch Sinn. Boah, musst du mir gleich mal erzählen. Das packen wir noch in die Verlängerung mit rein. Also Podcast kann ja ewig lang gehen, da können wir noch kurz miteinander drüber reden. Euch da draußen vielen Dank fürs Zuhören, fürs Mailschreiben, fürs Posten. Schönen Freitag, genießt ihn. Und wenn ihr das Wochenende frei habt, dann genießt das Wochenende auf jeden Fall auch. Und wenn nicht, genießt unser Programm. Wir hören uns auf jeden Fall in der Nacht von Sonntag auf Montag wieder mit einer neuen Woche Night Lounge. Hoffentlich ganz vielen Themen. Und wenn ihr Vorschläge habt, schickt sie gerne per Mail oder per Insta. Bis dann, tschüss.
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0: So Leute, ihr könnt gegen Rolf antreten in einem Quiz eurer Wahl. Meldet euch an bigfm.de oder unter der 08900901. Ich bin mal gespannt, wer dich heute fertig machen will.
1: Ich auch.
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3: Ich bin der Jens, hallo.
0: Hallo Jens. Rolf ist ja richtig schlecht im Verlieren.
1: Das ist richtig.
0: Und liebt es zu gewinnen, meine
1: auch
0: Güte.
1: Das ist richtig.
0: Und deswegen bist du heute da, Jens. Weil du willst Rolf fertig machen.
3: Auf jeden Fall.
1: Okay, in welcher Art von Quiz denn?
3: Allgemeinsport.
1: Oh, scheiße. Oh, verdammt. Das ist natürlich richtig blöd. Guckst du viel Sport? Machst du selber Sport?
3: Ich spiele Fußball und gehe ab und zu mal laufen.
0: Nice. Also drei Fragen gibt es jetzt und drei Antwortmöglichkeiten. Rolf, du antwortest immer zuerst, danach Jens, der Experte.
1: Ja.
0: Und zu gewinnen gibt es Big FM Socken.
1: Hey!
3: Na klar.
0: Frage Nummer 1. Welches dieser Ereignisse erreichte die höchste weltweite Zuschauerzahl bei einem einzelnen Sportevent? A. Super Bowl 2024. B. WM-Finale 2022. Oder C. Olympische Eröffnungsfeier 2024. Rolf?
1: Boah. Das ist echt schwer. Ja, ich meine, gut, klar, Super Bowl ist ja in den USA halt der heiße Scheiß.
0: Ja.
1: Das heißt aber auch, alle englischsprachigen Länder sind da am Start.
0: Mhm.
1: Aber das ist ja mitten in der Nacht auch für das ein oder andere Land.
0: Für uns, ja.
1: Genau. Ach komm, ich gehe mal auf die Olympischen Spiele, das Opening 2024.
0: Mhm. Jens, was sagst du?
3: Ich wäre auch für die Olympischen Spiele.
0: Und das ist... falsch.
1: Oh.
0: B wäre richtig gewesen. Das WM-Finale 2022. 1,4 Milliarden Menschen haben das Finale verfolgt.
1: Crazy.
0: 0-0 steht es.
1: Ja.
0: Frage Nummer 2.
1: Ja.
0: Was ist die Fanhymne vom Fußballverein FC Liverpool?
1: Mhm.
0: Ist es dieser Song?
1: Cause maybe. Ah, Oasis und Wonderwall.
0: Oder ist es dieser Song hier?
1: You never walk alone.
0: Ja, Gary and the Pacemakers. Oder ist es dieser Song hier? Beatles.
1: Mm.
0: Mit Hey Jude.
1: Hey Jude.
0: So, was denkt ihr?
1: Ich glaube, das weiß ich. Das ist B, You Never Walk Alone.
3: Ja, ich weiß es auch, das ist B.
0: Und das ist richtig!
1: Ja, sehr gut. Dann steht's 1-1.
0: Das ist korrekt. Frage Nummer 3. Was ist keine olympische Sportart? A. Surfen. B. Frisbee. Oder C. Skateboarding.
1: Boah. Ich meine, mich dunkel daran erinnern zu können, dass Skateboarding irgendwann mal aufgenommen wurde. Meine ich. Keine Ahnung, deshalb sage ich B. Frisbee.
3: Ich sage auch B. Frisbee.
0: Das ist... richtig!
1: Hey, geil!
0: Hey, oh, jetzt wird's richtig spannend.
1: Jens, mein Lieber, wild mit dir. Das ist wild mit dir. Das heißt, also es ist unentschieden. Es gibt also eine Stichfrage.
0: Yes! Achtung, wie viele Fußballspiele gab's insgesamt dieses Jahr bei der WM?
1: Unfassbar viele. Puh, keine Ahnung, wie waren denn da am Tag? So kurz, und das ging ja über 4 Wochen, glaube ich, ging die WM ja auch. Was weiß ich, 160.
3: Ich sage, es waren... 110.
0: Die Antwort ist 104 und damit hat Jens gewonnen.
1: Hey!
4: Ja, super.

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0: 1, 2, 3, 4.
1: Ihr seid alle mit am Start, das freut Denise.
2: Guten Morgen, Bischra und Ralf.
1: Guten Morgen.
3: Und Lennart ist auch am Start.
4: Guten Morgen.
3: Hey, guten Morgen.
1: Marge.
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1: Yes, und es ist 5.55 Uhr an diesem Montag, den 14. September.
3: Hey. Hey.
1: Schön, dass ihr alle mit am Start seid, Freunde.
3: Ja.
1: Ist auch herrlich. So, Jonas ist übrigens in dieser Woche in den News.
6: Moin, freu mich.
1: Das ist auch sehr schön. Und wir starten natürlich mit eurem 6 Uhr Song.
3: Yes, das ist der Song, den ihr morgens unbedingt braucht, um so richtig wach zu werden. Ertan, was wünschst du dir denn für einen Song?
7: Ich würde mir folgenden Song wünschen, und zwar Members of Mayday, Sonic Empire.
1: Oh, geil. Guter Song.
3: Weiß ich gerade gar nicht, was das ist.
1: Ja. Ihr könnt den Song aber natürlich auch jederzeit abbrechen, wenn er sagt, nee, um Gottes Willen, das kann ich um die Uhrzeit nicht hören. Dann klingelt ihr durch 08900901. Yes. Ansonsten läuft der Song auch einfach in voller Länge.
3: Ah!
1: Hat man schon mal gehört, ne?
3: Mhm.
1: Ja.
3: Geil.

0: Ja, das lieben wir doch. Das war der Song.
1: Sind alle wach jetzt? Ja.
0: Hoffen wir doch. Also das heißt, 6 Uhr Song für morgen wiederum ist frei. Das heißt also, ihr könnt jetzt durchklingeln 08900901 oder schickt uns eine WhatsApp-Sprachnachricht, ebenfalls 08900901 mit eurem Vorschlag für morgen früh. Jetzt rüber zu Jonas in die News. Was trendet auf den Socials?
2: Jennifer Lawrence ist neu auf Instagram und wurde jetzt in einem Kommi unterm ersten Post gefragt, wer sie eigentlich sei. Ihre Antwort: eine Frau mit einem Oscar weniger als Emma Stone. Sie kann also sehr gut über sich selber lachen. Jennifer und Emma sind übrigens sehr enge Freunde.
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1: Und was geht sonst so ab in der Welt?
2: Alexander Zverev hat es geschafft. Der deutsche Tennisstar gewinnt zum ersten Mal die US Open. Im Finale in New York setzte sich der Hamburger gegen den Amerikaner Ben Shelton mit 6:3, 7:6, 5:7 und 6:2 durch. Für Zverev ist es nach seinem Triumph bei den French Open bereits der 2. Grand Slam-Titel seiner Karriere. Bei den Kommunalwahlen in Niedersachsen liegt die CDU nach ersten Zahlen vorne. Laut einer Hochrechnung von Infratest DIMAP kommen die Christdemokraten landesweit auf 27,7%. Dahinter folgt die SPD mit 24,5%. Drittstärkste Kraft wird die AfD. Die Polizei hat am Abend in Hamburg-Ottensen 2 verletzte Männer auf einer Straße gefunden. Ein 14-Jähriger hatte einen Schuss, ein 20-Jähriger eine Stichverletzung. Nach ersten Erkenntnissen sind beide nicht lebensgefährlich verletzt. Mehrere Menschen hatten zuvor Schüsse gemeldet. Die Polizei sucht aktuell nach einer flüchtigen Tatperson.
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2: Ein generelles Tempolimit auf deutschen Autobahnen soll es auch mit dem neuen Verkehrsminister Bilger nicht geben. Er sagt, eine feste Geschwindigkeitsgrenze würden viele Menschen als Eingriff in ihre Freiheit empfinden und die gesellschaftliche Spaltung verstärken. Auch bei CO2-Ausstoß und Verkehrssicherheit erwarte er nur geringe Effekte. Experten streiten sich da ja. Einige sagen, wäre schon sinnvoll.
0: Okay, dankeschön Jonas für die Momente. Aktuell ist für euch auch wieder in einer knappen halben Stunde.
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6: In Deutschland starten wir heute mit Wolken und Regen im Süden. Vormittags kann es neblig sein, besonders in der Mitte und im Westen. Am Nachmittag bleibt es größtenteils bewölkt. Die Sonne zeigt sich kaum. Höchstwerte liegen zwischen 16 Grad im Norden und 21 Grad im Westen. Später am Abend lockert es im Süden und der Mitte auf und es wird noch angenehm. Gerade sieht's so aus: in Leipzig am Völkerschlachtdenkmal 14 Grad, Bonn am Beethovenhaus 17 Grad und Mannheim am Wasserturm 17 Grad. Alles im Blick.
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6: Auf der A6 in Richtung Nürnberg staut es sich zwischen dem Grenzübergang Waidhausautobahn und Pleistein auf 3 Kilometern. Hier musst du mit mindestens 26 Minuten extra rechnen. Die A9 in Richtung Halle-Leipzig ist zwischen Thurland und Bitterfeld-Wolfen ebenso auf 3 Kilometern dicht. Mit einem Zeitverlust von mindestens 30 Minuten. Auf der A59 Richtung Duisburg, zwischen Kreuz Duisburg und Duisburg Zentrum, gibt's dichten Verkehr um 7 Minuten extra Zeit. Gute Fahrt!

0: Big FM ist hier in Deutschlands Big Star Morning Show. Mittlerweile ist 6:10 Uhr.
1: Absolut richtig. Und das hier BTS Body to Body. Sehr geiler, neuer und

0: Boah, da ist jemand aber richtig im Zerstörungsmodus.
1: Das finde ich sehr schön. In welcher Kategorie denn?
2: Logik. Ich mag auch voll so Doku, ich mache das voll oft. Also da kenne ich mich super aus, ich sag's dir.
1: Logik. Da bin ich raus. Was passiert im Logik-Quiz und bitteschön?
0: Drei Fragen gibt es gleich, aber diesmal gibt es keine Antwortmöglichkeiten. Ihr sagt die Lösung einfach.
1: Ach du Scheiße.
0: Rolf, du immer zuerst.
1: Ich hab Angst.
0: Und dann Bianca, die Expertin.
1: Das sind so Äpfelaufgaben.
0: Zu gewinnen.
1: Ich hatte drei Schwestern. Ja, komm.
0: Zu gewinnen, Bianca, gibt es Big FM-Socken.
2: Geil! Yeah.
1: Lass es uns schnell hinter uns bringen.
0: Okay. Komm. Frage Nummer eins.
1: Ja.
0: Du überholst bei einem Wettrennen den zweiten Platz. Welcher Platz bist du jetzt?
1: Der zweite.
2: Sag ich auch.
0: Und das ist richtig!
1: Hey. Puh, Gott sei Dank, hast du einen Punkt gemacht.
0: Ja, ist doch super. 1:1 steht es.
1: Ja.
0: Frage Nummer 2. Ein Mann hat 4 Töchter.
1: Ach, ich wusste, dass sowas kommt. Ja.
0: Pisser, wollte er sagen. Jede Tochter hat einen Bruder. Wie viele Kinder hat der Mann insgesamt?
1: Jede Tochter hat einen Bruder.
0: Ja.
1: Wie viele Kinder hat der Mann insgesamt?
0: Mhm.
1: 5.
2: Der Mann hat 5 Kinder, 4 Töchter und einen Sohn.
1: Ja.
0: 5 ist richtig.
1: Hey!
0: Ist doch, logisch.
1: Boah,
0: 2:2 steht das. Jetzt wird es wirklich sehr, sehr, sehr spannend. Frage Nummer 3. Wenn gestern 4 Tage vor Montag war, welcher Tag ist dann übermorgen?
1: Wenn gestern
0: 4 Tage vor Montag war.
1: Wenn gestern 4 Tage vor Montag war. Also gestern war Sonntag, Samstag, Freitag, Donnerstag. Und was ist dann die nächste Frage? Welcher Tag war dann?
0: Ist dann übermorgen.
1: Samstag, würde ich sagen.
2: Übermorgen ist Montag.
0: Die richtige Antwort lautet Sonntag.
2: Nein!
1: Beide reingeschissen.
0: Komplett reingeschissen. Aber ist doch gut, ey, es bleibt spannend. Wir müssen eine Schätzfrage machen.
1: Ja.
0: Wie viele Sekunden hat ein Tag?
1: Och, ihr Mensch.
2: Um Gottes Willen. Hey, kurz den Taschenrechner benutzen?
0: Ja, nein.
1: Darf ich kurz mein Handy benutzen?
0: Gar nichts dürft ihr. Aber ich gebe euch jetzt einen Tipp. Es sind mehrere tausend. Ne? Ja. Also es ist nicht, dass du... Nicht, dass
1: Also 70.000.
2: Ich sag genau 72.000.
0: Du sagst 72.000.
1: Ja.
0: Die Antwort lautet 86.400.
1: Ah,
0: und damit hast du, Bianca, gewonnen.
1: Herzlichen Glückwunsch. Du hast Big FM-Socken gewonnen. Herzlichen Glückwunsch.
2: Geil.
3: Einer gegen alle. Alle gegen Rolf.

0: 6.
1: Big FM ist hier in Deutschlands fixter Morning Show.
0: Yes, Leak It und Flow spielen wir euch gleich noch.
1: Geiler Song. Oh.
0: Yes.
1: Neptunica ist das mit What If.
0: Auch noch innerhalb der nächsten 10 Minuten. Schön, dass ihr alle mit dabei seid. Ja. Guten Morgen.
1: Guten Morgen. Okay.
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0: Flo und Leak It. Montagmorgen, Big FM ist hier.
1: Yes.
0: Mittlerweile 6.26 Uhr. Und rüber geht's zu Jonas in die News. Was trendet auf den Socials heute Morgen?
2: Ja, da gewinnst du die US Open in New York, bist an der Spitze des Erfolgs und bekommst es einfach nicht mit. Genauso ist das jetzt Alexander Zverev passiert.
0: Mm.
2: Videos davon sammeln massig Likes. Erst nach einer gefühlten Ewigkeit auf dem Platz fällt ihm auf, hups, hab ja gewonnen.
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1: Geil.
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0: Guter Mann, dieser.
1: Sympathisch.
0: Ja.
1: Und was geht sonst so ab in der Welt?
2: Die Apotheke um die Ecke wird immer seltener. In Deutschland gibt es aktuell noch knapp 16.500 Apotheken. Seit Jahresbeginn haben 143 geschlossen und 30 neue kamen dazu. Der Rückgang ist damit zwar langsamer als im vergangenen Jahr, gestoppt ist er aber nicht. Helfen soll mehr Geld. Seit Juli bekommen Apotheken für verschreibungspflichtige Medikamente einen höheren festen Betrag. Anfang 2027 soll er noch einmal steigen. Wir schreiben das Jahr 2026. Ganz Belgien ist gerade vom Asterix-Fieber erfasst. Ganz Belgien. Nun ja, besonders ein kleines Auktionshaus sorgt gerade für ziemlich große Zahlen. Das Originalcover von Asterix bei den Briten ist für mehr als 1,4 Millionen Euro versteigert worden.
1: Oha.
2: Damit stellt das Bild von Zeichner Albert Unterso einen neuen Rekord auf. Geschätzt worden war es auf gerade mal bis zu 200.000 Euro.
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2: Gestern war Weltschokoladentag und passend dazu klären wir einen Mythos auf, der sich ziemlich hartnäckig hält. Macht Schokolade eigentlich Pickel im Gesicht? Die Antwort ist nicht eindeutig. Forschende haben bisher keinen klaren Beweis gefunden, dass Schokolade direkt Akne auslöst. Es gibt aber Hinweise, dass mehr zuckerreiche Ernährung und möglicherweise auch Milchprodukte eine Rolle spielen könnten.
0: Mm.
2: Gerade Milchschokolade bringt ja beides zusammen, heißt ja auch Milchschokolade. Heißt also, die Tafel allein ist nicht automatisch schuld. Vom Tisch ist die Sache aber nicht.
1: Ah, darauf erstmal ein Kinderriegel.
0: Dankeschön, Jonas.
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5: In Deutschland startet der Montag mit dichter Bewölkung und Nebel, besonders in der Mitte und im Westen. Vormittags lockert es etwas auf, im Süden gibt es leichten Regen. Die Sonne bleibt größtenteils hinter den Wolken im Norden, Süden und Osten. Die Temperaturen erreichen bis zu 21 Grad im Westen. Am Abend klart es in der Mitte und im Süden auf. Die Wolken werden dort lichter, der Wind bleibt mäßig. Aktuell in Dresden an der Frauenkirche 16 Grad, in Essen am Baldeneysee 15 Grad, in Stuttgart am Schlossplatz 16 Grad.
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5: A6, Pilsen Richtung Nürnberg, zwischen Grenzübergang Wethaus-Autobahn und Pleistein. 3 Kilometer Stau, 17 Minuten. A9, Berlin Richtung Halle-Leipzig, zwischen Thurland und Bitterfeld-Wolfen, 3 Kilometer Stau, 15 Minuten. A24, Schwerin Richtung Hamburg, zwischen Schwarzenbeck-Grand und Witzhave, 3 Kilometer Stau, 14 Minuten. A93, Rosenheim Richtung Kiefersfelden, zwischen Brandenburg und Kiefersfelden, 4 Kilometer Stau, 17 Minuten. Gute Fahrt.
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0: An diesem Montagmorgen ist es 6.29 Uhr. Schön, dass alle mit am Start seid. Guten Morgen.
1: Guten Morgen.

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1: Das ist doch der kleine, dicke, Möchtegern-Comedian.
2: Jupp, das bin ich.
3: Leute, ab heute sind auch in Baden-Württemberg die Sommerferien vorbei und die Schule geht wieder los. Schulstart. Oder wie Lehrer sagen, say it in English, please. wie in ganz Deutschland heißt es also auch wieder im Süden, Mathe, Bio, Gedichtsinterpretation und seinem Schulbuddy hässliche Menschen im Schulbuch zeigen und sagen, guck mal, das bist du. Im ganzen Süden, nein, ein von unbeugsamen und lustig sprechenden Menschen bevölkertes Bundesland in Bergdeutschland hört nicht auf, der Schulpflicht auch Mitte September Widerstand zu leisten.
4: Ja.
3: Bayern. Dort beginnt das neue Schuljahr nämlich erst morgen. Sommerferien in Bayern sind wie Friedrich Merz. Jeder weiß, dass es sowas von over ist, aber man zieht es halt nochmal ein bisschen in die Länge. Warum die Schule in Bayern an dem Dienstag beginnt, das hat Tradition. Wie Lederhosen, Schuhplattler und Touristen auf irgendeiner Alm in Bad Kimme an der Orsch Fleischabfälle im Darm für 29 Euro als bordische Schmankerl zu verkaufen. Mit Schulanfang steigt vor den deutschen Schulen naturgemäß auch immer die SUV-Dichte. Dabei ist der Schulstart für die Eltern neben dem Nebenjob als Taxifahrer vor allem eine Erleichterung.
4: So.
3: Die Erleichterung, dass sich endlich wieder Leute um die Plagen kümmern, die dafür auch noch 6 Jahre studiert haben, nur um dem kleinen Noah Matteo aus der 2C dabei zuzuschauen, wie er sich vor der gesamten Klasse einpinkelt, weiß ich auf die Frage,
5: kann ich aufs Klo?
3: Selbstbewusst antworten, ob du das kannst, weiß ich nicht.
4: Ja, ja.
3: Aha, ja, jetzt stopp. Die Folge beendet nicht der Gong, sondern immer noch ich. Also, schönen Start.
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4: 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Danke, Fabi.
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0: Big FM ist hier in Deutschlands Big Star Morning Show. Yes. Gestern Nacht hat Zverev das Finale bei den US Open gewonnen. Und ja. Wer war dabei?
1: Wer?
0: Becky G.
1: Ach, guck mal. Hat sie ihn angefeuert im Publikum?
0: Safe, oder? Also ich habe es nicht gesehen, aber ich bin mir ziemlich sicher, dass sie geklatscht hat.
1: Für gut, ihn. Das ist sehr schön. Sorry, Papi, machen wir gleich noch. Und Jason Derulo und Sexy for Me hier in der Show. Yes. Und außerdem kennt ihr vielleicht einen DJ, der unbedingt zum größten und besten Festival für elektronische Musik hingehört. Es geht um Tomorrowland Thailand. Dann meldet ihn an. Außerdem könnt ihr auch mitfliegen. Yes. Wie es genau funktioniert in knapp 20 Sekunden.
2: Wusstest du schon? Genau wie der Mensch einen Namen trägt, hat jeder Papagei seinen eigenen typischen Laut, mit dem andere Papageien ihn rufen. Und Elefanten grüßen einander, indem sie ihre Rüssel miteinander verschränken. Na, das ist doch fast so süß wie Katzenvideos auf Facebook, oder?
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0: 6.56 Uhr, hier ist Big FM und Jonas, was trendet auf den Socials?
1: Einfach einen Ferrari zum 21. gönnt Heidi Klum ihrem Sohn Henry. Seine Reaktion hat schon 350.000 Likes.
2: Oh mein Gott. Jesus Christ.
3: Birthday Present.
0: Ja, was man halt so zum Geburtstag kriegt, ne?
4: Ja, ja. News.
0: Ja,
5: crazy.
0: Ganz entspannt.
5: Was geht sonst so ab in der Welt?
1: Apropos Gewinnen, Alexander Zverev hat es geschafft, der deutsche Tennisstar gewinnt zum ersten Mal die US Open. Im Finale in New York setzte sich der Hamburger gegen den Amerikaner Ben Shelton mit 6:3, 7:6, 5:7 und 6:2 durch. Für Zverev ist nach seinem Triumph bei den French Open bereits der zweite Grand Slam-Titel seiner Karriere. Die Arktis wird zum Machtpoker. Bundeskanzler Friedrich Merz trifft sich heute mit mehreren EU-Partnern im finnischen Rovkaniemi, direkt am Polarkreis. Die Stimmung wird hoffentlich nicht frostig, geht nämlich um neue Schifffahrtsrouten, Rohstoffe und vor allem um Sicherheit. Europa will verhindern, dass Russland und China dort immer mehr Einfluss bekommen. SpaceX war ja vor ein paar Wochen der Mega-Börsengang und der nächste steht schon in den Startlöchern, verschiebt sich aber etwas. Der ChatGPT-Entwickler OpenAI will dieses Jahr nicht mehr an die Börse gehen. Firmenchef Altman sagt, der Zeitpunkt sei gerade ziemlich schlecht, vor allem wegen der aktuellen Debatte über mögliche Gefahren von KI. Zuletzt hatten Forscher vor immer leistungsfähigeren Systemen gewarnt.
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1: Wer noch Solar aufs Dach packen will, sollte sich nicht ewig Zeit lassen, sagen die Verbraucherzentralen. Die raten Eigenheimbesitzern, geplante Anlagen möglichst noch bis Ende diesen Jahres in Betrieb zu nehmen. Danach könnte die bisher feste Vergütung für eingespeisten Strom noch 20 Jahre lang gelten. Ab 2027 soll die Förderung sinken, ab 2030 sogar ganz wegfallen.
0: Okay, danke schön Jonas für die Momente. Aktuell ist für euch auch wieder in einer knappen halben Stunde.
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8: In Deutschland gibt's heute im Süden eine Unwetterwarnung. Gewitter möglich. Der Nebel zieht sich am Vormittag zurück. Am Nachmittag bleibt es stark bewölkt. Die Sonne zeigt sich kaum. Im Westen maximal 21 Grad. Abends lockert es in der Mitte und im Süden auf. Meist wolkenlos. In der Nacht breitet sich Nebel in der Mitte und im Süden aus. Morgen wird es milder, bis zu 26 Grad im Westen. Gerade sieht's so aus. In Dresden an der Semperoper 16 Grad. In Essen an der Zeche Zollverein 15 Grad. Und in Augsburg 15 Grad.
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8: A1 Osnabrück Richtung Bremen. Zwischen Bremen-Brinkum und Bremen-Arsten stockt es auf 4 Kilometern. Mindestens 18 Minuten Verzögerung. A3 Kölner Ring Oberhausen Richtung Frankfurt. Zwischen Leverkusen-Zentrum und Kreuz Köln-Ost 5 Kilometer Stau. Mindestens 17 Minuten Verzögerung. A93 Rosenheim Richtung Kiefersfelden. 6 Kilometer Stau zwischen Brandenburg und Kiefersfelden mit einer Verzögerung von mindestens 29 Minuten. Gute Fahrt.
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0: Schön, dass ihr alle mit dabei seid. Emily ist da.
5: Guten Morgen.
0: Morgen.
5: Und Katrin ist auch da.
9: Guten Morgen.
5: Hey, guten Morgen.
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0: Um 6:59 Uhr, Jonas für euch in die News.
10: Moin.
0: Da könnte ich im Strahl reinreihen.
5: Oh,
0: jeder, haben sich vielleicht einige gedacht, auch am Wochenende an der einen oder anderen Zapfsäule.
5: Ja.
0: Spritpreise explodieren wieder.
5: Ja, ist wirklich so. Also ich mache ja immer, wenn ich habe eine Summe im Kopf und die muss ich dann, genau diese Summe muss ich tanken. Das ist so ein Game.
0: Also Punkt 20. 20 Euro oder 30 oder so.
5: Das ist das Spiel, das ist so der innere Monk, also ja. Tankstellenmonk. Und die Frage ist, seid ihr auch solche Tankstellenmonks? Big FM, Instagram und TikTok, stimmt da mal ab. Bis jetzt sagen 58% ja, oh mein Gott, immer am Monken.
0: Also wie sieht's bei euch aus? Big FM bei TikTok und Instagram in der Story. Seid ihr Tankmonks? Könnt uns natürlich auch gerne eine WhatsApp-Sprachnachricht schicken an die 08900901. Hier ist Taylor Swift.

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1: 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If you know someone who wants to play at Tomorrowland Thailand, check bigfm.de.
2: Ihr checkt jetzt nämlich bigfm.de und sagt uns, welcher DJ bei Tomorrowland Thailand auflegen soll.
3: Yes, genau so sieht's aus. Es ist eigentlich impossible, dort aufzulegen, wenn man keinen Namen hat, aber es gab Dirty Deals, Freunde.
2: Oh ja.
3: Und deshalb machen wir es für euch möglich, Tomorrowland Thailand. Und dann steht ihr wie James Hype auf der Bühne.
2: Oh, Gänsehaut. Das ist so krass.
3: Und das Geile ist, fliegt euer DJ nach Thailand, fliegt ihr mit. Und dann steht er neben den ganz großen Stars aus der DJ-Szene.
2: Yes.
3: Vielleicht er schon.
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3: So, wen haben wir denn jetzt bei uns in der Show?
6: Hi, guten Morgen, ich bin die Julia.
3: Hey, Julia. Mensch, du wilde Maus. Ich habe im Gefühl, dass du jemanden kennst, der unbedingt zu Tomorrowland Thailand soll.
6: Ja, den Chico.
2: Das ist nicht der Chico, der im Lotto gewonnen hat.
6: Nee, leider nicht.
3: Chico ist sein Name.
6: Genau, ja, der genau Chico richtig. Enrico nannte sich auch.
3: Und guck mal, da ist er doch
2: da
3: schon bei uns in der Show. Guten Morgen, Chico.
7: Guten Morgen.
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2: Geiler Song von Jason Derulo.
3: Das ist ein geiler Song von Jason Derulo.
2: Absolut.
3: Ist das eigentlich auch ein Song, den du ganz gerne in deinem Set hast, Chico?
7: Wenn ich in den Club spiele, klar, natürlich.
3: Ja, gibt es einen weirden Songwunsch? Was war denn der weirdeste Songwunsch, den du bisher hattest?
7: Schlumpfen Cowboy Joe, tatsächlich, in einem Club.
2: Was?
3: Moment, Moment. Das Lustige ist, es gab früher eine CD der Schlümpfe.
2: Okay.
3: Und das Ding ist, die Schlümpfe haben dann aktuelle Songs nochmal neu getextet.
2: Oder? Ah, okay.
3: So, ich hatte die übrigens auch.
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0: Das lief tatsächlich auf meinem Geburtstag.
1: Heilige.
0: Das lief auf meinem Geburtstag.
1: Auf dem Geburtstag will ich nicht sein. Da bin ich raus.
0: Aber geiler Wunsch. Ja, aber was legt denn der Chico eigentlich so auf? Du hast uns einen Mix geschickt.
2: Das hab ich, ja.
0: Let's go.

0: Ja, also ist auf jeden Fall schon ordentlich Wumms dahinter.
1: Ja,
2: ein bisschen.
0: Ja. Was würde es denn für dich bedeuten, auf dem Tomorrowland Thailand aufzulegen?
2: Also das wäre erstmal völlig geisteskrank. Wäre einfach eine mega große Chance, den Leuten Musik zu geben mit guter Laune und mit viel Liebe.
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0: Montag ist es, hier ist Big FM in Deutschlands Bigster Morning Show. Mittlerweile 7.16 Uhr an meiner Seite der wunderschöne Rolf.
1: 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Ekelhafte Ekelhaftigkeit. Klingt wie beim Sender mit der Zahl.
0: Komm.
1: Büschra ist da.
0: Hey, guten Morgen. Und Jonas, du siehst wunderschön aus.
2: Dankeschön. Ja, hallo, moin.
1: Hey. So, unangenehm, so kennt man uns. Guck mal einer an. So, Sarah Larsen und Robin, Gott sei Dank ist die Mucke gut. Der Song heißt Talk to Me, Sarah.
0: Geil.
1: Er ist neu bei uns, spielen wir euch noch genauso wie Stormzy und...

0: Nächsten 10 Minuten. Dankeschön fürs Einschalten und vor allen Dingen aushalten. Deutschland.
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0: 7.26 Uhr mit Mario.
1: So ein schöner Song. Hab mich fast verliebt in dich, Rolf. Fast hätte ich mich verliebt.
0: Es wird immer unangenehmer heute Morgen. Jonas, was trendet auf den Socials?
2: Ein Video aus Atlanta. Dort wurde ein Michael Jackson-Double kurzerhand von der eigenen Musik umgehauen. Während dem Auftritt kippte nämlich ein großer Lautsprecher um und auf ihn drauf. Ui. Verletzt wurde er aber nicht. Hat auf Instagram 200.000 Likes.
0: Klar.
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1: Und was geht sonst so ab in der Welt heute?
2: Tja, ein eigenes Haus oder eine eigene Wohnung wird in Deutschland immer seltener. Laut einer Studie des Pestel-Instituts leben nur noch 43% im eigenen Zuhause, so wenige wie seit 20 Jahren nicht mehr. Im europäischen Vergleich landet Deutschland damit sogar auf dem letzten Platz. Als Gründe gelten vor allem hohe Baukosten, teure Kredite durch gestiegene Zinsen und auch die allgemeine Wohnungsbaupolitik. Bei den Kommunalwahlen in Niedersachsen liegt die CDU nach ersten Zahlen vorne. Laut einer Hochrechnung von Infratest DIMAP kommen die Christdemokraten landesweit auf 27,7%. Dahinter folgt die SPD mit 24,5%. Drittstärkste Kraft wird die AfD. Meine Oma fährt im Hühnerstall Motorrad, kennt man ja diesen Song, in Pfullendorf. Ja. In Pfullendorf, das liegt in Baden-Württemberg, war es jetzt eher ein Auto und eher eine jüngere Frau. Eine 28-Jährige ist da durch einen Zaun gebrettert und direkt in einem Hühnergehege festgehangen.
0: Hi.
2: Die gute Nachricht, weder die Fahrerin noch das Federvieh wurden verletzt.
1: Gut.
2: Für die Tiere dürfte der Überraschungsbesuch trotzdem eher unter die Kategorie maximal unangenehm gefallen sein.
0: Absolut.
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2: Alexander Zverev hat es geschafft, der deutsche Tennisstar gewinnt zum ersten Mal die US Open. Im Finale in New York hat er sich gegen den Amerikaner Ben Shelton durchgesetzt. Für Zverev ist es nach seinem Triumph bei den French Open bereits der zweite Grand-Slam-Titel seiner Karriere.
0: Dankeschön, Jonas, für den Moment und aktuell ist wieder in einer knappen halben Stunde.
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5: In Deutschland gibt's heute im Süden eine Unwetterwarnung. Gewitter möglich. Der Nebel zieht sich am Vormittag zurück. Am Nachmittag bleibt es stark bewölkt. Die Sonne zeigt sich kaum. Im Westen maximal 21 Grad. Abends lockert es in der Mitte und im Süden auf. Meist wolkenlos. In der Nacht breitet sich Nebel in der Mitte und im Süden aus. Morgen wird es milder, bis zu 26 Grad im Westen. Gerade sieht's so aus. In Dresden an der Semperoper 16 Grad. In Essen an der Zeche Zollverein 15 Grad. Und in Augsburg 15 Grad.
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5: A1 Osnabrück Richtung Bremen. Zwischen Bremen-Brinkum und Bremen-Arsten stockt es auf 4 Kilometern. Mindestens 18 Minuten Verzögerung. A3 Kölner Ring Oberhausen Richtung Frankfurt. Zwischen Leverkusen-Zentrum und Kreuz Köln-Ost 5 Kilometer Stau. Mindestens 17 Minuten Verzögerung. A93 Rosenheim Richtung Kiefersfelden. 6 Kilometer Stau zwischen Brandenburg und Kiefersfelden mit einer Verzögerung von mindestens 29 Minuten. Gute Fahrt.
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0: Um mittlerweile 7.29 Uhr. Yes. Schönen guten Morgen.
1: Guten Morgen.
0: Gleich noch David Guetta, Sam Martin und das hier MK Bobby Baskamp.

0: Big FM ist hier in Deutschlands Mix der Morning Show. Yes. 7.35 Uhr ist es gleich.
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1: Und jeden Morgen um 7.35 Uhr hier in Deutschlands Bigster Morning Show. Kaigo, Khalid und Griffin hier. Save my love.

0: Big FM ist hier in Deutschlands Big Star Morning Show.
1: Geil. Das lieben wir. Boah. Sehr guter Song von The Bowser.
0: Magnetic heißt der Song und den könnt ihr live hören, weil das Trio The Bowser kommt auch nach Deutschland, nach Köln am 27. Oktober und nach Berlin am 28. Oktober. Und ich habe natürlich geguckt, Leute, es gibt noch Tickets.
1: Sehr gut, Magnetic.

0: Und wenn ihr auf genau so einen Bums steht, Freunde,
1: ja,
0: und vielleicht auch Bock habt, dass dieser Bums ganz viele Leute hören, dann seid ihr richtig bei The Next Big DJ Community Edition.
2: Überhaupt sowas zu ermöglichen für alle. Voll geil, saugeil.
0: Ja, ist es auch, vor allen Dingen, weil es eigentlich nicht möglich ist, dass irgendjemand einen Slot bei Tomorrowland bekommt, wenn er nicht gerade irgendwie Martin Garrix oder David Guetta ist.
1: Mhm.
0: Und das Schöne ist, ihr müsst auch selber gar kein DJ sein.
2: Nö.
0: Ihr müsst nur jemanden kennen.
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0: 7:56 Uhr, hier ist Vic FM und Jonas, was trendet auf den Socials?
1: Ah, da ist er so überwältigt, dass er es gar nicht mitkriegt. Da gewinnst du die US Open in New York, bist an der Spitze des Erfolgs und bekommst es nicht mit. Alexander Zverev hat gewonnen.
0: Ja.
1: Und auf Instagram trennen jetzt Videos, denn erst nach einer gefühlten Ewigkeit fällt es ihm auf. Ups, hab ja tatsächlich gewonnen.
0: Hui.
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3: Und was geht sonst so ab in der Welt?
1: Ja, tanken tut gerade richtig weh. Diesel ist zuletzt auf 2,59 Euro pro Liter gesprungen. Grund ist die angespannte Lage im Nahen Osten. Ökonomen halten deshalb sogar 3 Euro für einen Liter für möglich, falls der Ölpreis länger hoch bleibt. Bei einer Tankfüllung wären das schnell mal 150 Euro oder mehr. Ein staatlicher Spritpreisdeckel, der wird vom Wirtschaftsministerium bislang abgelehnt.
3: Tanken ist echt Pain, aber man kann sich auch so einen Spaß erlauben. Ne?
1: Ja.
3: So ein kleines Game, das mache ich immer. Ich habe so einen Tankstellenmonk in mir und gucke immer, dass ich genau auf die Summe komme, wenn ich tanke. Habt ihr das auch? Das ist die Frage. Big FM, Instagram und TikTok. Umfrage. Gerade sagen 66%, ja, ich habe auch so einen Monk.
0: Wie sieht's bei euch aus? Klickt euch rein in die Story oder klingelt gerne durch. 08900901.
1: Tja, Alternative zum Sprittanken sind natürlich Elektroautos und da läuft's gerade bei VW. Der elektrische Polo kommt offenbar ziemlich gut an. Seit Ende April gibt's mehr als 30.000 Vorbestellungen. Damit liegt die Nachfrage laut VW deutlich über den Erwartungen. Wer jetzt bestellt, muss allerdings ein bisschen länger warten. Zusammen mit 3 Schwestermodellen gibt's jetzt mehr als 100.000 Vorbestellungen. Friedrich Merz hat gerade ein massives Imageproblem. Laut einer INSA-Umfrage halten 78% der Befragten ihn für nicht für den richtigen Bundeskanzler. Selbst unter CDU und CSU-Wählern ist eine Mehrheit gegen ihn. Bildungsministerin Karin Prien sieht einen Grund dafür in fehlender Empathie.
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1: Da machst du vor 66 Millionen Jahren einen entspannten Spaziergang und heute ist es eine Weltsensation. So muss es einem T-Rex gegangen sein. Mm. Dessen 4 Fußabdrücke, jeder bis zu 1 Meter groß, haben Forschende jetzt in den USA gefunden. Laut den Forschenden ist es die erste bekannte Schrittfolge eines ausgewachsenen T-Rex. Aus den Abständen konnte sie sogar das Tempo herausfinden. 7 Stundenkilometer. Der war also etwa so schnell wie Morningshow Rolf auf dem Weg zur Kaffeemaschine.
0: Witzig. Dankeschön, Jonas.
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4: Wetter. In Deutschland gibt es heute eine Unwetterwarnung. Im Norden und Westen drohen nachts starke Gewitter. Der Tag startet mit vielen Wolken und Nebel, die sich am Nachmittag zurückziehen. Im Osten und Süden fällt zeitweise leichter Regen, während es in der Mitte gegen Abend aufklart. Höchstwerte sind 16 Grad im Norden und 21 Grad im Westen. Morgen wird es milder, bis zu 26 Grad im Westen. Aktuell Hamburg an den Landungsbrücken 11 Grad, Bochum im Bermuda-Eck 15 Grad, Frankfurt am Mainufer 17 Grad.
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4: A5 Kassel Richtung Frankfurt. Zwischen Obermörlen und Nordwestkreuz, Frankfurt am Main, 13 Kilometer Stau, mindestens 45 Minuten Zeitverlust. Auf der A27 Bremen Richtung Bremerhaven hast du zwischen Bremerhaven Süd und Bremerhaven Geestemünde 3 Kilometer Stau und mindestens 30 Minuten Zeitverlust. Die A40 Duisburg Richtung Essen zwischen Mülheim an der Ruhr Winkhausen und Essen-Holsterhausen meldet 5 Kilometer Stau, mindestens 35 Minuten Verzögerung. Gute Fahrt.
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0: Schön, dass alle mit dabei seid. Bühni zum Beispiel.
6: Moin, Rolf.
0: Moin.
3: Und da ist auch Lina.
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3: Hey, guten Morgen.
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0: An diesem Montag ist es Punkt 8 Uhr. Hey.
3: Hey.
0: Schön, dass ihr alle mit am Start seid. Hier ist Ariana Grande.

0: 8 nach 8. Hier ist Big FM in Deutschlands Bigster Morning Show.
1: Und das ist neu von Sido, Issa, spielen wir euch gleich. Vorher gehen wir noch ran an die 08900901. Wer ist denn da? Hallo, wer ist denn da?
2: Ach so, hallo, Alina, hi.
1: Guten Morgen, hallo. Morgen, Alina.
0: Guten Morgen, ich dachte kurz, du heißt ach so.
1: Okay, wow.
0: Ja, lass mich doch.
1: Ja, unangenehm.
0: Ja, du bist unangenehm.
1: Deine Mutter ist unangenehm.
0: Nicht streiten. Ein Nachbar ist unangenehm.
3: Eure Väter.
0: No, stopp jetzt.
1: Unangenehm ist es übrigens auch gerade aktuell an den Tankstellen, wenn man vielleicht das ein oder andere Schlückchen in ein Auto reintun will. Die Benzinpreise sind am Wochenende wieder durch die Decke gegangen.
0: Gottlob.
1: Büschra ist eine alte Monkerin an der Tankstelle.
0: Ja, ich habe nämlich dieses Ding, wenn ich dann tanken gehe, dass ich mir eine Summe ausdenke. Also ich sage dann, ey, heute 30 Euro tanken wir jetzt mal. Und dann versuche ich genau diese Summe zu treffen. Hast du diesen Monk auch? Hast du auch so ein Game oder machst du was anderes?
2: Also ich bin ehrlich, ich versuche schon, meinen Betrag zu treffen. Ne? Das ist auch so ein Ego-Ding.
0: Ja!
1: So eine Challenge auch so ein bisschen, ne?
2: Und wenn ich drüber bin, nochmal.
1: Bist du dann auch so jemand, der sich sagt, okay, ich tanke lieber öfter für 20 Euro, weil dann gebe ich weniger Geld dafür aus?
2: Ja. Echt? Funktioniert doch so, oder?
0: Girl Math.
1: Ja.

0: euch auch gleich.
1: Mhm. Und das hier ist DJ Chico Enrico. Ein Kandidat, der sagt, er möchte unbedingt bei Tomorrowland Thailand sein.
2: Das wäre erstmal völlig geisteskrank. 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
1: Und genauso hört sich der Mix an. Wenn ihr auch jemanden kennt, wo er sagt, ey Leute, der muss dringend die große Bühne haben.
0: Ja.
1: Der muss dieses einmalige Erlebnis haben auf dem Tomorrowland Thailand und Slot spielen neben den ganzen großen DJs.
0: Dann hört doch mal hin. So läuft's.
1: Ja, genau so läuft's.
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0: Shaboozy und Born to Die. 8.26 Uhr, hier ist Big FM und Jonas, was trendet auf den Socials?
1: Jennifer Lawrence ist ja neu auf Instagram und sie wurde jetzt in einem Comic gefragt, wer sie denn überhaupt sei. Ihre Antwort, eine Frau mit einem Oscar weniger als Emma Stone. Sie kann also sehr gut über sich selber lachen. Sie und Emma sind ja sehr, sehr enge Freunde.
0: Yes.
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3: Und was geht sonst so ab in der Welt?
1: Die Apotheke um die Ecke wird immer seltener. In Deutschland gibt es aktuell nur noch knapp 16.500 Apotheken. Seit Jahresbeginn haben 143 geschlossen, nur 30 neue kamen dazu. Der Rückgang ist damit zwar langsamer als im vergangenen Jahr, gestoppt ist er aber nicht. Helfen soll mehr Geld. Seit Juli bekommen Apotheken für verschreibungspflichtige Medikamente einen höheren Betrag. Anfang 2027 soll er noch einmal steigen. Die Polizei hat am Abend in Hamburg-Ostensen zwei verletzte Männer auf einer Straße gefunden. Ein 14-Jähriger hatte einen Schuss, ein 20-Jähriger eine Stichverletzung. Nach ersten Erkenntnissen sind beide nicht lebensgefährlich verletzt. Mehrere Menschen hatten Schüsse gemeldet. Die Polizei sucht jetzt nach einer flüchtigen Tatperson. Wir schreiben das Jahr 2026. Ganz Belgien ist gerade vom Asterix-Fieber erfasst. Ganz Belgien? Nein. Aber ein kleines Auktionshaus sorgte gerade für ziemlich große Zahlen. Das Originalcover von Asterix bei den Briten ist für mehr als 1,4 Millionen Euro versteigert worden.
3: Wow.
1: Damit stellt das Bild von Zeichner Albert Uderzo einen neuen Rekord auf. Geschätzt worden war es eigentlich nur auf 200.000 Euro.
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1: Wir sprechen über ein kurzes Thema aus den Socials. Aktuell gibt es ja vermehrt Reels auf Instagram, wo Creator so ein Video machen, wo sie, keine Ahnung, backen oder so. Und im Bild ist so ein Schriftzug und da steht, wenn du dir jemals unnötig vorkommst, denk daran, bei Instagram kannst du Beiträge auch an den Taschenrechner teilen. Ist aber eine Lüge, denn geht gar nicht.
3: Ah. Ja.
1: Leute denken aber trotzdem, es ist ein Bug und man könnte das machen. Drücken auf den Share-Button, merken dann, nee, Taschenrechner ist da gar nicht. Der Trick dahinter ist, bei Instagram sorgt dieses Drücken auf den Share-Button trotzdem dafür, dass der Creator einen Vorteil hat und dessen Beiträge öfter geteilt werden.
0: Ach so, okay.
3: Ragebait.
1: Ja, genau, so ein bisschen. Das ist
0: wild. Das ist wild. Okay, also wird man da verarscht unterm Strich?
1: Man wird verarscht, ja. Also
0: okay, cool.
1: Es nicht, man kann Beiträge nicht an den Taschenrechner teilen. Macht doch keinen Sinn.
0: Macht wirklich keinen Sinn. Dankeschön, Jonas.
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4: Wetter. In Deutschland startet der Tag mit Nebel und grauem Himmel. Besonders im Osten und Süden gibt es immer wieder leichten Regen. Am Nachmittag bleibt es bewölkt, abends lockert es vielerorts auf. Im Norden bleibt es jedoch bedeckt. Temperaturen steigen auf bis zu 21 Grad im Westen. Morgen erneut neblig, aber milder mit bis zu 26 Grad. Der Wind weht meist mäßig aus Südwest. Aktuell in Hamburg am Jungfernstieg 13 Grad, in Duisburg im Landschaftspark Nord 16 Grad und in Karlsruhe am Schloss 18 Grad.
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4: A5 von Kassel nach Frankfurt, zwischen Obermörlen und Nordwestkreuz, Frankfurt am Main 12 Kilometer Stau. Eine Stunde Verzögerung. A66 von Wiesbaden in Richtung Frankfurt, zwischen Hofheim am Taunus und Frankfurt am Main-Zeilsheim, 5 Kilometer Stau. 35 Minuten Verzögerung. A96 von Rosenheim nach Kiefersfelden, zwischen Reichenhardt und Kiefersfelden, 9 Kilometer Stau. 40 Minuten später am Ziel. Gute Fahrt.
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0: An diesem Montagmorgen. Es ist 8.30 Uhr. Schön, dass ihr mit dabei seid.
3: Yes.
0: So, Büschra ist für euch am Start.
3: Hey, guten Morgen. Rolf ist da.
0: Ja, und Jonas ist in den News.
1: Moin.
0: Nico Santos ist das.

0: 8:35 Uhr, hier ist Deutschlands Beste Morning Show.
1: Und das ist Marshmallow mit Calcia Ballerini. Keine Ahnung, wer das ist, aber Freunde. Nein, die haben sich ja im Studio getroffen und das ist doch schön, oder? Another Drink ist neu. Spielen wir euch nach Fabi.
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5: Leute, ab heute sind auch in Baden-Württemberg die Sommerferien vorbei und die Schule geht wieder los. Hm. Schulstart oder wie Lehrer sagen, say it in English. Wie in ganz Deutschland heißt es also auch wieder im Süden, Mathe, Bio, Gedichtsinterpretation und seinem Schulbuddy hässliche Menschen im Schulbuch zeigen und sagen, guck mal, das bist du. Hm. Im ganzen Süden, nein, ein von unbeugsamen und lustig sprechenden Menschen bevölkertes Bundesland in Bergdeutschland hört nicht auf, der Schulpflicht auch Mitte September Widerstand zu leisten. Bayern. Dort beginnt das neue Schuljahr nämlich erst morgen. Sommerferien in Bayern sind wie Friedrich Merz. Jeder weiß, dass es sowas von over ist, aber man zieht es halt nochmal ein bisschen in die Länge. Warum die Schule in Bayern an einem Dienstag beginnt, das hat Tradition. Wie Lederhosen, Schuhplattler und Touristen auf irgendeiner Alm in Bad Kimme an der Oasch. Fleischabfälle im Darm für 29 Euro als bordische Schmankerl zu verkaufen. Mit Schulanfang steigt vor den deutschen Schulen naturgemäß auch immer die SUV-Dichte. Dabei ist der Schulstart für die Eltern neben dem Nebenjob als Taxifahrer vor allem eine Erleichterung. Die Erleichterung, dass sich endlich wieder Leute um die Plagen kümmern, die dafür auch noch 6 Jahre studiert haben, nur um dem kleinen Noah Matteo aus der 2C dabei zuzuschauen, wie er sich vor der gesamten Klasse einpinkelt, weil sie auf die Frage,
6: kann ich aufs Klo?
5: Selbstbewusst antworten, ob du das kannst, weiß ich nicht.
1: Ja.
5: Aha, ja, halt, stopp. Die Folge beendet nicht der Gong, sondern immer noch ich. Also, schönen Start.
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1: Ja, danke Fabi.
6: Danke.
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0: Big FM Original kommt von 50 Cent.
1: Hier ist Big F, Deutschlands Bigste Morning Show, wollte ich sagen.
0: Ja, genau, so ist richtig. Aber auch Big FM
1: ja.
0: Und Deutschlands Bigste Morning Show.
1: Oh, ja.
0: Und Buschra ist da.
1: Und
0: Jonas ist da.
1: Alle
0: am Start. Ja, und Neptunica.
1: Neptunica ist auch da.
0: Ja.
1: Und mit dem Song What If geht er gerade komplett durch die Decke und kommt selbst noch nicht ganz klar darauf.
2: Wenn ich weiß, dass mir 4,5 Millionen Leute monatlich zuhören, das ist eine Vorstellung, die kannst du dir nicht vorstellen.
0: Ja, das ist eine Vorstellung, die man sich nicht vorstellen kann. What If spielen wir euch gleich noch und ebenfalls eine Vorstellung, die man sich nicht vorstellen kann, bei Tomorrowland Thailand, nämlich auf der Bühne zu stehen und das als DJ, der noch überhaupt keinen großen Erfolg hat.
1: Ja, crazy.
0: Gibt es da jemanden, den ihr vielleicht kennt? Dann, liebe Freunde, spitzt eure Öhrchen.
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0: Sexy for Me.
1: Yes.
0: Das hier ist aber erstmal The Kid Laroi mit She Don't Need to Know. Es ist Montag, es ist der 14.09.2026.
1: Hast du schön gesagt,
0: Roy. Vielen Dank und gut, dass der Mann im Radio die Uhrzeit und das Datum lesen kann.
1: Ja.
0: Jonas kann hoffentlich mehr, denn der wird uns jetzt erstmal erzählen, was trendet auf den Socials.
2: Nee.
0: Also
2: einfach mal eben einen Ferrari zum 21. gönnt Heidi Klum ihrem Sohn Henry. Seine Reaktion höre klingt so.
3: Oh mein Gott. Jesus Christ.
4: Early birthday present.
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0: Ganz bodenständig, die Frau.
2: Richtig, dahinter steckt offenbar eine alte Mario Kart-Wette mit Tom Kaulitz. Der hatte Henry vor Jahren mal versprochen, wenn du gewinnst, bekommst du einen Ferrari. Und jetzt hat er sein Wort gehalten.
0: Das habe ich bei Kaulitz und Kaulitz gesehen, stimmt.
1: Ja, Ani, happy birthday an der Stelle.
0: Ja, läuft.
1: Und was geht sonst so ab in der Welt?
2: Tja, apropos Gewinn, Alexander Zverev hat die US Open für Deutschland gewonnen. Im Finale schlug Zverev den Amerikaner Ben Shelton in 4 Sätzen und holte damit seinen 2. Grand-Slam-Titel. Im ersten Moment hat er das sogar gar nicht selbst gecheckt. Nach dem Matchball schaute er erst verwirrt zur Anzeigetafel, bevor er dann schließlich natürlich die Arme hochriss. Strom und Gas bleiben für Millionen ein echtes Kostenproblem. Rund 3,8 Millionen Menschen in Deutschland lebten vergangenes Jahr in Haushalten, die ihre Energierechnung nicht pünktlich bezahlen konnten. Besonders häufig betroffen sind Mieter. Gleichzeitig werden auch die Nebenkosten teurer. Wasser, Müllabfuhr oder Gebäudereinigung lagen im August gut 3% über dem Vorjahreswert. Kirche und KI, das ist längst keine Ausnahme mehr. Laut einer neuen Studie nutzen rund 62% der Pfarrerinnen und Pfarrer in Deutschland zumindest gelegentlich KI. Besonders oft hilft sie beim Schreiben von Texten, bei Recherchen und Übersetzungen. Auch die Vorbereitung von Predigten wird KI offenbar eingesetzt. Wie häufig genau, soll aber erst im kommenden Jahr genauer ausgewertet werden.
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2: Wer noch Solar aufs Dach packen will, sollte sich beeilen. Die Verbraucherzentralen raten Eigenheimbesitzern, geplante Anlagen möglichst noch bis Ende des Jahres in Betrieb zu nehmen. Dann könnte die bisherige feste Vergütung für eingespeisten Strom noch 20 Jahre lang gelten. Ab 2027 soll die Förderung nach aktuellen Plänen deutlich zurückgefahren werden. Ab 2030 könnte sie für neue Anlagen ganz wegfallen.
0: Okay, danke Jonas.
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6: Wetter. In Deutschland starten wir heute oft mit Nebel und vielen Wolken. Besonders im Osten und Süden fällt vormittags leichter bis mäßiger Regen. Ab dem Nachmittag bleibt es größtenteils bewölkt, der Nebel verzieht sich aber langsam. Im Westen wird es mit bis zu 21 Grad am wärmsten. Temperaturen klettern dann auf bis zu 26 Grad. Am Abend bleibt es meist wolkig. Gerade sieht's so aus. In Leipzig am Völkerschlachtdenkmal 14 Grad, in Bonn am Beethovenhaus 17 Grad und in Mannheim am Wasserturm 16 Grad.
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6: A5 Kassel, Richtung Frankfurt, zwischen Obermörlen und Nordwestkreuz. Frankfurt am Main, Stau über 11 Kilometer, mindestens 57 Minuten, Zeitverlust auf der A66. Wiesbaden Richtung Frankfurt, zwischen Diedenbergen und Frankfurt am Main-Zeilsheim. 5 Kilometer Stau, mindestens 31 Minuten. A93 Rosenheim, Richtung Kiefersfelden, zwischen Reichenhardt und Kiefersfelden, 11 Kilometer Stau, Zeitverlust von mindestens 34 Minuten. Fahrt sicher, gute Fahrt.
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0: Ihr seid alle mit dabei, zum Beispiel der Maron.
8: Guten Morgen.
0: Guten Morgen.
1: Die Leni ist auch da.
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1: Big FM. Hey, guten Morgen.
0: Morgen.
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0: So, es ist mittlerweile 8.59 Uhr. Hey. Schön, dass ihr alle mit am Start seid. Ja. Vielleicht hat der ein oder andere von euch am Wochenende LOL Next gesuchtet. Mhm. Die aktuelle Staffel ist draußen bei Amazon Prime mit the one and only Laura Larsson.
1: Also, wenn ihr das hört, Leute, reißt euch zusammen.
0: Ja, denn wir haben Laura Larsson nicht nur gerade bei Amazon Prime, sondern auch bei uns in der Show.
1: Yes.
0: Mit der kürzesten Show der Welt. Machen wir gleich nach 3 Songs. Hier ist Sexy

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0: Quiet Quitting, sagt sie und hat ein Wort dafür, natürlich.
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0: vor, du willst deinen Lappen machen, kommst zur Prüfung und dann geht die Hupe nicht.
1: Das
0: und dann kannst du nicht antreten zur Prüfung und musst weinend nach Hause fahren. Das ist Olivia Rodrigo passiert.
2: Oh no.
1: Oh, die Arme. Drop Dead machen wir gleich. So, und das hier ist neu von Pedro Santos. Yes. Nicht zu verwechseln mit Nico. Should Have Known Better spielen wir euch noch innerhalb der nächsten 20 Minuten in der Show.
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0: Charlie XCX, Harina Sawayama. Und der Song heißt Back for You. Und die News sind knapp 30 Sekunden.
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3: Ja, Tempelhofer Feld, da gibt es eine ganz schöne Sache am Samstag ab 11 Uhr. Botanical Drawing.
0: Guck mal einer an. Das ist eine ganz geile Nummer für alle, die irgendwie Bock haben, sich mal kreativ auszutoben. Und natürlich im guten alten Berlin-Style. Es wird gezeichnet nur mit Naturmaterialien.
3: Ja.
0: Und natürlich sitzt man auf. Nimm Sitzkissen.
3: Ja.
0: Das Ganze am Samstag ab 11.
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0: 9.27 Uhr und Jonas, was trendet heute Morgen auf den Socials?
4: Ein Video aus Atlanta. Dort wurde ein Michael Jackson-Double kurzerhand von der eigenen Musik umgehauen. Während des Auftritts kippte nämlich ein mittelgroßer Lautsprecher auf ihn drauf.
0: Oh.
4: Verletzt wurde er aber nicht. Das Video ist ziemlich lustig, hat mittlerweile 200.000 Likes.
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3: Ich glaube, ich habe es auch geliked. Was geht sonst so ab in der Welt?
4: Ja, tanken tut gerade richtig weh. Diesel ist zuletzt auf 2,59 Euro pro Liter gesprungen. Grund ist die angespannte Lage im Nahen Osten. Ökonomen halten deshalb sogar 3 Euro für einen Liter für möglich, falls der Ölpreis länger hoch bleibt. Bei Superbenzin könnten dann rund 2,50 Euro fällig werden. Für 50 Liter wären das dann schnell mal 150 Euro.
3: Ja, ist schon hart, aber man kann sich ja auch vielleicht ein bisschen schön tanken. Also ich mache immer so ein Game daraus.
0: Ja,
3: und zwar bin ich ein Tankstellenmonk, also gucke immer, dass ich genau auf die Summe, genau, wenn ich sage, ich tanke für 30 Euro, dann muss das passen.
0: Ja.
3: Und ich frage gerade, Big FM Instagram und TikTok, da fragen wir euch gerade, habt ihr auch so einen Tankstellenmonk?
0: Ja.
3: 70% sagen ja, immer.
0: Guck mal einer an. Also, sagt uns gerne Big FM bei Insta und TikTok in der Story oder 08900901.
4: Die AfD legt weiter zu. Bei den Kommunalwahlen in Niedersachsen kommt sie laut vorläufigem Ergebnis auf knapp 16%. Stärkste Kraft bleibt die CDU mit 27%, obwohl auch sie verliert. Die SPD fällt auf knapp 25%, die Grünen auf 14%. Nun wächst der Druck auf die Bundesregierung. Aus der Niedersachsen-CDU kommen bereits Forderungen nach einem Kurswechsel in Berlin. Meine Oma fährt im Hühnerstall Motorrad, kennt man ja, in Pfullendorf. Das liegt in Baden-Württemberg, war es jetzt eher ein Auto. Eine 28-Jährige ist dadurch einen Zaun gebrettert und direkt in einem Hühnergehege gelandet.
0: Ui.
4: Die gute Nachricht, weder die Fahrerin noch das Federvieh wurden verletzt. Für die Tiere dürfte es aber doch eine ungemütliche Überraschung gewesen sein.
3: Ja.
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4: Es gab weniger Mückenstiche im Sommer in diesem Jahr. Dahinter steckt ausnahmsweise mal nichts Gutes. Die lange Trockenheit hat vielen heimischen Insekten zugesetzt. Vor allem Mücken fehlten Wasserstellen zum Eierlegen. Bei Schmetterlingen sieht es ähnlich aus. Besondere Arten, die feuchte Wiesen brauchen, gehen stark zurück. Gleichzeitig profitieren wärmeliebende Arten und invasive Mücken wie die Tigermücke zum Beispiel. Ist doch super, oder?
0: Ich habe ganz viel Mücke gerade verstanden, aber trotzdem...
3: Ich habe nur feuchte Wiese gehört.
0: Okay, wow. Danke, Jonas.
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6: In Deutschland ist es heute überwiegend neblig und bewölkt. Besonders im Osten und Süden mit leichtem Regen. Doch im Verlauf klart es vielerorts wieder auf. Die Temperaturen pendeln sich zwischen 15 Grad im Norden und 21 Grad im Westen ein. Am Abend wird es zunehmend klarer und nachts bildet sich erneut Nebel. Morgen erwarten wir im Westen bis zu 26 Grad. Aktuell haben wir 14 Grad in Leipzig am Augustusplatz, 16 Grad in Wuppertal an der Schwebebahn und 17 Grad in Frankfurt am Main am Römer.
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6: A5 Kassel, Richtung Frankfurt, zwischen Obermörlen und Nordwestkreuz. Frankfurt am Main, Stau über 11 Kilometer, mindestens 57 Minuten, Zeitverlust. Auf der A66, Wiesbaden Richtung Frankfurt, zwischen Diedenbergen und Frankfurt am Main-Zeilsheim. 5 Kilometer Stau, mindestens 31 Minuten. A93 Rosenheim, Richtung Kiefersfelden, zwischen Reichenhardt und Kiefersfelden, 11 Kilometer Stau, Zeitverlust von mindestens 34 Minuten. Fahrt sicher, gute Fahrt.
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0: Montagmorgen. Es ist 9.30 Uhr und Büschra ist für euch am Start.
3: Hey, guten Morgen. Rolf ist da.
0: Hey, guten Morgen. Jonas ist in den News.
4: Moin.
0: Danza Kuduro heißt ein super Song von Lucenzo und Donna Mar. Das machen wir gleich nach Heaven und Caitlin Aragon. Und das hier Paul Monkey mit Awazi.

0: Big FM ist hier in Deutschlands Big Star Morning Show.
1: Yes, Bennett gerade gehört und Vincent.
2: Charmant.
1: Heidenheim. Ja, Französisch war jetzt nicht so.
0: Nee,
1: das machen wir nicht.
0: Lass mal sein.
1: 9:42 Uhr, das geht besser. Stormzy Odile und 24 Hours spielen wir euch gleich noch. Außerdem.
0: Wie sieht Becky Hill eigentlich mit einem Brazilian Buttlift aus?
1: Keine Ahnung.
0: Die hat es auf TikTok gepostet.
1: Ui.
0: Und ich sag mal so, ist schon sehr sexy, die Big Booty Becky.
1: What do I have to do? Gleich. Deutschland.
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8: Hi, ich bin Zoe Weiss und ich singe jetzt meinen Song Control hier bei Big FM.

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2: 9.45 Uhr ist es mittlerweile.
3: Ja.
2: Wilder Montag, sag ich nur.
4: Absolut. Ich sag mal, der Kollege Jonas aus den News.
3: Ja. Ja.
4: Der war am Wochenende bei einem kleinen Comedy-Seminar und hat seine Skills heute Morgen direkt ausgepackt. Ob das funktioniert hat oder nicht, werden wir gleich noch erfahren. Außerdem, die Spritpreise sind seit dem Wochenende wieder, ich sag mal, am Arsch. Und dementsprechend ist die Frage, bei den Big FM Tankmeisterschaften hat gewonnen Büschra hier im Studio oder ihr in der Community auf TikTok oder Instagram. Was genau los war in der Show? Wir hören es uns nochmal an innerhalb der nächsten 20 Minuten und wir nennen das Ganze Weird Off.

0: gehört mit Blessings.
1: Geiler
0: und
1: Song.
0: Freunde, das war eine wilde Show.
1: Ja.
0: Hören wir nochmal rein.
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3: Ach du Scheiße.
1: Hier ist Big Deutschlands Big Star Morning Show, wollte ich sagen.
0: Ja, genau so ist richtig. Aber auch Big FM.
1: Ja.
0: Und Deutschlands Big Star Morning Show.
1: Oh, ja.
0: Und Duschka ist da.
1: Und, Rolf.
0: Und Jonas ist da.
1: Alle
0: am Start.
4: Da machst du vor 66 Millionen Jahren einen entspannten Spaziergang und heute ist es eine Weltsensation. So muss es einem T-Rex gegangen sein, dessen 4 Fußabdrücke, jeder bis zu 1 Meter groß, haben Forschende jetzt in den USA gefunden. Aus den Abständen konnte sogar das Tempo herausfinden. 7 Stundenkilometer. Der war also etwa so schnell wie Morningshow Rolf auf dem Weg zur Kaffeemaschine.
0: Witzig. Dankeschön, Jonas.
1: Ich habe dieses Ding, wenn ich tanken gehe, dass ich mir eine Summe ausdenke. Also ich sage dann, ey, heute 30 Euro tanken wir jetzt mal. Und dann versuche ich genau diese Summe zu treffen. Hast du auch so ein Game oder machst du was anderes?
5: Also ich bin ehrlich, ich versuche schon, meinen Betrag zu treffen. Ne? Das ist auch so ein Ego-Ding.
1: Ja!
0: So eine Challenge auch so ein bisschen, ne?
5: Und wenn ich drüber bin, nochmal.
0: Ja.
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0: Ja, Leute, das war was Wildes. Selina. Oh, ja.
6: Guten Morgen, Bischer. Guten Morgen, Ralf. Ihr seid auf jeden Fall eine 10 von 10.
0: Oh, danke schön. Gleich noch Papa UT. Und das hier ist NF. 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
1: Franz Ries hier. Wenn ihr beim Wort Handwerk immer noch an staubige Werkstätten und denselben alten Film denkt, dann ganz kurz Stopp. Da steckt heute nämlich viel mehr drin. Im Handwerk gibt's nicht nur einen Weg, sondern richtig viele. Ob Technik, Kreatives, Bauen, Reparieren oder Tüfteln. Da ist für ziemlich viele Interessen was dabei. Ihr müsst euch also nicht in irgendeine Schublade pressen lassen, ne? Nur weil der Begriff bei manchen immer noch oldschool klingt. Und genau deshalb ist das Ganze oft auch so spannend. Handwerk wird nämlich gebraucht. Nicht irgendwann, nicht vielleicht, sondern genau jetzt. Überall werden Leute gesucht, die Bock haben, was zu lernen und natürlich auch mit anzupacken. Heißt für euch, ihr steigt in einen Bereich ein, in dem wirklich große Chancen da sind. Wenn ihr zum Beispiel nach einer Ausbildung weitermachen wollt, geht noch einiges. 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

0: Purple Disco Machine zusammen mit Sophie and the Giants, Hypnotized heißt der Song.
1: Sehr geile Nummer.
0: Gleich noch Big FM Original kommt von 50 Cent, heißt In the Club, und Taylor Swift kommt auch noch rum. Und die News in knapp 30 Sekunden.
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0: So, war schon mal jemand auf einer Silent Disco?
1: Oh, ich wollte gerade sagen, ich war noch nie da. Warst du schon mal da, Rolf?
0: Yes, war ich. Find's ein bisschen unangenehm, um ganz ehrlich zu sein. Vor allen Dingen, wenn man die Kopfhörer mal aus hat und sich die anderen Leute anguckt, wie die da rumtanzen, und man fragt sich, what the hell? Aber
1: schon cringe auch.
0: Auch ein bisschen cringe. Ja. Aber egal, ob ihr feiern wollt oder cringe gucken, kein Problem, ja. Kommt rum am Samstag. Mauerpark, Berlin, Prenzlauer Berg. Die Silent Disco ist dort für euch am Start.
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0: Es ist 10.26 Uhr und Jonas, was trendet auf den Socials?
4: Kylie Jenner, sie baut ja seit 6 Jahren an ihrer Traumvilla im Italien-Stil und jetzt zeigt sie uns erstmals mehr davon in einem YouTube-Video. Das hat schon mehr als 4,3 Millionen Views, denn die Fans sind sehr, sehr, sehr neugierig.
0: Okay.
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0: Und was ist heute sonst noch für uns wichtig?
4: Ja, ein eigenes Haus oder eine eigene Wohnung, die wird trotzdem in Deutschland immer seltener. Laut einer Studie des Pestel-Instituts leben nur noch 43,5% im eigenen Zuhause, so wenige wie seit 20 Jahren nicht mehr. Im europäischen Vergleich landet Deutschland damit sogar auf dem letzten Platz. Als Gründe gelten vor allem hohe Baukosten, teure Kredite durch gestiegene Zinsen und auch die allgemeine Wohnungsbaupolitik. Die Arktis wird zum Machtpoker. Bundeskanzler Friedrich Merz trifft sich heute mit mehreren EU-Partnern im finnischen Rovaniemi, direkt am Polarkreis. Die Stimmung wird hoffentlich nicht so frostig, denn es geht um neue Schifffahrtsrouten, Rohstoffe und vor allem um Sicherheit. Europa will verhindern, dass Russland und China dort immer mehr Einfluss bekommen. Auch Grönland spielt eine Rolle. Die EU will dort stärker investieren. Bei den Kommunalwahlen in Niedersachsen liegt die CDU nach ersten Zahlen vorne. Laut einer Hochrechnung von Infratest DIMAP kommen die Christdemokraten landesweit auf 27,7%. Dahinter folgt die SPD mit 24,5%. Drittstärkste Kraft wird demnach die AfD.
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4: Gestern war ja Weltschokoladentag und passend dazu klären wir einen Mythos auf, der sich ziemlich hartnäckig hält. Macht Schokolade eigentlich Pickel im Gesicht? Die Antwort ist nicht eindeutig. Forschende haben bisher keinen klaren Beweis gefunden, dass Schokolade direkt Akne auslöst. Es gibt aber Hinweise, dass sehr zuckerreiche Ernährung und möglicherweise auch Milchprodukte eine Rolle spielen können. Gerade Milchschokolade bringt beides zusammen, heißt ja auch Milchschokolade.
0: Ja.
4: Heißt also, die Tafel allein ist nicht automatisch schuld. Vom Tisch ist die Sache wissenschaftlich aber, wie gesagt, nicht.
0: Okay, danke schön, Jonas, für den Moment. Aktuell ist für euch auch wieder in einer knappen Stunde.
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6: In Deutschland startet die Woche mit dichten Wolken und nebligen Abschnitten. Besonders im Süden und Osten gibt's leichten Regen. Am Nachmittag lockert es in der Mitte etwas auf. Abends bleiben viele Teile wolkig, nur vereinzelt klarere Phasen. Morgen früh hält sich der Nebel noch, löst sich aber im Laufe des Vormittags auf. Es wird wärmer mit bis zu 26 Grad im Westen. Aktuelle Temperaturen. In Dresden an der Semperoper 16 Grad, in Essen an der Zeche Zollverein 16 Grad, in Augsburg an der Fuggerei ebenfalls 16 Grad.
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6: A1 Fehmarn Richtung Lübeck zwischen Scharbeutz und Rathekau, 2 Kilometer Stau, du brauchst mindestens 33 Minuten extra. A6 Heilbronn Richtung Mannheim zwischen Sinsheim-Steinsfurt und Wiesloch-Raunberg, 9 Kilometer Stau, mindestens 60 Minuten. A8 Stuttgart Richtung Karlsruhe zwischen Heimsheim und Pforzheim-Nord, 7 Kilometer Stau. A10 Schönefelder Kreuz Richtung Dreieck Barnim zwischen Niederlehme und Freienbrink, 5 Kilometer Stau, 34 Minuten. Gute Fahrt.
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0: So, schönen Montag euch noch.
1: Schönen Montag.
0: Gleich ist Karin am Start und das ist hier Taylor Swift.

0: Happy Montag! Ihr hört Back of M. Ich sag mal so, es war eins vor Puschelschuhe anziehen hier, Ugg-Boots-mäßig. Aber hey, Herbst ist Liebe! Und das hier sowieso. Sarah Larsen und Talk to Me, Sarah. Tune die Laune direkt von 0 auf unendlich nach oben. Welche auf der Back of M Playlist? So wie dieses dicke Brett, was noch ein bisschen nach glitzernder Sonne auf dem Wasser erinnert. Sommer und so. Beste Memories. What if? Auch das Ding gleich hier für unseren Montag. 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
1: So, liebe Frauen, aufgepasst. Statistisch sagen Männer in einer Beziehung zuerst die magischen Worte. Ich liebe dich. Dafür sind eure Frauenstimmen an fruchtbaren Tagen höher als an unfruchtbaren. Was das heißt? Keine Ahnung. Hauptsache, ihr wisst es jetzt.
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1: Hallo Karin, hier ist der Marco.
2: Hi Marco, geht? Hallo, wie geht's dir heute?
1: Es ist Montag, ne? Wie soll's einem gehen? Es ist ein guter Tag.
2: So, und das machen wir auch weiter so, hey. Auf jeden Fall Sarah Larsons neue Talk to Me Sarah gleich mit Robin zusammen. Ein Mega-Banger. Macht instant glücklich. Und Josh Favas kommt jetzt mit Like a Prayer. Das ist ein bisschen Madonna auf Ecstasy. Und los. Happy

0: Happy Montag mit Big FM. Gleich ist T und Jax dann mit Turn the Lights Off.
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0: Tomorrowland, Thailand, die größte Bühne der Welt. Und euer Lieblings-DJ des Lebens, aus eurem Leben. Also Großcousin oder Kumpel dritten Grades. Oder so wie bei Julia und dem DJ, den sie vorgeschlagen hat, nämlich Tobi, aka DJ Chico Enrico. Freunde? Also Julia, Freunde? Hä?
3: Oh Mann, ihr tastet euch da immer so ran, das hört sich immer so komisch an.
0: Ja, komm, das ist ein DJ, ey, bitte dich mal, wir sind Freunde, genau, komm ey.
3: Ja.
0: Erzähl mir also, doch nichts freundemäßig mit DJ, genau.
3: Es ist jetzt nichts, was läuft oder so.
0: Okay, aber mal Hand aufs Herz jetzt zwischen uns beiden. Julia, mir kannst du es erzählen, uns hört ja keiner zu, wir sind ja hier unter uns. DJs sind doch hot as fuck. Also da steht man doch dann schon da und denkt sich so, wenn die so auflegen, denkst du dir doch so, boah, ja, ist schon ziemlich heiß, oder?
3: Also, ja, also ich würde auch schon sagen, er ist so ein kleiner Frauenschwarm indirekt, würde ich schon sagen, ja.
0: Das habe ich mir gedacht.
3: Ja, ja.
0: Und ich sag mal so, wenn jetzt das wirklich funktioniert mit The Next Big DJ und Tomorrow in Thailand, dann fliegt er dahin auf die größte Stage der Welt und du fliegst ja mit. Also ich meine, ich würde sagen, das letzte Wort ist vielleicht noch gar nicht gesprochen da.
3: Ja, wir lassen das so stehen.
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0: ne? Genauso wie dieses Teil gleichnamig von Baby Close. Dicker Beat für unseren Montag.
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2: Es ist Herbstromanterei on Fleek morgen Abend in Mannheim im Cinema Quadrat. Da ist Super 8 Surprise Features auf dem Zettel. Super 8 Filmformat aus den 60ern zeigen die ja öfter mal solche Filme da im Cinema Quadrat. Aber diesmal ist das nochmal specialiger, weil es ist Surprise Surprise Edition. Also wir haben gar keine Ahnung, welche Filme wir da sehen. Ungefähr 10 Kurzfilme werden gezeigt. Thema ist, als der deutsche Film noch gut war, Krissel Krissel, analoge Filmrollen. Geil.
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2: So, kurz vor 23:30. Nele ist da, hat News dabei. Wir haben Montag, das heißt, Nele.
3: Kein Porno, keine Nachrichten, keine Dickpics, gar nichts. Nur Arbeit.
2: Aber bei einem kannst du uns helfen, nämlich bei Nachrichten.
4: Wir sind da.
2: Was trendet auf den Socials?
4: Da gewinnst du die US Open in New York, bist an der Spitze des Erfolgs und bekommst das selber mal so gar nicht mit. Das ist Zverev gerade passiert. Videos davon sammeln gerade massig Likes. Erst nach einer gefühlten Ewigkeit fällt ihm auf, ups, ich habe ja wirklich gewonnen gerade. Mensch.
2: Sympathisch.
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2: Und was ist sonst noch wichtig heute?
4: Tanken, das tut gerade richtig weh. Diesel ist zuletzt teils auf 2,59 Euro pro Liter gesprungen. Grund ist die angespannte Lage im Nahen Osten. Ökonomen halten deshalb sogar bald 3 Euro für einen Liter möglich. Bei Superbenzin könnten dann rund 2,50 Euro fällig werden. Für 50 Liter wären das dann schnell 150 Euro, um euch das mal ein bisschen vorzurechnen gerade. Einen staatlichen Spritpreisdeckel fordert inzwischen Brandenburgs Ministerpräsident und die Wirtschaftsministerin Reiche von der CDU lehnt das aber noch ab. Strom und Gas bleiben für Millionen ein echtes Kostenproblem. Rund 3,8 Millionen Menschen in Deutschland lebten vergangenes Jahres in Haushalten, die ihre Energierechnung nicht pünktlich bezahlen konnten. Besonders häufig sind da Mieter. Gleichzeitig werden auch die Nebenkosten teurer, also Wasser, Müllabfuhr oder Gebäudereinigung. Strom und Gas selbst waren zwar etwas günstiger als ein Jahr davor, insgesamt liegen die Energiepreise aber weiter auf einem sehr hohen Niveau. Kirche und KI, das ist längst keine Ausnahme mehr. Laut einer neuen Studie nutzen rund 62% der Pfarrerinnen und Pfarrer in Deutschland zumindest gelegentlich künstliche Intelligenz. Besonders oft hilft sie beim Schreiben von Texten, bei Recherchen oder Übersetzungen. Auch für die Vorbereitung von Predigten wird KI offenbar eingesetzt. Wie häufig genau, soll aber erst im kommenden Jahr genauer ausgewertet werden. Und jeder fünfte Pfarrer sagt aber, bisher hat er noch gar nichts mit KI zu tun gehabt.
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4: Weniger Mückenstiche im Sommer. Dahinter steckt ausnahmsweise mal nichts Gutes. Die lange Trockenheit hat viele heimischen Insekten richtig zugesetzt.
2: No, no.
4: Vor allem Mücken fehlten Wasserstellen zum Eierlegen. Deshalb waren dieses Jahr auch deutlich weniger unterwegs. Ich habe das auch gemerkt. Also normalerweise bin ich ein Mückenmagnet, aber ja, dieses Jahr irgendwie nicht so doll.
2: Mm.
4: Jetzt mal bei anderen Insekten schauen wir mal. Bei Schmetterlingen zum Beispiel sieht das auch ähnlich aus. Besonders Arten, die feuchte Wiesen brauchen, die gehen immer stärker zurück. Gleichzeitig profitieren wärmeliebende Arten und invasive Mücken wie die Tigermücke. Die breitet sich weiter aus.
2: Oh, und die macht diese fetten, riesigen Stiche, die jucken wie Scheiße. Danke, Nele, für den Moment. Die nächsten News wieder in einer knappen Stunde.
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5: In Deutschland ist es heute am Montagvormittag überwiegend stark bewölkt. Im Süden und Osten fällt zeitweise Regen. Die Sonne bleibt rar. Am Nachmittag gibt es im Norden kaum Veränderungen. In der Mitte lockert es etwas auf. Abends klaren die Wolken im Westen weiter auf. Morgen früh Nebel, der sich im Laufe des Vormittags auflöst. Insgesamt

0: am Mercedes-Benz-Museum 19 Grad.
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0: A6 Heilbronn Richtung Mannheim. Zwischen Sinsheim-Steinsfurt und Wiesloch-Rauenberg sind 11 Kilometer Stau. Mindestens 52 Minuten Zeitverlust. Weiter zu A7 Hannover Richtung Hamburg. Zwischen Dreieck Hannover-Nord und Schwarmstedt 9 Kilometer Stau. Die Fahrt dauert mindestens 31 Minuten länger. Auf der A8 von Stuttgart Richtung Karlsruhe. Zwischen Heimsheim und Pforzheim-Nord 8 Kilometer Stau. 40 Minuten brauchen die Geduldigen. Safe und stressfrei unterwegs. Gute Fahrt!
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0: Random Montag. Happy, happy. Schöne neue Woche, ihr hört Big FM. Gleich mit Flow und Leak It. Einem Move, der definitiv in die Hüfte geht. So sexy-mäßig Kaffee holen. Sonst ist es halt ein Montag, gell?
1: Kein Bock, was zu arbeiten. Und mein Chef ist dahin. Deswegen muss es so aussehen, als würde ich was arbeiten.

0: 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Hey, es ist Montag. Wenn heute nicht sexy, wann dann? Another Drink heißt die neue von Marshmello mit Kelsey Ballerini. Allein der Name klingt ja schon nach Woo. Das Ding gleich hier auf der Big FM Playlist, weil ich dachte, hey, komm, suche ich uns mal raus. Na klar, für einen guten Flow an einem random Herbstmontag. Und sexy ist sexy und deswegen er hier. Jason Derulo ist ein bisschen so, als hätte man sich so eine mittelscharfe Pepperoni in den Hintern geschoben und gesagt, let's fucking go.
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4: Bam. Happy neue Woche. Team, was geht ab? Ah, Silvia, 08900901, kostenlose Hotline hier zu mir ins Big FM Studio. Was geht, was macht dein Montag für dich und mit dir?
5: Wir haben gerade Urlaubsende. Also heute erster Arbeitstag und heute Morgen liebevoll von Big FM um 7:30 aus dem Bett geschmissen.
4: Aber hey, es könnte doch wohl schlimmer sein, würde ich mal behaupten.
5: Ja, definitiv.
4: Hast du noch irgendwas Schönes vor dann jetzt in der Woche, wo du jetzt wieder arbeiten musst? Was hält dich am Strahlen gerade?
5: Am Strahlen gerade, ja, arbeiten. Ja, und mal gucken, was auf mich zukommt die Woche.
4: Ach ja, die Arbeit, unser aller...
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3: Tja, Leute, ab heute sind auch in Baden-Württemberg die Sommerferien vorbei und die Schule geht wieder los. Schulstart oder wie Lehrer sagen, say it in English, please. Ja, wie in ganz Deutschland heißt es also auch wieder im Süden, Mathe, Bio, Gedichtsinterpretation und seinem Schulbuddy hässliche Menschen im Schulbuch zeigen und sagen, guck mal, das bist du. Im ganzen Süden? Nein. Ein von unbeugsamen und lustig sprechenden Menschen bevölkertes Bundesland in Bergdeutschland hört nicht auf, der Schulpflicht auch Mitte September Widerstand zu leisten. Bayern. Dort beginnt das neue Schuljahr nämlich erst morgen. Sommerferien in Bayern sind wie Friedrich Merz. Jeder weiß, dass es sowas von over ist, aber man zieht's halt nochmal ein bisschen in die Länge. Aha, ja, jetzt stopp. Die Folge beendet nicht der Gong, sondern immer noch ich.
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0: dieser Beat, Mann. Let him know. Sido ist das hier. Sehr bescheiden. Also, wenn ich ein Wort hätte für Sido, würde ich sagen, einer zum Verlieben ist er. gesicherte Information ist auf jeden Fall, dass er Berliner ist. Alles andere ist wahrscheinlich Auslegungssache. Sido und Issa gleich auf der Big FM Playlist und diese Zuckermaus. Olivia Rodrigo. Eine schönere Herbstmucke gibt's einfach nicht. Dachte ich mir heute für einen Herbstmontag, vielleicht gefühlt den so ersten überhaupt, wo man Bock hatte, Ackboots anzuziehen. Let's go!
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2: Prenzlauer Berg shakt die Hintern. Im Mauerpark ist Silent Disco Mauerpark. Am Samstag ab 18 Uhr haben wir Kopfhörer auf und dancen einfach mal durchs Grüne. Schön Rücksicht auf die Natur nehmen, auf die Tiere, auf die Leute mit den Hunden, die da sind. Nicht so laute Mucke. Wir machen es uns so laut, wie wir wollen, aber halt auf unserem Kopfhörer. Kein Müll dazu und bester Sound, genauso wie wir es aus Berlino kennen. House, Techno, Popmucke. Wir entscheiden selber, was wir hören über den Kopfhörer. Einfach nur Liebe. Samstag ab 6.
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2: Kurz vor 1:30. Nele ist da und hat News dabei. Was trendet heute auf den Socials?
3: 8 Jahre Bieber-Love, das trendet gerade auf Insta. Justin und Hailey Bieber feiern Hochzeitstag. Die beiden haben jetzt richtig süße Couple-Fotos gepostet. 8 years until infinity, schreibt Justin dazu. Ja. Über 6 Millionen Likes gibt's dafür und natürlich ganz viele Glückwünsche.
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2: Cute. Was ist sonst noch wichtig heute?
3: Der Europapark in Rust ist wieder Weltmeister. Zum 11. Mal holt sich der Freizeitpark den Golden Ticket Award als Bester der Welt. Damit lässt er erneut die fette Konkurrenz aus Disney World und Universal Studios hinter sich. Die Jury, die feiert vor allem den Mix aus Tradition, Innovation und spektakulären Attraktionen. Ich glaube, ich muss da auch dringend mal hin. Kanzler Merz fordert beim Arktis-Gipfel in Finnland mehr Zusammenhalt unter den NATO-Partnern. Der Frieden in Europa sei zunehmend gefährdet, sagt Merz. Gerade Finnland spüre die Bedrohung durch Russland besonders. Das Land hat eine mehr als 1300 Kilometer lange Grenze zum russischen Nachbarn. Merz betont deshalb, Europa müsse gemeinsam für Frieden und Freiheit einstehen. Müde statt ausgeschlafen. Fast jedes zweite Kind an weiterführenden Schulen hat mindestens einmal pro Woche krasse Schlafprobleme. Viele fühlen sich deswegen oft erschöpft. Das zeigt eine neue Studie mit rund 30.000 Schülerinnen und Schülern der Klasse 5 bis 10. Als mögliche Faktoren sehen Ärztinnen und Ärzte auch Social Media. Wer abends lange scrollt, der kommt oft schwerer zur Ruhe.
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3: Harry Styles, der hat jetzt mal mit Sorgen wegen dem möglichen Karriereende aufgeräumt. Er hat ja gesagt, dass er nach den jetzt neu angekündigten Konzerten bisher noch so gar keine Ahnung hat, wie es für ihn weitergehen soll, sich aber auf jeden Fall ein ganz großes Kapitel schließen würde. Bei einem Konzert am Wochenende jetzt im New Yorker Madison Square Garden sagt er aber, ich versuche einfach offener zu sein, er wollte nicht so dramatisch klingen, wie es dann rüberkam. Nach Jahren im Rampenlicht will Harry aber erstmal im Moment leben, statt den nächsten großen Karriereschritt zu planen. Einen endgültigen Abschied, den sagt er auf jeden Fall, den verschiebt er noch ganz weit raus. Also nochmal Glück gehabt, Leute. Ihr könnt euch auch jetzt langsam für die Vorverkaufssachen anmelden für die Berliner Konzerte nächstes Jahr.
2: Yay! Und ganz ehrlich, zwischendurch mal ein bisschen dramatischer klingen, als man eigentlich wollte, ist uns auch allen schon mal passiert.
3: Ja, das kenne ich auch selber ganz gut.
2: Oder? Nächste News wieder in einer guten Stunde. Danke, Nele.
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5: In Deutschland ist es heute stark bewölkt, im Süden und Osten mit Regen. Am Nachmittag sind im Norden weiter Wolken am Start, während es in der Mitte auflockert. Abends klart es etwas auf, mit Temperaturen bis 21 Grad im Westen. Morgen startet es vielerorts mit Nebel, der sich später auflöst. Dann wird es überwiegend leicht bewölkt, besonders im Westen mit Temperaturen bis 26 Grad. Aktuelle Werte: Hannover am Maschsee 17 Grad, Bielefeld an der Sparrenburg 17 Grad und Nürnberg an der Kaiserburg 18 Grad.
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5: Hier kommt der aktuelle Verkehrsüberblick. A6, Heilbronn, Richtung Mannheim. Zwischen Sinsheim-Steinsfurt und Kreuzwalldorf steckt ihr in einem 12 Kilometer Stau. Rechnet mit mindestens einer Stunde Zeitverlust. A31, Gronau Richtung Meppen. Zwischen Emsbüren und Wiedmarschen staut es sich auf 8 Kilometern. 50 Minuten extra sind drin. A100, Wilmersdorf Richtung Neukölln. Zwischen Schmargendorf und Albernstraße sind 3 Kilometer Stau. Mindestens 35 Minuten einplanen. Gute Fahrt.
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0: Happy Montag, hier ist Big FM. Mit diesem klitzekleinen Brett. 24 Hours und Stormzy und Odile. Also der Song heißt 25 Hours. Ah, schöne neue Arbeitswoche rein da. Auch mit der neuen von Pedro Santos. Should have known better. Naja. We did it for the plot, hey. So. Das Ding gleich. Explizite Hymne für alle, die auf die letzte Situationship auch hätten verzichten können. Aber was soll's schon? Let's fucking go.
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7: 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Hey, hier ist Zoe Wees und ich singe jetzt Leaving All the Lights Down Low. Das ist ein Song von mir, der noch nicht released ist und ja, hier bei Big FM.

0: Träume werden wahr. Oh mein Gott, Mother Monster did it. Lady Gaga hat ein Kind. Hä? Ein Baby. War die überhaupt schwanger? Wir haben nichts gesehen, nichts gemerkt. Am Wochenende jetzt auf den Socials plötzlich Bilder, sie mit dem Säugling um den Bauch gebunden. Wow. Vor ein paar Monaten hat sie im Interview noch gesagt,
1: I really want to be a mom. So the greatest vision I have is that.
0: Ja, und jetzt ist es soweit. Krass. Deswegen reden wir heute drüber. Großes Ereignis lieber direkt raushauen oder für sich behalten, bis es dann finally getan und geschafft ist. Constanze, übrigens gerade random in Paris. Wie geil ist das denn auf der 08900901 kostenlose Hotline hierher ins Big FM Studio. Wie machst du das mit solchen großen Dingen?
2: Ich glaube, ich sag alles vielen Leuten. Wirklich, ich schütte mein Herz aus.
0: Ich auch.
2: Ich sag allen meine Probleme. Ich erzähle alles. Ich kann das gar nicht geheim halten. Ich bin wirklich, selbst Geheimnisse von anderen Leuten finde ich immer schwierig.
0: Ich
2: also
0: auch.
2: Aber eigene Sachen erzähle ich direkt. Oh, ich kann das gar nicht.
0: Team Oversharing wirklich. Hoch 100 bin
2: ja,
0: ich auch.
2: Ja, Team Oversharing, Oversharing, Overcaring, alles. Wirklich.
0: Oh mein Gott, also ich kann es auch überhaupt nicht. Ich stehe dann da und grinse wie so ein Honigkuchen und bin so, ich muss es erzählen, sonst platze ich.
2: Ja, wirklich, Sam. Ja, definitiv.
0: Oh Gott, da müssen wir beide uns dringend mal auf einen Kaffee treffen. Machen wir mal, wenn du wieder da bist.
2: Ja, gerne. Ja. Komm mal nach Paris.
0: Auf jeden Fall, so ist es, rum ist es richtig. Ist quasi gebucht, ich bin quasi da.
2: Na dann, perfekt.
0: Jetzt Domsi und Odile.

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1: Boah, ab nach Thailand auf die größte Bühne der Welt. Nicht mehr und nicht weniger als Tomorrowland Thailand liegt auf dem Tisch. Für den oder die krassesten DJ oder DJin aus eurem Leben. Anmelden auf bigfm.de. Und das hat Julia gemacht für Tobi, aka DJ Chico Enrico. Allein der Name ist schon lieber, Alter. Und er hat heute Morgen schon erzählt in Deutschlands Biggest Morning Show, wie krass es einfach so ziemlich alles auflegt, was man hören will. So zum Beispiel auch das wildeste überhaupt ever von der Sample Techno ist cool von den Schlümpfen. So ein mit Autotune getuntes deutsches, naja, irgendwas von sag mal, jetzt fällt mir doch der Song nicht mehr ein. Auf jeden Fall sehr autogetunte Techno-Schlumpfmucke. Und du sagst, ja, es ist dann schon irgendwie, also literally auch mal ein bisschen peinlich, oder?
2: Ja.
1: Sehr unangenehm.
2: Mega. Ja.
1: Also es gibt ja dann anscheinend doch auch mal Wünsche, wo man sich denkt, oh mein Gott, du hast es ja trotzdem gespielt. Bist du so Team als DJ, hat man auch das zu machen, wenn die Leute sich das wünschen, oder hast du da auch Grenzen?
2: Also ich versuche tatsächlich alles zu spielen und gucke halt, dass es auch immer relativ gut reinpasst und ab und zu mal so ein bisschen spaßtechnisch so was Lustiges reinzumixen ist auch ab und zu drin und ganz cool. Also ich versuche schon den Leuten recht zu machen.
1: Ist ja dann irgendwie auch schön, weil die dann auch wahnsinnig happy sind wahrscheinlich, ne? Also ich weiß noch, wenn ich irgendwie früher im Club gestanden habe und hab mir was gewünscht und der DJ sagt immer, ja, ja, kommt gleich und dann stehst du so 3 Stunden lang in der Ecke und wartest, dass dein Song kommt und irgendwann gehst du dann genervt nach Hause, ist auch nicht so cool.
2: Ja, klar, versuche ich schon immer, dass ich alles irgendwie unter einen Hut kriege und dass die Leute dann glücklich sind und dann auch entspannt nach Hause gehen können nach dem erfolgreichen Abend.
1: Cotton Eye Joe war übrigens der Remix von den Schlümpfen. Es ist mir jetzt wieder eingefallen, Halleluja. 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

0: wunderschöne Erinnerung an den Sommer. Mit diesem Brett an Sommerbrise im Gesicht. Palm Monkey, Rossi und Palm Tree Boy mit Augazi. Gleich auf der Big FM Playlist für nach dem Mittag. Und Becky Hills neu. Was zum Ausschwingen. What do I have to do? Auch das gleich hier. Let's go.
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2: Es ist Herbstromanterei on Fleek morgen Abend in Mannheim im Cinema Quadrat. Da ist Super 8 Surprise Features auf dem Zettel. Super 8 Filmformat aus den 60ern zeigen die ja öfter mal solche Filme da im Cinema Quadrat. Aber diesmal ist das nochmal specialiger, weil es ist Surprise Surprise Edition. Also wir haben gar keine Ahnung, welche Filme wir da sehen. Ungefähr 10 Kurzfilme werden gezeigt. Thema ist, als der deutsche Film noch gut war, Krissel Krissel, analoge Filmrollen. Geil.
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2: Kurz vor 13:30, Nele ist da mit News. Was trendet heute auf den Socials, Nele?
3: Die Unterwäschemarke von Rihanna, Savage X Fenty, trendet auf Insta. Für eine Werbeaktion hat Riri XXL BHs und Slips über Manhattans Straßen gespannt, inklusive riesiger Unterwäscheschatten auf den Straßen. Viele feiern die Aktion komplett ab auf Insta.
2: Cool.
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2: Was ist sonst noch wichtig für uns?
3: Netflix, Disney Plus und Co. bleiben super beliebt. Bei uns in Deutschland wächst der Streaming-Markt weiter. Für dieses Jahr werden fast 27 Millionen Abos erwartet. 1 Million mehr als im letzten Jahr. Und auch beim Umsatz, da geht's leicht nach oben. Insgesamt soll der Markt für Streaming und Pay-TV dieses Jahr auf rund 5,6 Milliarden Euro wachsen. In der Bundeswehr gibt es immer mehr Extremismus-Verdachtsfälle, ganz besonders aus dem rechten Spektrum. Der militärische Abschiebendienst, kurz MAD, hat im vergangenen Jahr 610 neue Fälle untersucht. In 500 davon ging es um Rechtsextremismus. Generell sind die Zahlen deutlich höher als im Jahr davor. Laut MAD haben auch die Vorfälle bei Fallschirmjägern in Zweibrücken die Statistik nach oben getrieben. Da gab es unter anderem Vorwürfe wegen rechtsextremer Aktivitäten, Drogen und sexualisiertem Fehlverhalten. KI gehört inzwischen zum Arbeitsalltag. Mehr als die Hälfte der deutschen Unternehmen nutzt künstliche Intelligenz, fast dreimal so viele wie noch vor 2 Jahren. Viele Firmen sagen, KI macht Abläufe schneller und stärkt ihre Wettbewerbsfähigkeit. Gleichzeitig gibt es aber auch immer größere Sorgen. Sehr viele Unternehmen fürchten, dass KI selbst sie ablösen könnte irgendwann. Und auch die EU-Regeln, die sind vielen noch zu kompliziert und bürokratisch.
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3: Da machst du vor 66,5 Millionen Jahren einfach mal einen ganz entspannten Spaziergang. Und heute ist es für viele eine Weltsensation. So muss es nämlich T-Rex gehen. Seine 4 Fußabdrücke, jeder bis zu 1 Meter lang, die haben Forschende jetzt in den USA gefunden. Laut denen ist es die erste bekannte Schrittfolge eines ausgewachsenen T-Rex. Aus den Abständen konnten die jetzt sogar ein Tempo berechnen. Ungefähr 5 bis 7 Kilometer pro Stunde war er unterwegs. Ich hätte irgendwie ein bisschen gedacht, die wären schneller gewesen.
2: Ja.
3: Also habe ich auch was gelernt wieder heute.
2: Aber so große Viecher, die Dinos, sind ja auch so träge manchmal, ne?
3: Kann also sein, kann ja. Wenn sie sich davon Bach zu Bach schleppen.
2: Ja. Schon spannend. Danke, Nele. Mehr News wieder in einer Stunde.
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5: In Deutschland bleibt es heute meist grau, im Norden stark bewölkt, in der Mitte lockert es am Nachmittag etwas auf. Temperaturen zwischen 16 Grad im Norden und 21 Grad im Westen. Abends wird es vor allem im Westen klarer, in der Nacht kann sich Nebel bilden. Morgen startet mit Nebel. Im Laufe des Vormittags scheint die Sonne, Temperaturen bis 26 Grad im Westen. Aktuell in Hamburg an den Landungsbrücken 18 Grad, in Bochum im Bermuda-Eck 22 Grad, Frankfurt am Mainufer ebenfalls 22 Grad.
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5: Hier kommt der aktuelle Verkehrsüberblick. A1 Köln Richtung Dortmund, zwischen Hagen West und Schwerte, 9 Kilometer Stau. Rechnet mit mindestens 37 Minuten extra. Jetzt zur A7 Fulda Richtung Würzburg. 10 Kilometer Stau vom Fuldaer Dreieck bis Bad Brückenau Wildflecken. Ihr braucht mindestens 47 Minuten mehr. A31 Emsland Linie Gronau Richtung Meppen, zwischen Emsbüren und Wiedmarschen. Aktuell 10 Kilometer Stau, über eine Stunde verzögert. Gute Fahrt.
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0: war das ein Sommer. Und Neptunica hält uns den einfach frisch wie so eine 1A, schon leicht angeranzte, aber immer noch allerbeste Tupperware von Oma. Wisst ihr, was ich meine? Da weiß man einfach safe, die hält das fresh. Und Neptunica hält uns das auch fresh, diese Sommer-Vibes, die glitzernde Sonne auf dem See. What if? Klingt genauso. Das gleich hier auf der Big FM Playlist. Und Body to Body ist am Start. Auf Big FM von BTS. Was ist das denn für ein Banger? Also wem da nicht heiß wird, der ist tot.
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0: Neue Woche, es ist quasi Herbst. Feeling auf jeden Fall heute so mit Kuschelhoodie an und so und ein bisschen heulen an der Tanke. Mein Gott, arschteuer. Büschra aus Deutschlands Big Star Morning Show hat Gott sei Dank einen guten Hack, sich das Ganze ein bisschen spaßiger zu machen, egal wie teuer es am Ende ist.
21: Ich habe dieses Ding, wenn ich tanken gehe, dass ich mir eine Summe ausdenke. Also ich sage dann, ey, heute 30 Euro tanken wir jetzt mal. Und dann versuche ich genau diese Summe zu treffen. Hast du auch so ein Game oder machst du was anderes?
22: Also ich bin ehrlich, ich versuche schon, meinen Betrag zu treffen. Ne? Das ist auch so ein Ego-Ding.
21: Ja.
23: So eine Challenge auch so ein bisschen. Ne?
22: Und wenn ich drüber bin, nochmal.
23: Ja.
0: 08900901, kostenlose Hotline hierher ins Big FM Studio. Gregor ist jetzt dran. Machst du das auch?
24: Ja, aber es wird immer schwieriger. Früher war das ja einfach. Und dann ist man immer, und dann macht man noch so einen Euro weiter und dann denkt, ah, fuck.
0: Vor allem, ja, weil die Uhr halt, das ist mir auch aufgefallen, wie wahnsinnig die Uhr mittlerweile rast, weil das ja so teuer ist, ne? geht der Preis so oberschnell. Deswegen kannst du den Punkt so schlecht treffen. Das ist ja wie ein Riesenrad, das sich plötzlich doppelt so schnell dreht irgendwie, ne? Also ist mein Gefühl immer so beim Tanken.
24: Ja, ja, absolut. Das ist schon, hat es schon in sich auf jeden Fall und wird immer schwieriger. Ist auf jeden Fall eine gute, gutes Training für so Reaktionszeit und so.
0: Voll. Jens, nimm Tunika.

0: 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Einfach mal die feiern und aufs Treppchen stellen, die wir lieben und denen wir ja immer versprechen, wir sind für sie da. 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
0: Oh mein Gott. Tomorrowland Thailand ist die fetteste Bühne der Welt. Meldet den DJ oder die DJ an, die in eurem Leben rumschwirren, wo ihr sagt, Alter, verdient as fuck. Und dann rauf da auf die fetteste Bühne der Welt. Bei Tomorrowland Thailand, ja zum ersten Mal überhaupt in Thailand Tomorrowland, sind bis jetzt schon 6 Stages bestätigt. Es wird unfassbar crazy. The Legend of Consi Siena ist am Start und es wird wild. Das ist das Motto und oh mein Gott, wir feiern es so hart. Nico ist auf 08.900901, kostenlose Hotline hierher ins Big FM Studio. Nico, wie fett ist das, einfach mal seine Friends oder alle, die man so um sich rum hat, zu feiern, weil sie es verdient haben?
4: Das hört sich mega an, ja.
5: Ja, da habe ich 10 DJs, DJs, wie es auch immer heißt.
0: Ach so, ja, mindestens. Na klar. Und die müssen auch alle auf die größte Bühne der Welt nach Thailand natürlich, ne? Zu Tomorrowland.
5: Ich muss den allen gönnen, ja.
0: Ja. Aber genau das ist das doch. Wie schön ist das, es so einem guten Kumpel oder einer Freundin einfach mal zu gönnen, sozusagen. Hey, du bist das.
5: Und ich will auf jeden Fall.
0: Ja.
5: Wir sind alle gut. Ich kenne nur Gutes.
0: Natürlich. Generell kennt man, ich kenne nur gute Leute.
5: Ja, schon, mit Schlechten will ich nichts zu tun haben.
0: Richtig so. Und das Geilste daran ist auch noch, ihr seid dabei. Wenn ihr euren DJ oder eure DJ aus eurem Leben anmeldet und er oder sie rockt die fetteste Stage der Welt bei Tomorrowland Thailand, dann fliegt ihr mit.
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1: Franz Ries hier. Wenn ihr beim Wort Handwerk immer noch an staubige Werkstätten und denselben alten Film denkt, dann ganz kurz Stopp. Da steckt heute nämlich viel mehr drin. Im Handwerk gibt's nicht nur einen Weg, sondern richtig viele. Ob Technik, Kreatives, Bauen, Reparieren oder Tüfteln. Da ist für ziemlich viele Interessen was dabei. Ihr müsst euch also nicht in irgendeine Schublade pressen lassen, ne? Nur weil der Begriff bei manchen immer noch oldschool klingt. Und genau deshalb ist das Ganze oft auch so spannend. Handwerk wird nämlich gebraucht. Nicht irgendwann, nicht vielleicht, sondern genau jetzt. Überall werden Leute gesucht, die Bock haben, was zu lernen und natürlich auch mit anzupacken. Heißt für euch, ihr steigt in einen Bereich ein, in dem wirklich große Chancen da

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2: Prenzlauer Berg shake die Hintern. Im Mauerpark ist Silent Disco Mauerpark. Am Samstag ab 18 Uhr haben wir Kopfhörer auf und dancen einfach mal durchs Grüne. Schön Rücksicht auf die Natur nehmen, auf die Tiere, auf die Leute mit den Hunden, die da sind. Nicht so laute Mucke, wir machen es uns so laut, wie wir wollen, aber halt auf unserem Kopfhörer. Kein Müll dazu und bester Sound, genauso wie wir es aus Berlino kennen. House, Techno, Popmucke. Wir entscheiden selber, was wir hören über den Kopfhörer. Einfach nur Liebe. Samstag ab 6.
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2: Kurz vor 2:30. Jetzt gibt's News. Nele, was trendet heute auf den Socials?
3: Nina Chuba sagt erstmal Tschüss zur großen Bühne. 2027 gibt's nämlich keine eigenen Touren oder Festivals. Erst Ende 2028 will sie wieder auftreten. Beim Tourfinale in Berlin flossen deswegen die Tränen. Fans teilen den emotionalen Abschied gerade fleißig.
2: Och, Cuties.
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2: She'll be back. Was ist sonst noch wichtig?
3: Strom und Gas bleiben für sehr viele in Deutschland ein echtes Kostenproblem. Rund 3,8 Millionen Menschen konnten ihre Energierechnungen letztes Jahr nicht pünktlich bezahlen. Besonders häufig trifft es die Mieterinnen und Mieter. Gleichzeitig steigen auch die Nebenkosten weiter, etwa für Wasser, Müllabfuhr oder Gebäudereinigung. Strom und Gas sind zwar etwas günstiger als vor einem Jahr, insgesamt bleiben die Energiepreise aber hoch. Beim Arktis-Gipfel in Finnland warnen mehrere europäische Regierungschefs vor Russland. Sie sehen da eine zunehmende Aggressivität. Auslöser ist auch der Angriff auf einen ukrainischen Zug nahe der polnischen Grenze. Finnlands Regierungschef fordert deshalb mehr Unterstützung für die Ukraine und härtere Sanktionen gegen Russland. Litauen und Lettland warnen, dass außerdem die Bedrohung betreffe längst ganz Europa. Der Druck auf Kanzler Merz wächst immer weiter. Laut einer neuen INSA-Umfrage halten ganze 78% ihn nicht mehr für den Richtigen auf dem Posten. Selbst unter CDU und CSU-Wählern bröckelt sein Rückhalt. Bildungsministerin Prien wirft dem Kanzler unter anderem fehlende Empathie vor. Nach der CDU-Wahlschlappe in Sachsen-Anhalt richten sich nun viele Blicke auf die Wahlen in Mecklenburg-Vorpommern und Berlin nächste Woche. Auch für Merz könnte es dabei um seine politische Zukunft gehen.
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3: Deutschland sucht, nicht den Superstar, sondern Maulwürfe und Igel. Die Deutsche Wildtierstiftung will herausfinden, wie viele der Tiere noch bei uns leben. Denn Naturschützer vermuten, dass die Bestände immer mehr zurückgehen, etwa weil Lebensräume und Nahrung für die Kleinen knapp werden. Ganz genau wissen sie es aber nicht und genau da können wir dann also helfen und ab dieser Woche Igel- und Maulwurfshügel zählen und online melden. Also vielleicht mal Augen auf beim Spaziergang und vielleicht sehen wir dann immer so einen kleinen Franz.
2: Oh, hoffentlich niedlich. Danke, Nele. Mehr News wieder in einer knappen Stunde.
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5: In Deutschland bleibt es heute am Nachmittag überwiegend stark bewölkt. Besonders im Norden hält sich die dichte Wolkendecke, während sich in der Mitte gegen Abend die Wolken langsam lichten. Der Wind weht mäßig aus westlicher Richtung. Morgen früh erwartet uns in vielen Regionen Nebel, der sich bis Mittag auflöst. Danach wird es in weiten Teilen Deutschlands sonnig und mild. Gerade sieht's so aus: in Hamburg am Jungfernstieg 18 Grad, in Duisburg im Landschaftspark Nord 22 Grad und in Karlsruhe am Schloss 24 Grad.
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5: A3, Köln Richtung Frankfurt. Zwischen Siebengebirge und Neustadt. Wied 5 Kilometer Stau, mindestens 39 Minuten Zeitverlust. A7, Würzburg Richtung Fulda. Zwischen Hammelburg und Bad Brückenau-Wildflecken. 6 Kilometer Stau, mindestens 38 Minuten. A31, Emsland-Linie Gronau Richtung Meppen. Zwischen Emsbürns und Lingen. 6 Kilometer Stau, mindestens 43 Minuten Zeitverlust. Gute Fahrt.
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0: Wusstest du schon? Genau wie der Mensch einen Namen trägt, hat jeder Papagei seinen eigenen typischen Laut, mit dem andere Papageien ihn rufen. Und Elefanten grüßen einander, indem sie ihre Rüssel miteinander verschränken. Na, das ist doch fast so süß wie Katzenvideos auf Facebook, oder?
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0: BGFM Community, normalerweise sind Reese und ich ja gemeinsam mit euch hier mittags jeden Tag am Start. So, jetzt bin ich heute Morgen wach geworden und habe diese WhatsApp von Reese bekommen.
3: Ich habe eine gute und eine schlechte Nachricht für dich. Die gute Nachricht, ich bin in Berlin, mir geht's gut. Schlechte Nachricht, mein Flug ist überbucht. Das heißt, du musst die Sendung heute irgendwie alleine machen und ich werde monstermäßig zu spät zur Arbeit kommen, weil hier ist Katastrophe. Sorry.
0: Junge, was ist das? Was für sorry einfach. Ey, ist er jetzt in Berlin, weil er das Wochenende da gechillt hat und hat seinen Flug so eng gebucht, dass er heute Morgen zurückfliegen wollte und ist halt jetzt zu spät für die Arbeit. Sagt ihr, ey, darf man so? Ist ein legitimer Grund? Komm, lass den. Oder werdet ihr pisst und würdet sagen, nee Mann, das geht gar nicht. 08900901, das ist die kostenlose Big FM Hotline. Ruft mich gern an.
2: Danke.

0: Man I Need hier auf Big FM, das ist genau das richtige Stichwort. Ein Mann, der normalerweise mit uns hier den Nachmittag verbringt, Big FM Community, ist Reese. Der hat aber ein Problem und hat mir eine WhatsApp geschickt heute Morgen.
1: Ich habe eine gute und eine schlechte Nachricht für dich. Die gute Nachricht, ich bin in Berlin, mir geht's gut. Schlechte Nachricht, mein Flug ist überbucht. Das heißt, du musst die Sendung heute irgendwie alleine machen und ich werde monstermäßig zu spät zur Arbeit kommen, weil hier ist Katastrophe. Sorry.
0: Was sagt ihr denn, Big FM Community? Darf man so 08900901? Kai?
2: Ich finde, man muss unterscheiden zum einen zwischen, ist es verschuldet und unverschuldet. Wenn der Flug zu spät geht, man kann gar nichts dafür, dann sage ich, hey, es ist fein, aber das Beste aus der Situation machen und dann versuchen, die Zeit immer reinzuholen, irgendwie, wenn es geht. Aber ich glaube, es gibt Menschen, und dazu habe ich auch lange gehört, die haben sich damit abgefunden, dass man ein zu spätkommer ist und sagt so, hey, es ist einfach ein Grund auf, so, ich komme zu spät, ihr wisst das ja alle. Und ich finde, da ist dann der Bogen ein bisschen verspannt. Und da sage ich, weil am Ende ist es ja auch die Zeit der anderen Leute und es geht ein bisschen um den Respekt der anderen, muss ich sagen. Und deswegen finde ich, wenn man das nicht respektiert, ist es ein Ticken zu viel.
0: Okay, das heißt, bist du der auch immer zu spät kommt sonst?
2: Ich war es lange, aber ich bin auf dem Weg der Besserung. Also mittlerweile klappt.
0: Wie hast du es geschafft? Gut. Gib uns allen anderen Tipps. Kai, wie hast du die Kurve gekriegt?
2: Das ist ganz einfach. Ich habe vorher alles so geplant, dass ich genau auf die Minute ankomme. Aha. Weil mein Gedanke war ja der, wenn ich 3 Minuten zu früh komme, das sind ja 3 Minuten, in der ich ja was Krasses voll machen könnte. Mhm. So, ja? Mhm. Und jetzt habe ich mir einfach mal angewohnt, diese 5 Minuten Polster einzubauen, die dann meistens nur noch 1 Minute sind. Mhm. Und dann passe ich ganz gut.

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0: Also, falls der Montag mal ein bisschen schwierig ist, gönnen wir uns mal natürlich alkoholfrei, hör mal, einen kleinen geilen Drink. Mit Marshmallow gleich auf der Playlist.
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0: Die News gibt's jetzt mit Nele Krämer. Nele, was trendet auf den Socials?
1: 8 Jahre Bieber-Love. Justin und Hailey Bieber feiern Hochzeitstag. Die beiden haben jetzt richtig süße Couple-Fotos auf Insta gepostet. 8 Years Until Infinity, schreibt Justin dazu. Über 7 Millionen Likes gibt's da schon und ganz, ganz viele Glückwünsche natürlich.
0: Süß!
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0: Was ist sonst noch wichtig heute?
1: Der Europapark in Rust ist wieder Weltmeister. Zum 11. Mal schon holt sich der Freizeitpark den Golden Ticket Award als Bester der Welt. Damit lässt er auch die fette Konkurrenz aus Disney World und den Universal Studios hinter sich. Die Jury, die feiert vor allem den Mix aus neuen Ideen, coolen Attraktionen sowie Gastro- und Übernachtungsangeboten. Finnland schließt sich Frankreichs Atominitiative an. Hintergrund: Das Land hat eine mehr als 1300 Kilometer lange Grenze zu Russland und sieht sich davon besonders bedroht. Finnland soll also jetzt auch an französischen Atomübungen teilnehmen. Eigene Atomwaffen bekommt das Land aber nicht. Laut den Verantwortlichen soll die Zusammenarbeit Europas Verteidigung stärken und die NATO-Abschreckung ergänzen. Müde statt ausgeschlafen. Fast jedes zweite Kind an weiterführenden Schulen hat mindestens einmal pro Woche Schlafprobleme. Viele fühlen sich dadurch oft auch erschöpft. Das zeigt eine neue Studie mit tausenden Schülerinnen und Schülern der Klassen 5 bis 10. Als möglichen Faktor sehen Ärzteteams neben krassem Leistungsdruck auch Social Media. Wer abends lange scrollt, der kommt immer schwerer zur Ruhe.
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1: Seine Fans können nach einer heißen Gerüchteküche erstmal wieder durchatmen. Harry Styles. Viele Fans haben sich nach einem kryptischen Newsletter Sorgen wegen einem möglichen Karriereende gemacht. Harry hat da geschrieben, dass er nach den jetzt neu angekündigten Konzerten noch so gar nicht weiß, wie es für ihn weitergeht, sich aber auf jeden Fall ein riesengroßes Kapitel in seinem Leben schließen würde. Direkt Alarm bei den Fans natürlich. Bei einem Konzert im New Yorker Madison Square Garden hat Harry jetzt aber klar gemacht: Ich versuche einfach offener zu sein und dass er eigentlich gar nicht so dramatisch klingen wollte, wie es dann klang. Ich glaube, das kennen wir alle auch mal. Zu einem Karriereende sagt er da jetzt ganz klar: Nein, macht euch keine Sorgen. Also haben wir nochmal Glück gehabt.
0: Sehr gut. Dankeschön, Nele.
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4: In Deutschland bleibt es heute Nachmittag stark bewölkt. Im Norden bleibt es grau, während sich die Mitte aufhellt. Abends klart es im Westen weiter auf. In der Nacht zu Dienstag bildet sich Nebel, vor allem in der Mitte, im Süden und Osten. Morgen löst sich der Nebel langsam. Bis Mittag wird es sonnig. Dienstag wird dann teils wolkig mit Höchstwerten bis 26 Grad im Westen. Hier die aktuellen Werte: Hamburg an der Elbphilharmonie 19 Grad, Bremen am Marktplatz 19 Grad und München im Englischen Garten 21 Grad.
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4: A2 Magdeburg Richtung Braunschweig. Zwischen Kreuz Magdeburg und Bornstedt stockt es. 9 Kilometer Stau, mindestens 39 Minuten Zeitverlust. A3 Köln Richtung Frankfurt. Zwischen Siebengebirge und Neustadt, Wied. 6 Kilometer Stau, mindestens 45 Minuten Zeitverlust. A7 Würzburg Richtung Fulda. Zwischen Hammelburg und Bad Brückenau-Wildflecken 6 Kilometer Stau. Mindestens 45 Minuten Zeitverlust. Gute Fahrt.
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0: Ey, alleine die Stimme von Sido zu hören, gibt einem irgendwie so ein wohliges Gefühl, oder? Wahrscheinlich, weil er seit 100 Jahren Musik macht und man irgendwie weiß, woran man ist. Und man ist immer an einem richtig guten Song. Issa, die neue, gönnen wir uns gleich hier auf Big FM.
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1: Also es könnte sein, dass wir in Zukunft vielleicht alle ein bisschen häufiger laufen oder wir machen es einfach wie Olaf. Der hat mir jetzt eine ganz kreative Idee geschickt. Der Hintergrund, und zwar Diesel, könnte sein, dass das bald pro Liter 3 € kosten wird, wegen dem Konflikt im Nahen Osten. Und Olaf ist ein ganz kreativer, ich lieb's komplett.
2: Ich fahre einen Diesel und musste eben 2,38 Euro tanken und ich glaube, ich lasse ab sofort meine Mutter das Auto schieben, da bleibt die fit und ich spare Geld. Komplett Irrsinn, die Benzinpreise.
1: Also wenn ihr kreative Ideen habt, gerne rein da. 08000 900 901, Nico Santos hier.

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1: Wir haben zusammen Sido gehört, hier auf BGFM. Thomas ist mit am Start, Hallöchen.
2: Hi, mein Lieber. Und zwar, ich habe es gerade eben gehört, Benzinpreise, was für alternative Fortbewegungsmittel bzw. Antriebsmittel man benutzen könnte. Sei doch kreativ, nimm eine dicke Flex, tu auf der Fahrerseite und auf der Beifahrerseite im Fußraum ein Loch raussägen und dann hast du einen Flint Feuerstein. Ja, badabadu.
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0: FM-Community, egal wer von euch sich denkt, ey, ich habe gute Laune. Ich sag euch ehrlich, es ist Montag. Keiner von uns hat so gute Laune wie Lukas. Der hat mir gerade WhatsApp geschickt. Ich weiß nicht, was er getan hat, aber Lukas, du hast alles richtig gemacht heute.
1: Was geht? Hier ist der Lukas aus Neuhofen. Ich wollte einmal mich hier melden und wollte einmal richtig Action dafür machen. Yes. Ich finde es einfach mega geil. Die kürzeste Show der Welt on air hier bei Big FM. Richtig, richtig geil. Absolut, ich feier's.
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0: Meine kleinen geilen Singles, der ist für uns. Also fragen nicht nur wir uns, auch Becky Hill fragt sich das manchmal. Gönnen wir uns gleich in voller Länge hier auf Big FM.
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2: 16.27 Uhr. Die News gibt's jetzt mit Nele Krämer. Nele, was trendet auf den Socials?
3: Die Unterwäschemarke von Rihanna, Savage X Fenty, trendet auf Insta. Für eine Werbeaktion hat sie riesige XXL BHs und Slips über Manhattans Straßen gespannt. Okay. Ihr bringt die Brüste mit, wir die BHs, schreibt Rui dazu. Millionen Likes gibt's für die Aktion jetzt schon.
2: Nice.
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2: Und was geht sonst noch heute?
3: Netflix, Disney Plus und Co. bleiben super beliebt. Bei uns in Deutschland wächst der Streaming-Markt immer weiter. Für dieses Jahr werden fast 27 Millionen Abos erwartet, 1 Million mehr als im letzten Jahr. Auch beim Umsatz geht's leicht hoch. Insgesamt soll der Markt für Streaming und Pay-TV dieses Jahr auf 5,6 Milliarden Euro klettern. In der Bundeswehr gibt es immer mehr Extremismus-Verdachtsfälle, besonders aus dem rechten Spektrum. Der militärische Abschirmdienst hat im vergangenen Jahr 610 neue Fälle untersucht. In 500 davon ging es um Rechtsextremismus. Insgesamt sind die Zahlen auch deutlich höher als im Jahr davor. Laut MAD haben auch die Vorfälle bei Fallschirmjägern in Zweibrücken die Statistiken nach oben getrieben. Da gab es unter anderem Vorwürfe wegen rechtsextremer Aktivitäten, Drogen und sexuellen Übergriffen. KI wird immer mächtiger. Davor waren gerade auch bekannte Tech-Chefs weltweit. Die Bundesregierung, die nimmt das sehr ernst. Das hat ein Sprecher des Digitalministeriums jetzt gesagt. Die Sorge da, künstliche Intelligenz könnte irgendwann selbstständig Computersysteme hacken oder generell Dinge tun, die wir Menschen nicht mehr kontrollieren können. Was ja bei KI-Testläufen auch schon ein paar Mal passiert ist. Gleichzeitig sieht die Regierung auch viel Potenzial, zum Beispiel für Medizin und Wirtschaft. Deshalb soll KI weiter vorangebracht werden, aber mit klaren Regeln und einem eigenen Sicherheitsinstitut.
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3: Deutschland sucht, nicht den Superstar, sondern Maulwürfe und Igel. Die Deutsche Wildtierstiftung will herausfinden, wie viele der Tiere noch bei uns leben. Denn Naturschützer vermuten, dass die Bestände immer mehr zurückgehen, zum Beispiel weil Lebensräume und Nahrung für die Kleinen knapp werden. Genau wissen sie es aber nicht und da wollen wir jetzt helfen und können ab dieser Woche Igel und Maulwurfshügel zählen und unsere Beobachtungen dann online melden. Also Augen auf beim Spaziergang. Vielleicht sehen wir ja ein paar von den kleinen Fratz.
2: So, dankeschön, Nele.
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5: In Deutschland bleibt es am Montagnachmittag stark bewölkt. Die Sonne zeigt sich kaum. Abends wird es ab etwa 20 Uhr freundlicher. Besonders im Süden lockert es auf. In der Nacht zieht Nebel auf, vor allem im Süden und Osten. Morgen startet mit Nebel, der sich bald auflöst. Ab Mittag wird es im Westen und Süden sonnig. Die Höchstwerte liegen bei 23 bis 26 Grad. Aktuell in Leipzig am Völkerschlachtdenkmal 20 Grad, in Bonn am Beethovenhaus 23 Grad und in Mannheim am Wasserturm 25 Grad.
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5: A7 Würzburg Richtung Fulda zwischen Hammelburg und Bad Brückenau Wildflecken 8 Kilometer Stau, mindestens 33 Minuten. A9 München Richtung Nürnberg zwischen Manching und Lenting 7 Kilometer Stau, mindestens 45 Minuten. A99 Autobahnring München, München Nord Richtung München Südwest zwischen München Neuherberg und Dreieck München Allach 9 Kilometer Stau, mindestens 55 Minuten. Fährst du heute? Dann umfahren. Bis später, gute Fahrt.
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0: Das ist Pedro Santos. Should have known better. Ja, manchmal wissen wir es besser, aber fallen trotzdem vielleicht in alte Gewohnheiten zurück. Die fühlen sich aber auch so gut an, oder? Ey, Pedro, singt uns einen Song davon. Gönnen wir uns gleich in voller Länge hier auf Big FM.
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10: Danke für die Info.
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1: Rein geht's in unseren Nachmittag zusammen hier auf Big FM. Gleich Neptunica auf der Playlist mit What If. Ja, What If, wenn man morgens vielleicht so ein bisschen verkackt und zu spät an die Arbeit kommt. Reese ist ja eigentlich mit mir immer hier am Start und der hat mir eine WhatsApp geschickt.
2: Ich habe eine gute und eine schlechte Nachricht für dich. Die gute Nachricht, ich bin in Berlin, mir geht's gut. Schlechte Nachricht, mein Flug ist überbucht. Das heißt, du musst die Sendung heute irgendwie alleine machen und ich werde monstermäßig zu spät zur Arbeit kommen, weil hier ist Katastrophe. Sorry.
1: Es gibt ja manche Situationen, da ist schon echt richtig scheiße, zu spät zu kommen. Zum Beispiel, wenn man eine Live-Radiosendung hat. Reese, Grüße gehen raus an der Stelle. Melli, 08900901. Du hattest auch schon eine Situation, wo du räudig zu spät kamst. Schieß mal los.
3: War eine super Situation. Da hatte ich in der Klausur in der Uni und habe wochenlang für die Klausur gelernt, nur um dann irgendeine Stunde zu spät mir das aufzuschreiben, vorm Raum zu stehen und mich dann zu wundern, dass alle Leute rauskommen.
1: Nein, oh Gott, das ist todesärgerlich und dann stehst du da falsch. Ja, und was hast du gemacht? Bist komplett Crashout gegangen, oder?
3: Ja, ich musste dann halt zum zweiten Versuch, aber es war trotzdem so richtig, du sitzt da und du merkst so richtig in deinem Herzen, nein, du hast jetzt nicht falsch geguckt.
1: Oh mein Gott, Big FM Community, was gab so richtige Fail-Situationen, wo ihr schon zu spät gekommen seid? 08900901.

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0: Das ist unser Nachmittag zusammen hier auf Big FM. Eigentlich ist Kollege Reese ja auch immer mit am Start. Der war aber das Wochenende in Berlin und seine Pläne sind jetzt ein bisschen anders verlaufen.
1: Mein Flug ist überbucht. Das heißt, du musst die Sendung heute irgendwie alleine machen und ich werde monstermäßig zu spät zur Arbeit kommen, weil hier ist Katastrophe. Sorry.
2: Ein wunderschönen sonnigen guten Tag, Billy.
0: Was geht?
2: Geil, Alter, geil, geil. Reese ist einfach in Berlin gefangen, Alter, der Arme. Oh shit, oh shit. Reese, liebe Grüße, sonnige Grüße, geh raus, du schaffst es, wir sind bei dir. Egal wie, wir holen dich aus Berlin, egal wie.
0: Ich lieb's komplett. Er kommt einfach komplett zu spät zur Arbeit. Sag mal, Adria, hast du das auch schon gehabt? Bist du so ein Pünktlicher oder bist du auch schon mal ein bisschen verkackt zu spät?
2: Also ich bin ein sehr, sehr pünktlicher Mensch. Manchmal gibt's ja auch so Fälle, wo man, das heißt doch immer so schön, ich weiß nicht, ob du das kennst, wenn man mal zu spät kommt, dann beschützt sich der liebe Gott vor etwas Schlechtem.
0: Also meinst du, Reese wird gerade von Gott beschützt, dass er nicht mit mir in der Sendung
2: auf
0: sitzt, oder was?
2: Auf jeden Fall, auf jeden Fall.
0: Hey, okay, warte mal.
2: So, hey, nein, ich nicht wegen dir jetzt.
0: Ja, an deiner Stelle würde ich mich jetzt auch versuchen, so rauszureden, du Luder.

0: Ich kenne da doch irgendwie einen DJ, der sollte mal bei Tomorrowland in Thailand auflegen. Julius, das waren deine Gedanken oder was? Du kennst da jemanden?
1: Von einer Kommilitonin, der Freund, der legt auf und der hat auch schon ab und zu bei uns so auf Partys ab und zu aufgelegt. Mhm. Und dann auch bei einem Geburtstag von der einen. Und also hat mir sehr, sehr gut gefallen. Ich habe gedacht, da kann man ihm einfach mal versuchen, die Möglichkeit zu bieten, dass er da auch ein bisschen weiterkommt. Der legt inzwischen auch auf in Mainz, ich bin mir nicht ganz sicher. Ich glaube, im Fernsehgarten.
0: Ach, laber nicht, wie witzig. Geil.
1: Ja, ja.
0: Ja, und dann hast du dir gedacht, ja, okay, Tomorrowland, so die größte Bühne der Welt, das wäre jetzt mal passend.
1: Das wäre dann auf jeden Fall von Mainz, vom Fernsehgarten, wäre das dann auf jeden Fall mal der nächst kleinere Schritt, weil ich meine deswegen.
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0: Aber was waren denn so deine ersten Gedanken, die dir in den Kopf kamen, als du das gesehen hast, dass man das überhaupt machen kann bei uns?
1: Eigentlich irgendwie verrückt, dass da so ein kleiner Amateur, im Anführungszeichen, dann auf so einer riesen Bühne das machen kann. Ja. Also finde ich irgendwie eine verrückte Idee, aber er passt da auf jeden Fall rein und das kann er und das kriegt er hin, das weiß ich.
0: Bist du dann so in deinem Kopf durchgegangen, scheiße Mann, welchen DJ kenne ich, wen kann ich da anmelden, damit ich auch dahin kann oder wie war's?
1: Eigentlich nicht, ich wusste sofort, dass er so war, ist direkt mir in den Kopf gekommen, wusste sofort, okay, das passt.
0: Geil.
1: Ich weiß gar nicht genau, wo ich es gesehen habe, ich glaube auf Insta oder so, ja, oder im Radio tatsächlich, ich weiß gar nicht mehr wo. Aber irgendwo hatte ich es gesehen, ich dachte, okay, das passt perfekt zu ihm und das kann er, das kriegt er hin.
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16: Musik braucht kein Mensch. Aber der Mensch braucht Musik. Gleich geht's weiter.

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2: 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Richtig cool. Das könnt ihr machen in Bad Dürkheim. Und zwar am Weingut Fritz Ritter. Da geht's los am Donnerstag um 18 Uhr. Also perfekt nach der Arbeit. Mal schön einen kleinen geilen Drink. 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
2: 17.27 Uhr, die News mit Nele Krämer. Nele, was trendet auf den Socials?
3: Nina Chuba sagt erstmal Tschüss zur großen Bühne. 2027 gibt's keine Touren oder Festivals. Erst Ende 2028 will sie wieder auftreten. Beim Tourfinale in Berlin flossen deswegen jetzt die Tränen. Fans teilen die emotionale Nina ganz viel auf TikTok und Insta.
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2: Ist schon ein bisschen traurig, aber wir gönnen ihr natürlich auch eine Pause.
3: Auf jeden Fall.
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3: Ein eigenes Haus oder eine eigene Wohnung, das wird in Deutschland immer seltener. Laut einer Studie des Pestel-Instituts leben nur noch rund 43% im eigenen Zuhause. So wenig wie seit 20 Jahren nicht mehr. Die meisten mieten also. Im europäischen Vergleich landet Deutschland damit sogar auf dem letzten Platz. Als Gründe gelten vor allem hohe Baukosten, teure Kredite und die Wohnungsbaupolitik. Beim Arktis-Gipfel in Finnland haben mehrere europäische Regierungschefs vor Russland gewarnt. Sie sehen da eine zunehmende Aggressivität. Auslöser ist auch der Angriff auf einen ukrainischen Zug nahe der polnischen Grenze. Finnlands Regierungschef fordert deshalb mehr Unterstützung für die Ukraine und härtere Sanktionen gegen Russland. Litauen und Lettland warnen außerdem, diese Bedrohung betreffe längst ganz Europa. Der Druck auf Kanzler Merz wächst immer weiter. Laut einer neuen INSA-Umfrage halten ganze 78% ihn nicht mehr für den Richtigen auf dem Posten. Selbst unter CDU und CSU-Lern bröckelt sein Rückhalt. Bildungsminister Prien wirft dem Kanzler unter anderem fehlende Empathie vor. Nach der CDU-Wahlschlappe in Sachsen-Anhalt blicken viele gespannt auf die Wahlen in Mecklenburg, Vorpommern und Berlin nächste Woche. Auch für Merz könnte es dabei um seine politische Zukunft gehen.
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3: Da machst du vor 66 Millionen Jahren einen ganz entspannten Spaziergang und heute ist es eine Weltsensation. So muss es einem T-Rex gehen. Seine 4 Fußabdrücke, jeder bis zu 1 Meter lang, haben Forschende jetzt in den USA gefunden. Laut den Forschenden ist es die erste bekannte Schrittfolge eines ausgewachsenen T-Rex. Aus den Abständen konnten sie sogar sein Gehtempo berechnen. Ungefähr 5 bis 7 Kilometer pro Stunde war er unterwegs. Wer jetzt hier aber ganz selbstbewusst ein Wettrennen gegen den T-Rex sich zutrauen würde, viele Forscherteams schätzen auch, wenn es wirklich drauf ankommt, dann ist der Dino auch nochmal ordentlich schneller als 7 km/h.
2: Hä, mega spannend. Dankeschön, Nele.
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5: In Deutschland bleibt es heute Abend überwiegend leicht bewölkt und ab etwa 20 Uhr klart es vor allem im Süden, Osten und der Mitte auf. In der Nacht zu Dienstag zieht Nebel durch die Mitte und den Süden, während es im Norden meist bedeckt bleibt. Morgen Vormittag löst sich der Nebel nach und nach auf und am Nachmittag wird es vielerorts heiter. Jetzt noch die aktuellen Temperaturen. In Leipzig am Augustusplatz sind es 21 Grad, in Wuppertal an der Schwebebahn 22 Grad und in Frankfurt am Main am Römer 25 Grad.
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5: A7 Würzburg Richtung Fulda, zwischen Hammelburg und Bad Brückenau Wildflecken, 8 Kilometer Stau, mindestens 33 Minuten. A9 München Richtung Nürnberg, zwischen Manching und Lenting, 7 Kilometer Stau, mindestens 45 Minuten. A99 Autobahnring München, München Nord Richtung München Südwest, zwischen München Neuherberg und Dreieck München Allach, 9 Kilometer Stau, mindestens 55 Minuten. Fährst du heute? Dann umfahren. Bis später, gute Fahrt.
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6: Hallo, ich bin Ursula. Autofahrer müssen an den Tankstellen erneut deutlich mehr bezahlen. Super E10 kostete zuletzt im bundesweiten Schnitt 2,27 Euro je Liter und erreichte damit einen neuen Rekord. Diesel stieg auf gut 2,40 Euro. Grund sind vor allem die höheren Ölpreise infolge der angespannten Lage im Nahen Osten. Je nach Region und Tageszeit schwankten die Preise allerdings stark. Am späten Vormittag ist Tanken meist am günstigsten. Und noch der Blick auf den DAX, der stand zuletzt praktisch unverändert bei 25.451 Punkten.
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0: Das ist Alex Warren mit seiner neuen. Die haben wir natürlich auf der Playlist. Hör mal, wir schauen natürlich, welche Songs sind die geilsten und die packen wir uns drauf. Emerald Eyes. Gönnen wir uns auf den Montag Feierabend gleich in voller Länge.
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1: Hallo Phyllis, hier ist die Melanie.
2: Hi Maus.
1: Also ich habe mir eine kleine Strafe für den Ries überlegt, weil er heute ja nicht zur Arbeit erschienen ist.
2: Weil er Jet-Set-Lifestyle lebt und am Berliner Flughafen hängen geblieben ist. Schieß los.
1: Grundsätzlich für alle erstmal so Familienpizza. So.
2: Ja.
1: Und speziell für dich, weil er dich heute alleine gelassen hat. Wir unterstützen dich, ja. Wir sind on fire mit dir. Wir helfen dir hier aus. aber für dich im Speziellen würde ich sagen, als Nachtisch noch so 3-4 Kugeln Eis, ja, mit Schlagsahne und Vanillesoße und sowas alles. Und ja, so eine Kirsche obendrauf.
2: Ich liebe alles daran. Also du bist gerade meine Kirsche obendrauf und ich liebe es. Ich werde diesen Vorschlag ihm auf jeden Fall weiterleiten.
1: Wer kann sich entscheiden? Abmahnung, Pizza oder Nachtisch?

0: Das ist die neue von Alex Warren hier auf Big FM. Es geht ganz entspannt in Richtung Feierabend. Und wenn andere Feierabend haben, gibt's einen Mann in Deutschland, der fängt gerade erst an. Hallo, Reese.
1: Hallo, Phyllis.
0: Hallo, schön, Hallo. Dass du da bist. Hey, Big FM Community, für alle von euch, die gerade erst einschalten. Reese hat mir eine Nachricht heute Morgen geschickt. Ja. Und lebt einen Jet-Set-Lifestyle, der war in Berlin. Normalerweise moderieren wir hier jeden Tag ab 14.45 Uhr zusammen.
1: Ja.
0: Und da hat der Reese gesagt, du, ich bin in Berlin, ich komme nicht zurück, ich hänge am Flughafen fest. Ich finde es toll, dass du uns beehrst jetzt noch.
1: Ich habe mir gedacht, ja, ich komme noch mal kurz rein.
0: Wer kommt denn,
1: auf den Feierabend.
0: Wer kommt denn auf den Gedanken, eigentlich nach Berlin zu fliegen am Wochenende und montags erst vor der Arbeit zurückzufliegen?
1: So, hey, das hätte, also ganz ehrlich, ich sage jetzt keine Airline, aber es hätte eigentlich super funktioniert, so zeittechnisch. Mm. Da waren wir gut getimt.
0: Die Airline ist schuld, oder
1: die
0: was?
1: Die Airline ist schuld, weil die Airline überbucht hat.
0: Okay, also die Big FM Community und ich, wir hatten hier einen guten Tag zusammen, ohne dich, gell? Die Melanie. Die hat auch gerade angerufen, die hat einen tollen Vorschlag, Reese.
2: Also ich habe mir eine kleine Strafe für den Reese überlegt, weil er heute ja nicht zur Arbeit erschienen ist. Grundsätzlich für alle erstmal so Familienpizza und speziell für dich Nachtisch noch so 3-4 Kugeln Eis, ja, mit Schlagsahne und Vanillesoße und sowas alles. Und ja, so eine Kirsche obendrauf.
0: Reese, wie finden wir den Vorschlag von Melanie?
1: Melanie, schwierig an dieser Stelle. Schwierig.
0: Aber sie hat schon recht. Oder was würdest du vorschlagen? Hast du einen Gegenvorschlag?
1: Nee, ich habe gerade keinen, aber ich kann mir einen einfallen lassen.
0: Okay, also Melanie, ich finde, wir haben ihn jetzt damit überzeugt. Also gibt's offiziell, sagst du das jetzt hier nochmal, offiziell
1: gibt
0: morgen?
1: Gibt offiziell morgen Nachtisch.
0: Ja! 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
3: Alter, aber lauter.
2: Kann schon was, oder? Mhm. Also Friends, aber nicht einschüchtern lassen. 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

0: Baby Close, Temptations. Genau diese Leidenschaft in diesem Song, den Beat, den brauchen wir.
1: Absolutely. Was wir auch noch brauchen, vielleicht eher die Männerwelt als du. So eine Tate McRae.
0: Ich dachte, du meinst Sportscar, also ein sportliches Auto.
1: Sportliches Auto würde ich dich auch drin sehen, aber...
0: Genau. Und bei Tate McRae liebe ich auch. Was hast du denn jetzt?
1: Nö, ich habe gedacht, ich weiß jetzt nicht, ob ihr so cool seid, ob es nicht so...
0: Wir
1: cool
0: lieben
1: ist.
0: Die.
1: Okay.
0: Threes.
1: Tate McRae haben wir gleich am Start auf Big FM in den nächsten 2 Minuten.
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3: Danke, Phyllis. 18.28 Uhr. Die News mit Nele Krämer. Was gibt's denn auf den Socials?
4: 8 Jahre Bieber-Love. Justin und Hailey Bieber feiern Hochzeitstag. Oh. Die beiden haben jetzt richtig süße Couple-Fotos auf Insta gepostet. 8 Years Until Infinity, schreibt Justin dazu. Über 7 Millionen Likes gibt's da und natürlich viele Glückwünsche.
2: Süß!
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2: Und was ist sonst noch so wichtig heute?
4: Der Europapark in Rust ist wieder Weltmeister. Zum 11. Mal holt sich der Freizeitpark den Golden Ticket Award als Bester der Welt. Damit lässt er auch die fette Konkurrenz aus Disney World und Co. hinter sich. Die Jury, die feiert vor allem den Mix aus neuen Ideen, coolen Attraktionen sowie Gastro- und Übernachtungsangeboten. Tanken tut gerade richtig weh. Super E10 hat mit 2,27 Euro pro Liter einen neuen Rekord erreicht. Diese liegt bei 2,40 und könnte auch noch deutlich steigen. Hintergrund ist vor allem die angespannte Lage im Nahen Osten. Wirtschaftsministerin Reiche lehnt eine staatliche Spritpreisobergrenze trotzdem weiter ab. Ihr Vorschlag stattdessen: Menschen mit wenig Einkommen und Langstreckenpendler sollten als Ausgleich direkt Geld bekommen, zum Beispiel per App. Die Regierung müsste dafür aber erst sich noch beraten. Müde statt ausgeschlafen. Fast jedes zweite Kind an weiterführenden Schulen hat mindestens einmal pro Woche Schlafprobleme. Viele Schülerinnen und Schüler der Klassen 5 bis 10 fühlen sich dadurch oft erschöpft. Als möglichen Faktor sehen Ärzteteams neben krassem Leistungsdruck auch Social Media. Wer abends lange scrollt, der kommt schwerer zur Ruhe.
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4: Seine Fans können jetzt endlich durchatmen. Harry Styles. Viele haben sich nach einem kryptischen Newsletter Sorgen wegen dem möglichen Karriereende gemacht. Harry hat da gesagt, dass er nach den jetzt neu angekündigten Tourstops noch so gar nicht weiß, wie es für ihn weitergeht, sich aber ein riesengroßes Kapitel schließen würde. Direkt Alarm bei seinen Fans. Bei einem Konzert im New Yorker Madison Square Garden hat Harry deswegen klargemacht, dass er einfach offener für seine Zukunft sein will und dass er eigentlich auch gar nicht so dramatic sein wollte, wie es dann am Ende klang. Ich glaube, das ist uns allen auch schon mal passiert. Aber zum Karriereende sagt Harry da ganz, ganz klar, nein, macht euch keine Sorgen, haben wir also nochmal Glück gehabt.
3: So sieht's aus, danke Nele.
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6: In Deutschland klart es am Abend im Süden, Osten und der Mitte auf. Jetzt wird es dort wolkenlos. Im Norden bleibt der Himmel bedeckt. Morgen früh gibt es vielenorts Nebel, der sich im Laufe des Vormittags auflöst. Ab Mittag wird es im Süden und Westen sonnig. Höchstwerte morgen bis 26 Grad im Westen. In der Nacht zu Mittwoch sind starke Gewitter, vor allem im Norden und Westen, möglich. Aktuelle Werte: Dresden an der Frauenkirche 20 Grad, Essen am Baldeneysee 22 Grad, Stuttgart am Schlossplatz 24 Grad.
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6: A7 Würzburg Richtung Fulda zwischen Hammelburg und Bad Brückenau-Volkers, 9 Kilometer Stau, mindestens 40 Minuten Zeitverlust. A9 München Richtung Nürnberg zwischen Manching und Lenting, 6 Kilometer Stau, mindestens 58 Minuten Zeitverlust. A10 südlicher Berliner Ring, Dreieck Barnim Richtung Schönefelder Kreuz. Zwischen Dreieck Spreeau und Schönefelder Kreuz, 8 Kilometer Stau, mindestens 48 Minuten Zeitverlust. Gute Fahrt.
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1: Hi, ich bin's, Miriam Audrey-Henner. Neue Woche, neues Battle bei Newcomer at Big FM. Diese Woche treten BL Official und Sonderpark gegeneinander an und ihr entscheidet, wer am Sonntag Newcomer der Woche wird. Wir starten rein mit BL Official für Who Cares. Und für den Song Who Cares hat sich BL Official mit Das und Zoom Like zusammengetan. Und musikalisch geht's ganz klar Richtung House. Piano, ordentlich Groove und dieses leichte Sommerfeeling. BL Official stellt sich mal kurz vor.
2: Bei der Who Cares war es uns einfach wichtig, dass der Song so dieses Summer-Feeling hat und die Leute auch dazu anregt, quasi auch mal den Alltag zu vergessen, Sorgen, Gedanken, Beziehungen, die gescheitert sind, etc. einfach mal vergessen zu lassen und einfach mal einen geilen Sommer zu haben und nicht zu gucken, was alles passieren könnte und sich so viele Gedanken zu machen, was irgendwie alles kostet und was alles auf der Welt so passiert, sondern dass man einfach mal loslässt, einfach mal gute Laune und Spaß hat mit seinen Leuten und einfach mal Party machen kann. Und das war so die Intention, einfach so ein Good-Feel-Song zu machen. Und ich glaube, das haben wir soweit auch ganz gut hingekriegt.
1: Und jetzt geht's los und wir hören Who Cares von BL Official. Wenn das euer Newcomer der Woche werden soll, dann stimmt jetzt ab. Abstimmen könnt ihr wie immer auf bigfm.de.
2: Ich bin BL Official und hier in meinem neuen Single Who Cares zusammen mit Daz und Zoom Like. Viel Spaß dabei. Yo,

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1: Franz Ries hier. Wenn ihr beim Wort Handwerk immer noch an staubige Werkstätten und denselben alten Film denkt, dann ganz kurz Stopp. Da steckt heute nämlich viel mehr drin. Im Handwerk gibt's nicht nur einen Weg, sondern richtig viele. Ob Technik, Kreatives, Bauen, Reparieren oder Tüfteln. Da ist für ziemlich viele Interessen was dabei. Ihr müsst euch also nicht in irgendeine Schublade pressen lassen, ne? Nur weil der Begriff bei manchen immer noch oldschool klingt. Und genau deshalb ist das Ganze oft auch so spannend. Handwerk wird nämlich gebraucht. Nicht irgendwann, nicht vielleicht, sondern genau jetzt. Überall werden Leute gesucht, die Bock haben, was zu lernen und natürlich auch mit anzupacken. Heißt für euch, ihr steigt in einen Bereich ein, in dem wirklich große Chancen da sind. Wenn ihr zum Beispiel nach einer Ausbildung weitermachen wollt, geht noch einiges. Der Gesellenbrief, Meister, Spezialisierung oder irgendwann auch vielleicht euer eigener Betrieb, all das ist wirklich drin. Mehr zum Thema Handwerk hört ihr hier bei uns in den nächsten 2 Wochen oder ihr klickt euch rein auf bigkarriere.de.
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3: Die News mit Nele Krämer, was gibt's denn auf den Socials?
4: Nina Tschuber sagt erstmal Tschüss zur großen Bühne. 2027 gibt's nämlich keine eigenen Shows. Erst Ende 2028 will sie wieder auftreten. Beim Tourfinale in Berlin flossen deswegen die Tränen. Fans teilen die Videos von der emotionalen Nina gerade super viel.
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4: Netflix, Disney Plus und Co. bleiben super beliebt. Bei uns in Deutschland wächst der Streaming-Markt weiter. Für dieses Jahr werden fast 27 Millionen Abos erwartet. 1 Million mehr als im letzten Jahr. Auch beim Umsatz geht's leicht hoch. Insgesamt soll der Markt für Streaming und Pay-TV dieses Jahr auf 5,6 Milliarden Euro klettern. Beim Arktis-Gipfel in Finnland warnen mehrere europäische Regierungschefs vor Russland. Sie sehen da eine zunehmende Aggressivität. Auslöser ist auch der Angriff auf einen ukrainischen Zug nahe der polnischen Grenze. Finnlands Regierungschef fordert deshalb mehr Unterstützung für die Ukraine und härtere Sanktionen gegen Russland. Litauen und Lettland warnen außerdem, diese Bedrohung betreffe längst ganz Europa. Der Druck auf Kanzler Merz wächst immer weiter. Laut einer neuen INSA-Umfrage halten ganze 78% ihn nicht mehr für den Richtigen auf dem Posten. Selbst unter CDU und CSU-Lern bröckelt sein Rückhalt. Bildungsministerin Prien wirft dem Kanzler unter anderem fehlende Empathie vor. Nach der CDU-Wahlschlappe in Sachsen-Anhalt richten sich jetzt viele Blicke auf die Wahlen in Mecklenburg-Vorpommern und Berlin nächste Woche. Auch für Merz könnte es dabei um seine politische Zukunft gehen.
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4: Deutschland sucht den, nee, nicht den Superstar, sondern Maulwürfe und Igel. Die Deutsche Wildtierstiftung will herausfinden, wie viele der Tiere noch bei uns leben. Der Naturschützerteams vermuten, dass die Bestände immer mehr zurückgehen, etwa weil Lebensräume und Nahrung für die Kleinen knapp werden. Ganz genau wissen sie es aber nicht. Da können wir dann helfen und ab dieser Woche Igel- und Maulwurfshügel zählen und unsere Beobachtungen online melden. Also Augen auf beim Spaziergang.

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2: 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Da geht's los am Donnerstag um 18 Uhr. 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
3: Die News mit Nele Krämer. Was gibt's denn auf den Socials?
4: Nina Tschuber sagt erstmal Tschüss zur großen Bühne. 2027 gibt's nämlich keine eigenen Shows. Erst Ende 2028 will sie wieder auftreten. Beim Tourfinale in Berlin flossen deswegen die Tränen. Fans teilen die Videos von der emotionalen Nina gerade super viel.
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4: Netflix, Disney Plus und Co. bleiben super beliebt. Bei uns in Deutschland wächst der Streaming-Markt weiter. Für dieses Jahr werden fast 27 Millionen Abos erwartet. 1 Million mehr als im letzten Jahr. Auch beim Umsatz geht's leicht hoch. Insgesamt soll der Markt für Streaming und Pay-TV dieses Jahr auf 5,6 Milliarden Euro klettern. Beim Arktis-Gipfel in Finnland warnen mehrere europäische Regierungschefs vor Russland. Sie sehen da eine zunehmende Aggressivität. Auslöser ist auch der Angriff auf einen ukrainischen Zug nahe der polnischen Grenze. Finnlands Regierungschef fordert deshalb mehr Unterstützung für die Ukraine und härtere Sanktionen gegen Russland. Litauen und Lettland warnen außerdem, diese Bedrohung betreffe längst ganz Europa. Der Druck auf Kanzler Merz wächst immer weiter. Laut einer neuen INSA-Umfrage halten ganze 78% ihn nicht mehr für den Richtigen auf dem Posten. Selbst unter CDU und CSU-Lern bröckelt sein Rückhalt. Bildungsministerin Prien wirft dem Kanzler unter anderem fehlende Empathie vor. Nach der CDU-Wahlschlappe in Sachsen-Anhalt richten sich jetzt viele Blicke auf die Wahlen in Mecklenburg-Vorpommern und Berlin nächste Woche. Auch für Merz könnte es dabei um seine politische Zukunft gehen.
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4: Deutschland sucht den, nicht den Superstar, sondern Maulwürfe und Igel. Die Deutsche Wildtierstiftung will herausfinden, wie viele der Tiere noch bei uns leben. Der Naturschützerteams vermuten, dass die Bestände immer mehr zurückgehen, etwa weil Lebensräume und Nahrung für die Kleinen knapp werden. Ganz genau wissen sie es aber nicht. Da können wir dann helfen und ab dieser Woche Igel- und Maulwurfshügel zählen und unsere Beobachtungen online melden. Also Augen auf beim Spaziergang.

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1: Ich bin Lisa und ich bin gerade in Sachsen, genauer im Erzgebirge. Eigentlich komme ich ja aus der Pfalz, die mit der Weinstraße, den Weinbergen und der BASF ums Eck. Am Ende meiner Ausbildung zur Pfarrerin wollte ich aber einfach nochmal raus aus der Heimat. Nochmal was anderes sehen, bevor ich dann fertige Pfarrerin bin und der Arbeitsalltag kickt. Hier im Erzgebirge ist es auch eigentlich echt voll schön. Und trotzdem, ich hab Heimweh. So richtig. Schon krass. Mit über 30 hocke ich da und verdrück eine Träne und denk dauernd, jetzt daheim sein, das wär's. Ich vermisse einfach alles. In der Bibel gibt's auch immer wieder Menschen, die ihre Heimat verlassen. Abraham zum Beispiel. Der kriegt von Gott nur die Ansage, verlass alles, deine Eltern, deine Heimat. Gott sagt nicht mal, wo es hingeht. Nur, ich zeig dir schon den Weg. Vertrau mir, ich bin da. Und Abraham? Der geht einfach los. Ey, der muss ja mal so richtig krass Heimweh gehabt haben. Aber bei Abraham, da ist trotzdem noch was richtig Gutes draus geworden. Obwohl der nicht mal wusste, was Gott da vorhat. Vielleicht muss man manchmal einfach losgehen, was wagen, obwohl man Schiss hat. Obwohl man nicht weiß, was rauskommt. Wie wär's? Hast du was, was dir Angst macht?
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1: Franz Ries hier. Wenn ihr beim Wort Handwerk immer noch an staubige Werkstätten und denselben alten Film denkt, dann ganz kurz Stopp. Da steckt heute nämlich viel mehr drin. Im Handwerk gibt's nicht nur einen Weg, sondern richtig viele. Ob Technik, Kreatives, Bauen, Reparieren oder Tüfteln. Da ist für ziemlich viele Interessen was dabei. Ihr müsst euch also nicht in irgendeine Schublade pressen lassen, ne? Nur weil der Begriff bei manchen immer noch oldschool klingt. Und genau deshalb ist das Ganze oft auch so spannend. Handwerk wird nämlich gebraucht. Nicht irgendwann, nicht vielleicht, sondern genau jetzt. Überall werden Leute gesucht, die Bock haben, was zu lernen und natürlich auch mit anzupacken. Heißt für euch, ihr steigt in einen Bereich ein, in dem wirklich große Chancen da sind. Wenn ihr zum Beispiel nach einer Ausbildung weitermachen wollt, geht noch einiges. Der Gesellenbrief, Meister, Spezialisierung oder irgendwann auch vielleicht euer eigener Betrieb, all das ist wirklich drin. Mehr zum Thema Handwerk hört ihr hier bei uns in den nächsten 2 Wochen oder ihr klickt euch rein auf bigkarriere.de.
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1: Heute mit Comedian Ozan Yaran. Hallo Ozan.
2: Ich freue mich, heute hier zu sein, Max. Vielen lieben Dank für die Einladung. Ich habe allen Radiosendern abgesagt, nur um heute hier bei dir zu sein.
1: Das ist schön. Dann quatschen wir ein bisschen über deine Comedy. Du bist auf Tour mit deinem aktuellen Programm Aus Prinzip. Was machst du Aus Prinzip, Ozan?
2: Aus Prinzip lasse ich meinen Emotionen freien Lauf. Weil das erste Programm, also das Programm davor, gut, dass du fragst, war sehr crowd-pleasing. Ne? Also ich habe da immer drauf geachtet, also dass mich so viele Menschen wie möglich mögen. Mhm. So, ne? Und war auch ein gutes Programm, sehr, sehr gutes Programm. Aber aus Prinzip habe ich gesagt, nee, jetzt lasse ich meine Emotionen freien Lauf. Ich rede ausschließlich darüber, was ich lustig finde. Das habe ich bei dem vorigen Programm auch. Aber ich habe immer drauf geachtet, dass ich nicht zu dirty, dass ich nicht zu sehr über die Grenze. Und jetzt im nächsten sage ich, nein, aus Prinzip mache ich genau das, was ich für richtig halte, was ich lustig finde. Entweder es gefällt dir oder es gefällt dir nicht. Und es liegt dir frei zu kommen oder es nicht zu tun.
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0: heute mit einem ganz fantastischen Gast. Ozan Yaral ist da. Hi.
1: Unglaublich. Ich bin so hässlich. Ich bin prädestiniert fürs Radio. Und genau deswegen bin ich heute hier.
0: Sehr gerne.
1: Danke für die Einladung, Max. Ich freue mich sehr. Meine Nippel sind hart.
0: Pass auf, Ozan. Wir spielen unser Entscheidungsspiel. Das sind bodenlose Fragen aus dem Popcorn-Bucket. Du ziehst einfach eine Frage und dann liest du laut vor und musst dich entscheiden. Ganz wichtig.
1: Würdest du lieber über einer Dönerbude wohnen? Und, klar, den Rest muss ich gar nicht lesen, aber ich lese es vor. Würdest du lieber über einer Dönerbude wohnen oder für den Rest deines Lebens morgens, mittags und abends Baklava essen? Also wenn ich morgens, mittags und abends Baklava essen würde, wäre ich nach dem dritten Tag tot.
0: Ja.
1: Ich würde sehr gerne über einer Dönerbude
0: aber deine ganze
1: wohnen.
0: Hütte riecht den ganzen Tag.
1: Es ist mir der beste Geruch der Welt, Max. Ich weiß nicht, wo dein Problem liegt. Also Döner, ganz klar Döner. Döner, Döner, Döner.
0: Ja, check ich. Okay, zieh mal noch eine.
1: Würdest du lieber nur noch beim Küssen schmatzen oder beim Lachen spucken? beim Küssen schmatzen. Oh, nee, das ist doch richtig geil von. Also ich glaube, Küssen schmatzen, Lachen spucken. Ich lache viel. Nee, dann würde ich jeden anspucken. Dann hätten wir eine zweite Pandemie. Nee, ich glaube, Küssen schmatzen.
0: Die Kombination aus beiden wäre eigentlich am beschissensten, ne?
1: Ja, beim Küssen spucken.
0: Das wäre schon ziemlich scheiße.
1: Küssen schmatzen.
0: Komm, eine letzte.
1: Würdest du lieber jeden Tag den gleichen Song von Helene Fischer oder jeden Tag ein neues Album von Florian Silbereisen hören? Definitiv Helene Fischer. Ich bin Helene Fischer-Fan. Ich finde diese Frau unglaublich toll. Sie hat ein unglaubliches Talent, eine unglaubliche Ausstrahlung, unglaubliche Stimme und einen unglaublichen Knochenbau. Helene, wenn du das hörst, ich bin zwar bereits verheiratet und habe eine Frau, aber ich bin Muslim und darf bis zu 4. Und Frau Nummer 2 steht noch an. Und meine Frau hätte nichts dagegen, weil sie dich auch mag. Das war ein Scherz, meine Frau hätte was dagegen. Ich liebe meine Frau, ich mache Scherze. Helene, bleib, ich mach Spaß, melde dich.

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1: Wir haben immer wieder Stand-Up-Comedians da heute. Comedian Ozan Yaran. Hallo Ozan.
2: Hallöle.
1: Ozan, du postest von deiner Comedy die Sachen, die du so mit dem Publikum machst, so kleine Frage-Antwort-Spielchen und sowas, relativ viel bei Social Media. Liest man dann auch Kommentare und auch Hasskommentare als Comedian oder wie ist das?
2: Ja, ich lese schon so Insta, TikTok lese ich schon ab und zu was, aber irgendwann habe ich mich davon verabschiedet, weil es gibt immer wieder ein, zwei Kommentare, die mich dann tatsächlich verletzen. Ist auch nach 12 Jahren Comedy immer noch so. Weil ich tatsächlich ein Sensibelchen bin, was das anbelangt. Vor allen Dingen, was meine Kunst anbelangt. Und irgendwann habe ich gesagt, komm, um mich selber zu schützen, lass ich sein. Ja. Du kannst die Menschen, was das anbelangt, du kannst immer einreden, aber es wird immer wieder Menschen geben, die gerne ihren Senf dazugeben, die gerne Hass verbreiten, die gerne, keine Ahnung, schlechte Sachen schreiben. Kannst du nicht verhindern. Aber du kannst deinen Blickwinkel dazu verändern. Mein Blickwinkel ist einfach der jetzt,

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1: Heute mit Comedian Ozan Yaran. Hallo Ozan.
2: Ich freue mich, heute hier zu sein, Max. Vielen lieben Dank für die Einladung. Ich habe allen Radiosendern abgesagt, nur um heute hier bei dir zu sein.
1: Ozan, wir quatschen ein bisschen über deine Comedy. Wie ist es bei dir? Viele Comedians, die hier sind, so zum Quatschen, machen relativ viel auch als Kunstfigur. Wie viel von der Comedy, die du auf der Bühne machst, bist du selber und wie viel ist Kunstfigur?
2: Bei mir ist es sehr persönlich. Das sind absolut Sachen, die ich erlebe. Also meine Comedy bin ich. Das ist absolut ich. Das sind meine Stories, das sind meine Geschichten, das ist mein Blickwinkel. Und die Leute sagen immer, es gibt eine Bühnenperson und es gibt, die gibt es. Aber meine Bühnenperson bin ich, nur potenziert, übertrieben. Mehr Energie, mehr Kraft, mehr Emotionen, aber das bin ich. Es gibt für mich keine Schutzhülle, weil ich habe einfach das Gefühl, dass ich das nicht brauche.

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0: Guten Abend Deutschland, mein Name ist Daniel Kaiser. Willkommen zur Night Lounge. Das Datum dieser Folge, Dienstag, der 15. September 2026. Die Mitte des Monats ist bereits erreicht und ich freue mich heute Abend auf das Thema, das sich aus einer Folge aus der letzten Woche ergeben hat. Wir sprechen heute nämlich über das Glück im Unglück. Das ist unser Thema heute Abend und ja, manchmal läuft erstmal alles schief, ne? Man verpasst was und man hat vielleicht eine Panne oder trifft vielleicht eine falsche Entscheidung und denkt sich, das kann doch jetzt nicht wahr sein. Wie kann man nur so viel Unglück haben? Aber, jetzt kommt das große Aber, später stellt sich heraus, dass dieser unglückliche Moment, dieses Unglück doch für etwas gut war. Und zwar ist daraus erst dann das eigentliche Glück entstanden. Und genau über solche Momente möchte ich ganz gerne heute Abend mit euch sprechen. Also ruft mich an, kostenlos vom Handy und vom Festnetz und verratet mir, wann hattet ihr zuletzt Glück im Unglück? Das ist das Thema heute Abend. Die Geschichten möchte ich hören und ihr könnt anrufen vom Handy, vom Festnetz, die Nummer zu mir.
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0: So, gerne auch reinklicken auf Facebook und auf Instagram unter Night Lounge. Da haben wir das Thema für euch gepostet. Und auch gerne in unserem WhatsApp-Kanal vorbeischauen. Den findet ihr ebenso über die Instagram-Seite. Einfach unter Night Lounge da mal reinklicken. So, gehen wir in die erste Leitung für den heutigen Abend. Und da haben wir wen mit der Endziffer, muss man gerade gucken. 47. Hallo, guten Abend. Wer da, woher?
2: Hi, hier ist der Franz aus Heidenheim.
0: Franz, grüße dich. Haben wir das erste Mal die Ehre?
2: Nee, wir haben uns schon mal gesprochen bei Was triggert dich?
0: Oh, auch gutes Thema. Wann war das?
2: Vor roundabout 3 Monaten.
0: Ah, okay, schade. Sonst hätte ich es mal wieder gemacht. Okay, freue mich, dass du da bist. Franz, was bringst du mit? Welche Glück im Unglück-Geschichte?
2: Naja, ich bringe mit eine Geschichte, die mir privat passiert ist in einer Beziehung. Und zwar Glück um Unglück. Ich hatte eine Freundin, wir haben Spaß gehabt. Sie war schwanger, aber hat das Kind Gott sei Dank verloren. Sonst wäre ich jetzt ziemlich am Arsch gewesen und hätte meine Ausbildung abbrechen müssen.
0: Klingt aber trotzdem nicht so nett, wenn du sagst, Gott sei Dank.
2: Naja, also man plant das ja nicht. Ich meine, Unfälle passieren. Also.
0: Oh, du bezeichnest es als Unfall?
2: Naja, sagen wir mal so, Erwachsene machen genauso Unfälle.
0: Oh, okay. Also, weiß nicht.
2: Also, ich kenne da genügend Geschichten, wo...
0: Aber das mit den Blümchen und Bienchen brauche ich nicht zu erklären, das weißt du.
2: Ja, das weiß ich schon. Also. Okay.
0: Ja, da entstehen in der Regel keine Unfälle, da entstehen in der Regel kleine Bienchen.
2: Ja.
0: Das ist...
2: Passt nicht auf.
0: Das ist Mutter Natur. Okay, gut. Also wie auch immer. Also auf jeden Fall, du hattest da eine Partnerin, mit der, die ist auch schwanger geworden und dann,
2: ja.
0: Aber dann hat sie sich gegen das Kind entschieden oder was ist dann passiert?
2: Nee, sie hat geraucht und Alkohol genommen und hat es verloren eben halt, weil sie es nicht gewusst hat und erst im 2. Monat es erfahren hat, dass sie schwanger ist und ich dachte mir nur so.
0: Und durch ihr Verhalten hat sie es verloren? Durch Trinken
2: und Rauchen? Ja, durch ihr Verhalten.
0: Oh. Ja. Alles andere als schön, trotzdem nicht leicht. So, und dann, was ist dann passiert?
2: Naja, dann habe ich mir schon so gedacht, ich habe mir schon so Namen ausgedacht, okay, scheiße, was mache ich jetzt? Ich muss ja Geld verdienen und so weiter. Und ja, ich habe sie dann noch ein zweites Mal aus Versehen schwanger gemacht und so. Also
0: auch aus Versehen? Wie machst du das denn immer aus Versehen? Das gibt's doch gar nicht.
2: Naja, manchmal vergisst sie, wann ist sie ihre Periode hat und so weiter und wann nicht. Und
0: du vergisst auch immer wieder, da was drüber zu ziehen?
2: Naja, sagen wir es mal so, ohne fühlt man es besser wie mit, aber
0: ja.
2: Schützt sich jemand vor Kindern.
0: Naja.
2: Ich sag so schön, viele machen Fehler im Dunkeln, aber Fehler im Dunkeln machen Kinder.
0: Ganz schön negativ. Fehler, Unfall, aber das Ganze ist ja am Ende einfach nur deine pure Lust gewesen und ja, Unachtsamkeit da. Sonst wäre das ja gar nicht passiert, oder?
2: Jo, kann man so sagen, wir waren beide ziemlich betrunken.
0: Ach, auch noch?
2: Das war im Club, wir waren im Club davor, wir waren dicht, wir Jugendliche eben halt.
0: So, und beim zweiten Mal?
2: Zweites Mal, oh Gott, kann ich mich noch dran erinnern, da haben wir ein bisschen zu arg Spaß gehabt und am Ende, ja, habe ich es der Mutter gesagt und ja, die war gerade nicht so begeistert davon, aber thank God, sie hat sie es verloren wieder und seitdem habe ich mir gesagt, nie wieder machen.
0: Nie wieder
2: wenn du
0: was
2: nicht,
0: machen.
2: Bevor nicht Geld. Nicht wieder machen, wenn du nicht Geld verdienst und nicht ab 3 und spätestens ab 30, wenn du eine Wohnung hast und so weiter und ein sicheres Einkommen hast.
0: Kein Sex bis dahin.
2: Also doch schon, aber rausziehen oder schützen.
0: Mhm. Klingt nach einem sehr fragwürdigen Plan.
2: Naja, also wenn man in dieser Situation, wenn man in dieser Situation schon war, dann, mein Gott, ich will mich da nicht rausreden. Ich meine, aus meiner Familie ist es ja auch so gewesen, dass da meine zweite Schwester auch ungeplant war.
0: Ah. Und wie war es bei dir? Bist du auch ein Clubbaby oder nachts oder wie war das bei dir?
2: Nein, es war, Vater war betrunken, hat mit meiner Mutter rumgemacht und dann bin ich rausgekommen.
0: Ah.
2: Haben sich aber getrennt, als ich 2 Jahre alt war.
0: Mm. Klingt aber auch nicht besonders erfreulich.
2: Naja, er war nicht treu. Er hat auch mit was, so höre ich es von meiner Mutter zumindest, auch was mit anderen Mädchen, also Frauen gehabt und hat auch viel gefeiert.
0: Franz, du hast gerade deine Sicht dieses zweiten Males schwanger gerade berichtet. Was hat das mit ihr gemacht? Ich meine, von deiner Seite aus, durchatmen, wieder kein Vater geworden, du sagst zum Glück, aber für sie muss das doch ganz furchtbar gewesen sein. Was hat das mit ihr gemacht?
2: Naja, sie war auch schockiert erstmal, aber sie hat gesagt, sie könnte sich schon so irgendwie vorstellen, Mutter zu werden und so weiter. Und sie hat mir auch im Nachhinein gesagt, sie will ja schwanger werden sogar.
0: Okay.
2: Das habe ich erst alles im Nachhinein erfahren, nachdem wir uns getrennt haben.
0: Oh. Aber nicht mit dir?
2: Ja. Nein, nicht mit mir, thank God nicht. Hm. Ich wäre noch nicht bereit gewesen, aber ja. Wenn man jung ist, macht man eben halt sowas. Man denkt nicht nach.
0: Wie alt warst du denn beim ersten und beim zweiten Mal?
2: Beim ersten Mal war ich 17, beim zweiten Mal war ich 18.
0: Ah, okay. Und wie alt bist du
2: heute?
0: Ja,
2: wie gesagt, 18 immer noch. Ich werde jetzt 19 in 6 Tagen.
0: Ach so, okay, ist noch gar nicht so lange her.
2: 6 Monate.
0: Okay. So, und das Glück im Unglück ist, dass du kein Vater geworden bist, oder was, für dich?
2: Ja, sonst hätte mich meine Familie getötet und keine Ahnung, was noch passiert wäre, wenn das rausgekommen wäre.
0: Ja, man hätte ja auch so seinen Spaß haben können, ohne dass dabei ein Kind entstehen muss, ne?
2: Aber das, ja, sie hat eben halt vergessen, wann ihre Periode war und wann nicht. Und die ist da vollkommen durch den Wind.
0: Siehst du die Verantwortung für das Thema nur bei der Frau?
2: Nein, auch bei mir. Ich meine, ich selbst sage es ja auch selbst, dass ich da dran schuld bin mit. Und ich nehme mich da auch gar nicht raus. Mhm. Also wirklich nicht.
0: Ist denn für dich ein Kind? Also, ich meine, klar, ich verstehe, dass du alterstechnisch da sagst, das ist noch zu früh für mich. Aber ist das nicht eigentlich irgendwo die Definition von Glück, von Wunder, von was Schönem?
2: Ja, aber der Zeitpunkt ist unpassend. Wenn man gerade so wie ich eine Ausbildung anfängt und so weiter und sie mitten auch in der Ausbildung ist noch und dann sie abbrechen muss und ich noch kein Geld verdiene. Ich meine, wie will man das Kind dann großziehen?
0: Hm. Also ich finde es nur gerade so crazy, so verrückt, wie manchmal allein eine Perspektive, eine Situation oder eine Geschichte verändern kann. Ich rede so oft mit Leuten, die mir erzählen, dass sie unbedingt schwanger werden wollen, weißt du? Und da klappt es einfach nicht. Und für die ist das eigentlich das große Unglück. Und schwanger zu werden wäre das große Glück. In deiner Geschichte ist es genau andersrum. Und das finde ich einfach irgendwie so absurd, wie krass das eigentlich ist.
2: Naja, man kann ja nichts dran ändern. Wenn man Spaß hat, hat man Spaß. Und wenn man betrunken ist, ja, hat man auch Spaß. Und dann, ja,
0: Kommt es für dich eigentlich nochmal in Frage, betrunken Spaß zu haben? Oder sagst du, nee, das ist mir jetzt wirklich zu riskant?
2: Nee, das ist mir zu riskant. Ich bin zweimal haarscharf entkommen. Ich hatte zweimal Glück im Unglück. Da will ich nicht mein Glück ein drittes Mal herausfordern.
0: Okay. Ja, okay, das ist das, was du zum Thema sagen wolltest, ne?
2: Ja, ich will auch nicht den anderen zu viel Zeit stehen, Daniel.
0: Machst du nicht, um Gottes Willen. Ich bin so gespannt, was die anderen dazu sagen werden. Aber dir erstmal einen schönen Abend, alles Gute. Und
2: danke.
0: Ja, bis zum nächsten Mal, Franz.
2: Wünsche ich dir auch und noch eine schöne Sendung.
0: Danke dir auch, mach's gut. So, anrufen dürft ihr auch zum Thema heute, Glück im Unglück. Ich bin gespannt, eure Geschichten zu hören. Wann hattet ihr zuletzt Glück im Unglück? Meistens stellt sich das ja wirklich erst im Nachhinein heraus. Die Nummer zu mir ins Studio.
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0: So, eine Nachricht möchte ich euch vorab schon mal vorlesen. Die kommt von David. Der hat uns geschrieben, hey, mein Unglück war ein falscher Termin. Ich war überzeugt, dass ich an einem Donnerstag einen Zahnarzttermin hätte und stand pünktlich in der Praxis. Die Dame im Empfang sagte mir dann, mein Termin sei erst eine Woche später. Ich wollte schon wieder gehen, als gerade jemand abgesagt hatte. Sie fragte, ob ich spontan drankommen möchte. Natürlich sagte ich sofort ja. Bei der Untersuchung entdeckte der Zahnarzt eine Entzündung, die wohl gerade erst angefangen hatte und noch relativ einfach behandelt werden konnte. Eine Woche später wäre es wahrscheinlich deutlich unangenehmer geworden. Und seitdem kontrolliere ich Termine, zwar trotzdem doppelt, aber dieser Irrtum war ausnahmsweise wirklich ziemlich praktisch gewesen. Viele Grüße, David, tolles Thema heute. Ja, finde ich auch ein tolles Thema. Und da ist auch wieder interessant zu merken, ne? Wofür ist es gut? Manchmal denkt man sich so, ach nee, jetzt habe ich den Zug verpasst. Ja, aber dafür seid ihr vielleicht in dem Café, während ihr auf den nächsten gewartet habt, eurer großen Liebe begegnet. Ja, aus Unglück wurde Glück. Und es gibt noch so viele andere Beispiele, aber ich werde mir jetzt keiner aus den Fingern zaubern. Ich möchte nämlich eure echten hören. Wen haben wir in der nächsten Leitung mit der Endziffer 2-0? Guten Abend, hallo. Hallo, hallo, wer dran? Ui, hat aufgelegt. Wen haben wir dran mit der 3-5? Hallo. Hallo?
3: Hallo?
0: Ja, wer ist denn dran?
3: Hallo?
0: Sorry, du hast irgendwie noch Radio an und Probleme, dein Telefon zu bedienen. Ich höre dich leider nicht.
3: Hörst du mich jetzt?
0: Jetzt ist es ein bisschen besser.
3: Moment.
0: Ja. Kriegen wir hin.
3: Jetzt besser.
0: Hoffe ich doch. Wer bist du denn?
3: Der Paolo.
0: Paolo, woher
3: aus
0: bist
3: Heidelberg.
0: Du? Aus Heidelberg.
3: Ich habe gerade eben das Gespräch mitbekommen, mit schwanger und nicht schwanger.
0: Das ist gut, Paolo. Aber ich habe das Gefühl, dass du weit weg bist und mich nicht hörst.
3: Also ich höre dich, gut.
0: Ja, aber mit einer großen Zeitverzögerung. Paolo, guck mal, ob du das technisch hinbekommst und dann können wir gleich schön miteinander reden. Wir gehen mal zum Peter nach Düsseldorf. Peter, grüße dich.
4: Tag, lieber Daniel.
0: Hallo.
4: Also pass auf, Daniel. Mein Stiefsohn Micky im Sommer am Strand am Rhein in Meerbusch gegenüber von Düsseldorf-Kaiserswerth. Beste, schönste Gegend Meerbusch, kennt ja jeder, Kraftwerk und so weiter. Und wir sind da am Sand und liegen auf der Decke, ich und meine Frau und die Kinder. Und der kleine Bub, der Micky, hat eine Luftmatratze und schwappt so direkt, wo der Sand ist, schwappt er so ein bisschen hin und her von den kleinen Wellen, die der Rhein so macht. Und wir haben uns nichts dabei gedacht. Wir haben uns unterhalten und der schwappt immer noch, schwappt immer noch. Auf einmal sehe ich ein Schiff gegen die Strömung, riesengroß mit den großen Kästen drauf, diese, wie heißen die nochmal? Daniel.
0: Diese Frachter oder was meinst du jetzt?
4: Wie heißen diese riesigen Kisten, die man drauf stapelt auf Schiffe? Container.
0: Ja.
4: So, das Schiff war also voller Container bis oben zum Himmel und ich habe immer noch nichts dabei gedacht. Da denkt man sich nichts bei. Der Micky schwappte auf der Luftmatratze vor unseren Füßen und hinterher und als das Schiff bei uns vorübergefahren ist, Richtung Duisburg, entstand eine Welle, die auf uns zukam. Und zwar hat die den Mickey mit der Luftmatratze fast bis zu unseren Füßen hingepumpt, die Welle. Und dann hat die Welle sich zurückgezogen mit dem Mickey. Mickey war weg.
0: Aber das habt ihr noch mitbekommen, oder nicht? Also,
4: ja klar, Mickey, okay. Mickey war schon in eine Strömung reingeraten. Ich sag, Mickey, halt dich an der Luftmatratze fest, ich rette dich. Und weil ich das gerufen habe, kommt aus einem Gebüsch ein Liebespärchen, der Mann, und springt rein und rettet den Mickey. Ist das nicht toll?
0: Ja, das ist ja, also ihr habt es alle mitbekommen, du hast es auch mitbekommen, du hast die Welle gesehen, wie sie kam.
4: Ja.
0: Das muss ja innerhalb von Sekunden, wobei, ja klar, natürlich, so, wenn so eine Welle kommt, die kommt 3 Sekunden in die eine Richtung und dann geht es wieder in die andere Richtung.
4: Genau so ist das, Daniel, genau so ist das.
0: Und du selbst hast dich nicht du warst zu weit entfernt, um da zu reagieren?
4: Ich war vor der Buhne, der Rhein hat so Buhnen, so Lahnungen, und der Mickey war schon in der Strömung hinter der Lahnung, die Buhnen bestehen aus so Steinen, die Strömung aufhalten sollen, damit der Strand nicht ausgewaschen wird.
0: Und das muss ja auch für den Kleinen ein Schock gewesen sein. Wie alt war der nochmal zu dem Zeitpunkt?
4: Der war so 8, 9, 10 Jahre vielleicht.
0: Okay. Ja, man unterschätzt das, ne? Man denkt immer, ach, das ist doch nicht so wild.
4: Und dann kenne ich das Gegenbild. Pass auf. Mein Nachbar ist Alkoholiker, war Alkoholiker. Der hieß Gene, mit Jim Pitney, Schlagersänger, Jim Pitney. So, mitten in der Nacht um 1:30 liege ich im Bett und höre dich irgendwie, und auf einmal höre ich im Treppenhaus nachts um 1:30 einen unheimlichen Knall. Aber einen derart lauten Knall, dass ich gesagt habe, ich war fertig. Ich stehe auf, gehe sofort zur Wohnungstür, mach die auf. Licht war aus im Haus. Ich mach das Licht an, in der 5. Etage war unten oben. Da liegt auf der halben Treppe tiefer, so 3 Meter, mein Nachbar, der Gene, auf dem Rücken liegen Krabbelkäfer. Um ihn herum ganz viele kaputte Bierflaschen. Und ich überlege, Peter, was musst du jetzt machen? Was ist jetzt wichtig? Ruf sofort den Krankenwagen. Ich habe den Krankenwagen gerufen, habe mal schnell ein Foto gemacht, darf man eigentlich gar nicht. Dann kam der Krankenwagen und die Polizei kam auch.
0: Und die Geschichte hast du mir erzählt und ich weiß, wie tragisch sie endet, denn Gene hat gar nicht mehr gelebt.
4: Der ist nicht mehr zu sich gekommen, Daniel.
0: Der war schon... beim letzten Mal hast du mir gesagt, dass er tot war.
4: Ja, du hast recht, genau so war das, Daniel. Das war die Gegenstory.
0: Und das fand ich damals schon kritisch, weil ich gesagt habe, warum macht man Fotos? Warum sagt man nicht, hey, was ist los? Geht's dir gut?
4: Nein, die Schwester von ihm hat mich gefragt, ob ich ein Foto gemacht habe. Ich sag ja, die Polizei hat mir eins gelöscht, weil die Polizei gesehen hat, dass ich gerade eins gemacht habe. Dann kam die Polizei zu mir hoch, die halbe Tage, Herr Georg, sofort löschen das Bild. Hat er mir das gelöscht, aber das, was ich gemacht habe, hat er nicht gelöscht. Und das hat mich der Schwester von Gene geschenkt. Und er hat sich so bedankt darüber, dass sie noch ein Andenken hatte von ihrem lieben Gene, den sie so verehrt und geliebt hat. Und sie konnte es nicht fassen, dass sie auf der Fahrt ins Krankenhaus gestorben ist. Ja, und ich hatte nochmal Pech gehabt vor 4 Jahren, bin erstickt. Saß in der Küche und krieg Erstickungszustände. Kann ich gar nicht. Habe ich nie gehabt im Leben. Und krieg keine Luft mehr. Ruf sofort den Krankenwagen an, der kommt mit der Tütata. Ich sag, ich ersticke. Ja, sofort zum Krankenhaus. Ich komme in die Ambulanz rein. 6, 7 Ärzte um mich herum. Ja, sie atmen falsch. Ich sage, ich atme nicht falsch. Ich ersticke. Ja, Asthma, nee, ist es nicht. Dann haben sie was gespritzt gegen Asthma, dieses Cortison, hat nicht geholfen. Und nach einer Stunde war ich beruhigt, konnte wieder nach Hause. 6 Tage später genau das Gleiche. 4 Tage später darauf das Gleiche. 8 Tage darauf wieder das Gleiche. Also ungefähr 6, 7, 8 Mal. Und die wussten nicht, was es war. Die haben gesagt, sie atmen falsch. Ich sage, nein, ich ersticke. Ja, wir können das nicht, wir wissen nicht, was es ist. Ich sage, wissen Sie was, lassen Sie mich bitte jetzt mit dem Krankenwagen zur Uniklinik fahren, weil Ihr Krankenhaus schafft das nicht rauszufinden. Sofort machen wir das, Sie kommen sofort mit dem Krankenwagen jetzt in die Uni. Ich komme in die Uni, liegt da eine Woche an Geräte, die das alles gemessen haben. Kam nichts bei raus. Habe auch keine Erstickungszustände mehr bekommen.
0: Wieso, wie es kam, ist es auch wieder verschwunden, oder wie?
4: Ja, dann kommt der Arzt zu mir am letzten Tag, wo ich nach Hause ging, und sagt, Sie nehmen doch Solian gegen Depressionen. Ich sag, ja, ich nehme Solian. Setzen Sie das mal ab. Ich habe gelesen in der Gegenindikation, dass das so und so wirken kann. So, 2 Wochen später gehe ich zu einem Spezialfacharzt in Düsseldorf. Kischk hieß der. Ganz netter. In der Altstadt. Habe ich ihm alles erzählt, den ganzen Streifen. Der saß da ganz ruhig, hat sich alles angehört, war ganz gar nicht aufgeregt oder mir Angst gemacht und sagt, wissen Sie was, Sie haben DSY MS-Krankheit. Ich sag, was ist das? Das ist Stimmbandmuskulaturverengung. Ich sag, und was passiert da? Sagt er, ja, da die Muskeln, die sie oben am Hals haben, wo man einen erwürgt, wenn man ihn umbringen will, die ziehen sich so stark zusammen, dass sie kurz vorm Ersticken sind. Aber die ist so neu, die Krankheit, die kennen noch keiner. Wir haben leider auch noch kein Medikament. Aber gut, dass sie da rausgekommen sind und dass das mit dem Medikament vielleicht auch zusammenhängen konnte. Wenn was ist, kommen sie zu mir, aber war nie mehr was. Hab Glück gehabt, Daniel.
0: Da hast du wirklich Glück gehabt. Gut, Peter, ich danke dir für deine kleine Geschichtencollage und wünsche dir einen schönen Abend. Alles Gute dir.
4: Ja, aber die Sache mit dem Rhein ist böse, ne?
0: Definitiv, muss man aufpassen. Ich habe das auch schon mal unterschätzt, das Meer. Und zwar war es bei mir einfach so ein, noch nicht mal so, es waren ein paar Jetskis, die vorbeigefahren sind, so ein normales Motorboot, so ein kleineres. Und trotzdem hat das Wellen geschlagen,
4: ja,
0: dass ja, die ein oder andere Welle dann so wirklich über den Kopf drüber und du dann kurz mal untergetaucht bist und dann wird einem klar, wie stark so das Meer sein kann. Ne? Das ist
4: so schon, ist es, Daniel.
0: Muss man aufpassen. Peter, schönen Abend dir, bis bald, mach's gut.
4: Aber der Rhein ist doch zahm.
0: Ja, das stimmt, aber bei mir war es das Meer. Da war es nicht der Rhein.
4: Daniel.
0: Tschüss, mach's gut. Anrufen dürft ihr vom Handy vom Festnetz. Und das ist die Nummer zu mir ins Studio.
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0: So, wir reden heute über Glück im Unglück. Wenn ihr schon mal Glück im Unglück hattet, dann ruft an. Ich würde es, glaube ich, begrüßen, wenn wir zuerst mit dem Unglück anfangen. Was ist Unglückliches passiert? Und dann, was hat sich daraus Glückliches ergeben? Vielleicht nicht sofort im ersten Moment, vielleicht erst im Nachhinein. Ich habe ja gerade gesagt, es gibt zufällige Begegnungen.

0: Also man ruft ja an, um auf dieses Thema zu reagieren. Und du gibst dann so viele Aspekte weiter und deine Leute, die dich anrufen, auch noch weiter hin und her. Ja, und dann kommt man wieder raus aus seinem Thema. Aber
1: das ist aber gut, Uli, weil das heißt, wir beide sind seelenverwandt. Ich bin nämlich genau wie du. Sobald ich dann ein Stichwort höre, drifte ich gedanklich schon wieder in eine andere Richtung.
0: Ja. Und wenn ich dann so Leute höre, wie jetzt am Rhein, ich habe früher in Duisburg gewohnt, am Rhein und hin und her, und ich weiß, welche Gefahren da sind. Ich hatte damals meine Stiefsöhne, hört sich blöd an, die habe ich angebunden, wenn die ins Wasser wollten. Ne, zum Beispiel, ja, schon aus Sicherheitsgründen und sonst irgendwas. Aber ein sehr schöner Ort und man darf das alles nicht unterschätzen.
1: Ne? Absolut.
0: Aber jetzt drum um dein Thema, oder ja, das Thema, was du heute drauf hast. Auch,
1: Glück im Unglück.
0: Agenda. Ja? So, also es gibt Folgendes, eigentlich geht es immer um Beziehungen. So, erste Beziehung zum Beispiel mit den Kindern. So, ich habe eine Frau kennengelernt auf so einem Oli-Festival in Oberhausen, Anfang der, Mitte der 80er, Ende der 80er Jahre. Ne, und die hat mich dann über Zeitungsannoncen aufgetrieben irgendwie und dann hin und her. Und dann, ich wollte nie Kinder haben, weil ich bin ja in den 80er Jahren, da war ich ja dann 20 Jahre und älter dann und dann Kalter Krieg und alles drum und dran und ich habe gegen Pershing und Atomkraftwerke bla bla bla, obwohl ich kein Grüner bin, sondern eigentlich immer SPD. Und habe dann da natürlich mein Empfinden auch gefunden, weil ich habe gesagt, in dieser Welt setzt du keine Kinder. Da kann natürlich jeder so sagen, was er will. Aber damals habe ich mir geschworen, das machst du nicht. Und dann lernte ich ja die Dame kennen, also meine erste Ehefrau. Und dann stand sie eines Tages da an der Fähre in Orsoy. Ich habe in Bundberg, linke Rheinseite gewohnt, sie in Walsum, rechte Rheinseite in Duisburg. Und dann Bums. Und dann standen da zwei Kinder. Ja. Und da habe ich Glück im Unglück, heißt für mich dann, ich habe Glück gehabt, dass ich durch zwei Kinder, die ich alle ja nie haben wollte, der waren dann meine Stiefsöhne, habe ich dann kennengelernt, wie wichtig es eigentlich ist, eine richtige Familie zu haben und sich für Kinder und sonst irgendwas verantwortlich zu fühlen. Und ich war immer arbeiten, klar, ich war bei Bergmann, erst linksrheinisch, dann rechtsrheinisch im Walsum. Und das ist schön. Es ist einfach schön und wichtig, dass man eine ganz andere Perspektive, dass man für Kinder auch wieder sich sorgen muss, nicht nur um die Frau, oder auch die Kinder auch und alles drum und dran. Das war mein Glück in dem Unglück eigentlich, dass da Kinder waren. Das war der erste Aspekt.
1: Es war nicht, wenn ich das jetzt nicht falsch verstanden habe, weil da war jetzt ziemlich viel an Details, es waren nicht deine eigenen. Sie brachte sie
0: nein,
1: schon
0: nein,
1: mit.
0: Das waren also Stiefsöhne, sind auch später geblieben, weil der Vater wollte nicht, dass ich die adoptiere.
1: Das heißt, du lernst eine Frau kennen, die bereits Kinder hat und obwohl du selbst keine eigenen wolltest, lerntest du durch sie und die Kinder, die sie mit in die Beziehung brachte, eigentlich die Vorteile und die schönen Seiten des Vaterseins kennen.
0: Ja, und die Liebe.
1: Und die Liebe.
0: Die Liebe wieder dazu, auch mehr. Die Liebe hat sich ja nicht nur auf die Kinder reflektiert, sondern die Liebe hat sich auch auf die Frau auch ausgewirkt, eine ganze Zeit lang, bis dann eben nachher nicht mehr ging und jetzt war ich vorbei. Die Themen, die möchte ich nicht erwähnen, aber das war dann einfach schön. Dann hat man, ich bin sowieso Frauenliebhaber gewesen bis zu dem Zeitpunkt, wo wir uns kennengelernt hatten, hin und her. Und dann zweite Ehe, ich bin seit, ich sag mal so, 94, ich bin seit 30 Jahren monogam in beiden Ehen. Nie was anderes vorgefallen und sonst irgendwas. Aber diese Sache war für mich mitentscheidend, um die Wichtigkeit der Sache, um dass man anderen Menschen hilft oder kleinen Menschen auch und Kindern, ganz andere Perspektiven. Guck mal, ich musste mit dem Fahrrad fahren, linke Rhein, rechte Rheinseite, als ich im Walsum am Pütt war, beziehungsweise gewohnt habe mit meiner damaligen Frau zusammen, ab nach Kamlinfort. Jeden Tag 42 Kilometer hin und zurück, entweder über die Fähre oder über die Rheinbrücke. Das hat mir nichts ausgemacht. Ich war sowieso Sportler und ein bisschen gefahren bei Wind und Wetter. Und dann habe ich natürlich nicht in den Augenblicken an die Kinder gedacht, unbedingt und hin und her, sondern auf meinen Job ja auch und sonst. Aber ich hatte nie Probleme, ich war nie belastet. Ich hatte nie irgendwelche

0: Zwänge gespürt. Und das glaube ich, das ist durch diese Kinder gekommen. Die beiden kleinen Fürze da.
1: Und das hat das, also ich weiß nicht, ob das jetzt gleich noch kommt, aber hat das dann später nicht den Wunsch in dir gelöst, vielleicht doch irgendwie noch ein eigenes Kind zu bekommen?
0: Ja, als wir uns getrennt haben, das war 2002 hin und her, da war ich ja schon 42 Jahre alt und den Drang hatte ich eigentlich nie, weil, sagen wir mal so, ich weiß nicht, ob ich überhaupt zeugungsfähig bin. Weil die ganzen Geschichten, die davor waren, naja, ich möchte jetzt nicht strunzen, ich sage auch keine Zahl jetzt, aber da ist nie was passiert und immer eigentlich schlimm, aber ich habe auch 3 oder 4 AIDS-Tests gemacht und immer ohne Gummi zum Beispiel. Verhütung, die Frauen, die haben verhütet, nehme ich mal an, die meisten zumindest, oder ist es gut gegangen, oder ich bin einfach nicht zeugungsfähig, aber ich habe nie mit Kondom zum Beispiel Sex gehabt.
1: Und trotzdem bist du nie Vater geworden? Also trotzdem nie?
0: Nein, aber deshalb sage ich ja. Ich schätze mal, da ist wohl ein bisschen wenig Power drin in den kleinen Jungs.
1: Hatte ich.
0: Aber das ist die erste Geschichte. Jetzt
1: gut, aber das war das dann schon beabsichtigt von dir, Vater zu werden? Also war das dann wirklich so geplant, wie, okay, dann lass es uns versuchen und wir machen es wirklich.
0: Ich habe immer. Was heißt gekniffen? Ich hatte eine ganz liebe Frau kennengelernt bei mir im Heimatdorf und hin und her, die hatte auch einen Sohn und als die mir dann so mehr oder weniger die Pistole auf den Brust gesetzt hat und hat gesagt, ja komm, ich möchte gerne noch ein Kind haben, ganz liebe Schwiegereltern wäre das gewesen, ganz super, Beziehung war dann auch so schon und dann habe ich gesagt, nee, und da habe ich gekniffen, da habe ich gesagt, nein, die Verantwortung wollte ich in jungen Jahren nicht übernehmen. Ganz ehrlich, nicht weil hin und her, weil ich hatte da auch meinen Job. Ich war da auch schon Bergmann und Facharbeiter und alles, aber ich wollte das nicht, weil mir das zu viel war, weil mit dem Sport und Arbeiten und dann die Beziehung zu einer Frau und
1: das war mir jetzt ehrlich gesagt wieder ein Sprung zu weit zurück, weil ich glaube, jetzt sind wir gerade wieder vor die Geschichte, die du mir gerade erzählt hast, gesprungen.
0: Wir sind weit vorher.
1: Ja, so weit wollte ich ja gar nicht. Ich wollte ja an den Punkt, an dem du sagst, ich lernte die Frau mit den Kindern kennen, danach lernte ich wieder eine kennen.
0: Ja, und
1: dann, und mit der wolltest du dann Kinder, aber es hat nicht funktioniert, wenn ich es richtig verstanden habe.
0: Nein, ich hab danach eine kennengelernt, eine Frau, die ist 10 Jahre älter. Und die meine zweite Frau jetzt hier. Und da waren Kinder, für sie waren Kinder auch nie ein Thema gewesen.
1: Ach so.
0: Und
1: okay.
0: Und ich habe dann auch, da ist klar, da ging es dann nur um Beziehungen. Da ging es dann umziehen nach Dortmund von Duisburg, Führerschein erstmal machen, dann heiraten in Las Vegas und bla bla bla und so weiter und so fort. Ganz andere Themen, da ging es gar nicht um Kinder. Im Gegenteil, würde sie auch nie klarkommen. Aber die andere Geschichte, die eigentlich dann die zweite, ist folgende. Glück im Unglück. So, ich habe Mitte der 90er, glaube ich, hatten wir Karten gehabt für David Bowie-Konzert in Schüttorf, glaube ich. Und dann hin und her. Und mein Fahrer, also mein Sportskamerad auch, der Ralf, der hat Schmerzen am Weisheitszahn gekriegt und konnte nicht fahren, weil er operiert wurde. So, ne? Und das hieß für mich, okay, wie kommst du jetzt dahin? Ich ohne Führerschein, also Zug nach Münster, von da aus versuchen weiterzukommen. Ja, natürlich nichts gefunden, nichts gemacht. Und dann hielten da 4 Damen neben mir im Auto. Ja, hallo und sonst irgendwas. Münster am Bahnhof, ja gut. Ich kannte das ja alles gar nicht, die Ecke. Ja, und da hatte ich da damals meine damalige Freundin, auch eine ganz liebe eigentlich, kennengelernt und hin und her. Und dann hat sie gesagt, ja, was hast du vor? Und hin und her, bla bla bla. Dann haben wir uns da so ein bisschen unterhalten mit den anderen Damen. Also junge Damen, ja, und dann so und so und dann fertig. Und dann hat sich das angebahnt, ne, ja. dass wir dann zusammenkamen, hin und her. Ich habe das David Bowie-Konzert verpasst, aber ich habe dann diese Frau kennengelernt. Und so sind dann die Verbindungen im Leben, die Verwicklung und die unerklärliche Sache manchmal. Wie kann das passieren? Das war auch eine ganz nette Beamten. was weiß ich, was war die Amtsfrau schon in der Postbeamtenkrankenkasse, damals noch ein höheres Tier und Vegetarierin. Das genaue Gegenteil von mir. Ich war Bergmann und war Fleischesser. Also das waren so Sachen, dann denke ich mir immer im Leben, wenn du nicht rausgehst zum Beispiel und wenn du nicht wach bist und guckst nicht, dann passiert ja auch nichts Besonderes. Oder du hast Glück und läuft irgendwie anders. Und dann Glück im Unglück. Was ist denn Glück zum Beispiel, Daniel? Was wäre für dich denn jetzt Glück? Außer Gesundheit und sonst irgendwas.
1: Ach so, das ist aber jetzt unfair, das hast du mich ja eingeschränkt, außer Gesundheit.
0: Nein, Mika, ich möchte
1: also nicht. Glück ist für mich auf jeden Fall kein Dauerzustand, sondern das sind kleine, so wie so ein Herzschlag, sind so ein kleiner Ausschlag, der immer wieder mal so hochgeht, ne? So ein kurzer Moment. Aber ich finde, es gibt auch durchaus Glücksmomente, die sind ganz kurz, die gehen kurz hoch, wieder runter. Es gibt aber Glücksmomente, die halten auch etwas länger an. Aber auf kurz oder lang ist das etwas, was einfach kommt und auch wieder gehen darf. Und ich glaube, der Wunschzustand ist eigentlich nicht glücklich, sondern zufrieden.
0: Zufrieden sein, aber mir fällt jetzt da sofort spontan, wenn du dazu sagst, mit der Pralinen-Schachtel. Weißt du, was ich meine?
1: Ja. Das ist Forrest Gump, das, was du gerade ansprichst. Forrest Gump,
0: ganz genau. Der sagt dann, das Leben ist wie eine Pralinenschachtel, man weiß nie, was kommt und zack und fertig.
1: Das ist schön, ja.
0: Genau so hört sich das jetzt auch an.
1: Ich bin aber fest überzeugt, dass diese Glücksmomente, von denen ich spreche, dass wir die selbst beeinflussen können.
0: Ja gut, in den Voreinstellungen, sagen wir so, wie genau. Man groß geworden ist, kann man nicht beeinflussen, aber was man daraus gemacht hat, aber ja. Glück selber, das ist ein Geschenk, ne? Und man erkennt das aber öfter gar nicht, was da einem geschenkt wird und man denkt dann ja so und so, das könnte besser sein und besser sein, ne. Ich lebe im Augenblick auch nicht in so guten Umständen eigentlich, aber ich würde daran nicht verzweifeln oder sonst irgendwas. Ne, und ich würde fast jedem wünschen, dass es dem so gut geht wie mir. Ne, zwar nicht gesundheitlich, aber ansonsten. Und das sind Sachen, man hat oft viele Sachen keinen Einfluss, aber man muss auch zulassen können. Man muss es verstehen können. Das können manche Leute auch nicht. Die sind dann so verbittert oder die hin und her. Ja, und dann geht man eine Beziehung im Arsch und dann ist da auch in Ordnung und das Leben geht weiter und dann ist das mal da und dann muss man den Job wechseln oder mach ich wie ich früh aufhören zu arbeiten, weil die Firma einfach hier aufhört, wie Rohkohle AG und dann wirst du in Vorruhestand geschickt. Ja, da musst du auch mit leben.
1: Das stimmt. Uli, ich muss leider jetzt auch weiter. Wir haben uns ein bisschen verquatscht. Ich wünsche dir einen schönen Abend.
0: Nein, ich finde das ganz gut so, dass wir uns verquatscht haben, aber ich finde deine Gestaltung interessant, nur ihre für uns als Zuhörer und wenn man sich meldet, sehr schwierig, weil man dann immer von seinem Thema abkommt und die anderen Sachen auch interessant findet.
1: Ja, das stimmt, das kommt hinzu. Aber dafür haben wir ja die großartige offene Runde, die machen wir ja immer montags.
0: Ja, ich weiß, montags habe ich auch versucht, kam ich nicht dran. Und ich den einen Kollegen da höre und der sagt dann immer zu dir, hör mal zu. Der war ja auch nicht das erste Mal dabei. Ne? Und mir muss keiner sagen, ob ich zuhören soll oder nicht. Und dann bin ich immer schon gespannt, was jetzt wieder passiert bei diesem Herrn. Ne? Ja.
1: Ich weiß gerade nicht von wem. Okay, gut. Uli, ich muss weiter. Bis bald. Mach's gut. Tschüssi.
0: Ich wünsche einen schönen
1: Ciao.
0: Abend. Danke.
1: Ciao. Ciao. So, anrufen dürft ihr auch vom Handy vom Festnetz. Heute haben wir ein Thema. Und zwar lautet das Thema Glück im Unglück. Ich möchte ganz gerne wissen, in welchen Situationen hattet ihr anfangs erstmal Unglück? Alles war blöd. Ihr habt euch tierisch drüber geärgert. Ihr habt geweint. Ihr habt geflucht. Ihr wart wütend. Aber später hat es sich herausgestellt, dass daraus etwas Positives rauskam. Also ein Glücksmoment. Welcher Art auch immer. Es kann ja sein, dass ihr, ach, das muss ja nicht nur um Liebe gehen. Es kann ja auch sein, ihr verliert den Job. Aber kurz daraufhin bekommt ihr einen neuen Job und der ist tausendmal besser. Ja. Oder was kann noch irgendwie sein? Irgendwas geht euch kaputt. Ja, das Auto geht von mir aus kaputt. Jetzt denkt man, da ist ja voll blöd. Aber vielleicht seid ihr auf die Art und Weise einem anderen Menschen begegnet oder hattet dadurch, seid dadurch vielleicht nicht in eine noch schlimmere Situation gekommen. Ja, vielleicht hat euch das davor bewahrt, dann auf die Autobahn zu gehen und in einen schlimmen Unfall verwickelt zu werden. Wir gehen mal in die nächste Leitung und mal gucken, wen wir da haben. Da ist jemand mit der Endziffer 1-2. Guten Abend, wer da woher? 1-2. Wer hat die 1-2 am Ende? Da kennt jemand seine eigene Nummer nicht. Ist nicht schlimm. Könnt ihr euch nochmal angucken. Dann gehen wir weiter mit der 6-5. Wer da?
2: Hallo Daniel, schönen guten Abend. Hier ist die Ines.
1: Ines, hallo.
2: Ja, hallo.
1: Ines, ich habe den Ort schon wieder vergessen. Wo bist du nochmal her?
2: Von ganz, ganz, ganz weit her, von Markkleeberg. Ich bin eine Sächsin aus Sachsen, Leipzig.
1: Ecke Leipzig, da die Ecke?
2: Ja.
1: Ah, schön.
2: Ja.
1: Cool.
2: Ja.
1: Ines, aber wir haben schon mal gesprochen, ne? Also, oder?
2: Nein.
1: Nicht?
2: Wir haben noch nicht gesprochen. Oh. Nein, ich bin fleißiger Zuhörer.
1: Wieso hatte ich denn gerade das Gefühl, wir kennen uns? Okay, gut, aber passiert. Freue mich, Ines.
2: Alles gut. Ja.
1: Dann, erzähl doch mal.
2: Ja, Glück und Unglück, das muss man auch verstehen können. Und bei mir bezieht sich das aufs Leben. Und zwar, ich hatte das Glück gehabt, dass ich mal eine Reha machen konnte, also eine Reha-Kur, und kam Leiter, das war das Glück jetzt, und mit Pech kam ich mit Legionellen wieder zurück aus dieser Kur, wurde eingeliefert in die IDS, hatte dadurch noch zweimal Sepsis und das Endergebnis war ein Zweitbefund, weil mein Körper nicht zur Ruhe kam. Habe ich jetzt die letzte Diagnose davon erhalten, Leukämie. Das Glück, Daniel, ist, ich lebe, ich habe es überlebt. Es war eine Prozessur und das muss man verstehen können. Also nicht den Kopf in den Sand stecken. Das ist Wahnsinn, was man als Mensch durchleben kann, Legionellen, du weißt, was das ist, Sepsis, weiß auch jeder, was es ist, und dann noch obendrauf Leukämie. Und trotzdem, ich lebe und das ist das Glück.
1: Das ist der Wahnsinn.
2: Und du bist absoluter Wahnsinn.
1: Du bist auch die Leukämie hast du bewältigt, ja? Das?
2: Die hab ich überwältigt, die Chemo, alles durch. Und ich muss wirklich sagen, das war 2023.
1: Ich wollte gerade fragen, von welchem Zeitraum sprechen wir? Wie lange hast du, ich meine, dieser Kampf ist ja, wenn ich das jetzt richtig verstehe, der ist ja eigentlich nie vorbei. Das heißt, man hat dann einfach nur die Info von den Ärzten, jetzt ist gerade Ruhe im Körper, jetzt findet gerade nichts statt, aber wir müssen trotzdem beobachten, wir müssen trotzdem regelmäßig kontrollieren.
2: Immer, immer.
1: Aber es ist erstmal Entwarnung für den ersten Moment.
2: Genau, genau. Und noch ganz zum Schluss, bloß dann höre ich auf, ich konnte nicht mehr sprechen, ich konnte nicht mehr laufen. Und all das ist mir wiedergegeben worden durch viele, viele ganz fleißige Ärzte, die mir das wiedergegeben haben, wo wirklich Therapeuten gearbeitet haben mit mir. Es war Schockmomente.
1: Was haben denn die Ärzte gesagt? Die sagen ja manchmal auch so, naja, die Chancen stehen so und so. Was haben die gesagt damals?
2: Die wussten überhaupt nicht. Also die waren sprachlos, total sprachlos. Zuversicht, immer Zuversicht. Ich kann das jetzt gar nicht so wiedergeben, was die Ärzte gesagt haben. Ich habe da auch eine sehr große, ich lag zu lange in der IDS und habe eine zu große Lücke. Und die Ärzte waren sprachlos, also muss ich wirklich sagen.
1: Weißt du auch, wie es zu der Sepsis, also für alle, die es nicht wissen, das ist eine Blutvergiftung, ne?
2: Genau,
1: hast du dir die in der Kur geholt oder wo kam?
2: Das habe ich mir alles in der Kur, in der Reha geholt. Ich muss mich da irgendwie am Bein verletzt haben, habe das überhaupt nicht für wahrgenommen und das wurde auch, das hat sich auch gar nicht beruhigt und ja, irgendwie, ja. So ist es.
1: Jetzt muss ich dir eine Frage stellen, die hat mit dem Thema und jetzt denkst du vielleicht, dass ich irre bin, aber bist du gläubig?
2: Nein.
1: Nein.
2: Nein.
1: Ist das für dich dennoch etwas wie doch irgendwas übernatürlich, sowas wie ein Wunder? Oder glaubst du an sowas gar nicht und sagst du, das haben wir nur der Medizin zu verdanken und weiß ich nicht?
2: Das ist mein Kampfgeist. Ich bin Schütze. Ich kämpfe.
1: Okay.
2: Das ist mein Glaube an mir selber. Ich muss das schaffen. Das war wirklich mein Kampfgeist. Und wirklich Dankbarkeit auch den Ärzten. Muss ich wirklich sagen. Da kann ich jetzt gar nichts weiter hinzufügen.
1: Ich darf dir noch eine Frage stellen. Ich würde
2: ja,
1: wissen, das war ja vor 3 Jahren war das.
2: 2023, ja.
1: Und den Status, jetzt ist alles in Ordnung, den hast du seit wann?
2: Also ich bin jetzt in Remission seit guten anderthalb Jahren.
1: Ja. Ich würde gerne wissen, wenn man jetzt bildlich gesprochen dem Tod von der Schippe gesprungen ist.
2: Ja, tatsächlich.
1: Was löst das in einem Menschen aus, in dem Punkt, dass man vielleicht sagt, ich ändere jetzt auch irgendetwas, beispielsweise ich schiebe Dinge nicht mehr auf oder ich nehme meinen...
2: So ist es.
1: Hast du irgendwo konkret gemerkt, das hat wirklich jetzt Nachgehalt, also diese Erfahrung, da habe ich jetzt einiges geändert. Ich bin nicht mehr die Ines von vorher.
2: Absolut. Es ist einfach die Wertigkeit, das eigene Leben ganz sehr selber zu schützen. All das, wenn Theater auf Arbeit ist, alles der Groll, weg. Ich tue wirklich vieles wegschieben und sagen, es geht mir gut, ich genieße das. Die Wertschätzung ist enorm groß geworden zum eigenen Körper, zum eigenen Leben. Das ist das Wichtigste, was wir eigentlich haben. Wir haben nur dieses eine Leben. Und die Restlaufzeit, die ich noch geschenkt bekomme, die nutze ich in jeglicher Hinsicht, mich an kleinen Dingen zu erfreuen. Jetzt sage ich mal ganz komisch, und wenn es das kleinste Blümchen ist auf der Wiese, was noch da ist zum Überleben, freue ich mich drüber. Und diese Wertschätzung ist bei mir enorm groß geworden. Und all das, was um uns herum passiert in unserer lauten Welt, als Einzelperson können wir es nicht ändern. Wir können kleine Dinge dazu beitragen, aber ändern können wir es nicht. Das liegt in anderer Hand. Aber einfach ausschalten, den Lärm um uns herum und sich auf sich selber zu besinnen und sagen, das ist mein Leben und ich werde alles dafür tun, um das gut leben zu dürfen. Auch mit Bescheidenheit. Und ich bin froh, dass ich bescheiden groß geworden bin, denn das kommt mir jetzt sehr zugute.
1: Ja.
2: Daniel?
1: Achso, ich dachte, der Satz ging so nach oben zugute und dann dachte ich, okay, jetzt kommt noch was, aber okay, zugute, Punkt.
2: Gut.
1: Ja, finde ich auf jeden Fall bemerkenswert. Ich hab mir immer die Frage gestellt, wie lange hält sowas an? Also ist das nur so ein Affekt, der in den ersten Wochen, Monaten anhält und dann vergisst man es wieder, dass man da gerade eigentlich was ganz Großes ist und dann ist man wieder im Alltag und im gleichen Trott. Ich habe aber das Gefühl, dass bei dir eine Sache abgenommen hat, nämlich deine Geduld. Geduld für Negativität. Du lässt sie einfach nicht mehr zu. Wenn du sie irgendwo spürst, wahrnimmst, dann sagst du sofort, geh mir aus dem Weg, ich brauche das nicht mehr. Ich lasse es, oder?
2: Genau. Ja, so ist es. Aber ich muss mich trotzdem Herausforderungen stellen. Zum Beispiel bin ich ja ungewollt in Erwerbsminderung gegangen. Auf vielen Beratungen habe ich mich darauf eingelassen, gesundheitsbedingt, dass ich mir Gutes tue. Also Erwerbsminderung, nicht mehr arbeiten zu dürfen. Und das ist wie so eine Lawine, denn diesen Prozess wollte ich nicht. Ich wollte gerne noch weiterarbeiten, aber der Vernunft deshalber habe ich gesagt, okay, dann trete ich aus. Das war mir ganz, ganz schwer gefallen. Und jetzt muss ich neu lernen, die Herausforderung anzunehmen, in meiner Generation gab es keine Schule dafür. Ne? Wir sind früher geführt worden als Kind. Da hatten wir jemanden, der uns gelehrt hat. Im Kindergarten, in der Schule hat uns jemand gelehrt, in der Lehre. Aber jetzt in diese Rente zu gehen oder drinnen zu sein, das ist wie so ein offenes Buch und man versucht dann eine Landkarte zu finden. Was mache ich mit der Zeit?
1: Ja.
2: Aber es ist eine schöne Zeit und wie gesagt, jetzt komme ich zum Schluss, ich genieße jeden Tag. Jeden Tag bin ich dankbar.
1: Das ist sehr schön.
2: Ich wünsche dir gute
1: dir auch.
2: Zuhörer.
1: Ines, vielen Dank für das Gespräch. Hat einen sehr, sehr nachdenklich gemacht. Dir einen schönen Abend. Bis bald. Mach's gut.
2: Tschüss.
1: So, anrufen dürft ihr auch vom Handy vom Festnetz. Thema heute: Glück im Unglück. Verratet mir, was ist Unglückliches passiert? Und wie hat sich daraus am Ende doch etwas, eine glückliche Situation, ein glückliches Ereignis ergeben? Ruft mich an.
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1: Die Nummer zu mir ins Studio. Und wen haben wir in der nächsten Leitung? Da haben wir wen mit der Endziffer 27. Guten Abend, wer da woher?
4: Und?
1: Hi, wer ist dran?
4: Hallo?
1: Hi, wer bist du?
4: Sascha.
1: Sascha, woher bist du?
4: Ich komme aus Solingen. Grüß dich.
1: Aus Solingen. Sehr schön.
4: Ja.
1: Ich freue mich, dass du da bist. Reden wir das erste Mal?
4: Ja, das erste Mal, genau. Boah, crazy. Ich hätte niemals damit gerechnet, dass ich durchkomme.
1: Wo versteckst du dich gerade? Es hallt bei dir so extrem.
4: Warte mal, ich mache Lautsprecher. Ich habe Lautsprecher ausgemacht.
1: Jetzt hallt es immer noch. Bist du in einer Räuberhöhle? Es klingt so, als ob du in so einer Höhle steckst.
4: Nee, ich hab da, also Lautsprecher ausgemacht. Ich bin jetzt wieder, hörst du mich?
1: Ja.
4: Hört ihr mich besser?
1: Ja, ich verstehe dich auch vorher gut, aber es halt so, deswegen habe ich gefragt, wo du bist.
4: So, einen Moment, ich mache so die Türe zu. War jetzt besser, ne?
1: Ja, jetzt halt es weniger, stimmt. Bist du
4: ja,
1: zu Hause?
4: Besser. Ja, nein, ich bin, ich halte mich gerade auf in einer Wohnung. Auf dem Balkon von Ex-Freunde.
1: Ah, okay. Balkon klingt manchmal auch so, das stimmt.
4: Auf dem Balkon von Ex. Ja, grüß dich.
1: Ja, grüß dich. Dann erzähl doch mal, wo hast du denn Unglück gehabt und wie ist daraus am Ende was Glückliches entstanden?
4: Kompliziert. Wie halt so ist so. Also kompliziert ist halt so, also meine Situation ist halt sehr schwierig.
1: Aha.
4: Ich halte mich eben halt momentan mit meiner Ex-Freundin auf, wohne halt da, beziehungsweise ist gerade schwer, also das Echo war gewesen, weil die Eltern sind gestorben, wir sind gerade in der Wohnung jetzt hier bei denen.
1: Ja, erstmal die Unglückssituation, also dein persönliches Unglück ist, dass du gerade aktuell keine Wohnung hast und bei deiner Ex untergekommen bist.
4: Genau.
1: Das könnte man ja auch schon wieder als Glück auslegen, dass deine Ex dich aufgenommen hat, aber das ist es. Das ist nicht das Glück, von dem du sprichst, ne?
4: Ja, genau. Ist auch ein bisschen, das Problem ist ein bisschen toxisch, aber ist halt auch schwierig so.
1: Aber du bist froh, dass sie dir ein Dach über den Kopf gibt.
4: Richtig, auch, ja. Okay. Ich bin auch sehr glücklich, dass ich momentan da. Also meine Ex-Frau geht extrem scheiße. Mhm. Und seit ihr schlecht geht es mir wieder gut, im Sinne, dass ich wieder Kontakt habe mit meinen Kindern.
1: Von wem sind denn die Kinder? Von dir und deiner Ex-Frau oder von einer anderen Beziehung?
4: Nee, ich habe nur Kinder
1: mit ihr?
4: Mit meiner Frau.
1: Okay. Also, wie alt sind die heute?
4: Die älteste wird das Oktober 10.
1: Ach, wieder noch klein. Okay.
4: Naja, die geht jetzt Oktober 10 und dann geht sie aufs Gymnasium.
1: Okay. Okay, gut, bevor ich jetzt wieder einen Zeitsprung mache. Also wir sind jetzt gerade aktuell, wohnst du jetzt wieder bei deiner Ex-Frau und obwohl es ihr nicht gut geht, freut es dich, weil du somit auch wieder Kontakt mit deinen Kindern hast.
4: Jetzt ist hier uns beide scheiße. Wir leben leider eine scheiß Situation.
1: Es geht euch beiden nicht gut, dir auch nicht.
4: Nein, es geht uns beide schlecht.
1: Also jetzt können wir doch mal einen kleinen Zeitsprung machen. Ich würde schon mal gerne verstehen, weshalb du deine Wohnung verloren hast, warum du jetzt bei deiner Ex-Frau wieder wohnst.
4: Ich habe eigentlich, also prinzipiell habe ich meine Wohnung nicht verloren. Ich habe meine Wohnung verloren, weil ich bei ihr wohne und sie, also beziehungsweise meine Ex-Freundin, wo ich jetzt gerade mich aufhalte, hat sie.
1: Moment, nur für mein Verständnis. Du sagst einmal Ex-Frau, Ex-Freundin. Reden wir von zwei verschiedenen Frauen oder reden wir von der einen und derselben und du benutzt immer einen anderen Begriff?
4: Ach so, ja, ich weiß. Also Ex-Freundin ist Ex-Freundin aktuell. Und Ex-Frau ist meine Ex-Frau mit Kindern.
1: Okay, das heißt, du wohnst aktuell bei deiner Ex-Freundin.
4: Freundin, genau.
1: Und hast aber Kontakt mit deiner Ex-Frau, bei der du davor gelebt hast?
4: Korrekt.
1: Okay. Mit ihr ist es also quasi nicht, hat nicht mehr funktioniert mit deiner Ex-Frau, also bist du ausgezogen und bist zu deiner Ex-Freundin gezogen. Dadurch, dass du aber jetzt nicht mehr zusammen mit deiner Ex-Frau wohnst, hat sich der Kontakt verbessert. Vor allem zu deinen Kindern.
4: Mehr oder weniger genauso, ja.
1: Perfekt. Okay. Genau. So, und das ist das Glück im Unglück. Aber langfristig gesehen möchtest du, was möchtest du denn? Möchtest du mit deiner Ex wieder zusammenkommen oder willst du eigentlich mit deiner Ex-Frau wieder zusammenkommen oder willst du beides nicht?
4: Ich bin super froh, dass es meine Ex-Frau, also meine Ex-Frau mit den Kindern, jemals sehr gut geht, bin ich super glücklich. Aber ich bin mit mir selber sehr unglücklich.
1: Das heißt, der Zustand, dass du bei deiner Ex-Freundin gerade wohnst, das freut dich nicht. Du würdest ganz gerne wieder eine eigene Bude haben und...
4: Ja, diese dauerhafte zwischen... genau.
1: Aber das ist ja noch... Gut, das ist jetzt schon eine Weile, aber jetzt auch nicht ewig lang. Das heißt, bemühst du dich jetzt gerade, was Neues zu suchen? Oder woran hängt es gerade? Was sind jetzt die wichtigen Steps? Also geht es jetzt um Job finden oder was ist jetzt die große Herausforderung für dich aktuell?
4: Ja.
5: Nein.
4: Okay.
1: Sascha? Darfst du nicht reden?
5: Wie laut?
1: Sascha? Ich höre die Ex-Freundin. Möchte sie was sagen? Jetzt sagt er nichts mehr. Sascha, ich habe vollstes Verständnis, wenn du jetzt nicht mehr reden darfst. Dann wünsche ich dir einen schönen Abend.
4: Was ist los?
5: Du bist so laut.
1: Ach, du bist zu laut. Sascha, du bist zu laut. Ah. Das erklärt, warum er aufs Klo gegangen ist. Jetzt könnt ihr anrufen vom Handy vom Festnetz die Nummer zu mir.
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1: Glück im Unglück, das Thema heute Abend. Ruft mich an vom Handy vom Festnetz, erzählt mir eure Geschichte. Wen haben wir dran in der nächsten Leitung? Jemand mit der 1-2.
6: Ja, hallo.
1: Hallo, wer da?
6: Hallo, Dietmar.
1: Dietmar, grüß dich. Haben wir schon mal gesprochen?
6: Ja, fünfmal.
1: Fünfmal, du hast mitgezählt, wunderbar. Woher bist du, aus welcher Ecke?
6: Buhr, Gelsenkirchen.
1: Ecke Gelsenkirchen, freue mich so. Ja, Dietmar, fangen wir an. Wann hattest du Unglück und wer hat sich daraus etwas Glückliches entwickelt? Erzähl.
6: Das war bei der Bundeswehr, Heimfahrt, fünf Mann in einem Auto, dreispurige Autobahn. Wir waren die Einzigen zu dem Zeitpunkt und wir hatten schon immer so ein Sirren gehört und dachten, ein Hubschrauber wäre über uns. Aber Stahlmantelreifen, der hat sich dann aufgeschlitzt, wie uns auch der ADAC gesagt hat. Das passiert bei den Dingern schon mal. Auf einmal platzt der Reifen hinten rechts weg. Der Wagen dreht sich ein paar Mal und kommt unter die Mittelleitplanke im 90-Grad-Winkel, hat also zwei von den drei Spuren da besetzt. Ja, und wir sind in aller Ruhe ausgestiegen. Einer rannte sofort nach hinten, abwinken andere Fahrzeuge. Und als keins kam, haben wir sofort erstmal den Wagen, der sprang noch an, zack, auf den Nebenstreifen gelenkt. Dann kam ein LKW-Fahrer, der hat uns den ADAC geholt, den wollten wir eigentlich gar nicht. Und wir haben ihn dann gebeten da um Werkzeuge, aber wir haben das dann auch sofort gekriegt. Und der Fahrer hatte Ahnung. Der war Kfz-Mechaniker. Hallo, hörst du noch zu?
1: Ja, ich bin da.
6: Ja. Und wenn der auf die Bremse getreten hätte, nachdem sich der Wagen mehrmals um die eigene Achse drehte, hätte sich der Wagen überschlagen und dann wären wir alle tot gewesen.
1: Ach du meine Güte, okay.
6: Also ich hätte vermutlich, wenn ich der Fahrer gewesen wäre, reflexartig Vollbremsung und dann wäre es geschehen gewesen. Und der war Kfz-Mechaniker, aber der konnte auch Auto fahren, der kannte das alles. Ne? Ich wüsste in so einer Situation, weiß ich, ist mir noch nie passiert, ne? Ich hätte vermutlich volle Pulle auf die Bremse getreten.
1: Ja, das eine ist zu wissen, was in so einer Situation richtig ist und das andere ist, in der Situation auch das Richtige zu tun. Wie oft hatte ich schon knifflige Situationen, du vielleicht auch und im Nachhinein denkt man, ach, ich bin so blöd, warum habe ich es denn nicht, ich weiß es doch eigentlich besser, ne? Warum habe ich so reagiert? Ja, das sind halt Extremsituationen. Das ist schon Wahnsinn.
6: Und ja, und ich weiß noch, dann an der nächsten Städte.
1: Ja, warte mal, Verletzungen, nix, alles gut, oder wie?
6: Gar nichts. Okay. Der hat sich ein paar Mal um die eigene Achse gedreht und dann mit dem Heck unter die Leitplanke Mittelstreifen, wo auf der anderen Seite die anderen Fahrer waren. Und den bekamen wir auch drunter wieder weg. Ne? Und der funktionierte noch, der Wagen. Und den konnten wir dann mit eigenen Bordmitteln konnten wir das Rad wechseln.
1: Hm. Und das war aber trotzdem, da ist da erstmal das Herz in die Hose gerutscht. Und
6: aber
1: dieses Gefühl, auch egal, auch wenn der Reifen dann geflickt und so, man hat doch trotzdem ein mulmiges Gefühl, dann wieder drin zu sitzen, oder?
6: Ja, sicher. Wir sind dann 50 Kilometer auf dem Seitenstreifen gefahren.
1: Das glaube ich dir. Ging ja auch nicht schneller.
6: Ja, erstmal. Also mit 120 wäre es sowieso nicht mehr gegangen, ne? Und nee. Dann so mit 40, 50 Sachen und da war nichts auf der Autobahn los, das war okay. Ne?
1: Okay.
6: Und ich weiß noch, in der nächsten Autobahnbusstätte, dann standen wir plötzlich alle da, auf einmal sahen wir, wir hatten alle eine Büchse Bier in der Hand und in der linken Hand eine Tafel Schokolade.
1: Wieso das? Auf den Schock oder was? Oder wieso?
6: Ja, auf den Schock irgendwie. Ne? Wir haben mit Sicherheit auch eine Menge Kalorien verbraucht. Ne? Das, also da ist der Körper ja ne, auf 150%. Ne? Aber so die Bundeswehrausbildung war gar nicht mehr so schlecht. Kein Stress, kein Hast, sondern vernünftig und ruhig aus dem Wagen raus. Der eine sofort zum Abwinken, alles klar. Ne? Keiner ist über den anderen gestolpert. Also das ging schon ganz gut. Ne?
1: Sieht mal, das ist jetzt wie viele Jahre her? Ich meine, Bundeswehrzeit, das muss doch bestimmt schon
6: 82.
1: 82, ach du meine Güte. Ja. Aber immer noch so präsent. Das heißt, die sind seitdem auch keine heftigen Verkehrsunfälle mehr geschehen?
6: Nein, gar nichts mehr.
1: Sehr gut.
6: Also ich hatte nur noch zweimal so Bagatellsachen. Einmal im Parkhaus habe ich mir gesagt, steigst du jetzt aus und guckst, ob es noch passt. Und dachte ich, ach was, ne, das passt schon. Und dann so links den Scheinwerfer beschädigt. Ne. Aber das war nichts Wildes. Ne. Das war einfach nur eine Kostensache. Ja, und beim zweiten Mal so mal ganz leicht jemanden touchiert, der mich überholt hat und so weiter. Und wo ich aber hätte weiter links rein müssen. Und da sind sie beide sofort ausgestiegen, hat die Versicherung geregelt. Und ein Jahr später habe ich dann den Wagen sowieso abgegeben, bin in den Ruhestand gegangen und fahre seit 18 Jahren kein Auto mehr.
1: Oh, okay, das kam jetzt überraschend. Du fährst seit 18 Jahren kein Auto mehr, weil?
6: Nö, ich habe hier das Deutschland-Ticket, aber ich muss dazu auch sagen, mein komplettes Umfeld ist mobil. Mhm. Verwandtschaft, Kumpels, Nachbarn, wenn irgendwas ist, da gibt es immer einen, der fährt.
1: Okay, das ist natürlich praktisch. So, ich habe noch eine Frage an dich, Dietmar, bevor ich dich weiterlasse. Und ihr könnt gerne anrufen vom Handy, vom Festnetz. Im Moment ist, zwei Leitungen sind frei. Bis gleich.
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1: Heute sprechen wir über das Glück im Unglück. Also ich möchte ganz gerne von euch erfahren, welche unglücklichen Situationen euch widerfahren sind, aber was sich daraus auch Glückliches ergeben hat. Und womöglich stecken da interessante, schöne Geschichten mit dabei. Franz hat den Anfang gemacht. Seine Geschichte war, naja, lassen wir mal so stehen. Zweimal wäre er fast Vater geworden. Er spricht von großem Glück, dass es nicht geklappt hat und die Partnerin ihr Kind verloren hat. Ich finde das eher schlimm, aber jeder, wie er es sieht. Peter hat gesagt, dass, hat mir die Geschichte erzählt vom Rhein und von einem Schiff mit einer Luftmatratze und einem kleinen Kind drauf. Und wenn plötzlich so eine Welle kommt, wie gefährlich das plötzlich werden kann. Aber wie gut, dass in dem Moment glücklicherweise ein anderer Badegast schnell reagiert hat. Und Dietmar ist gerade bei mir dran, der mir erzählt von einer kniffligen Situation auf der Autobahn, wenn plötzlich der Reifen platzt. Ist geplatzt, der Reifen.
6: Ja, der ist geplatzt.
1: So, und dann dreht sich der Wagen mehrfach. Gott sei Dank ist nichts Schlimmeres passiert. Aber da rutscht das Herz einem in die Hose. Die Frage, die ich dir stellen wollte, Dietmar, denkst du, ich meine jetzt, Lebenserfahrungen hast du, glaube ich, genug, denkst du, in allem Schlechtem, was einem widerfährt, steckt auch immer etwas Gutes? Das habe ich noch keinen gefragt in der ersten Stunde. Deswegen würde ich gerne von dir mal wissen, weil du, glaube ich, das vielleicht irgendwie ja, anders betrachtest. Wie siehst du das?
6: Ja, das sehe ich auch so. Manchmal vermutlich auch einen längeren Zeitraum.
1: Ja, okay.
6: Ja, und zwar, es muss nicht immer kurzfristig nach dem Schlechten was Gutes kommen. Es können dann auch Ereignisse eintreten nach einem längeren Zeitraum, wo sich dann herausstellt, gut, Dass das zum Beispiel, man verliert eine Arbeitsstelle, ne, und ist erstmal arbeitslos und zack, ne, Monate später bekommt man einen Job, besseres Geld, Zukunft, Perspektiven, alles. Ja, und sagt, also an den Job wäre ich nie rangekommen, wenn ich nicht vorher den anderen Job verloren hätte. Ne?
1: Ja, jetzt könnte man aber auch sagen,
6: zum Beispiel jetzt.
1: Viele würden jetzt aber sagen, hätte ich dafür wirklich das Unglück benötigt? Weißt du, worauf ich hinaus will? Also hätte ich das nicht auf anderem Wege erreichen können, ohne dass mir dieses Unglück widerfährt? Das ist dann immer so dieses Hätte-Hätte-Fahrradkette. Aber wie siehst du das?
6: Ja, da gibt es vermutlich zig Varianten, ne, wo dann doch, und auch die Sache mit der Zeitspanne, ne, nicht, dass sofort, es passiert was Schlechtes und zack, sofort was Gutes, das ist dann eine gewisse Zeit und dann plötzlich, und dann, wo man auch sieht, aha, das wäre mir jetzt aber nicht passiert, wenn mir nicht erst das Schlechte widerfahren wäre, wäre mir das Gute da nicht passiert. Ne?
1: Ich bin ja der Meinung, dass uns gerade diese schlimmen Dinge manchmal auch so sehr beeinflussen in unserer Sicht, in unserer Denkweise, dass wir ohne dieses, auch wenn es traurig klingt, ohne dieses gar nicht auf den Gedanken kämen, etwas anderes in Betracht zu ziehen oder etwas anders zu machen.
6: Ja, das ist mit Sicherheit richtig.
1: Ich meine, ich will das jetzt nicht als Beispiel nehmen, oder beziehungsweise ich will es schon als Beispiel nehmen. Von Ines, hast du vielleicht mitbekommen, ne, was sie da alles durchgemacht hat? Gesundheitlich ist der Wahnsinn. Am Ende Leukämie, Sepsis, alles Mögliche. Sie hat aber das auch als etwas, als zweite Chance genommen, ja. Und eine Chance, die nicht verpufft, sondern wo sie ganz aktiv auch rangeht und sagt, jeder Tag ist etwas Besonderes. Und das glaube ich ihr auch, dass das für sie so ist.
6: Ja, also nach einem schicksalshaften Schlag, ja, dass man dann das Leben dann ganz anders wahrnimmt und dann jeder Tag könnte der letzte sein und ne, den genießt man dann und lässt sich nicht von anderen Sachen, die einen vorher geärgert haben oder beschäftigt haben, irgendwelche Kleinigkeiten, die nicht so bedeutend sind und so weiter, dass man davon sich immer die Tage vermiesen lässt.
1: Voll. Also ich will jetzt nicht zu privat zu nahe treten, aber du brauchst sie nicht, diese Schicksalsschläge, um, oder sagst du, ach du, ich hatte sie genug, ich brauche keine mehr, ich habe jetzt inzwischen die Erkenntnis, auch ohne Schicksalsschläge.
6: Ich komme bisher ohne Schicksalsschläge ganz gut ran und ich halte auch nichts von Lebenserfahrungen.
1: Nicht? Das musst du mir auch kurz erläutern.
6: Lebenserfahrungen sind für mich was Negatives. Ne? Wenn man mal einen Fehler gemacht hat oder da habe ich die Erfahrung gemacht, ne? Und beim nächsten Mal nicht mehr und so. Ne? Also Lebenserfahrung.
1: Nein, Dietmar, jetzt brauche ich dich noch. Den Satz musst du noch zu Ende führen.
6: Also Lebenserfahrung
1: sind für mich was. Dietmar, du warst gerade für 10 Sekunden weg. Du musst diesen Satz jetzt nochmal zu Ende führen, sonst drehe ich durch. Ich muss das jetzt erfahren, was du gesagt hast. Also ich brauche keine Schicksalsschläge, das habe ich noch gehört. Aber dann hast du gesagt, du hältst nichts von Erfahrungen.
6: Von Lebenserfahrungen.
1: Von Lebenserfahrungen, das musst du mir noch erklären.
6: Ja, die sind ja eh negativ. Ne?
1: Warum? Und dann nicht alle?
6: Ja, ich gehe jetzt mal davon aus, wenn die Leute so erfahren mit ihren Lebenserfahrungen, ne, das waren alles negative Sachen. Ne? Und seitdem weiß ich, ne, dass ich das nie wieder mache und so. Ne? Und aufgrund meiner Lebenserfahrung, ne, ich versuche dann eben solche zu vermeiden und damit auch die Probleme, die sich dann durch so eine Lebenserfahrung eben bilden, erst gar nicht zu erleben. Ne? Also gar nicht erst. Ich versuche immer von vornherein die Sachen so anzugehen, dass sich da gar kein Problem ergibt.
1: Du hast recht, jetzt wo ich so drüber nachdenke. Manchmal machen wir eine negative Lebenserfahrung, sagen uns dann selbst, das mache ich nie wieder. Entweder machen wir den gleichen Fehler nochmal und lernen nicht draus. Manchmal ist es aber auch so, dass wir eine alte Erfahrung in eine neue Situation übertragen, wo es gar nicht angemessen ist, nicht zu reagieren oder ablehnend zu reagieren. Und wir verbauen uns dadurch eigentlich neue Chancen.
6: Naja, aber ich sag mal so, als Kind kann man Lebenserfahrungen nicht vermeiden. Die Sache mit der Herdplatte. Ne? Die Eltern können tausendmal sagen, nicht auf die Herdplatte fassen. Ne? Und erst wenn man als Kind einmal draufgepackt hat, dann weiß man, oh, alles klar, jetzt weiß ich, was sie meinen. Ne? So im Alter von 3 Jahren.
1: Das stimmt, da ist was dran. Na, hey Dietmar.
6: Das sind natürlich so.
1: Ja, was wolltest du sagen?
6: Das sind natürlich, also gerade in Kindheit und Jugend gibt es natürlich ein paar Lebenserfahrungen, die kann man kaum vermeiden. Da ist doch nichts mit im Voraus denken und alles berechnen. Ne? Aber so als Erwachsener bin ich schon dafür, den Lebenserfahrung aus dem Weg zu gehen. Ne? Man hört ja auch viel, und man hört ja auch viel von den Lebenserfahrungen anderer aus der Verwandtschaft, dem Bekanntenkreis, ne, den Arbeitskollegen, und die muss ich nicht selber nochmal machen, nachdem ich gehört habe, wie die damit klargekommen sind.
1: Du, das ist der Grund.
6: Die muss ich also nicht selbst machen.
1: Das ist der Grund, weshalb ich die Sendung seit 15 Jahren mache, um aus Lebenserfahrung zu lernen. Dietmar, ja. Dir einen schönen Abend. Ja. Alles Gute, bis bald.
6: Ja, gleichfalls. Ne?
1: Mach's gut.
6: Jo, bis bald. Ne? Jo, tschüss.
1: Anrufen dürft ihr auch vom Handy und vom Festnetz die Nummer zu mir ins Studio.
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1: Ruft mich an und erzählt mir, wann ihr Glück im Unglück hattet. Vielleicht fangen wir zuerst mit der Unglücksgeschichte an und dann ja die positive Wendung, auch wenn sie vielleicht nicht absehbar war. Vielleicht auch ändert es nichts an dem Unglück, das ja vielleicht wirklich tragisch ist und schlimm ist. Und trotzdem hatte es etwas Positives, etwas ja vielleicht Beruhigendes, etwas Sanftes irgendwo auch. Gehen wir mal in die nächste Leitung. Ich bin mal gespannt, wer da wartet. Gucken wir doch mal. Da haben wir wen mit der Endziffer 73. Hallo, wer da? Woher? 7-3. Mag heute nicht. Gut, dann gehen wir weiter zu Brigitte nach Bruchsal. Brigitte, grüß dich.
8: Ja, hallo Daniel.
1: Hallo.
8: Darf ich auch von einer Freundin erzählen?
1: Wenn das mit dem Thema zu tun hat, gerne, klar.
8: Ja, aber also das war erst eher Glückssache und dann es hätte zum Unglück kommen können, ist aber ausgefallen. Insofern, die hatte schon vor vielen, vielen Jahren Brustkrebs, so habe ich die auch 2013 kennengelernt. Und sie hat mir dann erzählt, Corona, die Jahre haben wir uns nicht gesehen, weil ich wegen meines Mannes daheim geblieben bin, der hatte ja Leukämie. Und konnte nicht in die Proben gehen. Und dann hat sie mir erzählt, als wir uns das erste Mal wieder sahen, war ein Sommerfest. Und da hat sie erzählt, da hat sie gesagt, du weißt doch, dass ich Brustkrebs hatte. Und ich war in Remission, alles gut. Und dann haben sie in Heidelberg gesagt, naja, wegen Corona, da ja nichts ist und die Blutwerte sehr gut aussehen, die ich ihnen übermittelt habe, dann ein Jahr später. Und sie hatte aber kein gutes Gefühl. Und hatte sich an einen Schönheitschirurgen gewandt, weil die hatten ja nichts zu tun, die durften nicht. Es durften ja nur OPs, die dringend notwendig waren, gemacht werden. Und er hat gesagt, also sie kann gerne zu ihm kommen. Und da hat er gesagt, also so als er das so angeguckt hat, die Vernarbung von der ersten OP sieht ein bisschen ungut aus. Er hat eine Gewebeprobe genommen und es war tatsächlich in der Vernarbung Krebs.
1: Nicht dein Ernst? Okay.
8: Ja. Und da hat er, sie durfte operiert werden, war ja dann ein Notfall, war ja nicht groß.
1: Mhm.
8: Ich weiß auch gar nicht, ob sie dann hinterher auch Bestrahlung oder Chemo oder noch mal was hatte. Aber jedenfalls, das ist schon jetzt ein paar Jahre her. Ihr geht's jetzt wieder gut.
1: Also quasi ein Zufallsbefund, kann man sagen, ne?
8: Das war ein Zufallsbefund. Und auch nur, weil sie gedacht hat, ich weiß nicht, ich will nicht so lange warten. Man weiß ja mit Corona nicht, wie lange das geht. Und
1: aber insofern ist es ja doch Glück im Unglück, muss man ja wirklich sagen.
8: Also, war Glück im Unglück. Ja. Der hat nicht viel zu tun als Schönheitschirurg. Und da hat er gesagt, na klar, macht er auch ernsthafte OPs.
1: Mhm. Ist denn so ein Schönheitschirurg, ich kenne mich nicht aus, ich will jetzt niemanden da beleidigen damit, aber Schönheitschirurgen, die können auch, weiß ich nicht, sind die dafür ausgebildet, zu gucken, was man da alles rausschneiden muss? Wie tief
8: natürlich,
1: und so weiter.
8: Der war warm an der
1: ich meine, die schicken das ja wahrscheinlich sowieso ins Labor, was sie da rausschneiden, gehe ich mal von aus.
8: Ja, eben. Der war in einem regulären Krankenhaus, aber er hat hauptsächlich Schönheits-OPs gemacht.
1: Mhm.
8: Also gerade für Leute nach Unfällen und so weiter. Ne? Also nicht so in diesen Schickimicki-Kliniken. Da hat sie unverschämt Glück gehabt. Denn das war ziemlich gleich am Anfang von Corona.
1: Das macht einem schon irgendwo auch Angst, finde ich, ne? Also was wäre, wenn, ne? Was wäre, wenn sie da nicht zufällig hingegangen wäre, wenn sie das nicht hätte untersuchen lassen?
8: Wenn sie drauf bestanden hätte, als Lehrerin konnte sie sich das hier erlauben.
1: Mhm.
8: Bei Kassenpatienten wäre es vielleicht ein bisschen problematischer geworden.
1: Ja, gute Geschichte. Und heute geht's ihr wie?
8: Gut.
1: Ja, habt ihr noch Kontakt? Ihr redet miteinander? Ja. Schön. Mhm. Und sie ist wohlauf. Gut, Brigitte, aber dann kann ich dir ja trotzdem die Frage stellen, die ich jetzt auch dem Dietmar gerade gestellt habe, weil mich da auch so ein bisschen die Ansicht in der zweiten Stunde interessieren würde, ist, denkst du denn, dass in jeder schlechten Sache auch irgendwo was Gutes drin steckt?
8: Ich glaube ja. Muss nicht gleich sofort und auf der Stelle eintreten, aber irgendwo habe ich eigentlich erfahren, dass es irgendwo ein Gleichgewicht gibt.
1: Was wäre aus deiner Sicht etwas Tröstliches, auch wenn die Person gerade sagt, ich sehe es aber gerade nicht. Was soll daran, was mir gerade widerfährt? Und ich meine das jetzt offen, ohne Beispiel, weil es sind ja wirklich ganz furchtbare Dinge, die teilweise passieren. Wie kann einem das dann in dem Moment Trost spenden oder vielleicht auch irgendwo, ja, dieses Gefühl geben, ja, du, das glaub mir, das wird auch wieder besser oder da wird auch noch was kommen.
8: Ist es natürlich schwierig, wenn Eltern ihre Kinder verlieren zum Beispiel oder in einer jungen Familie, wenn da einer der beiden Ehepartner stirbt.
1: Das ist ganz furchtbar.
8: Ja. Da weiß ich nicht, ob man da jemanden so trösten kann.
1: Da bleibt mir gerade richtig der Kloß im Hals stecken. Also das ist
8: ja,
1: aber ich habe auch gerade überlegt, also was willst du denn jemandem sagen, der seine Kinder verloren hat? Da zu sagen, gibt auch immer was Positives. Was soll denn daran positiv sein?
8: Würde ich nicht sagen in dem Fall.
1: Nee, was soll daran positiv sein? Überhaupt nichts.
8: Ja. Aber es gibt ja auch einfachere Fälle, wo man einfach denkt, ja, du. Und vorhin zur Iris würde ich gerne dazu sagen, du könntest ihr gerne meine Telefonnummer geben. Ich bin ja auch so ein bisschen in der Lage, wegen meiner Gelenke und so weiter, dass ich nicht mehr viel machen kann. Und dass ich mich auch so ein bisschen arbeitslos vorkomme.
1: Wollt ihr euch zusammentun? Die war echt sympathisch, ne, die Ines. Aber Leipzig und Bruchsal ist doch nochmal eine Ecke.
8: Ja, macht ja nichts.
1: So, Reinhard, Telefonkontakt?
8: Nix. Ja, erstmal Telefonkontakt. Ist nicht ausgeschlossen, dass ich doch mal noch dahin fahre.
1: Okay, jetzt weiß ich nicht, ob die Ines sich nochmal meldet. Ich habe mir ihre Nummer jetzt natürlich nicht aufgeschrieben. Deine schreibe ich mir jetzt mal eben kurz auf. So, und wenn sie sich nochmal melden sollte, verbinde ich euch miteinander.
8: Ich habe ja auch noch hinten an der Oder-Neiße-Grenze noch Verwandte. Also das ist, sehe ich kein Problem drin.
1: Lässt sich einrichten. Gut, so machen wir es.
8: Ja.
1: Brigitte, dann dir einen schönen Abend und bis zum nächsten Mal.
8: Ich dir auch.
1: Mach's gut, ciao.
8: Und weiter schöne Geschichten.
1: Danke dir, tschüss.
8: Tschüss.
1: So, anrufen dürft ihr auch vom Handy vom Festnetz die Nummer zu mir ins Studio.
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1: Glück im Unglück. Unser Thema heute. Ruft mich an vom Handy vom Festnetz und verratet mir, ja, welche Unglückssituation hattet ihr und wie hat sich daraus dann doch noch was Positives ergeben? Manchmal sieht man es gar nicht. Spannend fände ich jetzt vor allem Geschichten, in denen wirklich eine Unglückssituation nicht sofort in eine Glückssituation, sondern wo es wirklich ein bisschen gedauert hat und wo man aber ganz klar auch sagt, hier ist definitiv eine Verbindung zwischen dem Unglück und dem Glück. Das wäre ohne das Unglück gar nicht zu diesem Glück gekommen. Das fände ich jetzt persönlich spannend. Muss aber nicht sein, wenn ihr sagt, nö, habe ich nicht, dann ist auch nicht schlimm. Ich nehme alle Geschichten, die ich bekommen kann von euch. Und weil wir jetzt 12:15 haben, mache ich jetzt auch direkt mal ein kleines Update, was ist denn online passiert. Da habe ich euch ein paar Fragen gestellt. Frage Nummer 1. Glaubst du, dass in manchen schlechten Situationen auch immer etwas Gutes steckt? Da gab es 4 Möglichkeiten zu antworten. Ja, fast immer steckt auch was Gutes drin, sagen 14,7% von euch. Manchmal steckt auch was Gutes drin, sagen 58,8%. Das haben die meisten angeklickt. Nein, erst im Nachhinein. Erst im Nachhinein steckt vielleicht was Gutes drin, sagen 17,6%. Und nein, Pech ist und bleibt Pech, das sagen 8,8. Also im Großen und Ganzen würde ich fast schon sagen, doch relativ. Also so ganz schwarz denken die meisten gar nicht. Die sehen schon irgendwo das Licht am Ende und irgendwo die Hoffnung. Das ist ja die gute Nachricht. So, schauen wir nochmal, was wir noch hatten. Wir hatten noch die Frage, muss man gerade gucken, was haben wir denn hier? Genau, da haben wir die Frage gehabt. In welcher Situation hat sich dein Unglück später als Glück herausgestellt? Und da schreibt zum Beispiel jemand, als mir jemand das Leben gerettet hat, dann schreibt jemand, man kann aus schlechten Situationen lernen, Dinge besser zu machen. Und dann schreibt jemand, ich war mit der Bahn unterwegs, mein eigentlicher Zug war ausgefallen. Durch Glück konnte ich den vorherigen Zug mit starker Verspätung kriegen. Da es ein schneller Zug war, konnte ich etwa eine Stunde früher da sein und bekam trotzdem einen Teil meines Geldes zurück. Okay, in meine positive Bahngeschichte. So, dann haben wir noch ein paar E-Mails bekommen, möchte ich euch auch mal vorlesen. Da haben wir eine bekommen von Nura, glaube ich, ja. Nura aus Berlin schreibt uns. Hey Daniel, ich hatte eine kleine Küchenkatastrophe. Für den Geburtstag meiner Schwester wollte ich zum ersten Mal eine richtig aufwendige Torte backen. Alles ging schief. Und was ist alles schief gegangen? Der Boden zerbrach, schreibt sie. Die Creme war viel zu flüssig. Optisch sah das Ganze aus wie ein Unfall. Klingt ehrlich gesagt, wie wenn ich eine Torte backe. Aber gut, dann geht's noch weiter. Kurz bevor die Gäste kamen, habe ich einfach alles in Gläser geschichtet und behauptet, es war ein Dessert geplant. Das finde ich übrigens sehr kreativ, sehr gut. So, meine Schwester wollte danach unbedingt das Rezept. Seitdem mache ich dieses Dessert tatsächlich jedes Jahr zu ihrem Geburtstag. Niemand außer mir muss wissen, dass es ursprünglich mal eine misslungene Torte war. Finde ich aber großartig. So, was haben wir noch? Dann haben wir hier, Patrick hat uns geschrieben, hey, ich habe mal mein Portemonnaie auf dem Autodach liegen lassen und bin einfach losgefahren. Komplett bescheuert. Nach ein paar Kilometern habe ich es bemerkt und war überzeugt, dass Geld, Karten und alles andere weg sind. Ich fuhr die Strecke zurück, suchte am Straßenrand. Tatsächlich hatte ein Radfahrer das Portemonnaie gefunden und bei einer Tankstelle abgegeben. Es fehlte gar nichts. Das eigentliche Glück kam aber erst viel später, weil ich dort dann mit dem Tankstellenmitarbeiter ins Gespräch kam, erzählte er mir, dass sie jemand für einen Nebenjob suchten. Mein Sohn suchte damals gerade Arbeit und hat den Job tatsächlich auch bekommen. Eine ziemlich teure Dummheit, die am Ende gar nichts gekostet hat. Viele Grüße, macht weiter so, Patrick. Das ist eine schöne Geschichte. Ich fand den Twist gerade auch so witzig, dass du sagst, dass ich das jetzt zurückbekommen habe. Das ist zwar das eine Glück, aber das Glück, was danach noch kam, das ist ja noch viel schöner gewesen. Diese zufällige Begegnung. Ja, wunderbar, Patrick. Gerne. Weiter so. So, was haben wir noch bekommen? Da haben wir eine Nachricht bekommen von, wer ist das hier? Emma hat uns geschrieben. Emma kommt aus, hat sie nicht dazu geschrieben. Na gut. Sie schreibt, guten Abend, mein Glück im Unglück war bei einer Reise. Ich bin mal nach London geflogen. Am Flughafen wurde mein Flug gestrichen. Ich war voll genervt. Okay, die Sätze fangen mit ich an. Ich wollte dort Freunde treffen und es war alles geplant. Die Airline brachte uns in einem Hotel unter und beim Abendessen lernte ich eine Frau kennen, die alleine unterwegs war. Wir kamen ins Gespräch und stellten fest, dass wir beide im gleichen Beruf arbeiten. Mittlerweile sind wir seit fast 3 Jahren befreundet und besuchen uns regelmäßig. Sie lebt sogar nur ungefähr 40 Minuten von mir entfernt. Ohne diesen ausgefallenen Flug hätten wir uns nie getroffen. Also danke nochmal an dieses Flugzeugproblem. auch wenn ich das damals garantiert nicht gesagt hätte. Das kann ich mir vorstellen. Ja, aber genau das sind diese kleinen Zufälle, die ich meine, zum heutigen Thema. So, vielen Dank erstmal an all die mitgemacht haben bei den Umfragen und auch die Mails geschrieben haben. Ich lese mir die anderen dann später durch. Jetzt ist die Ines nochmal kurz da. Ines, hallo.
9: Hallo, du darfst gerne meine Telefonnummer weitergeben an die Anruferin, die gerade danach gefragt hat.
1: Bist du dir sicher?
9: Ja.
1: Möchtest du sie wirklich mal kennenlernen?
9: Alles gut, natürlich,
1: wirklich?
9: Gerne.
1: Darf ich sie gerade dazu holen?
9: Ja.
1: Brigitte?
10: Ja.
1: Die Ines sagt ja. Ja. Sie hat ja gesagt.
10: Ich habe ein ganz schlechtes Gewissen von wegen, weil ich gesagt habe, ich kann auch mal vorbeikommen. Denn die Karin hatte am Samstag Geburtstag und ich bin nicht zu ihr ins Ahrtal gefahren, weil ich gerade mit der Wirbelsäule erheblich Probleme hatte.
9: Oh, ja. So, jetzt reden wir miteinander.
10: Miteinander, genau. Dann kann ich dir erstmal meine Telefonnummer geben, ja?
2: Ja, ich
1: so, das macht ihr, mit. Mal, das könnt ihr jetzt nicht machen, weil ihr seid ja noch im Radio. Also das müssen wir leider auf nach der Sendung verschieben. Aber ist es ja schon mal schön, dass ihr euch mal Hallo sagen gesagt habt und dann machen wir das gleich nach der Sendung fix.
10: Alles gut, ich hab gedacht, rufst du dann nochmal an, Daniel?
1: Ich ruf dann nochmal an, genau.
10: Okay.
1: Je nachdem, wen ich erreiche. Tschüss.
2: Ja, tschüss.
1: Gut, wunderbar, hat funktioniert. Ach, wie schön. Guck mal, wieder zwei Menschen zusammengebracht, also freundschaftlich. So, jetzt gehen wir mal in die nächste Leitung, muss mal gerade gucken. Wen haben wir denn als nächstes? Da hätten wir jemand mit der 1-0. Hallo, wer da, woher? Hallo, wer hat denn die 1-0? Oh, ich bin in der falschen Leitung.

0: Kandidat beworben und bin dann auch angenommen worden. Ich will jetzt keine Werbung machen.
1: Aber du warst bei Wer wird Millionär?
0: Ja.
1: Wirklich jetzt?
0: Genau.
1: Nein, wirklich jetzt?
0: Ja.
1: Also, es gibt so viele Sendungen, dass ich jetzt ausgerechnet die richtige geraten habe. Wundert mich.
0: Ja, in Köln, das ist jetzt, ja, gut, wie auch immer, auf jeden Fall. Okay. Auf jeden Fall, ich bin aus Spanien in Schwäbische geflogen, mit dem Auto meiner Eltern nach Köln gefahren und habe dort im Studio irgendein Problem mit diesen Scheinwerfern gehabt. Ich hatte in meinem Leben noch nie Probleme mit Epilepsie, noch nie einen Anfall. Und klapp in diesem Studio um, noch bevor die eigentliche, darf man ja nicht sagen, hat man unterschrieben, also es war nicht live, klapp da um, komm bewusstlos in Köln ins Heilig Geist Krankenhaus. Und dort findet man bei der Suche nach der Ursache für diesen Fauxpas zwei Gehirntumore. Ich hatte...
1: Bitte, was?
0: Ja,
1: ich dachte jetzt gerade wirklich, oh, jetzt kommt was ganz Unspektakuläres, der hat einfach eine Panikattacke bekommen. Nein. Es war aber wirklich was Ernstes. Ach du meine Güte.
0: Hatte da bis dahin nie Probleme, keine Kopfschmerzen, überhaupt nichts. Keine Probleme irgendeiner Art, kommen in Köln bewusstlos ins Krankenhaus und die suchen dann, ja, was hat der Kerl? Und die finden die Gehirntumore. Ja gut, flieg wieder zurück nach Spanien und Bilder aus Köln und da wieder gemacht und ja, schnell wachsen, da kann man nichts mehr tun und regel deine Dinge, die bleiben 9 Monate, ja, ist alles gut, könnt ihr ja. War im Mai 2017, ich glaube, wir haben 26.
1: Das muss mein Kopf erstmal alles verkraften, was du gerade erzählst. Du bewirbst dich für eine Fernsehshow, Wer wird Millionär? Fliegst dann zurück nach Deutschland, erstmal zu deinen Eltern wahrscheinlich oder zu der Familie, fährst dann zu dieser Show nach Köln, sitzt in der Show, kippst plötzlich um, kommst ins Krankenhaus und dir wird diagnostiziert, sie haben 2 Gehirntumore. Und dein Gedanke ist, erstmal wieder zurück nach Spanien? Viele hätten jetzt gesagt, ich bleibe in Deutschland, gute Ärzte, gute Krankenhäuser. Aber dein Gedanke war, jetzt erstmal wieder zurück.
0: Ja, natürlich, weil für mich auch heute Spanien noch Heimat ist, aber der Grund dafür, den hatten wir ja bei unserem letzten Gespräch, aber da will ich jetzt gar nicht näher drauf eingehen.
1: Naja, aber auf jeden Fall, hast du dich da auch nochmal untersuchen lassen, richtig?
0: Ja, natürlich.
1: Und die haben die gleiche Diagnose gestellt?
0: Die haben...
1: Und dir sogar noch ein Zeitfenster von einem Monat gegeben?
0: 9 Monate.
1: 9 Monate,
0: und
1: okay.
0: 9 Monate in 2 Krankenhäusern, unabhängig in Spanien, in Valencia, in Alicante. Und dann habe ich mir über Vitamin B, das ich noch hatte, durch eine Tätigkeit bei der WM 2006 einen Platz organisiert in einer Spezialklinik in der Schweiz.
1: Ach so, Vitamin B ist Connections, also Kontakte.
0: Okay, ja, okay. Ja.
1: Da hast du dir was organisiert? Ein was-Platz?
0: Einen Therapieplatz, eine Behandlung in der Schweiz,
1: okay.
0: In Genf, die dann allerdings aus der eigenen Tasche zu bezahlen war.
1: Das, darf ich fragen, ist das, das ist ja, Schweiz ist ja schon mal teuer, aber wie hast du das bezahlt? Wie hast du das hinbekommen?
0: Ja, das war ursprünglich als Altersvorsorge geplant oder Teil der Altersvorsorge. Das ist dann eben dafür flöten gegangen. Aber ich sag mal so, das ist ja außer Frage, was dann wichtiger ist.
1: Na natürlich, aber man muss ja auch da wieder sagen, wie gut, dass du das hattest. Da können nicht alle behaupten, dass sie mal ein paar Rücklagen haben für sonst was. Du hattest sie aber zwar.
0: Also wir unterhalten uns hier, die wollen zwar Franken, aber umgerechnet in Euro waren das knapp 300.000 Euro.
1: Ach du meine Güte. Wahnsinn. So, dann hast du diese Behandlung gemacht. Jetzt ist aber so eine Behandlung ja nie eine 100%ige Garantie, dass alles, was genau haben die gemacht? Erzähl.
0: Ach, das ging über Naturmedizin, über Behandlungen mit ich habe die Pflanzen alles gar nicht mehr so im Kopf. Man will zwar dann vergessen, Madagaskar immergrün, aber auch über mit CBD, das

0: die dann hergestellt haben in der Klinik, also nicht, was man so hier ums Eck dann kauft. Unterm Strich war es dann so, dass das Ganze operabel wurde. Und am 18.06.2020 wurde das Ganze operativ entfernt, der diese zwei Tumore plus der Ursprungsherd der Epilepsie, seitdem auch anfallsfrei. Weil
1: wie groß waren die von der Größe, Erdnuss, oder wie groß waren die?
0: Das ist eine gute Frage.
1: Weißt du nicht.
0: Habe ich mir keinen Kopf gemacht. Könnte man aber in Erfahrung bringen noch. Und seit dem 18.06., weil ab dem Tag dieser Aufzeichnung, davor nie Probleme mit Epilepsie, aber ab dem Tag der Aufzeichnung ging das dann los und ist immer mehr aufgetreten, bis dass ich dann im Prinzip jeden zweiten Tag irgendwo aufgewacht bin, ohne zu wissen, wie ich da hinkam. Dann hat sich eben herausgestellt, dann hat man alle möglichen Tests gemacht mit Antiepileptika, hat keins angeschlagen, bis ich dann in Spanien in einer Spezialabteilung für Epilepsie war. Da hat man dann getestet und ist darauf gekommen, dass der Ursprungsherd der Epilepsie im rechten Hippocampus liegt und da beide Gehirntumore rechtzeitig lagen, der Hippocampus rechts, dann hat man das alles in einer OP nachher entfernt.
1: Moment mal, das ist nur für mein Verständnis. Also diese Therapie hat in der Schweiz stattgefunden, aber die OP dann wieder in Spanien?
0: Ja, ganz einfach, weil die Behandlung dann dazu geführt hat, dass man das soweit dann operieren konnte. Und
1: warum hast du es aber nicht den Schweizer Ärzten an? Du hättest auch theoretisch auch in der Schweiz machen lassen können.
0: Naja, aber da hätte ich selber zahlen müssen. Und da ich in Spanien privat krankenversichert war, die aber das andere nicht bezahlt hätten, ganz einfach. Schwabe, nein.
1: Ja gut, aber ich verstehe deine Denkweise. Andererseits denke ich mir auch so, naja, wenn es darum geht, dass das richtig und ordentlich gemacht wird, will ich natürlich in den besten Händen liegen, wenn ich dann schon liegen muss. Aber du hattest gutes Vertrauen in die Ärzte anscheinend und sie scheinen es ja auch möglich gemacht zu haben.
0: Nein, der Arzt in, ich will jetzt nicht den Namen, Werbung für diesen Doktor, Professor Dr. Achille Robles machen, aber wenn man den googelt, dann weiß man, was für eine Kapazität es ist. Ich spiele semi-professionell Dart, habe ich davor schon gemacht. PDC Challenge Tour, das ist die zweithöchste Spielklasse, also jetzt nicht die Profitour, aber direkt darunter. Und da hat der damals gesagt, naja, wir kriegen alles hin, aber da wirst du nicht mehr spielen. Ich spiele heute wieder. Ja. Und das ist was mit der Entfernung des rechten Hippocampus, der eigentlich essentiell ist für einen Dartspieler, weil das Zentrum ist, also die räumliche Orientierung, eigentlich medizinisch unmöglich. Ja.
1: Wahnsinn.
0: Der hat schon ordentliche Arbeit geleistet. Und wenn ich dann denke, dass das alles durch einen Zufall entstanden ist, ich hätte ja auch irgendwann mal umkippen können, weil ich keine Probleme hatte, und dann wäre wär's gewesen.
1: Wie oft musst du jetzt zur Kontrolle, zur Nachuntersuchung?
0: Alle 3 Monate.
1: Okay.
0: Alle 3 Monate, aber das ist jetzt rum, weil es ja nach 5 Jahren dann als geheilt gilt.
1: Und man kriegt, das ist jetzt eine total blöde Frage, aber ich musste dir trotzdem stellen, weil es mich einfach interessiert. Wenn man danach aber sagt, man ist geheilt, da kriegt man auch nicht irgendwie was von irgendeiner Kasse zurück, ne? Also das bringt gar nichts. Hast du selber bezahlt, musst du selber drauf sitzen bleiben auf den Kosten.
0: Dass diese Geschichten in der Schweiz bekommt man nicht bezahlt, nicht von einer privaten in Deutschland.
1: Und auch rückblickend bei Erfolg nicht. Ich meine, bei Misserfolg könnte man ja noch argumentieren, ja gut, hätte uns ja nur Geld gekostet, nichts gebracht, aber es hat ja was gebracht. Es hat dir ja wirklich geholfen.
0: Ja, ich muss dazu sagen, privatversichert in Spanien im Vergleich zu privatversichert in Deutschland. Ich habe dieselben Leistungen, aber in Spanien zahle ich 100 Euro im Monatsbeitrag für eine private Vollversicherung.
1: 100 Euro zahlst du für eine private Vollversicherung?
0: Ja.
1: Ohne, also hast du anteilig was zu zahlen, wenn du mal zum Arzt gehst, oder musst du da nichts, keinen Eigenanteil?
0: Nein, kein Eigenanteil, aber die haben in der Regel wie sagt man denn schnell auf Deutsch, ich denke immer noch in Spanisch, die haben eben Partnerkliniken, mit denen sie zusammenarbeiten. Wenn ich dann woanders hin will, dann muss man das autorisieren lassen. Okay. Es gab aber noch nie einen Fall, wo die gesagt haben, machen wir nicht. Das ist dann innerhalb von 6 Stunden, maximal einen Tag ist es autorisiert und dann passt es.
1: Andreas, ey, das ist der Wahnsinn.
0: Also ich bin in Madrid, in dieser Klinik, wo ich operiert wurde. Das ist dieses Quirón Salud in Pozuelo de Alarcón. Das ist bei Madrid, das ist im Prinzip die Klinik der Könige. Also heißt sie da bei den, da hat man einfach Glück gehabt, da hinzukommen. Da ist eine Abteilung, da werden nur die Fußballer von Real Madrid behandelt. Eine andere, da wird die königliche Familie behandelt. Da war unter anderem Sylvie Meis zur Behandlung ihres Brustkrebs. Da kommen Leute von weiß Gott woher angeflogen und gucken, dass sie da reinkommen.
1: Da hast du dich also gut gefühlt. Eine Sache muss ich noch fragen, bevor ich weiterziehe. Und ich sehe auch schon wieder, ich habe schon wieder viel zu viele Fragen für das kurze Gespräch. Aber mich würde interessieren, nach so einer OP, vor allem wenn da oben am Gehirn ja auch Schnippschnapp gemacht wurde, ne? Hast du irgendwas gemerkt an Veränderungen? Vielleicht, weiß ich nicht. Also da wird ja am Gehirn rumgeschnippelt. Also gibt's irgendwas, was dir aufgefallen ist, wo du sagst, das war vorher nicht, das habe ich jetzt plötzlich? Vielleicht Interessen, die plötzlich geweckt wurden, die du vorher nicht hattest, oder Charaktereigenschaften, die sich jetzt plötzlich mehr zeigen als vorher. Ist irgendwas anders?
0: Nein, was ich hatte nach dieser OP, ich hatte sehr, sehr lang gebraucht, mich von dieser Anästhesie zu erholen. Mein 10 Stunden ist natürlich auch was. Da hatte ich im Prinzip, wie gesagt, 18. Juni 20 wurde das gemacht. Also den Sommer, der ist an mir vorbeigelaufen.
1: Glaube ich, aber dafür ist jetzt hoffentlich noch sehr viele Jährchen, in denen alles gut läuft. Andreas, Wahnsinnsgeschichte.
0: Naja, also da ist halt, hatte ich dieses Jahr auch wieder ein bisschen Pech. Am 12.8. habe ich da wieder eine andere Nachricht bekommen. Aber auch das wird sich lösen lassen. Auch das wird sich lösen lassen. Das ist ein typisches Männerproblem, allerdings eher für Leute, die ein bisschen älter sind. Mit 56 bin ich da noch ein bisschen früh dran.
1: Lass uns das ein nächstes Mal vertiefen. Dir einen schönen Abend. Ja. Alles Gute, Andreas. Ja. Und
0: alles klar.
1: Bis bald. Pass auf dich auf. Ne? Bis dann. Ja. Danke dir.
0: Und Kraut vergeht nicht. Ja, bis dann.
1: Sehr gut. So, anrufen dürft ihr auch vom Handy vom Festnetz. Wir haben noch ein paar Minuten. Die Nummer zu mir.
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1: Glück im Unglück. Das Thema heute Abend. Und da sind ja wieder Wahnsinnsgeschichten mit dabei, wenn ich jetzt an Ines denke oder auch an Sascha denke. Oder auch Dietmar. Es waren ja wirklich viele, wirklich ergreifende Stories mit dabei. Wir gehen mal in die nächste Leitung. Und ich bin gespannt, was wir von euch zu hören bekommen. Glück im Unglück. Was ist Unglückliches passiert? Euch widerfahren und was habt ihr daraus gemacht oder was ist danach irgendwie passiert, ohne dass ihr was dafür gemacht habt? Eine Nachricht kam gerade noch rein. Bitte lies sie unbedingt vor, schreibt mir der Jan aus Saarbrücken. Hey, ich wollte unbedingt zu einer Party fahren und mein Auto sprang nicht an. Batterie war leer. Ich war extrem sauer und habe bestimmt 20 Minuten versucht, das Ding irgendwie zum Laufen zu bekommen. Irgendwann hatte ich keine Lust mehr und blieb einfach zu Hause. Ein paar Stunden später schrieb mir ein Freund, dass die Party ziemlich eskaliert sei und es richtig heftig Stress gegeben hätte. Außerdem hat jemand beim Ausparken mehrere Autos beschädigt. Und natürlich hätte mein Auto da jetzt nicht unbedingt zwingend stehen müssen. Aber ich dachte mir trotzdem, okay, Batterie, vielen Dank, du hast mich vor Schlimmerem bewahrt. Liebe Grüße, Jan. Ja, ist manchmal wirklich so. Ich erzähle euch jetzt eine Geschichte, ich glaube, die habe ich nie erzählt. Aber war ich noch sehr jung, ich war so Anfang 20 und ein Freund, bekannter Partykumpel quasi, kam damals zu mir und meinte dann irgendwie, hey, hast du noch Lust irgendwie, dass wir weiterziehen in einen anderen Club? Und ich habe dann zu ihm gesagt, hast du nicht schon was getrunken? Und dann hat er gesagt, ja, ich hatte aber erst ein, zwei Getränke. Aber ich roch ihm das schon irgendwie an. Er hat schon irgendwie so nach Zigarette und Alkohol gerochen und habe dann gesagt, nee, du, lass mal lieber sein. Ich bleib hier und gehe dann später heim. Und dann habe ich ihn 2 Monate lang nicht gesehen. Oder vielleicht auch nur 1 Monat, ich weiß es nicht. Und irgendwann mal kam er rein, komplett eingegipst, von Kopf bis Fuß, mit Krücken. Da habe ich gesagt, was ist denn los, was ist denn passiert? Und er so, ey, warst du noch an dem einen Abend, wo ich dich gefragt habe, ob du mitziehen willst? Da habe ich gemeint, ja, weiß ich noch. Da hatte ich einen schweren Verkehrsunfall an dem Abend. Und ihr glaubt nicht, aber mir ist wirklich ein Schauer über den Rücken gelaufen. Ich dachte mir in dem Moment wirklich, lieber Gott, danke, dass du mich davor bewahrt hast, damals einzusteigen und mitzufahren. Wer weiß, was passiert wäre. Ja, zum Glück ist ihm, ja, bis auf ein paar Knochenbrüche nichts passiert. Er hat's überlebt, aber auch für ihn war das, also der war auch nicht mehr derselbe seit diesem Vorfall. War schon heftig, sage ich euch. Ja, Glück im Unglück. Anrufen vom Handy, vom Festnetz. Jetzt gehen wir in die nächste Leitung. Die Nummer zu mir.
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1: Tanja ist bei mir und ich weiß, dass Tanja sich bei dem Thema sowieso nicht so viele Gedanken macht, denn sie trinkt nichts.
3: Das stimmt.
1: Also, schon so oft hast du mir gesagt, ich bin immer die feiert. Und das nutzen die Freunde auch gerne mal aus, denn die wissen, die Tanja trinkt ja eh nichts.
3: So ist das, ja.
1: Unser Party-Shuttle quasi. So, jetzt rufst du an zum Thema Glück im Unglück. Was bringst du mit? Was ist denn deine Geschichte?
3: Ja, also mein Mann, der wurde von unserem Hund damals vor 4 Jahren über den Haufen gerannt und hat sich das Bein gebrochen. Und kam dann ins Krankenhaus, wurde notoperiert und im Krankenhaus hat er unsere jetzigen guten Freunde kennengelernt, mit denen wir jetzt uns treffen und Sachen machen.
1: Da ging mir
3: ja, hätte den Unfall nicht gehabt, wären wir nie mit denen zusammengekommen.
1: Ja, das sind Freunde geworden daraus dann, oder wie?
3: Genau, richtig, ja. Mhm.
1: Okay. Es war so kurz, dass ich das irgendwie gar nicht greifen konnte, muss ich ganz ehrlich sagen. Bei manchen stelle ich mich schon darauf ein, okay, wann kommt die Story? Und bei dir war sie schon. Die ist schon vorbei. Die war eingepackt in einem Satz, Daniel. Ja, passiert. Okay.
3: Ja, nee, doch. Also, das Unglück war halt, er leidet, macht immer noch damit, hatte insgesamt 5 Operationen. An dem Fuß und
1: Hast du noch nie erzählt, dass der so viele OPs hat?
3: Ja, der Hund hat unser Chester hat ihn umgerannt, da war er 8 Monate alt, also der ist jetzt 5. Mhm. Also wird jetzt 5. Und das war auf dem Feld passiert abends und er stand da und hat erzählt mit einem Freund, den er mit hatte. Und der Hund kam wohl voll Karacho angerannt, konnte nicht mehr bremsen und ist meinem Mann voll Karacho ins Bein.
1: Mhm. Dass sie so viel Kraft haben. Aber gut, 8 Monate ist
3: Wahnsinn,
1: auch schon groß. Ne?
3: Aber
1: jetzt
3: hat er 54 Kilo. Damals hatte er so 34 Kilo.
1: Das ist aber trotzdem schon ordentlich.
3: Ja, mit dem Tempo, ja, das war schon heftig. Und es war auch ein bisschen lustig. Ich meine, ich war zu dem Zeitpunkt auf der Arbeit, als er mich dann ganz trocken anrief und meinte so, ja, ich hatte einen Unfall, der Hund ist in mich reingerannt, ich habe das Bein, glaube ich, gebrochen. Kommst du nach Hause? Der Kleine ist halb, ne? Die Nachbarin ist da. Ich dachte so, hä? Fahr da nach Hause und dann kam ich daheim an. Und dann war er immer noch auf dem Feld. Und zwar hat der Krankenwagen wollte aufs Feld fahren, damit sie ihn da besser einladen können ins Auto. Und haben sich da im Feld festgefahren. Dann musste die Feuerwehr kommen und den Krankenwagen aus dem Feld rausziehen.
1: Hm. Passiert. Und dann?
3: Ja. Ja, und dann ging es ins Krankenhaus.
1: Aber das hast du ja alles nicht mitbekommen, weil du warst auf der Arbeit, hast du dir später erzählen lassen quasi.
3: Nee, ich bin direkt nach Hause gefahren, er war noch da, die waren noch am Feld zugange und ich bin dann direkt ins Krankenhaus. Dann meine Mutter, die hat dann nach dem Kleinen geschaut und ich bin ins Krankenhaus gefahren und ja, am nächsten Morgen ist er dann direkt operiert worden oder ist er nachts noch operiert worden, ich weiß gar nicht mehr.
1: Wieso mussten die das jetzt 5-mal machen? Was ist da schiefgelaufen?
3: Die haben das dann gemacht in Kaiserslautern und das ist nicht, war wohl nicht richtig. Wir haben dann über einen Bekannten sind wir dann in die BG-Klinik verwiesen worden. Ich habe einen Freund, der ist dort, also ein Bekannter, der sein Sohn ist dort Chefarzt. Und die in der BG haben das dann nochmal aufgemacht und haben das dann richtig befestigt. Mit Schrauben und Platten. Nach 2 Jahren haben wir dann festgestellt, okay, es ist nicht richtig zusammengewachsen und die Schrauben waren gebrochen. Und sie haben eben vom Steiß ein Stück rausgeschnitten und haben das da eingepflanzt sozusagen. Ne? Und das ist aber nicht richtig zusammengewachsen. Und dann mussten wir die ganze Prozedur nochmal wiederholen. Das war
1: 5-mal?
3: Letztes Jahr. Ja, genau. 5-mal, die 5-mal OP.
1: Ja. Aber jetzt ist gut oder ist jetzt immer noch?
3: Ja, das ist jetzt die OP ist jetzt letztes Jahr gewesen. Jetzt läuft er wieder ganz gut, muss ich sagen. Und wir müssen jetzt schauen, ob es jetzt dieses Mal richtig verheitert.
1: Jetzt läuft er wieder ganz gut. Das klingt, als ob du von einem Gebrauchtwagen sprichst. Ja, jetzt läuft er wieder ganz gut. Der Motor summt wieder, ja, alles super.
3: Er läuft wieder.
1: Macht man sich, ich meine, man muss dazu sagen, wir telefonieren schon öfters, du hast ja schon öfters hier angerufen und viele Geschichten über dich erfahren, was mir ja auch sehr spät erst so richtig bewusst wurde, wenn man so die ganzen Puzzleteile dann zusammensetzt. Ihr seid ja schon seit Ewigkeiten zusammen, habt euch kennengelernt, da warst du noch unter 18, ne? Als ihr euch kennengelernt habt.
3: 16.
1: 16, ja. Er war ein bisschen älter und
3: 7 Jahre, genau.
1: 7 Jahre älter. Ja gut, so genau wollte ich es jetzt nicht sagen, aber gut, hast du jetzt gesagt. So, und da fragt man sich dann natürlich auch, ist das nicht so, dass wenn man so lange schon zusammen ist, dann ist natürlich auch die Sorge umso größer, wenn dann jemandem körperlich was passiert und wenn man auch sieht, Mensch, da geht was kaputt, ne? Und wie wichtig das doch ist, die Gesundheit der Körper und die Familie am Ende auch.
3: Ja.
1: Es macht doch
3: klar,
1: was
3: ich muss dann. Ja, natürlich. Ich musste alleine mit dem Hund rausgehen. Das war mein erster Gedanke.
1: Ich musste jetzt alleine mit dem Hund rausgehen. Na, hoffentlich reißt er dich auch nicht um. Oder hat er dich auch schon mal davon gerissen und du bist gestürzt?
3: Nee, noch nicht.
1: Hey, man darf das nicht unterschätzen. Ne? Wir haben in der Familie auch nochmal einen ganz großen Hund. Ich habe ja meinen Kleinen. Der kann mich nicht umreißen. Wenn der mich zieht, passiert nichts. Außer ich habe Inliner an. Manchmal im Sommer habe ich manchmal Inliner. Dann machen wir uns immer gegenseitig so ein Rennen. Dann bin ich auch mal so schnell wie er. Nee, wobei, der ist trotzdem schneller als ich. Aber wenn du so einen großen Hund hast, also wenn der ordentlich zieht, also das ist schon oft passiert, dann kann es einem.
3: Also er ist relativ gut erzogen, muss ich sagen. Er hört auch sehr gut. Mhm. Aber er ist da, einmal ist er so erschrocken, da war es neblig, ich war dann draußen mit ihm und dann kam da ein Mann aus dem Nebel raus. Den hat er wohl genauso wenig gesehen wie ich. Und er ist dann auf ihn los, er wollte dann auf ihn los und das war so aus dem Nichts. Er hat ihn dann vor mir gesehen und hat dann gebellt und zieht ihn nach vorne und der Mann ist so erschrocken wie ich auch. Und dann meint der Mann so, können Sie den halten? Ich so, ich versuch's. Er hat so noch nie auf einen Mensch reagiert. Und dann meinte er, ich dreh lieber um und lauf wieder zurück. Er hat sich nicht getraut.
1: ich dreh lieber um. Und lauf jetzt, ja, können sie auch machen.
3: Ja. Genau. Nee, aber ansonsten, sag ich mal, tue ich schon immer alles, dass er das Beste hat von allem, ja. Also deswegen habe ich ihn auch in die BG-Klinik, dass die dann nach ihm gucken, dass er dann halt da das Beste vom Besten hatte.
1: Okay. Tanja, auch an dich die Frage, die ich dir eingestellt habe. Meinst du, in jedem Unglück steckt immer auch irgendwas Glückliches?
3: Weiß nicht. Heute habe ich einen Platten gehabt, ich bin in einen Nagel reingefahren.
1: Oh.
3: Und bis jetzt war noch nichts Glückliches dabei. Also vielleicht kommt es morgen. Keine Ahnung.
1: Das ist ja super
3: nervig.
1: Also
3: nicht immer. Ja, super. Vor allen Dingen, ich habe dann die Luft drauf gemacht und dann über Nacht war dann die Luft wieder weg.
1: Liegt der mittig oder liegt der seitlich? Weil mir wurde in der Werkstatt gesagt, wenn der Nagel doof liegt, dann bringt es auch nichts, den rauszunehmen und das irgendwie zu flicken.
3: Nee, das Ärgerlichste. Ja, der war außen, also man konnte ihn nicht mehr flicken. Und das war halt sehr ärgerlich, weil ich habe diese Sommerreifen erst dieses Jahr drauf gemacht und gekauft. Ja. Also,
1: jetzt muss er auch noch zwei kaufen.
3: Jetzt Ja, nee, zum Glück, den kann man auch nachbestellen, weil ich habe die ja erst Mitte des Jahres gekauft.
1: So, waren noch nicht also so viel angefangen.
3: Im Mai habe ich die gekauft, genau. Und dieselbe Marke, dasselbe Produkt gibt's noch und ich habe den jetzt nachbestellt. Habe jetzt aber die Winterfelgen drauf mit Winterreifen, weil ich musste ja irgendwie weiterfahren, ja. Und
1: jetzt erinnerst du mich dran, das muss ja auch wieder gemacht werden. Ach, gar keinen Bock drauf.
3: Ich habe gesagt, das Positive daran war, ich bin der Erste, der die Winterreifen drauf hat.
1: Stimmt. Normalerweise immer O bis O, so habe ich es mir gemerkt. O von Oktober
3: genau.
1: bis Ostern.
3: Also so früh war ich auch noch nicht, aber jetzt bin ich wohl der Erste. Also den Stressmodus habe ich dann nicht mehr. Meine Winterreifen sind schon drauf. Also das ist dann doch was Positives. Ja, also das ist ja dann das Positive in der negativen Sache.
1: Du bist ja sowieso ein bisschen auch ländlich unterwegs. Das heißt, so Allwetterreifen bringen dir nicht viel, ne?
3: Nee, wir wohnen auch am Berg und da kommst du nicht hoch mit Allwetterreifen.
1: Da brauchst du was Richtiges. Ja, klar.
3: Ja, ist auch. Da wird auch nichts gestreut und gemacht. Das mache ich immer selbst. Ich werde immer selber vor der Garage streuen.
1: Mhm.
3: Ja. Dass man überhaupt in die Garage reinkommt. Aber gut, wir haben ja einen X5, der X-Drive, der kommt fetter rein wie nix.
1: Ja, aber hey, cool. Schön, dass du angerufen hast. Vielen Dank für deine Geschichte.
3: Ja.
1: Tanja, dann dir einen schönen Abend und bis bald.
3: Ja,
1: mach's gut.
3: Dir auch. Bis dann. Ciao.
1: Tschüss. So, anrufen dürft ihr auch vom Handy vom Festnetz. Heute zum Thema Glück im Unglück. Was ist euch widerfahren? Welches Unglück und was ist daraus entstanden? Ruf mich an.
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1: Die Nummer ins Studio, bei mir ist Andreas. Hallo Andreas.
4: Hallo.
1: Hallo.
4: Daniel?
1: Ja, ich höre dich.
4: Gut. Das letzte Mal war irgendwie mehr Störung drauf.
1: Ja, ist diesmal auch. Ich höre wieder sehr viel Straße, also mehr Straße als Stimme höre ich.
4: Ja, warte, dann versuche ich das gerade jetzt auf die Schnelle noch wegzumachen.
1: Wenn es klappt, wäre cool.
5: So, jetzt mache ich Radio noch weg. Dann müssten wir eigentlich jetzt wieder vernünftig sprechen können.
1: Es ist ein Traum. Ich höre dich klar und deutlich.
5: Absolut, ja.
1: Sehr
5: ja,
1: gut.
5: Manchmal kann ich was. Da kriegst du was zu gebrauchen. Ja, deine Aktion Glück im Unglück. Ich hatte einen LKW-Unfall. Ich kann dir bis heute nicht sagen, was damals wirklich gewesen ist. Ich weiß da nicht mehr viel von. Auf jeden Fall bin ich in kurz vor Aschaffenburg oder höher Aschaffenburg auf einem Parkplatz und habe da drei LKWs zusammengeschoben. Mein LKW total verramponiert. Aber dadurch, dass ich nicht angeschnallt war, bin ich aus dem Sitz rausgeschleudert worden, nach oben in die Kabine und hatte also wirklich nur blaue Flecken, nichts gebrochen, absolut nichts.
1: Deswegen nimm uns mal mit in die Situation. Wann war das?
5: Oh, 2008, 2009.
1: Okay, das war nachts oder war tagsüber? Wie war die Situation?
5: Nee, nachts war auch nicht viel los.
1: War die Sicht gut oder war es vernebelt, alles klar?
5: Nee, das fing gerade an zu nieseln. Ich weiß noch, dass ich einen Scheibenwischer gerade angemacht hatte. Und dann hast du ja so die ersten zwei Wischer, die sind natürlich dann Katastrophe, weil du die ganzen Mücken erstmal verschmiert hast. Und also mir ist das irgendwie, ob das jetzt Kreislauf oder dehydriert oder weiß der Teufel, was das gewesen ist. Auf jeden Fall bin ich auf diesen Parkplatz raus und habe da die LKWs zusammengedonnert und bin denen hinten drauf geknallt. Jetzt nicht mit voller Geschwindigkeit, aber war schon stramm genug. Meine Hütte war total im Eimer. Und wie gesagt, ich bin dann dadurch, dass sich das Führerhaus dann so zusammenfaltet, wenn du auf einen anderen LKW drauf fährst, bin ich dann aus dem Sitz nach oben geschleudert worden. Und die Beine waren hier zwischen Armaturen und Lenkrad, da war ich dann weg in dem Moment.
1: Ja.
5: Und habe dann wirklich das Schwein gehabt, dass ich da wirklich mit blauen Flecken nur rausgekommen bin und sonst nichts hatte.
1: Jetzt ist das ja schon sehr viele Jahre her. Du bist wieder auf den Straßen unterwegs. Hat dich das damals in irgendeiner Art und Weise erstmal, ja, weiß ich nicht, schockiert, sodass du gesagt hast, ich bleibe jetzt erstmal ein paar Wochen zu Hause? Ich weiß ja nicht.
6: Ja gut, 3 Wochen war ich wohl krankgeschrieben, weil die gesagt haben, ja, die Prellungen waren schon heftig. Also es ist nicht, als hätte ich jetzt gar nichts da gemerkt oder so. Aber wie gesagt, es war nichts gebrochen. Okay. Da war ich 3 oder 4 Wochen war ich zu Hause und bin danach aber wieder ganz normal gefahren. Aber wie gesagt, ich bin mir bis heute nicht schlüssig, kann mir auch keiner sagen, was das eventuell gewesen sein könnte, warum das so gekommen ist.
1: Aber genau das meine ich ja. Die Angst ist nicht mitgefahren. Das heißt, du sagst, nö, ich bin dann ganz normal wieder zur Arbeit.
6: Ja.
1: Es gibt ja viele, die nach so einem Verkehrsunfall dann erstmal sagen, boah, ich habe Angst. Ne? Immer dieser Gedanke, was, wenn das wieder passiert? Was, wenn wieder so ein Unfall? Was, wenn es dann schlimmer ausgeht? Nein, bei dir nicht.
6: Ja, nee, das hatte ich nicht. Nein.
1: Okay. Hast du seitdem viele Unfälle gehabt? Ich meine, das ist jetzt ja schon wieder...
6: Nein, gar nicht. Das war das einzige Mal, dass ich überhaupt einen Klatsch hatte, aber der war dann halt eben richtig. Ne?
1: Wahnsinn. Weißt du zufällig, wie es den anderen da auf der... Es sind ja mehrere Autos, ne, gewesen.
6: Da waren dann 3 LKWs, ja, 2, die sind aus der Kurve beim Schlafen, sind jetzt natürlich rausgeflogen.
1: Nein, ich meine, aber sind da Leute ums Leben gekommen bei diesem Unfall? Oder?
6: Nein, gar nichts.
1: Nee, Gott sei Dank.
6: Das war alles reiner Sachschaden. Wie gesagt, die anderen, da sind 2, die sind beim Schlafen aus der Kurve rausgeflogen.
1: Du siehst das ja tagtäglich. Ich meine, alle, die jetzt beruflich bedingt auf den Straßen unterwegs sind, sehen tagtäglich Unfälle oder Autos, die kaputt sind und die brennen oder sonst was.
6: Ja.
1: Weiß ich nicht. Also denkt man einfach da gar nicht groß drüber nach? Oder ist das so, dass... Was macht das mit einem? Also bei mir ist es immer, wenn ich in Urlaub fahre und ich sehe irgendwo, ich mache immer 3 Kreuze. Ich mache wirklich immer jedes Mal, Gott sei Dank, uns geht's gut und wir fahren vorsichtig. Und mich bringt das dann auch eher dazu, dann nochmal ein bisschen weniger zu fahren, nicht so schnell zu fahren, sondern erinnere mich daran, dass man immer vorsichtig und vorausschauend und möglichst auch mit den Gedanken immer auf der Straße sein sollte. Auch wenn ich mich dabei ertappe, dass ich dann schon wieder, machen glaube ich alle, dass wir dann irgendwo... schon überlegen, wo wir heute Abend essen gehen oder was wir morgen planen oder welche Termine und was weiß ich nicht alles.
6: Ja, genau.
1: Ist einfach so. Kannst du machen, was du willst. Es ist einfach so.
6: Ja. Das ist extrem beim Busfahren zum Beispiel.
1: Ja?
6: Wenn ich diese Touren in die Schweiz oder Südtirol, was wir da gemacht haben damals, da bist du während der Fahrt schon viel am Überlegen, wie kommst du da nachher? Wie kriegst du das geregelt mit dem Lokal und. Da läuft der Tag schon halb im Kopf vor dir ab. Und da bist du unter Umständen auch schon mal ein bisschen abgelenkt. Du bist teilweise auch abgelenkt, wenn ich jetzt hier mit dir spreche.
1: Ja gut, aber ich muss nicht fahren. Du musst fahren, ich nicht.
6: Nein, ja, aber klar.
1: Ich muss auch fahren. Man nennt das hier fahren, wenn ich diese ganzen Knöpfchen bediene. Aber das ist tagsüber bei einer Musiksendung schwieriger als nachts. Da mache ich das Mikro an. Und wenn ich fertig bin, mache ich das Mikro wieder aus.
6: so viel muss ich hier
1: nicht fahren. Aber deswegen hast du hoffentlich immer ein Headset oder irgendwas, was dich nicht ablenkt davon, dass du das Handy halten musst oder da darauf starren musst. Das wäre natürlich unpraktisch. Und
6: Im Normalfall telefoniere ich halt eben so, wie wir es am Anfang hatten. Aber dann sagst du ja, dann ist es ein bisschen unverständlich und dann muss ich hier zu den alten Methoden greifen.
1: Ist dir das eigentlich, also ich kann es nur als normaler, privater Autofahrer sagen. Ich finde es persönlich angenehm, wenn ich lange Strecken fahre und mein Sitznachbar oder vielleicht auch die anderen Fahrgäste, dass da jemand mit mir spricht. Ich finde das immer angenehm. Ja. Muss jetzt natürlich nicht kein Dauergespräch sein, aber so ab und zu mal mit mir reden und so über irgendwas. Weil ansonsten, weiß ich nicht, ich finde nur Musik hören, finde ich langweilig. Ich bin eine Quasselstrippe, deswegen sitze ich auch hier. Und ich mag es dann irgendwie zu reden und sich auszutauschen und dann manchmal auch so ein bisschen über, ach, weiß ich nicht, Sachen, die einem durch den Kopf gehen. Meine Lieblingsfrage ist immer, worüber denkst du gerade nach? Und
6: okay.
1: Weil ich finde, dass dieses, es gibt nicht die Aussage nichts, finde ich. Man denkt immer über irgendwas nach. Und selbst wenn man über nichts nachdenkt, dann hat man irgendwas, was man mit diesem Nichts verbindet.
6: Genau, das Nichts muss ja auch mal überlegt werden.
1: Muss ja auch überlegt werden, wollte ich gerade sagen. Also ich bewundere ja Menschen, wenn sie sagen, ich denke wirklich an nichts. Ich meine, klar, wir haben das manchmal, vielleicht kennst du das auch, dass du starrst auf einen Punkt und du bist so richtig, du fixierst diesen Punkt und bist gedanklich aber irgendwo. So, aber dann denkst du ja auch über irgendwas nach. Du, das macht das Gehirn ja auch.
5: Und dann?
1: Ja.
5: Ja, genau, dann kommt das, was weiß ich hier, dass er beim Fahren dann so zwischendurch mal einen Teil der Strecke einfach vergisst.
1: Ja, und das erschreckt einen. Da denkt man immer so, was gesagt.
5: Da musst du, ja.
1: Jetzt habe ich so lange über das Geburtstagsgeschenk meiner Frau nachgedacht, denkst du dir dann so? Die letzten 2 Kilometer, ja. Keine Ahnung, was da war. Ne? Vielleicht kennt ihr das auch und fragt ihr euch vielleicht im Stadtverkehr, sag mal, war es eigentlich gerade grün oder war es noch rot? Ich habe keine Ahnung.
5: Gut, das ist natürlich dann schon heftig.
1: Ja, aber trotzdem, es ist ja so, dass vieles unterbewusst passiert. Und natürlich ist man bei grün gefahren. Aber das ist so drin in einem, dass man...
5: Genau, das ist die Routine, die lässt Routine. Einen...
1: Ja. Ja. Das ist schon faszinierend. Ne? Ich glaube, diese Routine, die zum Beispiel auch... Du hast einen Schalter oder hast du eine Automatik in deinem? Bestimmt eine Automatik, oder?
5: Nee, das ist Automatik hier.
1: Das ist Automatik. Ja. Aber ich weiß noch, du hast ja auch noch Schalter gelernt. Ne? Die meisten haben ja Schalter gelernt, die den Führerschein haben. Das war ja anfangs auch so, dass du da noch denken musstest und irgendwann hat man es einfach gemacht, ohne hinzugucken.
5: Ja, genau.
1: Die ganzen Dinge und so weiter.
5: Dann musste ich da umleihen. Dann als ich hier mit der Fahrerei anfing, da hatten wir eine Doppel-H-Schaltung. Also nicht wie im PKW die einfache H-Schaltung, sondern dann war das eine Doppel-H-Schaltung. Und dann kam es nachher auf die skandinavischen Böcke drauf und da hattest du dann 3 Gänge.
1: Okay.
5: Und die musstest du doppelt schalten und dann untersetzen. Und da kam ich aber dann zwischendurch auch schon mal durcheinander, wo ich gedacht habe, wo muss ich denn jetzt eigentlich hin?
1: Siehst du, dann ist es ja doch ganz angenehm, wenn man heute Automatik fährt. Ja. Ich glaube, das wird sowieso das Zukunftsmodell sein, dass man dann noch wahrscheinlich gar keine Schalter mehr hat, einfach nur noch Gas geben und bremsen.
5: Nein, du hast kaum noch Schalter, höchstens im Baustellenverkehr oder sowas, wo da einige noch dabei sind, die sagen, ja, da hätte ich ja noch einen Schalter dabei, aber das kriegst du fast gar nicht mehr. Wenn, dann musst du ja teilweise mehr bezahlen.
1: Naja, Andreas, Glück im Unglück war die Geschichte zum Thema, beziehungsweise der LKW-Unfall zum Thema Glück im Unglück. Vielen Dank euch da draußen, auch vielen Dank fürs Zuhören, fürs Mailschreiben, fürs Posten. Mit Andreas quatsche ich noch ein bisschen. Euch da auf jeden Fall einen schönen Abend. Wir hören uns wieder ab 12 Uhr mit einem neuen Thema. Bis dahin, bleibt gesund, alles Gute euch. Tschüss.
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0: Guten Abend Deutschland, mein Name ist Daniel Kaiser. Willkommen zur Night Lounge. Ja, das Datum dieser Folge Montag, der 14. September 2026. Eine neue Woche Night Lounge beginnt und natürlich mit einer offenen Runde. Gibt also kein festes Thema. Ihr dürft heute Abend wieder entscheiden, worüber ihr sprechen möchtet. Themen aus allen möglichen Bereichen. Ich werde nicht zu jedem Bereich etwas sagen können, aber ich habe auf jeden Fall Fragen zu jedem Bereich. Und ihr könnt anrufen, mir erzählen, egal ob es um Liebe, um Beruf, um, was gibt's noch, Familie, Freundschaft, Alltägliches, ja, Weltgeschehen, kann alles Mögliche sein. Ich bin sehr gespannt, das zu erfahren. Ja, vom Handy, vom Festnetz. Ansonsten gerne mal reinklicken. Wir sind auch auf Instagram und auf Facebook zu finden unter Night Lounge. Und einen etwas schleppenden WhatsApp-Kanal haben wir, der sich so langsam füllt. Den findet ihr auch allerdings aktuell immer noch nur über den umständlichen Weg über Instagram. In den Highlights ist er angepinnt. So, und wir gehen direkt in die erste Leitung für den heutigen Abend. Bin mal gespannt, wer mich da erwartet. Und habe ich die Nummer schon gegeben? Habe ich noch gar nicht gemacht. Gibt's doch gar nicht. Mache ich das sonst immer. So, das ist die Nummer zu mir ins Studio.
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0: Jetzt können wir loslegen. So, ich hoffe, ihr hattet ein entspanntes Wochenende. Gefühlt war das Wochenende ein bisschen länger als sonst. Ich weiß, aber vielleicht ging es nur mir so. Wir gehen mal in die erste Leitung zu Mario nach Kornwestheim. Mario, ich grüße dich.
2: Moin, Daniel. Ja, hast du ein gutes Wochenende gehabt.
0: Ja, ich habe gerade schon gesagt, es wirkte dieses Mal ein bisschen länger als sonst, was vielleicht auch daran lag, okay, dass ich sonntags nicht arbeiten musste. Aber okay, ja, vielleicht auch so. Weiß ich nicht. Ja, wunderbar. Wie war es denn bei dir?
2: Wunderbar. Ja, bei mir ist gerade wieder ein bisschen turbulent, deswegen rufe ich an. Du wolltest, dass ich dich auf dem Laufenden halte, was meine Gesundheit betrifft.
0: Okay.
2: Ja, jetzt ist so, dass ich nächste Woche so wahrscheinlich nochmal ins Krankenhaus gehe oder muss. Weil ich war jetzt auch am Mittwoch im Krankenhaus letzte Woche, jetzt haben wir schon Montag. Ja, meine Speiseröhre macht neue Probleme und ich habe so ein bisschen Schiss davor.
0: Schiss vor der OP, die notwendig ist und vor
2: der Untersuchung, weil es hieß ja schon damals, dass ich eine Vorstufe von Krebs